Und nun spricht der Herr, der dich geschaffen hat, Jakob, und dich gemacht hat, Israel. Fürchte dich nicht, denn ich habe dich erlöst. Ich habe dich bei deinem Namen gerufen, du bist mein. Wenn du durchs Wasser gehst, will ich bei dir sein, dass dich die Ströme nicht ersäufen sollen. Und wenn du ins Feuer gehst, sollst du nicht brennen, und die Flamme soll dich nicht versengen. Denn ich bin der Herr, dein Gott, der Heilige Israels, dein Heiland. Wohlan, alle, die ihr durstig seid, kommt her zum Wasser. Und die ihr kein Geld habt, kommt her, kauft und esst. Kommt her und kauft ohne Geld und umsonst Wein und Milch. Warum zählt ihr Geld da für das, was kein Brot ist, und sauren Verdienst für das, was nicht satt macht? Hört doch auf mich, so werdet ihr Gutes essen und euch am Köstlichen laben. Neigt eure Ohren her und kommt her zu mir. Höret, so werdet ihr leben.

Und er zeigte mir einen reinen Strom vom Wasser des Lebens, glänzend wie Kristall, der ausging vom Thron Gottes und des Lammes. In der Mitte, zwischen ihrer Straße und dem Strom, von dieser und von jener Seite aus, war der Baum des Lebens, der 12-mal Früchte trägt und jeden Monat seine Frucht bringt, jeweils einer. Und die Blätter des Baumes dienen zur Heilung der Völker. Und es wird keinen Fluch mehr geben. Und der Thron Gottes und des Lammes wird in ihr sein. Und seine Knechte werden ihm dienen. Und sie werden sein Angesicht sehen und sein Name wird auf ihren Stirnen sein. Und es wird dort keine Nacht mehr geben. Und sie bedürfen nicht eines Leuchters, noch des Lichtes der Sonne, denn Gott, der Herr, erleuchtet sie. Und sie werden herrschen von Ewigkeit her.

Ewigkeit. Und der Geist und die Braut sprechen: Komm. Und wer es hört, der spreche: Komm. Und wen da dürstet, der komme. Und wer da will, der nehme das Wasser des Lebens umsonst.

Herr, unser Herrscher, wie herrlich ist dein Name in allen Landen, der du zeigst deine Hoheit am Himmel. Aus dem Munde der jungen Kinder und Säuglinge hast du eine Macht zugerichtet, um deiner Feinde willen, dass du vertilgst den Feind und den Rachgierigen. Wenn ich sehe die Himmel, deiner Finger Werk, den Mond und die Sterne, die du bereitet hast, was ist der Mensch, dass du seiner gedenkst, und des Menschen Kind, dass du dich seiner annimmst? Du hast ihn

wenig niedriger gemacht als Gott. Mit Ehre und Herrlichkeit hast du ihn gekrönt. Du hast ihn zum Herrn gemacht über deine Hände Werk. Alles hast du unter seine Füße getan. Schafe und Rinder, dazu auch die wilden Tiere, die Vögel unter dem Himmel und die Fische im Meer und alles, was die Meere durchzieht. Herr,

Und ich sah einen neuen Himmel und eine neue Erde. Denn der erste Himmel und die erste Erde waren vergangen, und das Meer gibt es nicht mehr. Und ich, Johannes, sah die heilige Stadt, das neue Jerusalem, von Gott aus dem Himmel herabsteigen, zubereitet wie eine für ihren Mann geschmückte Braut. Und ich hörte eine laute Stimme aus dem Himmel sagen: Siehe, das Zelt Gottes bei den Menschen, und er wird bei ihnen wohnen, und sie werden seine Völker sein, und Gott selbst wird bei ihnen sein, ihr Gott. Und Gott wird abwischen alle Tränen von ihren Augen. Und der Tod wird nicht mehr sein, weder Leid noch Geschrei noch Schmerz wird mehr sein, denn das Erste ist vergangen. Und der auf dem Thron saß, sprach: Siehe, ich mache alles neu. Und er sprach zu mir: Schreibe, denn diese Worte sind wahrhaftig und gewiss. Und er sprach zu mir: Es ist geschehen, ich bin das A und das O, der Anfang und das Ende. Ich will dem Dürstenden geben aus dem Quell des Wassers des Lebens umsonst. Wer überwindet, der wird alles erben, und ich werde sein Gott sein, und er wird mein Kind sein.

Die Natur, wie auch Gottes Wort, zeigen uns die Liebe Gottes. Unser Vater im Himmel ist die Quelle des Lebens, der Weisheit und der Freude. Wie wunderschön die natürliche Welt doch ist. Wie erstaunlich und wunderbar sie unseren Bedürfnissen entspricht und für unser Glück sorgt. Und das nicht nur für uns Menschen, sondern für alle geschaffenen Lebewesen. Sonnenschein und Regen, die die Erde erfreuen und erfrischen, die Berge und Seen und weiten Ebenen, sie alle erzählen uns von der Liebe des Schöpfers. Gott ist es, der für die täglichen Bedürfnisse aller seiner Geschöpfe sorgt. Alle Augen warten auf dich und du gibst ihnen ihre Speise zur rechten Zeit. Du tust deine Hand auf und sättigst alles, was lebt, mit Wohlgefallen. Gott schuf den Menschen heilig und glücklich. Und auf der Erde, die so schön aus der Hand des Schöpfers kam, war weder Verfall noch irgendein Schatten des Fluches zu finden. Erst die Übertretung des göttlichen Gesetzes, des Gesetzes der Liebe, brachte Leid und Tod. Doch sogar inmitten des Leides, das der Sünde folgt, offenbart sich die Liebe Gottes. Es steht geschrieben, dass Gott die Erde um des Menschen willen verfluchte. Die Dornen und Disteln, die Schwierigkeiten und Prüfungen, die das Leben der Menschen so mühsam und voller Sorgen machen, sollen ihm zum Besten dienen und sind ein notwendiger Teil der Erziehung Gottes, damit der Mensch wieder aus dem Verderben und der Erniedrigung aufgerichtet wird, die die Sünde bewirkt hat. Es gibt nicht nur Leid und Elend in der Welt, auch wenn sie gefallen ist. Die Natur selbst erzählt uns von Hoffnung und Trost. Disteln tragen Blüten und die Dornen sind mit Rosen bedeckt. Gott ist die Liebe, steht es auf jeder sich öffnenden Knospe, auf jedem emporsprießenden Grashalm. Die lieblichen Vögel lassen die Luft mit fröhlichen Liedern erklingen. Die zart getönten Blumen erfüllen die Atmosphäre mit süßem Duft. Die hohen Bäume des Waldes mit ihrem reichen Blattwerk aus lebendigem Grün, sie alle bezeugen die liebevolle väterliche Fürsorge unseres Gottes und seinen Wunsch, seine Kinder glücklich zu machen. Gott hat unsere Herzen durch unzählbare Zeichen im Himmel und auf der Erde an sich gebunden. Durch die Natur, wie auch durch die tiefsten und zärtlichsten Bande, die die Herzen der Menschen kennen, will er sich uns offenbaren. Und doch zeigen sie seine Liebe nur unvollkommen. Trotz all dieser Beweise hat der Feind des Guten die Gedanken der Menschen verblendet, sodass sie Angst vor Gott haben und meinen, er sei streng und unversöhnlich. Satan hat die Menschen dahin gebracht, zu glauben, Gottes wesentlichste Eigenschaft sei harte Gerechtigkeit, als sei er ein strenger Richter oder ein harter, fordernder Gläubiger. Er stellt den Schöpfer als ein Wesen dar, das die Menschen misstrauisch beobachtet, um ihre Irrtümer und Fehler zu entdecken und sie dann zu verurteilen. Um diesen dunklen Schatten zu entfernen, kam Jesus auf die Erde und lebte unter uns Menschen und offenbarte uns die unendliche Liebe Gottes. Der Sohn Gottes kam vom Himmel, um uns den Vater zu offenbaren. Als Jesus seine Mission auf dieser Erde beschrieb, sagte er: Der Herr hat mich gesalbt, den Armen frohe Botschaft zu verkünden. Er hat mich gesandt, zu heilen, die zerbrochenen Herzens sind, Gefangenen Befreiung zu verkünden und den Blinden, dass sie wieder sehend werden, Zerschlagene in Freiheit zu setzen. Dies war seine Aufgabe. Er tat Gutes und heilte alle, die von Satan unterdrückt waren. Es gab ganze Dörfer, in denen man auch nicht ein Haus fand, in dem noch jemand wegen Krankheit klagt.

denn er war hindurchgegangen und hatte alle Kranken geheilt. Sein Wirken bewies, dass er von Gott gesalbt war. In jeder Handlung seines Lebens offenbarten sich Liebe, Barmherzigkeit und Mitleid. Sein Herz floss über von innigem Mitgefühl für die Menschenkinder. Er nahm die Natur des Menschen an, um ihren Bedürfnissen dienen zu können. Die ärmsten und geringsten Menschen scheuten sich nicht, sich ihm zu nähern. Und selbst kleine Kinder fühlten sich zu ihm hingezogen. Wie gerne kletterten sie auf seine Knie und schauten in sein nachdenkliches Gesicht, das Liebe und Güte ausstrahlte. Jesus hielt kein einziges Wort der Wahrheit zurück, doch er sagte es stets in Liebe. Er behandelte die Menschen mit größtem Feingefühl und immer achtsam, freundlich und aufmerksam. Er war niemals grob, niemals sprach er ein hartes Wort oder bereitete einer empfindsamen Seele unnötigen Schmerz. Menschliche Schwäche tadelte er nicht. Er sagte die Wahrheit, aber immer liebevoll. Er verurteilte Heuchelei, Unglauben und Ungerechtigkeit. Doch in seiner Stimme waren Tränen, wenn er seinen harten Tadel äußerte. Er weinte über Jerusalem, die Stadt, die er so sehr liebte, die ihn, den Weg, die Wahrheit und das Leben nicht aufnehmen wollte. Sie hatte den Heiland abgelehnt und doch blickte er in erbarmender Liebe auf sie. Sein Leben war ein Leben der Selbstverleugnung und aufmerksamer Fürsorge für andere. In seinen Augen war jeder Mensch kostbar. Und während ihn immer göttliche Würde umgab, beugte er sich mit liebender Anteilnahme zu jedem Glied der Familie Gottes herab. In allen Menschen sah er gefallene Wesen, zu deren Rettung er gesandt war. Das ist der Charakter Christi, wie er uns in seinem Leben offenbart wurde. Es ist der Charakter Gottes. Jesus lebte, litt und starb, um uns zu erlösen. Er wurde ein Mann der Schmerzen, damit wir ewige Freude haben können. Gott ließ zu, dass sein geliebter Sohn, der voller Gnade und Wahrheit ist, aus einer Welt unbeschreiblicher Herrlichkeit in eine Welt kam, die von Sünde verdorben und vergiftet und vom Schatten des Todes und des Fluches verfinstert worden war. Er ließ zu, dass er die Geborgenheit seiner Liebe, die Anbetung der Engel verließ, um Schande, Beleidigung, Demütigung, Hass und den Tod zu erleiden. Die Strafe lag auf ihm, damit wir Frieden hätten. Und durch seine Wunden sind wir geheilt worden. Denk an Jesus in der Wüste, in Gethsemane, am Kreuz. Der makellose Sohn Gottes nahm die Last der Sünde auf sich. Er, der einst mit Gott gewesen war, fühlte in seiner Seele die furchtbare Trennung, welche die Sünde zwischen Gott und den Menschen bringt. Dies presste den Schmerzensschrei von seinen Lippen. Mein Gott, warum hast du mich verlassen? Er fühlte die Last der Sünde, ihre furchtbare Abscheulichkeit und wie sie die Seele von Gott trennt. Das war es, was das Herz des Sohnes Gottes brach. Doch Christus brachte dieses Opfer nicht, um Gott zu bewegen, den Menschen zu lieben und zu erretten. Oh nein, denn so sehr hat Gott die Welt geliebt, dass er seinen eingeborenen Sohn gab. Der Vater liebt uns. Nicht wegen dieser großen Versöhnungstat, nein, sondern er bewirkte die Versöhnung, weil er uns liebt. Durch Christus konnte er seine unendliche Liebe auf die gefallene Welt ausgießen. Gott war in Christus und versöhnte die Welt mit sich selbst. Solche Liebe ist einmalig. Kinder des himmlischen Königs, was für eine kostbare Verheißung! Wie unergründlich tief ist dieser Gedanke! Wie einzigartig ist die Liebe Gottes für eine Welt, die ihn nicht liebte! Dieser Gedanke übt eine überwältigende Macht auf die Seele aus und nimmt die Gedanken im Willen Gottes gefangen. Je mehr wir den Charakter Gottes im Licht des Kreuzes studieren,

So mehr sehen wir seine Barmherzigkeit, Liebe und Vergebung, verbunden mit Unparteilichkeit und Gerechtigkeit. Und desto klarer erkennen wir die unzähligen Beweise einer Liebe, die unendlich ist, und eines innigen Mitgefühls, das die liebevolle Zuneigung einer Mutter zu ihrem eigensinnigen Kind übersteigt.

0: I want you to go back in your minds with me.
1: Ich möchte euch einladen, in euren Gedanken mit mir zurückzugehen.
0: To a very dark day.
1: Zu einem sehr dunklen Tag.
0: We're going into Nero's dungeon.
1: Wir gehen in den Kerker Neros.
0: Two soldiers walk down the hall towards a cell.
1: Zwei Soldaten laufen entlang dem Weg in Richtung Zelle.
0: They go together, but there will be no struggle today.
1: Sie gehen zusammen, aber es wird heute keinen richtigen Kampf geben.
0: Finally they get to the door.
1: Sie kommen schlussendlich zu der Tür.
0: Behind this door is a man.
1: Und hinter dieser Tür ist ein Mann.
0: A man who has spoken to thousands.
1: Ein Mann, der schon zu Tausenden von Menschen gesprochen hat.
0: But today he is alone.
1: Aber heute ist er alleine.
0: A man who has been at the very pinnacle of human success.
1: Ein Mann, der an der Spitze vom menschlichen Erfolg stand.
0: But today has no friends around him.
1: Aber heute hat er keine Freunde um sich herum.
0: A man who has been rich, who has been famous.
1: Ein Mann, der reich und berühmt war.
0: But at the end of his life has nothing.
1: Aber am Ende seines Lebens hat er nichts.
0: He's nothing but his faith.
1: Nichts als nur seinen Glauben.
0: They open the door.
1: Und diese Soldaten öffnen die Tür.
0: And the old man of God knows why they have come.
1: Und dieser alte Mann, dieser gottesfürchtige Mann, wusste, warum

0: sie gekommen waren.
1: With one on either side he stands.
0: Und mit einem jeden der Soldaten an einer seiner Seite steht er da.
1: And he walks out of his cell for the very last time.
0: Und er marschiert aus seiner Zelle heraus für das allerletzte Mal.
1: Down the hall and around the corner.
0: Entlang des Hallengangs und um die Ecke herum.
1: Until he finally climbs the steps that lead to the great outdoors.
0: Dieser Weg führt zuletzt zu den Treppenstufen, die hinaus in die Arena führen.
1: He can't walk quickly.
0: Er kann nicht schnell laufen.
1: And yet his heart is still strong.
0: Und trotzdem ist sein Herz sehr stark.
1: So strong that the words, the last words we have recorded from him, still echo down to our day today.
0: Sein Herz war so stark, dass die letzten Worte, die er zu uns sprach, bis heute noch aufgeschrieben sind und uns erreichen.
1: His testimony is this.
0: Sein Zeugnis ist folgendes.
1: I have fought the good fight.
0: Ich habe den guten Kampf gekämpft.
1: I have finished my course.
0: Ich habe den Lauf vollendet.
1: There is laid up for me a crown of victory.
0: Für mich liegt ferner die Krone des Sieges bereit.
1: He walks between those two soldiers.
0: Er ist nun zwischen diesen zwei Soldaten und läuft.
1: All the way to the place where he is to die.
0: Direkt auf den Platz zu, an dem er sterben soll.
1: Once again he is almost alone.
0: Wieder ist er fast alleine.
1: Because Nero was so afraid that if there was an audience, more people would be drawn to this Jesus.
0: Denn Nero war voller Angst und hatte Angst gehabt, dass wenn die Arena voller Leute gewesen wäre, würden noch mehr Menschen zu diesem Jesus geführt werden.
1: And in fact, we know that Nero's fears were well founded.
0: Und wir wissen, dass Nero seine Befürchtungen auch einen Grund dafür hatten.
1: Because even though he was almost alone.
0: Denn obwohl dieser Mann fast alleine war.
1: There were a few standing there that day.
0: Da gab es doch einige, die dort standen an diesem Tag.
1: And we're told that they never forgot the sight.
0: Und uns wird gesagt, dass sie diesen Anblick niemals vergaßen.
1: We're told that Paul saved more in his death.
0: Uns wird gesagt, dass Paulus in seinem Tod mehr erreicht hatte.
1: I have fought the good fight, he said.
0: Er sagte, ich habe den guten Kampf gekämpft.
1: I have finished my course.
0: Ich habe meinen Lauf vollendet.
1: I have kept the faith.
0: Ich habe den Glauben bewahrt.
1: And now there is a crown for me.
0: Und jetzt für mich liegt die Krone bereit.
1: Let me ask you a question.
0: Lasst mich euch eine Frage stellen.
1: When I say this word victory, what comes to your mind?
0: Wenn ich das Wort in den Mund nehme, Sieg, was kommt in euer Gedächtnis?
1: We're talking about the science of success tonight.
0: Wir sprechen heute über die Zeichen des Erfolgs heute Abend.
1: Faith and the pursuit of victory.
0: Glaube und der Sieg darin.
1: So what is victory?
0: Was ist Sieg?
1: And what part does faith play in that victory?
0: Und was für eine Rolle spielt der Glaube in diesem Sieg?
1: We're going to find the answer in the Bible tonight.
0: Wir wollen die Antwort in der Bibel heute Abend finden.
1: But I'll just tell you, when I hear the word victory,
0: ich sage euch einfach, wenn ich das Wort Sieg höre,
1: I get a certain picture in my mind.
0: Dann bekomme ich ein besonderes Bild in meinen Gedanken.
1: That picture is of a white horse.
0: Dieses Bild ist ein weißes Pferd.
1: And someone sitting on that horse.
0: Und jemand sitzt auf diesem Pferd.
1: Who is going forth, conquering and to conquer.
0: Der voranzieht zu siegen und nochmal zu siegen.
1: Revelation says,
0: Offenbarung sagt uns,
1: that on his vesture and on his thigh is a name written.
0: Dass auf seiner Stirn und an seiner Seite ein Name geschrieben steht.
1: King of Kings.
0: Könige aller Könige
1: and Lord of Lords.
0: Und Herr aller Herren.
1: And when he leaves heaven on his white horse.
0: Who he what?
1: When he leaves heaven on his white horse.
0: Und wenn er den Himmel verlässt auf seinem weißen Pferd.
1: He comes to conquer.
0: Dann kommt er, um Siege einzufahren.
1: I imagine there is the sound of thunder.

0: Ich stelle mir vor, wie dieses Donnergrollen zu hören ist.
1: The very gates of heaven tremble when he goes through.
0: Die Tore des Himmels zittern, wenn er dorthin durchzieht.
1: He and his whole army, Revelation 19 says.
0: Er und seine ganze Armee, sagt Offenbarung 19.
1: They are on white horses too.
0: 19.
1: Revelation 19.
0: Ja, Offenbarung 19. Die sind auf weißen Pferden genauso wie er.
1: This is the picture that comes to my mind when I think of this word.
0: Das ist das Bild, wenn ich über sein Wort nachdenke, über das Wort Sieg.
1: And you know, there's more stories in scripture that give me similar pictures.
0: Und es gibt noch mehr Geschichten in der Bibel, die mir das gleiche Bild wachrufen.
1: Do you remember the time when Israel was surrounded by their enemies?
0: Erinnert ihr euch an die Zeit, als Israel von seinen Feinden umzingelt war?
1: And the king and the people were inside the city falling on their faces?
0: Und der König und sein Volk waren in der Stadt und sie fielen auf ihr Angesicht.
1: And one angel of the Lord went out among them.
0: Und ein Engel ging aus, um zu kämpfen.
1: And in the morning, the whole army was dead.
0: Und am Morgen war die ganze Armee der Feinde tot.
1: This is another picture that comes to my mind when I hear the word victory.
0: Das ist ein anderes Bild, was mir in den Sinn kommt, wenn ich das Wort Sieg höre.
1: But now I have another question.
0: Aber ich habe eine andere Frage.
1: Is that always what Jesus means when he says we'll have victory?
0: Ist es immer das Bild, was Jesus uns vermitteln möchte, wenn er von Sieg spricht?
1: Is this always how the picture looks?
0: Schaut das Bild immer so aus, wenn es um Sieg geht?
1: I think you'll remember in the book of 1 John.
0: Ich denke, ihr erinnert euch an das Buch in 1. Johannes.
1: John says something very interesting.
0: Und dort sagt Johannes etwas ganz Interessantes.
1: I think it's in chapter 5 verse 4.
0: Ich denke, es ist in 1. Johannes Kapitel 5 Vers 4.
1: He says, "This is the victory that overcomes the world."
0: Und er sagt Folgendes: Das ist der Sieg, der die Welt überwindet.
1: Even our faith.
0: Sogar unser Glaube oder gerade unser Glaube.
1: So if indeed faith is the victory,
0: so ist nun der Glaube wirklich der Sieg.
1: Does that mean that our lives will always look exactly like that picture of the white horse?
0: Und bedeutet das nun also, dass der Sieg unser Leben immer so ausschaut wie jemand, der auf dem weißen Pferd reitet, um Siege einzufahren?
1: Does that mean that we'll always wake up in the morning and find all of our enemies dead in their tents?
0: Und bedeutet das auch, dass wir morgens aufwachen und dann all unsere Feinde, die uns an dem Tag begegnen könnten, tot in ihren Zelten vorfinden?
1: Does it mean if our enemies are not dead in their tents, that we simply did not have enough faith?
0: Bedeutet das, dass wenn die Feinde nicht tot in ihren Zelten liegen, dass wir dann nicht genügend Glauben hatten?
1: Do you know what I think scripture is trying to teach us about this faith and victory?
0: Wisst ihr, was die Bibel uns lernen möchte zwischen das Verhältnis zwischen Glaube und Sieg, was das bedeutet, was ich meine?
1: There will come a day.
0: Es wird ein Tag kommen.
1: When my life and your life become one.
0: Wenn dein Leben und mein Leben eins wird.
1: And we become one with the king on the white horse.
0: Und wir eins werden mit dem König, der auf dem Pferd sitzt, auf dem Weißen.
1: There will come a day when sin and sinners and suffering and death are no more.
0: Es wird einen Tag geben und kommen, wo Sünde und Leid nicht mehr da sein werden.
1: That day is not here yet.
0: Und dieser Tag ist nicht jetzt hier.
1: And what the Bible promises us,
0: und was die Bibel uns verspricht,
1: is that even though that day has not yet come,
0: ist, dass wenn der Tag jetzt noch nicht da ist,
1: we can have victory now.
0: Wir dennoch Siege auch heute haben können.
1: We can live the kind of life,
0: wir können das Leben leben,
1: that is the gift from the king on the white horse.
0: Das ein Geschenk von dem König auf dem weißen Pferd ist.
1: Even if we are still in the middle of the battle.
0: Auch obwohl wir uns immer noch mitten im Kampf befinden.
1: Now how do I know that?
0: Woher weiß ich das?
1: We're going to go back to our Bibles.
0: Lasst uns in unsere Bibeln einsteigen.
1: And I want to paint

0: kind of a broad picture for you tonight.
1: Ich möchte gerne euch ein großes Bild aufzeigen.
0: This is a picture of Jesus and what he was trying to communicate to his disciples the last few days he was alive.
1: Und das ist das Bild von Jesus und was er seinen Jüngern in den letzten Tagen, wo er auf Erden war, vermitteln wollte.
0: The Gospel of John paints a beautiful picture for us.
1: Und das Evangelium Johannes oder das Johannesevangelium zeigt

0: zu dem Abendmahl kam, was wir es heute nennen.
1: And still, even as they are approaching the Last Supper,
0: und sie stehen kurz vor dem letzten Mahl, das sie zusammen einnehmen sollten.
1: The disciples are bickering back and forth.
0: Und trotzdem, dass sie so kurz vor dem letzten Mahl stehen, fangen die Jünger an, so gegeneinander zu sticheln.
1: I'm gonna sit on his right hand.
0: Ich werde an seiner rechten Hand sitzen.
1: I'm clearly.
0: Nein, ich werde das doch sein.
1: Peter, what
0: das ist klar.
1: I'm gonna sit on his right hand.
0: Ich werde derjenige sein, der an seiner rechten
1: All
0: sitzt.
1: The way up to the Last Supper.
0: Bis zum letzten Mal, was sie zusammen einnehmen sollten.
1: And so Jesus sees what's going on.
0: Und Jesus sieht, was hier los ist.
1: He knows time is almost done.
0: Und er weiß, dass die Zeit fast vorüber ist.
1: And so he gets a towel.
0: Und er nimmt ein Tuch.
1: And he wraps it around himself.
0: Und er wickelt es um sich her.
1: And then he kneels down.
0: Und er kniet sich hin,
1: to serve his disciples.
0: Um seinen Jüngern zu dienen.
1: Now that was the disciples' first hint that there was something strange going on tonight.
0: Und das war das erste Mal, wo die Jünger merken, heute Abend, da geht was Komisches vor sich.
1: And as their eyes kind of get wide and they're looking at watching Jesus do what he's doing.
0: Und ihre Augen werden größer und beobachten ihn und denken, was macht er hier?
1: How strange is this?
0: Was für ein komisches ist das?
1: The slaves are supposed to do that.
0: Normalerweise sollten das die Sklaven machen.
1: And finally Peter says no.
0: Und als er zu Petrus kam, sagt Petrus: "Nein.
1: You are the Lord.
0: Du bist doch der Herr.
1: You don't wash my feet?
0: Du wäschst mir die Füße?"
1: Jesus says, "If I don't wash your feet."
0: Und Jesus sagt, wenn ich dir nicht die Füße wasche,
1: you don't have any part with me.
0: Hast du keinen Anteil an mir.
1: Okay. Wash my feet.
0: Ja, natürlich, wasch meine Füße.
1: Wash everything. Wash
0: am besten alles, gleich alles.
1: Jesus said, just your feet.
0: Es ist genug, wenn ich dir die Füße wasche, sagt Jesus.
1: And then he tells them something very interesting.
0: Und dann sagt er etwas ganz Interessantes.
1: Now that he has their attention,
0: jetzt, wo er ihre volle Aufmerksamkeit hat,
1: he says, the Son of Man is going to suffer many things.
0: Dann sagt er ihnen, der Menschensohn wird viele Dinge erleiden.
1: And then he's going to die.
0: Und er wird schlussendlich auch sterben.
1: Die.
0: Sterben?
1: What do you mean? What? Was? Did he say die?
0: Hat er gesagt sterben?
1: What follows this little interchange in the Bible?
0: Diesem Gespräch folgt.
1: Is three very interesting, very beautiful chapters.
0: Sind drei ganz besondere und ganz wunderbare Kapitel.
1: It is kind of a sermon. It's Jesus' last sermon to his disciples before his death.
0: Es ist eigentlich eine Art Predigt, Jesu letzte Predigt an seine Jünger, bevor er stirbt.
1: And it is, in fact, Jesus' way of trying to prepare his disciples.
0: Und es ist eigentlich die Art, dass Jesus seine Jünger vorbereitet.
1: He's trying to prepare them to meet the terrible crisis that's about to fall down around them.
0: Er möchte sie vorbereiten auf die schreckliche Krise, die kurz vor ihnen steht.
1: This is why I think it's important for us to understand.
0: Und daher denke ich, ist es wichtig, genau das zu verstehen.
1: Because we have terrible crisis falling all around us.
0: Wir haben nämlich auch fürchterliche Krisen kurz vor uns stehen und erleben vieles auch schon.
1: And the question that I have,
0: und die Frage, die ich habe,
1: and I think it's the question Jesus has,
0: und ich glaube auch, dass es die Frage ist, die Jesus bewegt,
1: who of my children is going to hold on to my hand?
0: Er fragt sich, wer von meinen Kindern wird an meiner Hand festhalten?
1: Who of my children is going to listen to what I say?
0: Wer von meinen Kindern wird mir zuhören, was ich ihnen zu sagen habe,
1: so that their faith might not fail at the last day,
0: so dass ihr Glaube nicht am letzten Tag in die Brüche geht.
1: John chapter 14 records what Jesus first said to his disciples.
0: Johannes Kapitel 14 schreibt uns, was Jesus seinen Jüngern zuerst sagte.
1: He says in John chapter 14 verse 1,
0: Johannes 14, 1.
1: He says, "Let not your hearts be troubled."
0: Und er sagt dort, lasst euer Herz nicht erschreckt sein.
1: Why is Jesus saying, don't let your heart be troubled?
0: Warum sagt er, euer Herz erschrecke nicht?
1: Remember, Jesus knows what's about to happen.
0: erinnert euch, Jesus weiß, was passieren wird.
1: The most terrible trial.

0: trial of your entire life.
1: Der schrecklichste, die schrecklichste Krise in deinem ganzen Leben würde über die Jünger hereinbrechen.
0: In the midst of this reality, Jesus gives the instruction.
1: Und in der Mitte dieser Realität gibt Jesus Anweisungen.
0: Do not let your hearts be troubled.
1: Lasst euer Herz nicht erschreckt sein.
0: You believe in God, believe also in me.
1: Glaubst du an Gott, glaub auch an mich.
0: And here's the reason Jesus gives that their hearts should not be troubled.
1: Und hier gibt er den Grund, warum ihre Herzen nicht erschreckt sein sollen.
0: He says, in my Father's house are many mansions.
1: Im Haus meines Vaters gibt es viele Wohnungen.
0: This is going to be a terrible situation.
1: Er sagt, das ist, wird eine schreckliche Situation werden.
0: But remember,
1: aber erinnert euch,
0: in my Father's house,
1: in meines Vaters Haus
0: are many mansions.
1: Gibt es viele Wohnungen.
0: He goes on in chapter 14 to explain more of his promises.
1: Und er fährt fort in Kapitel 14, um noch mehr Verheißungen zu geben.
0: He promises to be with them.
1: Er verspricht ihnen, mit ihnen zu sein.
0: He continues the conversation into chapter 15.
1: Und er führt fort die die Unterhaltung ins Kapitel 15 hinein.
0: He promises them the comforter.
1: Und er verspricht ihnen, den Tröster zu schicken.
0: And in chapter 15 specifically, he gives them another instruction.
1: Und in Kapitel 15 speziell gibt ihnen nochmal eine besondere Anweisung.
0: He says in chapter 15, verse 5.
1: In Kapitel 15, Vers 5.
0: I am the vine.
1: Ich bin der Weinstock.
0: You are the branches.
1: Und ihr seid die Reben.
0: Abide in me.
1: Bleibt in mir.
0: Again, you're going to undergo a terrible situation.
1: Nochmal sage ich euch, ihr werdet eine schreckliche Situation durchleben müssen.
0: Remember,
1: erinnert euch, denkt dran.
0: You are the branch.
1: Ihr seid nur die Reben.
0: I am the vine.
1: Ich bin der Weinstock.
0: Hold on to me.
1: Haltet euch an mir fest.
0: Your home is in heaven.
1: Eure Wohnung ist im Himmel.
0: In chapter 16 he continues the same discussion.
1: Und in Kapitel 16 fährt er fort mit der gleichen Unterhaltung.
0: In the very first verse of chapter 16.
1: Und im allerersten Vers in Kapitel 16.
0: He says, "These things I have spoken unto you that you should not be offended."
1: Dies habe ich zu euch geredet, damit ihr keinen Anstoß nehmt.
0: Maybe a better word for that word offended in the Greek would be.
1: Vielleicht ein besseres Wort als das Wort Anstoß nehmen im Griechischen würde sein.
0: These things I have spoken unto you that you should not be surprised.
1: Bessere Übersetzung würde sein aus dem Griechischen. Dies habe ich zu euch geredet, damit ihr keine Überraschung habt.
0: That you should not be caught off your guard.
1: Dass ihr nicht überrascht seid aus dem, also aus dem Nichts heraus.
0: Basically, Jesus at the beginning of 16 is warning them again.
1: Und am Beginn von Kapitel 16 warnt Jesus sie erneut.
0: And then at the very end of chapter 16.
1: Und am Ende von Kapitel 16.
0: The very last verse.
1: Der allerletzte Vers, Vers 33.
0: These things I have spoken unto you that in me ye might have peace.
1: Dies habe ich zu euch geredet, damit ihr in mir Frieden habt.
0: In this world, he says, you will have tribulation.
1: Und er sagt, in der Welt habt ihr Bedrängnis.
0: But be of good cheer.
1: Aber seid guten Mutes, seid getrost.
0: I have overcome the world.
1: Ich habe die Welt überwunden.
0: Now I want you to pause a moment.
1: Ich möchte euch aufrufen, pausiert mal hier mit mir.
0: Remember what we're talking about.
1: Erinnert ihr euch, über was wir reden?
0: We're talking about faith.
1: Wir reden über Glauben.
0: And how faith gives us victory to overcome
1: the world. Und wie dieser Glaube uns den Sieg schenkt.
0: Now Jesus here is saying,
1: Jesus sagt hier,
0: in this world you will have tribulation.
1: In dieser Welt wirst du Schwierigkeiten haben, Anfechtung.
0: But even while the tribulation is going on,
1: aber während die Anfechtung vor sich geht,
0: don't be afraid.
1: Habt keine Angst.
0: I have overcome the world.
1: Ich habe die Welt überwunden.
0: And how is it that Jesus suggests we should also overcome the world?
1: Und was für einen Vorschlag gibt uns Jesus, wie wir die Welt überwinden sollen?
0: Look back at chapter 14.
1: Schauen wir zurück, Kapitel 14, Kapitel 15.
0: Abide in me, he says.
1: Bleibt in mir, sagt er.
0: I have overcome the world.
1: Ich habe die Welt überwunden.
0: Now you abide in me.
1: Und jetzt, wenn du in mir bleibst.
0: And the two of us.
1: Und wir zwei.
0: Because I have overcome.
1: Weil ich überwunden habe.
0: You will overcome.
1: Du wirst

0: zu überwinden.
1: Now I think you remember the story.
0: Ich denke, ihr erinnert euch an die Geschichte.
1: You remember what happened immediately after chapter 16 and chapter 17 in the book of John.
0: Vielleicht erinnert ihr euch, was direkt nach dem Kapitel 16, 17 im Johannes aufgeschrieben ist.
1: Jesus went out to the garden.
0: Jesus ging hinaus in den Garten.
1: His disciples went with him.
0: Die Jünger gingen mit ihm.
1: And just as Jesus knew what happened.
0: Und Jesus wusste, was passieren würde.
1: Suddenly this storm broke over their heads.
0: So brach plötzlich der Sturm über die Köpfe der Jünger herein.
1: Jesus just finished saying, I have overcome the world.
0: Er hatte gerade gesagt, Jesus, ich habe die Welt überwunden.
1: And now his disciples see him going bound.
0: Und jetzt sehen die Jünger, wie Jesus davongeht mit gebundenen Händen.
1: From one magistrate to the king, back to the magistrate, the Sanhedrin.
0: Vom Statthalter zum König, wieder zurück zum Statthalter, zum Sanhedrin.
1: I have overcome the world.
0: Ich habe die Welt überwunden.
1: And finally,
0: und schlussendlich,
1: Jesus is standing on Pilate's porch.
0: Steht Jesus am Vorhof von Pilatus.
1: And this is where we're going to pick up the story in scripture.
0: Und dort wollen wir einsteigen in der Schrift.
1: Pilate has already talked to Jesus once or twice.
0: Pilatus hat schon einmal, zweimal zu Jesus gesprochen.
1: He thinks Jesus is innocent.
0: Und er hat herausgefunden und gedacht, ja, Jesus scheint unschuldig zu
1: But
0: sein.
1: Obviously the Sanhedrin will not accept an innocent verdict.
0: Aber offensichtlich akzeptiert der Sanhedrin kein Unschuldurteil.
1: So he has one last interchange with Jesus.
0: Und so hat Pilatus ein letztes Mal eine Art Konversation mit Jesus.
1: And then he goes out to speak to the Sanhedrin and the mob outside.
0: Und Pilatus geht raus, um mit dem Sanhedrin und auch mit der ganzen Menschenmenge zu sprechen.
1: This is the last few verses of chapter 18.
0: Und es sind die letzten paar Verse im Kapitel 18.
1: And he says,
0: und er sagt dort,
1: we have a custom.
0: Wir haben eine Gewohnheit in Vers 39.
1: And a custom is that we should release to you at the Passover one prisoner.
0: Dass ich euch am Passafest einen freigebe.
1: I find no fault in Jesus.
0: Er sagt immer wieder, ich habe keine Schuld an Jesus gefunden.
1: So what do you want? Who do you want?
0: Also wen wollt ihr jetzt?
1: Should I give you Barabbas or the King of the Jews?
0: Soll ich euch Barabbas freigeben oder den König der Juden?
1: In the last verse of chapter 18.
0: Und der letzte Vers in Kapitel 18.
1: The people, as though with one voice,
0: schreien die Leute wie mit einer Stimme.
1: They cry out.
0: Sie schreien aus.
1: Not this man.
0: Nicht diesen.
1: Give us Barabbas.
0: Gib uns Barabbas.
1: Ellen White says there were demons in that crowd.
0: Helen White sagt, dass es Dämonen in dieser Menschenmenge gab.
1: That were whipping up the people into a frenzy.
0: Die Leute fast zur Verrücktheit auftrieben.
1: So Pilate turns around, goes back inside.
0: Und Pilatus dreht sich um und geht nochmal zurück und ist stille.
1: He commanded that Jesus should be scourged with a whip.
0: Er gab Befehl, dass Jesus gegeißelt werden soll.
1: The soldiers, this is the beginning of chapter 19, they made a crown of thorns and put it on his head.
0: Und zu Beginn in Kapitel 19 lesen wir, dass die Soldaten eine Dornenkrone machten.
1: And they said, Hail, King of the Jews.
0: Und sie sagten, sei gegrüßt, du König der Juden.
1: So then Pilate went outside again.
0: Und so ging Pilatus wieder raus vor die Menge.
1: And then he said, Behold.
0: Und er sagte, schaut euch an.
1: I'm bringing him out to you.
0: Ich bringe ihn euch heraus.
1: I find no fault in him.
0: Ich finde keine Schuld an ihm.
1: And the chief priests, verse 6 says, when they saw him,

0: They cried out, "Crucify him."
1: Und in Vers 6 lesen wir in Kapitel 19, als ihn die obersten Priester sahen und die Diener, schrien sie und sprachen, kreuzige ihn, kreuzige ihn.
0: Pilate said, you take him.
1: Und Pilatus sagt, nehmt ihr ihn.
0: You crucify him, I find no fault.
1: Ihr sollt ihn kreuzigen, ich finde keine Schuld an ihm.
0: And the Jews said, we have a law.
1: Und die Juden sagen, wir haben ein Gesetz.
0: We have a law that he ought to die because he made himself a king.
1: Und sie sagen, wir haben ein Gesetz und nach unserem Gesetz muss er sterben, weil er sich selbst zu einem König, zu Gottes Sohn gemacht hat.
0: He said he was the son of God.
1: Er sagte, ich bin der Sohn Gottes.
0: My Bible says, when Pilate heard those words,
1: und meine Bibel sagt, als Pilatus diese Worte hörte,
0: he trembled.
1: Zitterte er vor Furcht.
0: And he rushed back inside.
1: Und er ging schnell zurück in seinen
0: And he looked into Jesus' face.
1: Und er schaute in das Angesicht Jesu.
0: And he said, "Where did you come from?"
1: Und er fragte ihn, woher kommst du?
0: You know, Jesus answered not a word.
1: Aber in dem Moment antwortete Jesus kein einziges Wort.
0: And then Pilate, in his fear and frustration, demanded an answer.
1: Und Pilatus in seiner Furcht und seiner Angst forderte und zwang Jesus zu einer Antwort.
0: Where did you come from? Do you not know that I have power to set you free?
1: Woher kommst du? Weißt du nicht, dass ich dir Macht habe, dich freizulassen?
0: And then Jesus opened his mouth to speak.
1: Und dann öffnete Jesus, um zu antworten. Er öffnete now, Jesus seinen Mund, um zu antworten.
0: Now I want you to pay close attention.
1: Und ich möchte euch bitten, volle Aufmerksamkeit zu schenken.
0: To the last five things Jesus said before he died.
1: Den letzten fünf Dingen, die Jesus sagte, eure Aufmerksamkeit
0: These
1: zu schenken.
0: Five things give us a window into the kind of victory that Christ is offering to us in the midst of tribulation.
1: Und diese fünf Dinge geben uns einen Einblick, so wie Jesus einen Sieg eingefahren hat, auch Siege einzufahren.
0: Jesus sometimes he's just answering simple questions or making simple statements.
1: Jesus beantwortet einfache Fragen oder gibt einfache Kommentare ab.
0: But behind those simple answers are very powerful truths about God.
1: Aber hinter diesen einfachen Antworten sind mächtige Wahrheiten über einen mächtigen Gott.
0: Here is the first of five things Jesus said before he died.
1: Und hier ist das erste dieser fünf Dinge, die ich mit euch anschauen möchte, bevor Jesus starb.
0: Remember, Pilate just asked.
1: Erinnert euch, Pilatus hat gerade gefragt.
0: Don't you know I have power to crucify thee or power to let thee go?
1: Weißt du nicht, dass ich die Macht habe, dich zu kreuzigen oder dich freizulassen?
0: Jesus says in chapter 19 verse 11.
1: Und Jesus sagt in Kapitel 19 Vers 11.
0: You could have no power at all.
1: Du hättest gar keine Vollmacht über mich.
0: Except it was given to you by heaven.
1: Wenn sie dir nicht von oben her, vom Himmel her gegeben wäre.
0: Therefore, he that delivered me to you has the greater gift.
1: Darum hat der, welcher mich dir ausgeliefert hat, größere Schuld.
0: What is Jesus saying to Pilate?
1: Was sagt Jesus hier Pilatus?
0: And what is he saying to the world?
1: Und was sagt Jesus der ganzen Welt?
0: You know what I think Jesus is saying?
1: Wisst ihr, was ich denke, was Jesus hier mitteilen wollte?
0: You look at me right now.
1: Du schaust mich jetzt gerade an.
0: And you see a man that is a prisoner.
1: Und du siehst einen Mann, der ein Gefangener ist.
0: You see a man that has been beaten.
1: Du siehst einen Menschen, der geschlagen wurde,
0: that has had nothing to eat for the last 24 hours.
1: Der die letzten 24 Stunden nichts zu essen hatte.
0: You see a man with a crown of thorns with blood trickling into his eyes.
1: Du siehst jemanden vor dich, der eine Dornenkrone trägt und dem Blut übers Gesicht läuft.
0: I may look weak.
1: Ich mag vielleicht schwach ausschauen.
0: I may in fact look like I'm about to die.
1: Ich schaue vielleicht sogar so schlimm aus, als ob ich gerade jetzt sterben könnte.
0: But I am God.
1: Aber ich bin Gott.
0: And I am good.
1: Und ich bin, mir geht's gut.
0: I don't look like a God.
1: Ich schaue zwar nicht so aus, wie wenn ich
0: But
1: Gott bin.
0: I am God.
1: Aber ich bin Gott.
0: And I am good.
1: Und ich bin gut.
0: So good that I recognize that you, Pilate.
1: Und mir geht's so gut, dass ich feststellen kann, dass

0: du, Pilatus,
1: have less guilt than the one that delivered me to you.
0: Dass ich feststellen kann, dass du weniger Schuld hast als die, die mich dir ausgeliefert haben.
1: And I love you, Pilate.
0: Und ich liebe dich, Pilatus.
1: And I forgive you already, Pilate.
0: Und ich vergib dir schon vorab, Pilatus.
1: I am God.
0: Ich bin Gott.
1: And I am good.
0: Und ich bin gut. Und mir geht's gut. I am good or I am feeling good?
1: I am good.
0: Ich bin Gott und ich bin gut.
1: Pilate didn't know what to say.
0: Pilatus wusste nicht, was er sagen soll.
1: But my Bible says in verse 12 that from that moment Pilate tried to release him.
0: Aber meine Bibel sagt, dass von dem Moment an in Vers 12 suchte Pilatus ihn freizugeben.
1: But the Jews said, if you release him, you are not Caesar's friend. Anyone who makes himself a king is Caesar's enemy.
0: Aber die Juden schrien ihn an und sagen, wenn du ihn freilässt, dann bist du nicht des Caesars Freund.
1: And so Jesus was sent to
0: be crucified. Kaisers Freund.
1: So Jesus was sent to be crucified.
0: Und schlussendlich wurde Jesus zur Kreuzigung freigegeben.
1: And since Pilate couldn't save him.
0: Und als Pilatus ihn nicht freigeben konnte,
1: he told the soldiers, make a sign.
0: Sagte er den Soldaten, sie sollen ein Schild anbringen ans Kreuz.
1: Write on that sign, this is Jesus, the King of the Jews, and put it over his head.
0: Und er befahl, dass sie auf das Schild schreiben sollten, das ist Jesus, der König der Juden, und das anbringen sollten.
1: And when the priests and the rulers saw that sign,
0: und als die Priester und Regenten der Juden es sahen, dieses Schild,
1: they came whining back to Pilate.
0: Und sie kamen zurück zu Pilatus und jammerten.
1: Don't write that he's the king, right? He said he was the king.
0: Sie sagten Pilatus, ey, schreib nicht drauf, dass er der König der Juden ist, sondern dass er gesagt hat, er sei der König der
1: Juden. Pilate said, I have written what I have written.
0: Und Pilatus sagte, was ich geschrieben habe, das habe ich geschrieben.
1: What was the next thing Jesus said?
0: Was ist das nächste, was Jesus sagte?
1: First he tells Pilate, he tells all the world, I am God and I am good.
0: Zuerst sagt Jesus und zu Pilatus und zu der ganzen Welt, ich bin Gott und ich bin gut.
1: And then,
0: und dann,
1: hanging on the cross,
0: als er am Kreuz hängt,
1: he looks down,
0: schaut er hinunter,
1: and my Bible says that he saw his mother.
0: Und meine Bibel sagt, als er runterschaut, sieht er seine Mutter.
1: And he said to his mother,
0: und er sagt zu seiner Mama,
1: behold your new son.
0: Schau her, das ist dein neuer Sohn.
1: And he pointed at John.
0: Und er zeigte auf Johannes.
1: You guys, Jesus is in the middle of dying.
0: Jesus ist mitten am Sterben.
1: Not only is he suffering incredible physical agony.
0: Nicht nur erleidet Jesus unglaubliche physische Schmerzen.
1: He has the weight of the world on his shoulders.
0: Er hat die ganze Last der Welt auf seinen Schultern.
1: And he's looking at his mother.
0: Und er schaut seine Mutter an.
1: As if to say to his mother and to the rest of the world,
0: als ob er seiner Mutter und dem Rest der Welt damit sagen möchte,
1: I do not forget my own.
0: Ich vergesse meine Mutter nicht.
1: Notwithstanding this terrible pain,
0: auch nicht, wenn ich diese unglaublichen Schmerzen ertragen muss.
1: My eyes are not on me.
0: Und obwohl ich diese Schmerzen ertrage, sind meine Augen nicht auf mich gerichtet.
1: My eyes are on you.
0: Meine Augen sind auf dich gerichtet.
1: On the heels of this statement, he makes another statement.
0: Aber hier macht Jesus noch ein weiteres Statement oder Zitat.
1: After he has said, "Woman, behold thy son," he turns his eyes to his disciple.
0: Nachdem Jesus zu seiner Mutter geredet hat und gesagt hat, "Hier ist dein neuer Sohn."
1: Then he says the third thing.
0: Richtet er seine Augen auf seinen Jünger.
1: He says, "Behold your mother."
0: Und sagt das dritte. Schau, das ist deine Mutter.
1: As if to say to John and to the whole world,
0: als ob Jesus zu Johannes und dem Rest der Welt sagen wollen würde,
1: I am God,
0: ich bin Gott,
1: and I am good,
0: ich bin gut,
1: I do not forget my own.
0: Ich ver-

0: vergesse nicht die, die mir ihr Vertrauen schenken.
1: My eyes are on you.
0: Meine Augen sind auf dich gerichtet.
1: And then he says,
0: und dann sagt er,
1: don't you forget each other.
0: Vergesst euch untereinander nicht.
1: Remember my mother.
0: Erinnere dich oder denke an meine Mutter.
1: After this, verse 28 of my Bible says,
0: nach diesem, in Vers 28, in Kapitel 19, sagt meine Bibel,
1: Jesus, knowing that all things were now accomplished and that scripture might be fulfilled, said,
0: nach diesem, da Jesus wusste, dass schon alles vollbracht war, spricht er, damit die Schrift erfüllt würde,
1: he said, I thirst.
0: Ich habe Durst oder mich dürstet.
1: I don't think we understand.
0: Ich glaube, wir verstehen das nicht.
1: This is the creator of the universe.
0: Das ist doch der Schöpfer des Universums.
1: The one who spoke,
0: der sprach,
1: and it was.
0: Und es war so.
1: Who commanded,
0: der Befehle gab,
1: and all of creation stood fast.
0: Und die ganze Schöpfung stand da, so wie er befahl.
1: That one,
0: dieser eine,
1: is hanging on the cross,
0: hängt am Kreuz.
1: And he's thirsty.
0: Und er ist durstig.
1: Do you know what I think Jesus was saying in that statement to us?
0: Wisst ihr, was ich denke, dass was Jesus hier in diesem Statement, in diesem Zitat uns vermitteln wollte?
1: I think he was saying, I understand.
0: Er wollte uns damit sagen, ich verstehe euch. Ich verstehe dich.
1: I get it. I am one with you.
0: Ich bin eins mit dir.
1: Notwithstanding the fact that I am God and that I'm good,
0: unabhängig davon, dass ich Gott bin und dass ich gut bin.
1: Notwithstanding the fact that when I die, the firmament, the very air will split and collide again.
0: Unabhängig davon, dass wenn ich sterbe, dass das Firmament zerreißt.
1: Notwithstanding the fact that the whole earth will shudder and quake with my dying breath.
0: Und nicht unabhängig davon, dass die ganze Erde erschüttert wird durch meinen Ausschrei des Todes,
1: that the sun will hide her face,
0: dass die Sonne ihr Angesicht verdecken wird,
1: the moon will disappear,
0: der Mond wird verblassen, verschwinden.
1: I'm with you.
0: Unabhängig von all dem, ich bin mit dir.
1: I understand you.
0: Ich verstehe dich.
1: In pain and privation,
0: in Schmerz und in Einsamkeit,
1: in hunger and in thirst,
0: in Hunger und in Durst,
1: we're together.
0: Wir sind zusammen.
1: We're together.
0: Wir sind zusammen. Wir sind beieinander.
1: Then he said one more thing.
0: Und dann sagt er noch etwas.
1: They offered him a vessel full of vinegar, he would not drink it.
0: Sie reichten ihm ein Gefäß voll Essig und wollte nicht trinken.
1: And then verse 30 says, Jesus therefore, when he had received it, he said,
0: und in Vers 30 in Kapitel 19 sagte er, als nun Jesus den Essig genommen hatte, sprach er,
1: it is finished.
0: Es ist vollbracht.
1: And he bowed his head.
0: Er senkte sein Haupt.
1: And he died.
0: Und er starb.
1: And in that moment, do you know what I think he was saying to those listening and to the entire world and the waiting universe?
0: Und wisst ihr, was ich denke, was er in diesem Moment denen, die ihn hörten, sagen wollte und der ganzen Welt mit ihnen?
1: Not only was he saying, I am God and I am good.
0: Nicht nur hat er gesagt, ich bin Gott und ich bin gut.
1: I do not forget my own.
0: Ich vergesse meine Leute nicht, die mir angehören.
1: Don't you forget each other.
0: Vergesst auch einander nicht.
1: I am with you. I understand.
0: Ich bin mit dir. Ich verstehe dich.
1: Then he says,
0: und dann sagt er,
1: I win.
0: Ich gewinne.
1: It's over.
0: Es ist vorbei.
1: The game is over and I win.
0: Das Spiel oder der Kampf ist zu Ende und ich bin der Gewinner.
1: Love wins.
0: Liebe gewinnt.
1: Heaven wins.
0: Der Himmel gewinnt.
1: I don't think we understand.
0: Ich glaube, wir verstehen das nicht komplett.
1: This is the moment before he hangs his head and dies, and the words out of his mouth are.
0: Es ist genau der Moment, bevor Jesus sein Haupt neigt und

0: ausruft.
1: This is not the end of hopes and dreams.
0: Es ist vollbracht. Und das ist nicht das Ende von Hoffnung und Träumen.
1: This is not the end of all the promises.
0: Es ist auch nicht das Ende von all den Verheißungen, die er gibt.
1: This is just the end of the suffering.
0: Es ist einfach nur das Ende des Leides.
1: This is the beginning of glory.
0: Und der Beginn von Herrlichkeit.
1: This is the beginning of hope and salvation.
0: Der Beginn von Hoffnung und Erlösung.
1: We win.
0: Wir gewinnen.
1: That dark day was.
0: Dieser dunkle Tag war.
1: In fact, the end of darkness.
0: Im Grunde genommen das Ende aller Dunkelheit.
1: It was the death knell of death itself.
0: Das war der Tod des Todes selbst.
1: It was the day that death itself was turned backwards, turned on its head.
0: Das war eigentlich der Tag, an dem der Tod verlor, an dem der Tod gekehrt wurde.
1: Jesus says while hanging there, this day.
0: Jesus, als er dort hängt, sagte an diesem Tag heute.
1: Though I am bleeding,
0: obwohl ich blute,
1: though I am battered,
0: what?
1: Though I am battered, bruised,
0: obwohl ich gemartert war, bin,
1: though I am gasping for breath,
0: obwohl ich nach Luft haspe, also schnappe,
1: I get it.
0: Ich hab gewonnen.
1: I win.
0: Ich gewinn.
1: Abide in me.
0: Bleibt in mir.
1: And you win too.
0: Und ihr werdet auch gewinnen.
1: I understand.
0: Ich verstehe.
1: I do not forget my own.
0: Ich vergesse meine eigenen nicht.
1: I am
0: nicht.
1: God and I am good.
0: Ich bin Gott und ich bin gut.
1: What does victory mean to you?
0: Was bedeutet Sieg für dich?
1: My friends, there will come a day.
0: Meine Freunde, da kommt ein Tag.
1: When that same king sits on his white horse.
0: Wenn der gleiche König, von dem wir gesprochen haben, auf seinem weißen Pferd sitzt.
1: And conquering and to conquer, he splits the universe wide open.
0: To come and claim his own. Und er kommt zu siegen, um das Universum zu teilen und seine Herrlichkeit zu zeigen.
1: That day is not today.
0: Aber dieser Tag ist heute noch nicht da.
1: And yet he offers us that victory today.
0: Aber er bietet schon uns heute diesen Sieg an.
1: Here's the thought I want to leave with you.
0: Und ich möchte diesen Gedanken mit euch lassen.
1: Before I sing a song to close.
0: Bevor ich ein Lied euch vorsinge, um abzuschließen.
1: Victory does not relate to circumstances.
0: Der Sieg hängt nicht von Umständen ab.
1: For Jesus on the cross that day.
0: Für Jesus am Kreuz an diesem Tag.
1: It didn't look like a victory parade.
0: Sah es nicht als eine Siegesparade aus.
1: It didn't look like one more lap around the stadium sporting his country's flag.
0: Es war keine Runde um das Stadion und die Flagge seines Landes hochzuhalten.
1: For Paul that day.
0: Für Paulus an diesem Tag.
1: It didn't look like a party.
0: Sah es nicht wie eine Party aus.
1: And yet Paul's words were, "I fought the good fight."
0: Und trotzdem hat Paulus gesagt, seine letzten Worte, ich habe den guten Kampf gekämpft, ich habe meinen Lauf vollendet.
1: I have kept the faith.
0: Ich habe den Glauben bewahrt.
1: Here's the thought I want to leave with you.
0: Diesen Gedanken möchte ich euch mitgeben.
1: Today.
0: Heute.
1: Today, while we are in the midst of the crisis.
0: Heute, während wir mitten in einer Krise stehen.
1: Today, while we are surrounded by pain and death.
0: Heute, wo wir von Schmerz und Tod umgeben sind,
1: let us fight our good fight.
0: Lasst unseren guten Kampf kämpfen.
1: Let us finish our course.
0: Lasst uns den Lauf vollenden.
1: Let us keep the faith.
0: Und den Glauben bewahren.
1: Oh, not because we cross the finish line.
0: Nicht, weil wir die Siegeslinie durchkreuzen,
1: but because our eyes are fastened on the one who hung on the cross.
0: Sondern weil unsere Augen auf den fixiert sind, der für uns am Kreuz hing.
1: Our lives,
0: unser Leben,
1: will probably not look like a victory lap around the stadium.
0: Wird vielleicht nicht wie ein Siegeslauf um das Stadion herum sein.
1: But our lives can reflect the victory available to us through the power of God.
0: Aber unser Leben kann den Sieg widerspiegeln, der durch die Kraft und Macht Gottes möglich ist.
1: If there are three words I could leave with you,
0: wenn es nur drei Worte gibt, die ich euch hinterlassen möchte,
1: they would be these.
0: Dann wären es diese.
1: Look to Jesus.
0: Nur drei Sätze. Schaut auf Jesus.
1: Look to Jesus.

Fürchte dich nicht, denn ich habe dich erlöst. Ich habe dich bei deinem Namen gerufen, du bist mein. Wenn du durchs Wasser gehst, will ich bei dir sein, dass dich die Ströme nicht ersäufen sollen. Und wenn du ins Feuer gehst, sollst du nicht brennen, und die Flamme soll dich nicht versengen. Ich bin der Herr, dein Gott.

Die sinnbildliche Bedeutung der drei Engelsbotschaften. Siehe, ich will euch senden den Propheten Elia, ehe der große und schreckliche Tag des Herrn kommt. Durch die Adventbewegung sollte ein großes Reformationswerk vollbracht werden, um ein Volk darauf vorzubereiten, am Tag Gottes zu bestehen. Gott sah, dass viele, die sich zu seinem Volk zählten, nicht auf die Ewigkeit hinbauten. In seiner Güte wollte er ihnen eine Warnungsbotschaft schicken, um sie aus ihrer Trägheit aufzurütteln und sie dahin zu bringen, sich auf das Kommen des Herrn vorzubereiten. Diese Warnung wird in Offenbarung 14 ins Blickfeld gerückt. Hier finden wir eine dreifache Botschaft, die von himmlischen Wesen verkündet wird. Unmittelbar darauf folgt die Wiederkunft des Menschensohnes, um die Ernte der Erde einzubringen. Die Engel werden dargestellt, als flögen sie mitten durch den Himmel und verkündeten der Welt eine Warnungsbotschaft und hätten einen direkten Einfluss auf die Leute, die in den letzten Tagen der Geschichte dieser Erde leben. Niemand hört die Stimme dieser Engel, denn sie stellen symbolisch das Volk Gottes dar, das in Übereinstimmung mit dem himmlischen Universum arbeitet. Die Botschaften der drei Engel sollen miteinander verbunden werden, indem sie ihr dreifaches Licht in die Welt strahlen. Johannes sagt: Dann sah ich einen anderen Engel herniederfahren vom Himmel. Der hatte große Macht und die Erde wurde erleuchtet von seinem Glanz. Damit wird ausgedrückt, dass der Welt die letzte und dreifache Warnungsbotschaft weitergegeben wird. Offenbarung 18 verweist auf die Zeit, in der die Kirche als Folge ihrer Zurückweisung der dreifachen Warnung aus Offenbarung 14, 6 bis 12 den Zustand erreicht hat, der vom zweiten Engel vorhergesagt wurde. Und das sich noch in Babylon befindende Volk Gottes wird aufgefordert werden, sich von dieser Gesellschaft zu trennen. Dies ist die letzte Botschaft, die der Welt je verkündet werden wird.

und sie wird ihre Aufgabe erfüllen. Während Menschen, die der Wahrheit nicht glaubten, sondern Lust hatten an der Ungerechtigkeit, sich selbst überlassen werden, um schwer irregeführt zu werden und eine Lüge zu glauben, wird das Licht der Wahrheit auf alle scheinen, deren Herzen dafür empfänglich sind. Alle Kinder des Herrn, die noch in Babylon sind, werden dem Ruf gehorchen. Geht hinaus aus ihr, mein Volk.

Herr, du durchschaust mich, du kennst mich durch und durch. Ob ich sitze oder stehe, du weißt es. Aus der Ferne erkennst du, was ich denke. Ob ich gehe oder liege, du siehst mich. Mein ganzes Leben ist dir vertraut. Schon bevor ich rede, weißt du, was ich sagen will. Von allen Seiten umgibst du mich und hältst deine schützende Hand über mir. Dass du mich so genau kennst, unbegreiflich ist es, zu hoch, ein unergründliches Geheimnis. Wie könnte ich mich dir entziehen? Wohin könnte ich fliehen, ohne dass du mich siehst? Stiege ich in den Himmel hinauf? Du bist da. Wollte ich mich im Totenreich verbergen, auch dort bist du.

eilte ich dorthin, wo die Sonne aufgeht, oder versteckte mich im äußersten Westen, wo sie untergeht, dann würdest du auch dort mich führen und nicht mehr loslassen. Wünschte ich mir, völlige Dunkelheit soll mich umhüllen. Das Licht um mich her soll zur Nacht werden. Für dich ist auch das Dunkel nicht finster. Die Nacht scheint so hell wie der Tag und die Finsternis so strahlend wie das Licht. Du hast mich geschaffen. Im Leib meiner Mutter hast du mich gebildet. Herr, ich danke dir dafür, dass du mich so wunderbar und einzigartig gemacht hast. Großartig ist alles, was du geschaffen hast, das erkenne ich. Schon als ich im Verborgenen Gestalt annahm, unsichtbar noch, kunstvoll gebildet im Leib meiner Mutter, da war ich dir dennoch nicht verborgen. Als ich gerade erst entstand, hast du mich schon gesehen. Alle Tage meines Lebens hast du in dein Buch geschrieben, noch bevor einer von ihnen begann. Deine Gedanken sind zu schwer für mich, o Gott. Es sind so unfassbar viele. Sie sind zahlreicher als der Sand am Meer. Wollte ich sie alle zählen, so käme ich doch nie an ein Ende. Durchforsche mich, o Gott, und sieh mir ins Herz. Prüfe meine Gedanken und Gefühle. Sieh, ob ich in Gefahr bin, dir untreu zu werden, dann hol mich zurück auf den Weg,

0: Dies ist die Offenbarung Jesu Christi, die ihm Gott gegeben hat, seinen Knechten zu zeigen, was in Kürze geschehen soll. Und er hat sie durch seinen Engel gesandt und seinem Knecht Johannes kundgetan, der bezeugt hat das Wort Gottes und das Zeugnis von Jesus Christus, alles, was er gesehen hat. Selig ist, der da liest und die da hören die Worte der Weissagung und behalten, was darin geschrieben ist, denn die Zeit ist nahe.
1: Wir werden jetzt über das Buch Offenbarung reden. Und ich muss warnen, das ist nicht eine einfache Sache. Und da stehen ein paar schlimme Dinge in dem Buch Offenbarung. Und das sind ganz, ganz wichtige Warnungen. Und wir werden es so offen wie möglich auspacken. Und in den Vorträgen werden wir sehen, wo wir stehen im Rahmen der Zeit. Und viele glauben, man darf heutzutage diese Dinge eigentlich nicht mehr sagen. Wir sollten eigentlich nur Gutes reden und die Liebe Christi verkündigen und damit wäre es getan. Und ich wünsche, ich könnte das tun. Ich wünsche wirklich, ich könnte das tun. Das wäre herrlich, um nur über das Gute zu reden. Aber wir sind in einem Krieg. Und da ist das Problem. Und wenn man Training bekommt in der Armee, dann wird einem genau erklärt, wie und was und wo und was alles passieren kann. Es ist auch sehr wichtig, dass man weiß, was der Feind hat und was er tut, wenn man ihm entgegengeht. Und wenn er ein Minenfeld ist und man muss auf die andere Seite dieses Minenfeldes kommen, dann was wäre das Beste? Augen zudrücken, rennen und hoffen aufs Beste, weil auf der anderen Seite ist es herrlich grün und schön. Oder wäre es besser, um zu wissen, wo die Minen liegen?

wie groß sie sind und wovor man sich aufpassen muss. Was wäre besser? Also meine Vorträge gehen über Minen. Gehen nicht über das schöne Grüne an der anderen Seite. Und da kann man schon was erwarten. Oft auch viel Kritik. Aber es geht nicht um die Kritik, es geht um Minen. Und ich möchte euch gerne erzählen, was im Buch Offenbarung steht, soweit es mir möglich ist. Keiner weiß alles und wir werden ständig weiter lernen. Denn dieses Buch hat so eine Fülle, es ist so voll von Gottes Weisheit. Wir werden es studieren bis in alle Ewigkeit und immer Neues in dem Buch entdecken. Also diese Offenbarung Jesu Christi ist wirklich eine Offenbarung. Es ist kein Geheimnis. Da ist nichts versteckt in diesem Buch. Gut, da steht Genesis. Ich weiß, es sollte eigentlich 1. Mose sein, aber ich denke, Genesis geht auch. Und die Sünde. Im 1. Mose lesen wir, was mit der Menschheit schief lief. Da haben wir den Baum des Lebens verloren, weil wir gesündigt haben. Und dadurch kam der Tod und der Mensch musste sein Brot verdienen. Er hatte die Herrschaft über diese Erde, die hat er weitergegeben an einen anderen. Er hat sie nicht mehr. Die Reinheit, die Gerechtigkeit, das Kleid der Gerechtigkeit hat er verloren. Er wurde nackt und von Gott weggewiesen. Naja, das war ganz schlimm. Aber die gute Nachricht ist Offenbarung mit allem, was da drin steht, was negativ ist, ist ein Buch der Gnade. Da wird der Baum des Lebens wiederhergestellt, Offenbarung 2, Vers 7. Da ist Sieg über den Tod, Offenbarung 2, Vers 11. Da ist verborgenes Manna, Manna, dieses Brot, welches vom Himmel kam. Und jeden Tag, wenn man es versucht aufzubewahren, dann wurde es faul. Nur am Sabbat hat es 2 Tage gehalten, aber sonst nur 1 Tag lang. Aber in der Bundeslade war da ein Gefäß mit verstecktem Manna, Hidden Manna. Und dieses Manna wurde nie faul. Dieses Brot brauchte man nie erneuern. Also dieses Manna steht für dieses Brot Christi, dieses Leben, das nie, nie, nie veraltert und nie verschwindet. Die weißen Kleider werden wieder hergestellt für die Menschen und da ist keine Trennung von Gott mehr. Wir werden Gott von Angesicht zu Angesicht sehen. So, das Buch Offenbarung ist der Gegensatz zum 1. Mose. Das, was schief lief, wird wieder hergestellt, aber leider nur unter sehr, sehr schwierigen Umständen mit viel Krieg. Und das Buch Offenbarung kann man nicht einfach so für sich studieren. Das Buch Offenbarung besteht und lebt in der ganzen Bibel. Und wenn man die Bilder und die Prophezeiungen im Alten Testament studiert, dann müssen die Teil werden von dem Buch Offenbarung. Es muss eine Eins werden. Und so werden einige von euch vielleicht heute Abend, die das Vorwissen nicht haben, vor allem das Buch Daniel. Denn Jesus Christus sagt in Matthäus 24, wo er redet über das Gräuel der Verwüstung, dass wir das Buch Daniel studieren müssen in der Endzeit. Und das Buch Offenbarung soll auch ganz besonders studiert werden. Und die Schlüssel für das Buch Offenbarung liegen oft in dem Buch Daniel. Und wir haben nicht die Zeit, Daniel durchzustudieren. Also wir hoffen, dass wir es überspringen können. Da sind Videos über diese Themen, die man bekommen kann. Also das Buch geht über 7 Gemeinden, die Zahl 7, sehr wichtig, die Zahl Gottes, die Zahl der Vollkommenheit, 7 Gemeinden, 7 Briefe, 7 Sterne, 7 Leuchter, 7 Geister, 7 Siegel, 7 Posaunen, 7 Hörner, 7 Augen, 7 Donner, 7 Köpfe, 7 Kronen, 7 Engel, 7 Schalen und 7 Berge. Also 7 ist sehr wichtig, die Zahl Gottes. Und dann ist das Buch auch geschrieben in Heiligtumssprache. Und das sind sehr wichtige kleine Richtlinien, die einen den Weg zeigen, dass man nicht überall hinstolpert.
Also

Offenbarung, na, die sind noch einige in Englisch und einige meiner Dias sind noch in Englisch. Ich habe keine Zeit gehabt, die zu übersetzen. Und wenn ich sie selber übersetzt hätte, dann wäre hier ein Theater gewesen heute Abend. Aber die Bibeltexte, die kommen direkt von der CD, also da konnte ich keinen Fehler machen. Also Offenbarung 1 bis 3, da sehen wir Jesus dargestellt als Licht der Welt. Und er ist zwischen den Leuchtern und das ist Heiligtumssprache. Das ist der heilige Raum, der erste Raum, wo die sieben Kandelare waren, wo die Schaubrote waren und wo der Räucheraltar war. Also da haben wir einen zeitlichen Ablauf auch. Die sieben Siegel, das ist Schaubrotsprache. Die Posaunen, die werden kommen vom goldenen Altar, also auch noch im Heiligen und nicht im Allerheiligsten, also zeitlich auch sehr wichtig. Dann die Bundeslade, da geht es um das Gesetz, da wird das Gesetz genannt. Und dann gehen wir natürlich in den zweiten Raum, ins Allerheiligste, und das ist zeitlich wichtig. Denn es gibt Menschen, die wollen jetzt die Prophezeiungen in dem Buch Offenbarung überall zeitlich hinschmeißen. Einige von hier in die Zukunft, einige in der Vergangenheit. Und wenn man diesen Rahmen hat, dann kann man das nicht machen. Denn man ist dann gebunden bei der Struktur und zeitlich weiß man, wie der Ablauf ist. Und dann geht es am Ende in Offenbarung 15 bis 22 um die Eschatologie, um die Endzeitgeschehen und die Wiederherstellung der Erde und das Königreich Christi, das wiederhergestellt wird. Also die Heiligtumssprache hilft uns, um zu wissen, wo wir zeitlich sind und in welchem Rahmen wir sind. Ist es vor oder ist es nach dem, Probation? Gnadenzeit. Vor dem die Gnadenzeit abläuft oder danach? Natürlich, wenn es im ersten Raum ist und sogar auch noch im zweiten, zeitlich gesehen, ist da noch Gnadenzeit. Eschatologisch gesehen, Gnadenzeit ist dann vorbei. Also dann sind da auch sieben Seligpreisungen im Buch Offenbarung. Selig ist der, der da liest und die da hören, die Worte der Weissagung und behalten, was darin geschrieben ist, denn die Zeit ist nah. Ganz wichtige Seligpreisung. Denn es gibt Leute, die behaupten, dass das Buch Offenbarung ein verschlossenes Buch ist. Dass es geschrieben ist für die Sünder, dass es uns nichts angeht, das sind alles theologische Richtungen der Welt. Naja, wenn man diesen Text, Offenbarung 1, Vers 3 liest, dann kann das nicht sein. Dann ist da eine Seligpreisung, wenn man das Buch liest. Und wie soll man es zu Herzen nehmen, wenn man es nicht versteht? Man muss es angeblich verstehen. Also das Buch ist nicht ein verschlossenes Buch. Es ist ein Buch geschrieben, um verstanden zu werden. Und selig sind die, die es als Wegweiser gebrauchen. Ganz wichtig ist, dass Wegweiser einen nicht retten. Da ist kein Heil drin, wenn ich weiß, wo die Landminen sind. Mein Heil liegt in Jesu Christi. Mein Heil liegt nicht bei den Landminen. Aber es ist schön zu wissen, wo sie sind, damit ich den Fuß nicht draufstelle und ihn vielleicht verliere. Und die zweite Seligpreisung. Und ich hörte eine Stimme vom Himmel zu mir sagen, schreibe, selig sind die Toten, die in dem Herrn sterben von nun an. Also ganz wichtig ist es, um in Jesu Christi zu sein. Denn dann und dann alleine hat man Erlösung. Ja, der Geist spricht, dass sie ruhen von ihrer Arbeit, denn ihre Werke folgen ihnen nach. Also hier ist auch ein Zeitablauf. Es wird eine lange Zeit sein, Gottes Volk wird sterben über die Jahre, aber die Werke gehen weiter bis in unsere Zeit hinein. Und wir können lernen, durch das zu studieren, was die Vorgänger gesagt haben, geschrieben haben und wofür sie auch gestorben sind.
Siehe, ich komme wie ein Dieb. Selig ist der, der da wacht und hält seine Kleider, dass er nicht bloß

handle und man nicht seine Schande sehe. Also ganz wichtig, wenn man in Christus ist, hat man seine Gerechtigkeit und dann ist man nicht bloß. Und wenn wir die Wegweiser studieren, dann kennen wir den Zeitablauf und dann sollte es nicht mit uns passieren, dass wir Diebe gefangen werden und wir nicht wissen, wann diese Dinge geschehen sollen. Und er sprach zu mir, schreibe, selig sind die,

Und eines Tages werden wir ja sehen, wenn wir an diesem langen Tisch sitzen, wer Ja gesagt hat zu dieser Einladung. Denn die Bibel sagt, dass viele eingeladen sind, reiche Leute, hohe Leute, und dass die meisten absagen. Und der Herr dann sagt, na dann geh in die Hinterstraßen und hol die Lahmen und die Armen und die Hungrigen. Die werden kommen. Selig ist der und heilig, der Teil hat an der ersten Auferstehung. Und zwei Auferstehungen gibt's. Die erste Auferstehung ist die Auferstehung für die Erlösten. Die zweite, die ist weniger angenehm. Über solche hat der andere Tod keine Macht, sondern sie werden Priester Gottes und Christi sein und mit ihm regieren 1000 Jahre. Diese Zitate kommen alle aus der Lutherbibel 1912. Und wir werden darüber auch noch einen Vortrag haben, einen interessanten Vortrag. Den müsst ihr nicht verpassen. Siehe, ich komme bald. Selig ist der, der da hält die Worte der Weissagung in diesem Buch, Offenbarung 22,7. Es geht um mehr als nur das Buch Offenbarung. Es geht um die Bibel. Haltet euch an das Wort Gottes und keiner sollte verloren gehen. Selig sind die, die seine Gebote halten, auf dass sie Macht haben an dem Holz des Lebens und sie den Toren eingehen in die Stadt. Das findet ihr auch nur in der alten Lutherbibel. Die neue hat es ein bisschen abgeändert. Aber dieses ist ein gutes Wort, kann man gut vertrauen. Gut, noch etwas über das Buch Offenbarung. Die Struktur des Buches. Wir sehen hier, dass das Buch ein Chiasma ist. Und ich habe das hier so gedeutet. Da ist ein historischer Arm zu diesem Chiasma. Ein Chiasma ist eine Struktur, die einem zu einem bestimmten Punkt hinführen muss. Also das ist eine Literaturstruktur, die einem hilft, um einen bestimmten Ablauf zu erkennen. Und es ist sehr, sehr wichtig, dass man das versteht. Also dieser historische Arm, der enthält die 7 Gemeinden, die 7 Siegel, die 7 Posaunen. Und dann in der Mitte des Buches Offenbarung von 10 bis 14 ungefähr, mit Teilen von 16 und 17 auch noch drin, haben wir den großen Kampfklimax. Was in unserer Zeit passiert, was ganz, ganz wichtig ist. Und dann geht es in die Eschatologie und da haben wir gefallenes Babylon, Millennium und neues Jerusalem. Und wenn man diesen Chiasma nicht versteht, dann kann man sehr konfus werden in diesem Buch Offenbarung. Denn wenn man jetzt in den zweiten Teil des Buches hineinkommt, also hier in diesen eschatologischen Teil, dann macht es keinen Sinn. Alles scheint rückwärts zu sein. Alles ist durcheinander. Aber wenn man die Eschatologie in diesem Chiasma liest, dann kann man es besser verstehen. Also die Worte sind geschrieben, so wie wir reden, aber die Geschehen sind verkehrt rum. Zum Beispiel in der zweiten Hälfte des Buches haben wir eine Auferstehung und eine Armee wird gerufen. Die Armee umzingelt die heilige Stadt, da kommt Feuer vom Himmel, da ist ein Gericht, da kommt Feuer vom Himmel, die werden vernichtet. Und eine neue Erde wird gegründet. Aber die Geschichte ist verkehrt rum geschrieben. Da kommt erst ein neues Jerusalem und dann passieren die anderen Dinge danach. Und das macht überhaupt keinen Sinn. Überhaupt keinen Sinn. Aber wenn man den Chiasma versteht, dann liest man die Geschehen nach Chiasma rückwärts. Denn durch diesen Stil wird der Mittelpunkt oben an die große Glocke gehängt. Darum geht's. Der letzte Kampf, die letzte Entscheidung zwischen Gut und Böse. Und das betrifft uns. Wir müssen diese Entscheidung treffen. Und weil diese chiastische Struktur so ist, können wir genau sehen, worum geht's in unserer Zeit. Also es sind so ein paar Hinweise, damit man nicht überall hinstolpert. Also die Heiligtumslehre, die zeigt uns zeitlich, wo wir sind. Damit wir nicht einen Teil wegnehmen und sagen, aha, das ist Eschatologie, das ist, was am Ende passiert.
wenn es überhaupt nicht

nicht dahin passt. Man darf diese Struktur nicht zerreißen, denn sonst passt sie nicht mehr. Und wie erkennt man so einen Chiasma? Diese Dias sind noch in Englisch, aber es macht nichts. Ich lese einfach in Deutsch. 7 Gemeinden ist an dem einen Teil des Chiasmas, Neue Jerusalem am anderen Teil. Wir sind jetzt am Anfang des Buches und am Ende des Buches. Jetzt müssen wir den Chiasma herausholen, damit wir überhaupt sehen, dass da einer ist und dass wir das nicht einfach ersinnen. Also, der die 7 Sterne hält und mitten unter den Leuchtern läuft. Und das Lamm ist das Licht. Also da haben wir ein Licht und da haben wir ein Licht. Offenbarung 2,1, Offenbarung 21,23. Da ist eine chiastische Verbindung. Dann Offenbarung 2,7, der überwindet, der kriegt zu essen vom Baum des Lebens. Und Offenbarung 22,2, da haben wir den Baum des Lebens. Also da ist eine chiastische Verbindung. Hier haben wir eine offene Türe in Offenbarung 3, Vers 8. Und da in Offenbarung 21,25 haben wir Tore, die nie mehr schließen. Chiastische Verbindung. Dann Christus und des Vaters Thron. Offenbarung 21,10 haben wir, oder 21,1-3 haben wir den Thron Gottes und des Lammes. Also zwischen 3,21 und 22,1-3 haben wir eine chiastische Verbindung. In 3,11 haben wir das neue Jerusalem, in 22,10 haben wir das neue Jerusalem. In 3,11, ich komme bald, in 22,7, ich komme bald. Seht ihr die Struktur? Ganz einfach. Also zack, zack, zack, zack, zack, zack, zack. Jetzt bauen wir einen Chiasma. Dann gehen wir zu den 7 Siegeln, gehen wir ein bisschen weiter in das Buch und dann sehen wir, dass der Chiasma weniger wird an der anderen Seite. Wir waren eben bei Kapitel 22, jetzt springen wir zu Kapitel 19 und 20. Also der Himmel ist offen, in 4,1, 9,11, der Himmel wird geöffnet. 6,2-8, da haben wir Reiter auf weißen Pferden. Und gefärbten Pferden, und da in Kapitel 19 haben wir weiße Pferde und Reiter auf weißen Pferden. Und so gehen wir weiter. 6, 9 und 10 haben wir die Seelen der Märterer, und da in Kapitel 20 haben wir das Gleiche. Wir haben die weißen Kleider in 6, 11 und 19, 14 und 6, 15 haben wir die Könige, die Generale und so weiter. Und da haben wir die Könige, die Generale und so weiter. Also wir haben einen Chiasma. Wir bauen ihn auf. Von hinten zur Mitte, von vorne zur Mitte. Und dann sind da noch ein paar interessante Eigenschaften, Vergleiche in dem Buch Offenbarung. Christus und sein Volk steht im Gegensatz zu Satan und sein Volk. Und diese beiden bekämpfen sich. Es gibt einen Kampf. Die Welt ist entweder total leer oder sie ist gefüllt durch Gott und Satan und seine Engel, die im Kriege verwickelt sind. Sonst kann man diese Erde überhaupt nicht erklären, was hier los ist. Also hier, Christus und sein Volk, da gibt es eine Dreieinigkeit. Gott Vater, Sohn und Heiliger Geist. Und hier gibt es eine Dreieinigkeit. Der Drache, das Tier und der falsche Prophet. Eine Dreieinigkeit verglichen mit einer Dreieinigkeit. Christus und sein Volk, alle Macht geht zum Sohn, sagt die Bibel. Offenbarung 6, Vers 2 bestätigt es. Und der Gegensatz, alle Macht dem Tiere. Also entweder man folgt dem Tier oder man folgt Christus. Eins von beiden. Dann Schlüssel für den Tod und das Grab und Schlüssel zum Abyssos. Bottomless Pit. Da haben wir den Gegensatz. Also diese beiden Mächte stehen gegenübereinander. Christus und sein Volk und Satan und sein Volk. Dann lesen wir in Jesaja, wer ist wie der Herr? Und Offenbarung lesen wir, wer ist wie das Tier? Ein Lamm, das geschlachtet ist, Offenbarung 13,8, eines der Köpfe, als wäre es tödlich verwundet. Wieder eine Verbindung. Also das Tier hat auch einen quasi Tod und eine quasi

quasi Auferstehung. Das Tier steht im Gegensatz zu Jesus Christus. Jesus Christus bekommt alle Macht. Jesus Christus ist derjenige, der richtet. Das Tier bekommt alle Macht, alle folgen ihm nach, alle, die nicht im Buche des Lebens geschrieben sind. Und er richtet. Interessant. Er, der war, oder der ist, der war und der kommt, Offenbarung 1 bis 4, das Tier, das war und nicht ist, und was kommt, Offenbarung 17, 8, da haben wir wieder diese Gegensätze. Also, es wird spannend. Wir haben eine Struktur, nach dieser Struktur können wir einen Zeitablauf bestätigen und wissen, wo wir sind im Rahmen der Zeit, damit wir nicht überall rumspringen und allerhand Ideen haben, die zeitlich nicht in die Struktur hineinpassen. Dann haben wir einen Gegensatz zwischen den beiden Mächten, die sich hier bekämpfen. In Offenbarung 6 haben wir im Vers 16 die Rache oder Wut, Wrath des Lammes und die Wut des Teufels. Wir haben Gottes Siegel und wir haben ein Mahlzeichen in der Stirn und in der Hand des Tieres. Also wieder Gegensätze. Und das hilft uns mit der Wahl, wenn wir ganz sicher sein sollen, immer sicher sein, dass wir an der Seite des Lammes stehen. Wir müssen wissen, wer das Tier ist. Wir müssen wissen, was das Mahlzeichen ist. Wir müssen wissen, was der Siegel Gottes ist. Wir müssen wissen, an welcher Seite wir sind. Dann haben wir hier den Namen Gottes in Offenbarung 14,1 und wir haben den Namen des Tieres, Offenbarung 13,17. Wir haben die Stämme Israel und die Stämme der Erde. Immer die Gegensätze. Es geht um einen Krieg. Wir haben eine Armee des Himmels und wir haben eine Armee der Erde. Zwei Gegensätze. In welcher Armee sind wir? In der einen oder in der anderen? Dann haben wir einen Krieg gegen Satan und sein Volk, Offenbarung 12, 7, 16, 14, 19, 11. Und wir haben einen Krieg gegen Christus und seine Nachfolger, Offenbarung 12, 17, Offenbarung 17, 14 und Offenbarung 20, 8. Also das Buch geht um Krieg. Und wenn man um Krieg redet, dann wird es manchmal, naja, problematisch. Dann gibt es zwei Mahlzeiten und wir haben die Wahl, bei welcher Mahlzeit wir uns befinden wollen. Es gibt ein Abendessen des Lammes, ein Mahl des Lammes, Supper of the Lamb, und es gibt eines für die Vögel, die Raubvögel und die Aasfresser, nicht angenehm. Dann gibt es eine Braut, die zu dem Lamm gehört, und es gibt eine Hure, die zu Babylon gehört. Wählen, wo wollen wir sein? Es gibt Apostel des Lammes und es gibt falsche Apostel. Interessant, ne? Gegensätze. Es gibt ein Jerusalem, das steht für Gottes Volk. Und es gibt ein Babylon, das steht für Satans Kirche. Wo wollen wir sein? Natürlich, wenn wir das verstehen wollen, müssen wir wissen, was ist Babylon? Was gehört dazu? Was sind die Entscheidungen? Und dann gibt es einen Herrscher, Himmel, Erde und des Meeres. Und es gibt ein Tier aus dem Meer und aus der Erde und ein Drachen des Himmels aus der Luft. Gegensätze, ein Vergleich. Jeremia sagt, was das Problem ist, schon von Anfang an. Ob die Heiden ihre Götter ändern, fragt Jeremia in Kapitel 12, 2, Vers 11, wiewohl sie doch nicht Götter sind, und mein Volk hat doch seine Herrlichkeit verändert um einen unnützen Götzen? Das Problem war schon immer Götzendienst. Sollte sich doch der Himmel davor entsetzen, erschrecken und sehr erbeben, spricht der Herr. Denn mein Volk tut eine zwiefache Sünde. Mich, die lebendige Quelle, verlassen sie und machen sich hier und da ausgehauenen Brunnen, die doch löcherig sind und kein Wasser geben. Das ist das Problem. Das Volk
ist immer abtrünnig geworden.

worden. Also dieser Götzendienst, wenn wir überlegen uns, wir schauen uns das an, wir denken, das ist doch doof. Wieso gehen Sie zu den dummen Götzen hin, wenn Sie einen lebendigen Gott kennengelernt haben, der Sie durchs Rote Meer genommen hat, der Ihnen Manna vom Himmel gegeben hat, wo Wasser aus dem Stein rauskam, wo Feinde wie nichts verschwunden sind. Aber Götzendienst, der muss etwas sein, der lockt. Und das Problem war nicht nur damals, sondern das Problem besteht heute noch. Denn mein Volk tut eine zwiefache Sünde. Mich haben sie gelassen und sie haben eigene Brunnen sich hergestellt. Jeremia 2,26. Wie ein Dieb zu Schanden wird, wenn er ergriffen wird, also wird das Haus Israel zu Schanden werden, samt ihren Königen, Fürsten, Priestern und Propheten, die zum Holz sagen, du bist mein Vater, und zum Stein, du hast mich gezeugt. Sagen wir das heute noch, ja oder nein? Komm, was sagt die Wissenschaft? Wo kommen wir her? Erklär mir mal, wo kommen wir her, was sagt die Wissenschaft? Wir kommen von Ahnen, die primitiver waren wie wir. Wo kommen die her? Von anderen. Und wo kommen die her? Von noch anderen. Bis wir endlich bei den Mikroben sind. Ja, wo kommen die denn her? Wo kommen die Mikroben her? Die kommen aus der Ursuppe. Ja, wo kommt die Ursuppe her? Die Ursuppe kommt von Erosion. Von was? Von Steinen? Naja, also wo kommen wir her? Von Steinen. Und wir sagen heute zu den Steinen und lehren unseren Kindern, du hast uns geschaffen. Genauso wie die Alten, wir sind nur ein bisschen moderner, aber es ist genau das Gleiche. Und zum Holz sagen, du bist mein Vater. Tun wir das heute, ja oder nein? Habt ihr schon am Fernsehen gesehen, wie einige in den Wald gehen und den Baum umarmen und sagen, ach Baum, schenk mir deine Kraft. Habt ihr das schon mal gesehen? Das ist ganz modern, ist gar nichts Neues. Denn sie kehren mir den Rücken zu und nicht das Angesicht. Aber wenn die Not hergeht, sprechen sie auf und hilf uns. So ist der Mensch. Also was für eine Wahl hat Gott? Sie wollen ihn nicht, also lässt er sie. Und dann kommt die Not. Und wenn die Not kommt, wen beschuldigen sie? Gott. Interessante Welt. Auf, hilf uns, schreien wir dann. Wo sind aber dann deine Götter, die du dir gemacht hast? Heiße sie aufstehen. Lass sehen, ob sie dir helfen können in deiner Not. Denn so manche Stadt, so manchen Gott hast du, Juda. Und so haben wir heute auch unsere Götter. Sind nur etwas moderner. Deuteronomium, was ist das? 4. Mose, ne? So was Ähnliches. Das selbst wirst du, oder 5. Mose, ne? 5. Mose, ja. Ich kenne das nicht so gut mit dem Mose. Ich weiß, das ist Deuteronomium. Das selbst wirst du dienen den Göttern, die Menschenhände Werk sind. Holz und Stein, die weder sehen, noch hören, noch essen, noch riechen. Aber so ist der Mensch. Er sucht was anderes. Daniel 5, 23 sagt's, sondern hast dich wieder den Herrn des Himmels erhoben und die Gefäße seines Hauses hat man vor dir bringen müssen. Das redet da zu dem König Belshazzar. Und du, deine Gewaltigen, deine Weiber und deine Kebsweiber, habt daraus getrunken, dazu die silbernen, goldenen, ehren, eisernen, hölzernen und steineren Göttern gelobt, die weder sehen, noch hören, noch fühlen. Den Gott aber, der deinen Odem und alle deine Wegen in seiner Hand hat, den hast du nicht geehrt. Das ist das Problem. Und das ist das Problem in Offenbarung. Und das ist, worum der Krieg geht. Also früher haben sie sich vor Götzen niedergekniet und heute haben wir auch Götzen. Aber das eine ist akzeptabel, das andere nicht. Komm, wir gehen mal ein bisschen spazieren. Ich nehme euch mal zum Mittelosten. Hier ist Jura Europas, das ist eine Altstadt, die ist noch nicht ausgegraben, die ist in Syrien. War gerade vor kurzem da. Ich konnte mir diesen Transport nehmen, um da hinzufahren. Aber der schien mir ein wenig klapprig.

Und so haben wir uns für einen ganz modernen Mercedes entschlossen. Naja, dieser Mercedes, der hat bessere Tage gesehen, aber ich war sehr beeindruckt. Da steht er. Und den müsste man eigentlich ein bisschen näher betrachten. Von innen sah er so aus. Ich meine, das sieht noch gut, das Bild, das bringt es nicht eigentlich heraus. Aber da war kein Knopf mehr, da war nichts. Aber das Ding lief. Einwandfrei. Und schnell auch. Und wir sind hunderte Kilometer mit diesem Klapperkasten gefahren. Und draußen stand Strong Car Faster. Starkes Auto. Schneller. Naja, so hat man ein paar interessante Sachen, die man da erleben kann. Und das ist so zur Zeit, kurz nach das Christentum angenommen wurde in der Welt. Und Heidentum und Christentum haben so nebeneinander gelebt. Und in dieser Stadt waren da einige Tempel. Da war zum Beispiel ein Tempel von Adonis, ein Tempel von Bel. Und noch andere auch noch. Artemis war da ein Tempel und Zeus war da ein Tempel. Naja, was einem so gefiel. Und zwischendrin auch eine christliche Kirche. Hier war sie. Christian Church. Und da ist sie. Ein ganz einfacher Raum. Und da haben die frühen Christen sich getroffen, Lieder gesungen und Gott verehrt. Und der Rest der Stadt, die sind zum Tempel Adonis oder Bel oder wo auch immer hingegangen. Hier ist der Tempel Adonis. Interessant, wie die Architektur ist. Wenn du hier schaust, dann sieht man, hier kann man anscheinend rein. Und hier war so ein langer Gang. Hier standen Säulen mit Nebenräumen und da vorne war ein Altar. Welche Gebäude sehen denn heute noch so aus? Ja? Ah, alle Kathedralen sehen so aus. So, die Kathedralen werden heute noch so gebaut wie diese Tempel. Und da waren die Leutchen recht zufrieden. Da ist der Euphrat. Da ist so ein Stückchen vom Bel-Tempel, da ist nicht viel übrig. Und wenn wir ein bisschen weiterfahren, dann kommen wir zu Mari. Und da gibt es auch eine Göttin, der Brunnen. Da wird auch heute sehr viel ausgegraben. Wir sind da rein. Es war Krieg. Es war sehr gefährlich, da zu sein. Sie haben sich schrecklich aufgeregt, dass wir dahin sind. Dass kein Mensch da, weil es eben Krieg war. Und naja, wir konnten schön fotografieren, was da los ist, wie das war, wie sie gebaut haben mit diesen Steinen, die sie aus Lehm gemacht haben. Genauso, wie es in Ägypten erklärt wird. Und dann gehen wir mal ein bisschen nach Libanon und dann schauen wir uns den besterhaltenen Bacchus-Tempel an. Denn der Bacchus-Tempel war früher ein Tempel Baals und so war dieser Gottesdienst damals. Hier in der Stadt Baalbek sind diese Riesensteine, die sind enorm groß. Kann man sich gar nicht vorstellen. Das ist die größte Säule der Welt. Die wurde in 93 entdeckt. Inzwischen hat man einen größeren entdeckt. Den habe ich auch fotografiert. Aber stellt euch mal vor, wie groß das ist. Da ist ein Mensch. Und das müsstest du mir mal erklären, Stern, wie die das machen. Da ist der andere. Ich habe mal versucht, den anzuheben. Habe den so ein Stückchen da, nur zu zeigen. Ich habe mein Brei morgens gegessen. Und naja, ihr seid hoffentlich beeindruckt. Hier ist der größere, da ist ein Reifen, der zeigt einen so ungefähr, was da los ist. Ich meine, die sind enorm, die sind absolut enorm. Da stehen ein paar Leutchen da oben drauf, ganz klein. Und dieser Riesenstein hier, der wurde nicht gebraucht. Das ist der größte, den sie bis jetzt gefunden haben. Und was machen sie mit den Steinen? Kilometerweit haben die transportiert. Und die sind hier, diese Riesensteine an ihren Fundamenten der Tempel. Wie haben die transportiert? Das könnten wir heute nicht machen. Wir hätten keine Lastwagen, die diese Dinge schleppen könnten. Das wäre ein Theater, um die zu schleppen, wie die geschleppt haben. Was die gemacht haben, das weiß der Kuckuck. Hier ist der Bel-Tempel, sehr gut.

Gut erhalten, mit der Säule da, die ist umgekippt, hat wahrscheinlich zu viel Bacchuswein getrunken. Großen Säulen des Jupiter-Tempels, sehr, sehr interessante Plätze in der Welt. Da oben die Fassade, das ist der Tempel selber von der Seite. Und wenn man da die Altäre sich betrachtet, sehr interessant, hier ist der Altar Jupiters. Und hier ist seine Abbildung. Und wenn man die studiert, dann sieht man, das ist aber genau das gleiche wie bei den Azteken in Südamerika. Also diese Gottheiten sind nichts Neues da, die kommen hier von Baal-Anbetung. Hier ist eine Venus-Statue, da sind Füße von Löwen, da ist noch so ein Stück von einem geflügelten Löwen, da war der Fuß. Also sie war sehr wichtig, ein paar Symbole, die interessant sind, Kreuz mit Kreis. Es kommt von Baal. Dieses Zeichen sieht man heute in sämtlichen Kathedralen, wird man die gleichen finden. Also dieser Jupiter-Tempel, der muss schon was gewesen sein. Hier ist so ein Oberstück von den Säulen, das runtergefallen ist. Wir machen es ein bisschen größer. Ein Löwe, interessante Figuren, solche Hakenkreuze gibt es hier. Da ist nichts Neues in der Welt. Da sind die Hakenkreuze auch unter dem Fuß Buddhas. Und diese Symbole waren Symbole des Sonnengottes, die gebraucht wurden. Also hier sind sie von römischer Zeit. Also ihr könnt euch beruhigen, ihr habt es nie selber entdeckt. Hier kommt es aus der hethitischen Zeit. Naja, ist andersrum, aber wenn er so rum ist, stand er für das Weibliche. Wenn er andersrum war, stand er für das Männliche. Und Kreise mit Punkten, sehr interessante Symbole, die man findet in diesen alten Plätzen. Hier waren ein paar Altäre, da haben sie Menschenopfer vielleicht, aber wahrscheinlich nur Tieropfer gebracht. Noch ein paar interessante Symbole, die wir da beim Tempel Bel finden. Adler sind sehr, sehr wichtig gewesen als politische und geistliche Symbole. Viele Völker gebrauchen den Adler als Staatssymbol, aber nicht die Deutschen, nicht? Oh nein, nein, doch, die Deutschen auch, ja. Steht mit dem Stempel drauf. Amerika, sogar Irak, alle gebrauchen sie ihn. Fleur de Lis, interessante Symbole da, bisschen größer machen. Oh, was ist denn das? Das ist ein Riesenhexagon. Und das kommt von uralten Zeiten, war schon bei den Hethiten. Also uralt. Und heute wird uns erklärt, das haben die Juden entdeckt. Die Juden haben es angeblich nicht entdeckt. Das ist gar nichts Neues, das ist ein Symbol Baals gewesen. Und die Juden damals, sagt die Bibel, haben Baal gewählt, oft eher als Gott. Also das ist ein altes Baal-Symbol. Und die anderen Religionen gebrauchen ihn auch, nicht nur die Juden, Islam zum Beispiel. Da ist ein Hexagon mit dem Namen Allah drin. Und hier ist ein Hexagon mit dem Namen Om drin, die indische Gottheit. Also diese Symbole können wir direkt zurücknehmen bis nach Baal. Da haben wir auch da das Baal-Hadad-Zeichen, der Halbmond mit dem Stern drin, das Symbol wird auch heute gebraucht. Und dieses interessante Symbol, interessant, ne? Liegt da beim Baal-Tempel. Naja, gibt es solche Symbole heute? Ja, da ist eins. Nur so nebenbei, das wird auch gebraucht noch heute. Und dann interessante andere Dinge, die man so sieht, Löwen und Schweine mit Nashörnern. Und dann in diesem Baal-Tempel, das beste erhaltene Mosaik von der Zeit, eine Dame mit Mini. Naja, ihr habt gedacht, das ist was Modernes. Das ist gar nicht so modern, das ist altmodisch. Und Haare sind so ein bisschen, naja, eingerollt. Und was hat sie noch? Einen Kelch in der Hand. Und wie beschreibt die Bibel die Hure Babylon? Eine Frau, die geschmückt ist mit Gold und Kleidern. Und was hat sie in der Hand?
Ein Kelch. Also die Bibel hätte noch ein bisschen genauer sein können und sagen, es hat ein Mini angehabt. Naja.

Es ist möglich. Also das sind Symbole Babylons. Und man kann studieren, was da passiert ist in diesen alten Zeiten. Natürlich, es war auch ein Totenkult. Also die Toten wurden verehrt in vielen Religionen. Afrika ist ein Totenkult-Religion. In Afrika, die Ahnen werden verehrt. Ach, in Südamerika auch, in Asien, überall. Die Ahnen werden verehrt, Totenkult. Naja, ich weiß nicht, ob die Knochen echt sind, aber sie waren da. Und dann noch was Interessantes. Schaut mal, mit Baal-Anbetung waren da Engelfiguren, und zwar kleine Kinder als Engel. Das war Teil der Baal-Anbetung. Wo finden wir heute kleine Kinder-Engelchen? Überall in der Kunst? Überall? Wo steht in der Bibel geschrieben, dass es kleine Kinder-Engelchen gibt? Zeigt mir einen Text. Gibt es sowas in der Bibel, ja oder nein? Nein. Zeigt mir einen Text, wo es einen weiblichen Engel in der Bibel gibt. Tut mir leid, Frauen, aber es ist einfach eine Tatsache, steht nichts davon. Die heißen nicht Gabriella, die heißen Gabriel. Also kleine Kinder als Engel, das kommt von Baal-Anbetung. Und dann ein paar interessante, naja, wie sagt man da, Sculptures, Etchings, so. Naja, könnt ihr selbst sehen, was es ist. Da oben an der Decke, was haben wir hier? Einen Adler, der auf dem Schlüssel steht. Also Schlüssel, Adler, das sind interessante Symbole, die heute noch sehr oft gebraucht werden. Hier haben wir eine geflügelte Gottheit oder ein Cherubim mit Tannenzapfen. Na, das kann ich euch vieles zeigen. Wenn ihr über diese Symbole in modernen Religionen was weiterhören wollt, dann könnt ihr das Video Babylonischer Wein euch mal ansehen. Ich gehe nicht darüber reden. Aber auch interessant, dass wir den Hexagon und Hexagramm mit Hexagon oft sehen mit Gottheiten drin. Die Palmen tragen und so weiter. Sehr interessante Symbole. War faszinierend. Ein riesen Hexagramm mit Hexagon an der Decke dieses Baal-Tempels mit den verschiedenen Gottheiten drin. Also sehr, sehr interessant. Verschiedene Götter. Hier ist noch ein Tempel, der ist in einer Stadt, der heißt Palmyra, durch die Römer gebaut. Und das ist die längste Kolonnade in der Welt. Palmyra, weil da so viele Palmen sind, auch heute noch. Ganz toll. Wenn man da steht und die Sonne geht auf und man sieht diese Säulen, das ist schon was. Die haben schon anders gelebt als wir heutzutage. Und da hinten sieht man den Bel-Tempel. Bel war eine ganz wichtige Gottheit in der damaligen Zeit. Da ist die vordere Fassade, noch einen anderen Winkel. Und dann schauen wir uns den auch ein bisschen näher an. Hier ist so ein Raum. Interessant, die wurden gebaut mit einem heiligen und einem allerheiligsten Teil. Also genau so wie das Heiligtum auch in der Bibel. Und in Ägypten genau das Gleiche. All diese Tempel wurden gebaut mit heiligem und allerheiligsten. An der Decke sieht man auch noch einige von diesen Strukturen, Tannenbäume, und da ist ein Heiliger mit heiligem Schein. Wir sehen Granatäpfel und Tannenzäpfe, da sind sie. Und da sieht man den heiligen Schein, sehr schön, so wie der Kranz Mithras. Also das waren die Gottheiten. Und genau so sehen sie heute noch immer aus. Noch immer. Naja, Federn, da sind viele Organisationen, wo die Feder ein ganz, ganz wichtiges Symbol ist. Freimaurerei zum Beispiel. Wir werden noch viel über diese Dinge reden. Und dann ein paar Dinge, wo man besser überspringt und nicht zu viel davon sagt. Ein paar schönere Dinge. Hier ist was

ganz Interessantes, das ist ein Leuchter. Und dieser Leuchter, der wurde durch die Gottheiten getragen. Oft die weiblichen Gottheiten. Und das war die Flamme. Zeus hatte eine. Wenn wir die Olympischen Spiele feiern, dann wird so eine Fackel heute noch angesteckt, getragen von wo auch immer in Griechenland. Und dann wird dieses Fest heute noch zur Ehre Zeus gefeiert. Alle 4 Jahre, denn das ist mit dem Zodiac, hängt das zusammen. So, die Menschheit hat sich eigentlich nicht geändert. Wir glauben nur, dass wir uns geändert haben. Weintrauben, Bacchus, naja, das hat alles viel damit zu tun. Fleur de Lis. Und hier haben wir Sphinxes. Und das sind, wie wir sehen, weibliche Sphinxes. Erkennt man an der Brust, wenn ihr das nicht gewusst habt, nicht wahr? Und hier noch ein Cherubim mit Tannenzapfen. Da. Also Baal-Anbetung war interessant. Und die Symbole, die da sind, existieren auch heute noch. Dreiecke, manche aufrecht, manche andersrum. Und dann oft Vögel drin, Adler als Symbol dieser Gottheiten, wie zum Beispiel da. Und diese beiden Religionen waren von eher in Kampf miteinander verwickelt. Und jetzt müssen wir in dem Buch Offenbarung entdecken, was die Zusammenhänge sind. Und wir gehen von jetzt an auf eine Reise, die viele von euch vielleicht erschrecken wird. Denn wir werden einige Dinge entdecken, die echt, echt problematisch sind. Und wir werden ganz offen reden, aber nur mit untermauerten Zitaten. Keine spekulativen Geschichten. Alles muss untermauert sein. Ihr müsst mir nicht glauben. Ihr müsst sagen, wo steht es geschrieben? Nichts anderes können wir hier akzeptieren. Also, dies ist die Offenbarung Jesu Christi, die ihm Gott gegeben hat, seinen Knechten zu zeigen, was in der Kürze geschehen soll. Und er hat sie gedeutet und gesandt durch seinen Engel zu seinem Knecht Johannes, der bezeugt hat das Wort Gottes und das Zeugnis von Jesu Christi, was er gesehen hat. Also diese Offenbarung kommt direkt von Jesus Christus, also da muss was Wichtiges drin stehen. Selig ist der, der da liest, und die da hören die Worte der Weissagung. Wir sollen es also lesen, wir sollen es hören, wir sollen es behalten, was da drin geschrieben ist, denn die Zeit ist nah. Johannes, den 7 Gemeinden in Asien, Gnade sei mit euch und Friede von dem, der da ist und der da war und der da kommt, Jesus Christus, und von den 7 Geistern, die da sind vor seinem Stuhl. Das sind nicht 7 Persönlichkeiten. Die 7 ist die Zahl der Vollkommenheit und die Zahl 7 ist durchgängig in dem Buch Offenbarung. Zeitlich geht es immer um 7 Zeitepochen. Jetzt, das sind verschiedene Auslegungen. Entweder das Buch Offenbarung ist geschrieben für die Zukunft, wie die Futuristen sagen, und dann geht uns überhaupt gar nichts an und ging noch niemand je was an. Und im Gegenteil, ist nicht erst für die Kirche geschrieben, sondern für diejenigen, die nach einer Entrückung leben werden. Also das Buch geht uns überhaupt nichts an. Das kann nicht stimmen, denn die Bibel sagt, selig sind die, die es lesen und zu Herzen nehmen. Richtig oder nicht? Okay. Gut, dann gibt es eine andere Lehre, die sagt, vieles davon ist schon in Erfüllung und ist in der Vergangenheit. Aber die Bibel sagt uns genau, wie wir das Buch lesen müssen. Und jetzt müssen wir aufpassen, damit wir nicht in diese Fehler hineingeraten. Johannes, den 7 Gemeinden in Asien, Gnade sei mit euch und Friede von dem, der da ist und der da war und der da kommt. Jesus Christus selber. Und jetzt haben wir hier eine interessante Struktur in Kapitel 1. Das heißt, Fachausdruck, ein Epanados. Epanados ist

Struktur, wo Zitate gebracht werden in einer bestimmten Reihenfolge, um wieder etwas in die Mitte zu erhöhen. Wir haben geredet über den Chiasma, die chiastische Struktur, die zeigt, wie das Buch aufgebaut ist. Jetzt haben wir durch Zitate so ein Mini-Chiasma. So zum Beispiel, in diesem Chiasma wird zitiert Jesaja, das Buch Jesaja, wird zitiert in Offenbarung 1, Vers 5 als der Zeuge. Und Jesaja wird auch zitiert hier in Offenbarung 1, 16 und da wird das scharfe, doppelschneidige Schwert zitiert. Also das erste Zitat ist Jesaja, das letzte in diesem Apanados ist Jesaja. Jesaja, Jesaja. Dann ist da Daniel, Daniel. Es geht um Jesus kommt mit den Wolken und Priester. Zwei Zitate aus Daniel. Dann Zacharia, Zacharia. Da wird zitiert, sie werden weinen oder heulen, diejenigen, die ihn durchbohrt haben. Und Zacharia redet über die Leuchter. Also Jesaja, Jesaja, Daniel, Daniel, Zacharia, Zacharia und dann zweimal Jesaja. Und das macht den Epenados. Zweimal wird etwas Wichtiges erwähnt. In der Mitte, ich bin, ich bin. Und das sagt uns, wer Jesus Christus ist. Durch den Epenados wird etwas hervorgehoben, nämlich Jesus Christus ist, ich bin. Was ist er dann? Dann ist er Gott. Und der Epenados zeigt uns, dass Jesus Christus Gott ist. In der heutigen Welt ist das nicht mehr gewollt. Und wir werden in den Vorträgen sehen, was passiert mit diesem Gedanken, dass Jesus Christus Gott wird. Denn wenn die verschiedenen Religionen der Welt sich zusammenfinden müssen, dann darf Jesus Christus nicht Gott sein. Das geht nicht. Denn die anderen Religionen erkennen ihn nicht als Gott. Als Propheten ja, aber als Gott nein. Also hier ist ein ganz großer Unterschied. Und von Jesu Christi, welcher der treue Zeuge und der Erstgeborene von den Toten und der Fürst der Könige auf Erden, der uns geliebt hat und gewaschen von Sünden mit seinem Blut und hat uns zu Königen und Priestern gemacht vor Gott und seinem Vater, dem sei Ehre und Gewalt von Ewigkeit zu Ewigkeit. Amen. Siehe, er kommt mit den Wolken und es werden ihn sehen alle Augen und sie ihn verstochen haben und werden heulen allen Geschlechtern auf der Erde. Ja, Amen. Das ist die Wahrheit. Also Jesus Christus ist Gott. Jesus Christus kommt wieder mit den Wolken. Er ist der Erschaffer dieser Welt, der Schöpfer. Und im Gegensatz haben wir etwas anderes. Ich bin das A und das O, der Anfang und das Ende, spricht Gott der Herr, der da ist und der da war und der da kommt, der Allmächtige. Das erste Kapitel Offenbarung macht es ganz eindeutig, klipp und klar, Jesus Christus ist nicht irgendwer, er ist die zweite Person der Gottheit. Und somit im vollen Sinne Gott. Darum sagt die Bibel, wir warten auf unseren Gott, Jesus Christus. Aber die Welt heute will das nicht wahrhaben. Es ist sogar gegen das Gesetz in vielen Ländern, um es zu sagen. Naja, wann hat er diese Vision bekommen, der Johannes? Ich war im Geist an des Herrn Tag. Offenbarung 1, Vers 10. Das ist eine andere Sache, die heute sehr bestritten wird. Jesaja 58 sagt uns, welcher Tag des Herrn Tag ist. Es gibt nur eine Definition für des Herrn Tag und die sehen wir hier in Jesaja. Nirgends in der Bibel werdet ihr eine andere finden. So du deinen Fuß von dem Sabbat kehrst, dass du nicht tust, was dir gefällt, an meinem heiligen Tag
und den Sabbat eine Lust heißt und den Tag, der dem Herrn eilt.

Heiligt ist, des Herrn Tag, ehrest, so du ihn also ehrest, dass du nicht tust, deine Wege noch darin erfunden werde, was dir gefällt oder leeres Geschwätz. Also hier ist eine Definition von, welcher Tag ist des Herrn Tag. In Markus lesen wir, so ist des Menschen Sohn ein Herr auch des Sabbats. So im Alten Testament, im Neuen Testament, Jesus Christus ist Herr des Sabbats. Dann lesen wir in Offenbarung 1 weiter, dass wir einen Rat haben für sieben Gemeinden. Die sprach, ich bin das A und das O, der Erste und der Letzte. Was du siehst, das schreibe in ein Buch und sende es zu den Gemeinden in Asien. Und dann werden die Gemeinden genannt und das ist der Vortrag morgen. Ephesus, Smyrna, Pergamos, Thyatira, Sardes, Philadelphia und Laodicea. Das sind die Gemeinden. Was heißt das? Worum geht's? Morgen Abend oder morgen, wann auch immer, reden wir drum. Und ich wandte mich um zu sehen nach der Stimme, die mit mir redete. Und als ich mich umwandte, sah ich sieben goldene Leuchter. Also wo sind wir zeitlich? Wo sehen wir diese Leuchter? Wo sind die Leuchter nach Bibel? Im Heiligen. Im Heiligen, nirgends anders, im Heiligen. Wir haben also einen Zeitpunkt, werden wir gleich sehen. Da sind die sieben Gemeinden, da werden wir morgen drüber reden. Das war der alte Postweg. Interessant, dass sie so nacheinander kamen. Alle sehr interessante Bedeutungen. Und Johannes sieht Christus zwischen den sieben Leuchtern. Also Christus ist im Heiligen und nicht im Allerheiligsten. Ganz, ganz wichtig. Kleine Punkte, aber ganz, ganz wichtig. Offenbarung 1,13, und mitten unter den sieben Leuchtern einen, der war eines Menschensohne gleich. Also wieder, ich frage wieder, wo war Christus hier? Im Heiligen, nirgends anders. Da ist ein Krieg über dieses Thema in der Welt. Ein Krieg. Und mitten unter den sieben Leuchtern einen, der war eines Menschensohne gleich, der war angetan mit einem langen Gewand und begürtet, um die Brust mit einem goldenen Gürtel. Sein Haupt aber und sein Haar war weiß wie weiße Wolle, wie der Schnee und seine Augen wie eine Feuerflamme und seine Füße gleich wie Messing, das im Ofen glüht und seine Stimme wie großes Wasser rauschen. Offenbarung 1, 13 bis 15. Von wem reden wir denn hier? Er sieht Jesus Christus. Ja. Und wie sieht er ihn? Er sieht ihn genauso, wie Ezekiel ihn gesehen hat. Und er sieht ihn genauso, wie Daniel ihn gesehen hat. Er sieht ihn als Gott. Vers 16. Und er hatte sieben Sterne in seiner rechten Hand. Also in der rechten Hand hat er sieben Sterne. Wollen wir wissen, was das ist? Und aus seinem Mund ging ein scharfes, zweischneidiges Schwert. Wir wollen wissen, was das ist. Und sein Angesicht leuchtete wie die helle Sonne. Das ist ein unbeschreibliches Gesicht. Und als ich ihn sah, fiel ich zu seinen Füßen wie ein Toter. Und er legte seine rechte Hand auf mich und sprach zu mir, fürchte dich nicht, ich bin der Erste und das Letzte, der Letzte. Ich bin das Ich Bin. Das ist Gott. Vers 18, und der Lebendige, ich war tot und siehe, ich bin lebendig. Das Tier scheint eine tödliche Wunde zu bekommen und lebt. Er war tot und lebt. Von Ewigkeit zu Ewigkeit und habe die Schlüssel der Hölle und des Todes. Nur durch Jesus Christus können wir das ewige Leben haben. Und hier kommt ein Schlüssel, ganz wichtig. Schreibe, was du gesehen hast. Und was da ist. Und was geschehen soll. Also wie müssen wir das Buch lesen? Was jetzt ist und was geschehen soll. Das ist, was das Buch, das ist, was der Vers sagt. Richtig oder verkehrt? Also was sagt er uns? Wir müssen ihn von der Zeit des Gesichtes zur Zeit Johannes, was ist, zeitlich

geschichtlich betrachten, historisch, was kommt. Ja oder nein? Also da geht der Futurismus weg, aus dem Fenster, tschüss. Lies das Buch nicht nur für die Zukunft, lies das Buch nicht nur für die Vergangenheit. Gott funktioniert nicht so. Gott gibt nicht ein Buch und sagt, hier ist ein Buch des Lebens für dich, brauchst es nicht lesen, geht dich nichts an, ist für die Zukunft. Quatsch. Das Buch ist geschrieben für alle Generationen. Jede Generation kann sich etwas herausholen, woran er messen kann, wo er steht im Rahmen der Zeit. Das Buch ist noch immer historisch, geschichtlich geschrieben worden. Und Martin Luther hat es so gesehen, Zwingli hat es so gesehen, Huss hat es so gesehen, all die großen Reformer haben es so gesehen. Und heute will keiner es mehr wahrhaben. Aber so steht es geschrieben und so werden wir es hier auch betrachten. Also das Geheimnis der sieben Sterne, die du gesehen hast in meiner rechten Hand, und die sieben goldenen Leuchter, die sieben Sterne, sind Engel, Engel in dem Sinne von Botschafter der sieben Gemeinden, sind also die Botschafter, die, die da predigen, die die Botschaft bringen, sind also die Prediger. Und die sieben Leuchter, die du gesehen hast, sind die sieben Gemeinden. Also diese sieben Leuchter stehen für das Licht. Wer ist das Licht der Welt? Jesus Christus. Aber durch wen will er sein Licht verbreiten auf der Welt? Durch Menschen. Also durch Gottes Volk soll das Licht verbreitet werden. Sieben die Zahl der Vollkommenheit, sieben Zeitalter, die wir besprechen werden, sollen dieses Licht, das Erlösung durch Jesus Christus und Jesus Christus alleine gebracht wird, soll verbreitet werden. Jetzt, ich möchte nicht andere Religionen angreifen. Es geht um eine Tatsache. Mein Sohn ist mein Sohn, weil ich der Vater bin, kann man genetisch feststellen. Es ist eine Tatsache, es ist keine Anmaßung. Ich weiß, es gibt 7 Milliarden Menschen auf der Welt und darum ist die Chance, dass ich der Vater bin, nur 1 in 7 Milliarden. Also ist doch doof, um zu sagen, dass ich der Vater bin. Außer wenn es was ist. Wenn es eben eine Tatsache ist. Und so ist es mit Christus. Jesus Christus ist der Schöpfer. Jesus Christus ist der Erlöser. Es gibt keinen anderen. Das ist nicht ein Angriff, das ist nur eine Tatsache. Also, wäre sehr wichtig, wir haben Jesus gesehen, wo? Im Heiligen. War das nach oder vor seiner Auferstehung? War nach. Denn Johannes sitzt ja auf Patmos und bekommt das Gesicht, ne? Also, himmlisches Heiligtum. Der Dienst Christi im himmlischen Heiligtum. Wir wissen, 31 nach Christi, aufgefahren in den Himmel und Johannes sieht ihn im Heiligen. Und dann irgendwann im irdischen Heiligtum gab es ein Yom Kippur, wo der hohe Priester ins Allerheiligste ging. Und das war ein Symbol für das Gericht. Nicht wahr? Das jüngste Gericht. Also in diesem Zeitablauf, wo Jesus im himmlischen Heiligtum Dienst verrichtet, irgendwann mal geht er ins Allerheiligste, aber Johannes sieht ihn nicht im Allerheiligsten, er sieht ihn im Heiligen. Wichtig, sehr wichtig. Gut. Wann und wo passiert was? Na, wir haben nur die Bibel. Wir können nicht Spekulationen hier haben. Daniel 8, Vers 14. Und er antwortete mir, bis 2300 Abende und Morgen um sind, dann wird das Heiligtum wieder geweiht werden. Jetzt, wir haben nicht die Zeit, dieses Gesicht zu studieren. Wer es studieren möchte, da ist ein Video, das heißt Jesus Christus, Messias. Schaut euch das an, da wird dieses Gesicht vollständig

behandeln. Also ich gehe es heute Abend nicht vollständig behandeln und nur so kurz überfliegen. In Daniel 8, 17, und er trat nahe zu mir, dieser Engel Gabriel, ich erschrak aber, da er kam und fiel auf mein Angesicht, er sprach zu mir, merke auf, du Menschenkind, denn dieses Gesicht gehört in die Zeit des Endes. Also dieses Gesicht der 2300 Abend und Morgen hat was mit der Endzeit zu tun. Daniel 9, 21, 22, eben da ich so redete in meinem Gebet, flog daher der Mann Gabriel, den ich zuvor gesehen hatte, im Gesicht und rührte mich an um die Zeit des Abendopfers. Und er unterrichtete mich und redete mit mir und sprach, Daniel, jetzt bin ich ausgegangen, dich zu unterrichten. Also Daniel bekommt jetzt Unterricht über dieses Gesicht, diese Vision. Aber die Welt möchte nicht haben, dass diese Vision studiert wird. Und so können wir im Talmud lesen, auf Seite 978, im zweiten Teil, Linie 28, mögen die Knochen und die Hände und die Knochen der Finger verfaulen und verwesen von demjenigen, der die Seiten des Buches Daniels blättert, um zu finden die Zeit von Daniel 9, 24 bis 27 und möge, das Gedächtnis von ihm verfaulen und von der Erde verschwinden für ewig. Ist nicht gerade ein sehr angenehmer Fluch, würdet ihr meinen? Wieso haben die Rabbis einen Fluch ausgerufen für diejenigen, die Daniel studieren in diesem Zusammenhang? Ganz einfach. Denn wenn man das studiert, dann sieht man, dass Jesus Christus der Messias ist und dann hat das Judentum kein Bestehensrecht mehr. Das wäre ja eine Katastrophe. Dann ist die ganze Sache mit Israel umsonst. Also lieber nicht diesen Teil lesen. Jetzt, ich bespreche das nicht heute Abend. Das gehört für die Zukunft. Aber es wird genau gesagt, wann man anfängt mit dieser Vision. 4, 5, 7 vor Christus mit einem Dekret, das ausging von einem König, Artaxerxes. Und das steht alles ganz genau in der Bibel. Und dann kann man feststellen, wann Jesus Christus seinen Dienst anfängt, wann er gekreuzigt wurde und wann das Evangelium an die Heiden ging. Als Paulus den Auftrag bekam, jetzt, du bist gerufen als Apostel für die Heiden. Vorher durfte ein Jude ja nicht mit einem Nichtjuden reden. Also ganz interessant. Und dann geht es weiter. Und wenn wir die 2300 dazu zählen, die ganze Prophezeiung, dann kommen wir zu einem interessanten Datum, 1844. Und damit können Leute heute nicht mehr viel anfangen. Darum gibt es einen Vortrag. Da steht 1844 und was von dann ab geschehen sollte. Einen ganzen Vortrag haben wir darüber. Der wird interessant. Den müsst ihr nicht verpassen. Und dann irgendwann kommt das Ende der Welt. Also zwischen 1844 und dem Ende der Welt, naja, da sind wir. Wir leben in dieser Zeit. Jetzt, wenn wir das mal ein bisschen studieren, dann sehen wir im Hebräerbrief, lesen wir, wo Jesus hier in das Heiligtum hineingeht. Und ich habe bei euch gefunden, genau das Gleiche wie in dem Englischen. Also ich zitiere erstmal die 1912 Lutherbibel und dann lesen wir, Christus aber ist gekommen, dass er sei ein hoher Priester der zukünftigen Güter und ist durch eine größere und vollkommene Hütte. Da war eine irdische Hütte, das Heiligtum, und da war eine himmlische, die nicht mit der Hand gemacht ist, also eine, die von Gott gebaut wurde. Das ist, was da steht. Ich sage nur, was da steht. Die nicht von dieser Schöpfung ist. Also ganz sicher, wer hat diese Hütte gebaut? Nach diesem Text. Gott. Auch nicht der Böcke- oder Kälberblut, sondern sein Eigenblut einmal in das Heilige, Hagion, griechisch, eingegangen und hat eine ewige Erlösung erfunden. Also nach diesem Text ist Jesus Christus mit seinem eigenen Blut in das Heilige hineingegangen. Ja oder nein? Ja. Gut. Jetzt Leute wollen das nicht wahrhaben, denn 1844 soll verschwinden. Das ist eine

Irritation. Und somit sollte Christus eher Dienst getan haben im Heiligen, vor dem er zur Erde kam. Hallo, jetzt haben wir ein Problem. Mit welchem Blut denn? Denn vor dem er auf der Erde war, wurde er nicht gekreuzigt, ja oder nein? Also mit welchem Blut hat er dann Dienst getan? Mit dem Blut von Böckern und Kälbern? Nein, nur mit seinem

anfangen? Ja oder nein? Okay. Gut, jetzt dieser Text irritiert. 1844 ist ganz, ganz wichtig. Sehr irritierender Text. Was kann man dran machen? Oh, wir können vielleicht die Bibel ein bisschen ändern. Das wäre vielleicht eine gute Idee. Also lesen wir mal die gute Nachricht. Inzwischen ist Christus gekommen, der gleiche Text in der guten Nachricht Bibel. Er ist der oberste Priester, der in Wirklichkeit die Versöhnung bringt. Er ist durch das Zelt hindurchgegangen, das größer und vollkommener ist. Ich habe kein Problem damit. Das nicht von Menschen errichtet worden ist und nicht zu dieser Welt gehört. Ein für alle Mal ging er in das Allerheiligste. Ups. Er musste auch nicht das Blut von Böckern und Kälbern mitnehmen. Vielmehr ging er mit seinem eigenen Blut hinein. Und so hat er für uns für immer von unseren Schuld befreit. Okay. Der Rest ist alles in Ordnung. Aber da ist doch ein Problem, ja oder nein? Da steht, er ging ins Allerheiligste und die Lutherbibel von 1912 sagt, er ging ins Heilige. Okay, eigentlich heißt Hagion ins Zelt, ins Heiligtum. Aber wir haben noch einen Schlüssel. Und den finden wir im Hebräer 9, Vers 3. Hinter dem anderen Vorhang aber war die Hütte, die da heißt das Allerheiligste. Also jetzt reden wir über das Allerheiligste, denn hinter dem Vorhang, the veil, war da die andere Hütte, der zweite Raum, und der hieß das Allerheiligste. Und das Griechisch da, Hagia Hagion, nicht wie vorher Hagion. Sondern hier, wo es wirklich um das Allerheiligste geht, Hagia Hagion. Und Hagia Hagion wird nur gebraucht fürs Allerheiligste, nie fürs Heiligste. Also, wenn wir die gute Nachricht beiseite legen, weil sie nicht stimmen kann, dann sagt die Bibel, Christus ist ins Heiligste gegangen. Das heißt also, irgendwann später musste er ins Allerheiligste und das einzigste Datum, was wir haben, nach diesem Gesicht in Daniel, ist 1844. Wichtiges Datum. Also wir haben einen hohen Priester, der für uns Dienst leistet. Nach seinem Tod ging er ins Heiligste, dann ins Allerheiligste. Und dann kam eine letzte Warnung an diese Welt. Und um diese letzte Warnung geht das Buch Offenbarung. Und da müssen wir ganz genau aufpassen. Wir haben heute Abend schon ein paar Dinge gesehen, so ein paar kleine Dinge, wovon wir nicht viel gesagt haben. Es wird ganze Vorträge werden. Ihr werdet staunen, was in der Welt passiert ist. Ihr werdet staunen, wie raffiniert die Welt in die Irre geführt wird. Und wenn wir das Buch Offenbarung studieren, dann brauchen wir nicht in die Irre geführt werden. Jesus Christus im Mittelpunkt, Jesus Christus unser Erlöser, wir vertrauen ihm, wir vertrauen seinem Wort und ich bitte euch in den nächsten Vorträgen, studiert, ob das, was gesagt ist, wirklich so ist. Ich glaube, was ich sage. Danke, dass ihr so schön zugehört habt.

0: Going to begin with a little experience of one of our pioneers.
1: Ich möchte mit einer kleinen Erfahrung unserer Adventpioniere beginnen.
0: I can't remember if it was Haskell or Loughborough.
1: Ich weiß nun nicht mehr, ob es Haskell oder Loughborough war.
0: It was Loughborough.
1: Loughborough.
0: Okay. He read a statement in the spirit of prophecy.
1: Er hat einmal eine Aussage von Ellen White gelesen.
0: It wasn't written directly to him, but it pricked his heart.
1: Sie war nicht direkt an ihn gerichtet gewesen, aber sie hat ihn doch getroffen.
0: And it said, you eat altogether too much.
1: Und dort stand, du isst insgesamt zu viel.
0: And he thought, oh, I do eat too much.
1: Und dann dachte er, ja, das stimmt, ich esse auch zu viel.
0: I need to cut down in the way I'm eating.
1: Ich muss mich da mäßigen.
0: So he started cutting down and eating less.
1: Und so hat er dann weniger gegessen.
0: Then he read the statement again.
1: Und dann hat er wieder diese Aussage gelesen.
0: Same statement.
1: Und zwar war das genau dieselbe Aussage.
0: And he thought, oh, I eat altogether too much.
1: Und dann, als er es gelesen hat, dachte er, ich esse immer noch viel zu viel.
0: And so he got to the point where he was just eating oats and raisins.
1: Und so kam er an den Punkt, wo er nur noch Haferbrei mit Rosinen aß.
0: Then he read the quotation again.
1: Und dann las er wieder einmal diese Aussage.
0: And he thought, oh, I eat altogether too much.
1: Und dachte, nein, ich esse ja immer noch viel zu viel.
0: So he took the raisins out of his oats.
1: Also hat er die Rosinen weggelassen.
0: All he was eating was oats.
1: Und hat nur noch Haferflocken gegessen.
0: And he began to fade away.
1: Und er war schon am Verschwinden, wie der Suppenkasper.
0: He began to get unhealthy.
1: Er wurde ungesund.
0: And then he realized, this is a true statement that many people eat altogether too much.
1: You realized?
0: That many people eat too much.
1: Ja. Es ist wohl eine wahre Aussage, dass viele Leute sich überessen, aber es trifft dann nicht auf jeden zu.
0: But maybe the passage is not referring to me anymore.
1: Er erkannte wahrscheinlich, spricht dieses Wort mich nun nicht mehr an.
0: And he went back to eating a healthier diet than just eating oats.
1: Und dann hat er seine Ernährung wieder umgestellt und nicht mehr nur Haferflocken gegessen.
0: I share this because some people have very sensitive consciences.
1: Ich teile das hier jetzt mit euch, weil es Menschen gibt, die ein sehr sensibles Gewissen haben.
0: They will begin to eat to the point that they are unhealthy.
1: Sie werden ihre Ernährung sogar so weit umstellen, dass sie dadurch krank werden.
0: They'll eat so little that they become unhealthy.
1: Dass sie zum Beispiel so wenig essen, dass sie krank werden. Ja.
0: God isn't wanting us to restrict our diet to the point where we don't have enough nutrition. That's not his goal.
1: Gott möchte nicht, dass wir unsere Ernährung so weit einschränken, dass wir uns nicht ausreichend ernähren.
0: His message is to benefit our health, not destroy it.
1: Er möchte unsere Gesundheit, unserem Körper Gutes tun und uns nicht zerstören.
0: And it's interesting because this gut-brain connection.
1: Und das ist interessant, weil diese Connection zwischen dem Bauch und dem Gehirn
0: is mentioned here in the book of Lamentations.
1: Auch in dem Buch Klagelieder erwähnt wird.
0: And it says in Lamentations chapter 1 verse 20.
1: Und da steht in Klagelieder 1 Vers 20.
0: And you know this is a book about lament or about a sad, you know, message.
1: Ja, und das ist ja ein Buch mit einer sehr traurigen Botschaft der Klage.
0: And it says, behold, O Lord, I am in distress. And then it says, my bowels are troubled.
1: Da steht, siehe Herr, wie mir Angst ist, mein Inneres.

0: es glüht. Und in der Elberfelder Fußnote steht, meine Eingeweide glühen.
1: Notice that when he was in a state of distress, he actually sensed it even in his bowels, in his gut area.
0: Jeremia hat das wirklich, diesen Stress gespürt in seiner Bauchgegend.
1: Over and over in the Bible you see that there's a connection between the intestines or the gut and the brain.
0: Und immer wieder sehen wir das auch in der Bibel, dass hier eine Verbindung hergestellt wird zwischen dem Gehirn und unseren Eingeweiden, dem Darm.
1: I'm going to show you some modern scientific discoveries that prove that these things are true.
0: Und ich möchte einige neue Erkenntnisse aus der Wissenschaft euch zeigen, die beweisen, dass das stimmt.
1: In several statements from the spirit of prophecy that give us some specific things that now science is saying that is actually right.
0: Und einige Aussagen von Ellen White, die genau darauf eingehen und jetzt von der Wissenschaft auch belegt werden können.
1: They did a scientific study putting people on three different diets.
0: Man hat eine wissenschaftliche Studie durchgeführt, wo die Menschen drei verschiedene Ernährungsformen zu sich nahmen.
1: They put one group where they could eat all the meat they wanted and all the plant products they wanted.
0: In einer Gruppe konnten die Leute wirklich alles Fleisch essen, was sie wollten und auch alle vegetarischen Produkte dazu.
1: That was both meat and fish.
0: Also Fleisch und Fisch.
1: Then they had a group that could only eat fish and plant foods.
0: Dann gab es welche, die nur Fleisch und Pflanzenkost Fisch und Pflanzenkost essen durften.
1: They had a third group who could only eat vegetarian sourced products.
0: Und dann gab es noch eine dritte Gruppe, die nur vegetarisch essen konnte.
1: And they wanted to see how these things would affect the mental state or the mood.
0: Und dann wollten sie sehen, welche Auswirkung das auf die mentale Verfassung oder die Stimmung der Menschen hatte.
1: Would what you put in your gut make a difference to your mind?
0: Würde das, was du in deinen Bauch hineintust, eine Auswirkung haben auf dein Gehirn, auf deinen Geist?
1: What they discovered was that the mood did not change for those who were eating all the different kinds of meat and fish.
0: Diejenigen, die Fleisch oder Fisch aßen in den beiden Gruppen, da war nichts festzustellen an Stimmungsschwankungen, Veränderungen.
1: They found that the fish group, the fish and plant group, did no better than the other meat group.
0: Die Fisch aßen, hatten keine Vorteile in diesem Aspekt gegenüber den Fleischessern.
1: But then they found that those who had changed to a plant-based diet within just 2 weeks, their depressive scores began to lift, they began to feel better.
0: Aber dann hat man festgestellt, dass diejenigen, die nur rein vegetarisch sich ernährt haben, dass nach schon 2 Wochen der schwere Grad der gedrückten Stimmung, der depressiven Stimmung, die manche hatten, eben weniger wurde.
1: Giving evidence to this gut-brain connection.
0: Und das bewies, dass zwischen unserem Bauch und dem Gehirn eine Verbindung ist.
1: Ellen White sagte, the digestive organs have an important part to act in our life happiness.
0: Die Verdauungsorgane spielen eine wichtige Rolle für unser Lebensglück.
1: Now notice that the digestive organs actually can help make us happy.
0: Das heißt, die Verdauungsorgane können uns helfen, glücklicher zu sein.
1: Now we're told in Deuteronomy,
0: wir lesen in 5. Mose,
1: that all God's commandments are for our good.
0: Dass alle Gebote, die Gott uns gibt, für unser Bestes sind.
1: When God asks you to do something, it's for your own benefit.
0: Wenn Gott uns um etwas bittet, dann ist es zu unserem eigenen Wohl.
1: And also for the benefit of those around you.
0: Und auch zum Wohl derer, die uns umgeben.
1: Notice we're told that our health of our stomach is actually to make us happy.
0: Das heißt, die Gesundheit unseres Magens und unser Verdauung soll uns auch glücklich machen.
1: Now, I don't know if there is this perspective in Germany.
0: Ich weiß nicht, ob man aus diesem Blickwinkel in Deutschland
1: many times in the United States, people think that health reformers are thin, angry people.
0: Und in Amerika herrscht also dieses Vorurteil oder die Auffassung, dass Gesundheitsreformer die nach der Gesundheitsreform leben, thin and angry, okay, dass dünne und wütende Menschen sind.
1: Now, maybe they have it here, I hear a few giggles.
0: Vielleicht habt ihr hier ähnliche Auffassungen in Deutschland.
1: Now, the

0: Interesting thing is that we're told that it's actually to make us happy, not angry.
1: Aber wir haben ja eben gelesen, dass die Ernährung uns glücklich machen soll und nicht zornig.
0: Now I'll tell you, I live by a plant-based diet.
1: Ich selber ernähre mich auf Pflanzenbasis.
0: So when I say this, I'm not putting down a plant-based diet.
1: Wenn ich das also sage, dann will ich damit nicht den vegetarischen Lebensstil abwerten.
0: But if you're an angry vegan,
1: aber wenn du ein zorniger Veganer bist,
0: you are not following the health message.
1: Dann folgst du nicht der Gesundheitsbotschaft.
0: Because it's actually to make us happy.
1: Denn die soll uns ja glücklich machen.
0: So, amen. God didn't make this so we could be angry at people who don't eat just the way we eat, right?
1: Gott hat diese Ernährung nicht geschaffen, damit wir zornig sein können oder wütend auf Leute, die vielleicht nicht so essen wie wir.
0: Now we're going to go forward here and look a little bit more at this.
1: Wir wollen uns das aber mal näher anschauen.
0: Now we read here that this is such an amazing statement.
1: Und das ist eine sehr interessante Aussage.
0: It says wrong habits of eating and the use of unhealthful food are in no small degree responsible for the intemperance and crime and wretchedness that curse the world.
1: Falsche Ernährungsgewohnheiten und der Gebrauch ungesunder Nahrung sind zu einem großen Teil dafür verantwortlich, dass es heutzutage in der Welt so viel Unmoral und Kriminalität gibt.
0: Could it be true that many of the crimes that are committed in Germany are actually because of the food Germans are eating?
1: Könnte es sein, dass viele der Verbrechen, die in Deutschland begangen werden, die Folge von dem Essen sind, was Deutsche zu sich nehmen?
0: And they commit more crimes in the United States.
1: Und in USA werden noch mehr Verbrechen begangen?
0: Could we be eating worse over there?
1: Vielleicht essen wir da noch schlimmer?
0: You say yes, amen, right? Yes. Now here's the thing. They actually tested this out in the United States.
1: Man hat das einmal untersucht in USA.
0: The United States government hired a Seventh-day Adventist businessman.
1: Man hat einen Adventisten angestellt oder beauftragt.
0: They paid him to run a healthy prison in the United States.
1: Er sollte ein gesundes Gefängnis führen in den USA.
0: This A prison had two different sides.
1: Und in diesem Gefängnis gab es zwei Trakte.
0: And you could decide what side you went on.
1: Und man konnte sich als Gefangener entscheiden, in welchen Trakt man untergebracht werden möchte.
0: There was the side that ate the typical standard prison diet.
1: Es gab einmal den Trakt, in dem die ganz normale Gefängniskost angeboten wurde.
0: Meat and other lifeless food probably.
1: Fleisch und andere leblose Nahrung wahrscheinlich.
0: Then they had the other side that was vegetarian or even, I think vegan even. Yeah, vegan.
1: Und da gab es einen Trakt, in dem wirklich vegane Kost angeboten wurde.
0: And they also went, you know, were allowed to have Bible studies and all these things on this healthy side.
1: In diesem gesunden Flügel wurden aber auch Bibelstunden gegeben.
0: And something amazing happened.
1: Und es geschah etwas Erstaunliches.
0: Number one, the lives of those on the vegetarian, the plant-based side were changed.
1: Das Leben derer im gesunden Trakt, im veganen Trakt, änderte sich.
0: Their emotions began to change.
1: Die Gefühle der Gefangenen änderten sich.
0: Their lives were so changed that they began to change the lives of their family members on the outside of the prison.
1: Ihr Leben änderte sich so sehr, dass sie sogar das Leben der Angehörigen beeinflussten, die außerhalb des Gefängnisses lebten.
0: Statistically in the United States, if you've gone to prison, there's a real high chance that you're going back to prison again after that.
1: Und in den USA ist es statistisch gesehen, gibt's eine große Wahrscheinlichkeit, dass wer einmal im Gefängnis war, der auch später wieder ins Gefängnis zurückkehrt.
0: The rate at which the people came back to prison went way down.
1: Und gerade diese Rückfälligkeitsrate ist in diesem Trakt sehr gesunken.
0: By changing to a plant-based diet.
1: Indem man auf eine vegetarische Kost umgestellt hat.
0: Now, the United States government became jealous, seemingly, over the way this man was running his prison.
1: Und die Regierung in den USA schien eifersüchtig darauf zu werden, wie dieser Mann hier das Gefängnis führte.
0: Because I think he was also able to run this prison cheaper than they were.
1: Denn er konnte das Gefängnis mit viel weniger Kosten aufführen.
0: And he could make money off the situation also.
1: Und Gewinn sogar noch rausschlagen für sich.
0: So what does the government do when they become jealous?
1: Und was macht die Regierung, wenn sie eifersüchtig wird?
0: They just took it away from him.
1: Also wurde ihm das einfach weggenommen.
0: Guess what happened to the prison?
1: Und was geschah mit dem Gefängnis?
0: It tanked after that.

0: Und das ging wieder ins Bodenlose.
1: The prison wasn't run well anymore.
0: Das Gefängnis wurde nicht mehr gut geführt.
1: And after a time they realized, man, we made a real mistake by taking this prison away from this guy.
0: Und nach einer Zeit haben sie gesagt, Mensch, das war wohl ein großer Fehler, dass wir dem das Gefängnis weggenommen haben.
1: They came back to him and they said, will you take over this prison again?
0: Dann haben sie gesagt, würden sie vielleicht wieder der Leiter dieses Gefängnisses werden?
1: He said, no way.
0: Wie denn, sagt
1: you could just, I mean, he realized you could just take it away from me at any time when you see that it's going well, right?
0: Denn wenn es gut läuft, dann nehmt es mir ja wieder weg.
1: But notice that this plant-based diet even changed the mindset of these men.
0: Aber diese Pflanzenkost hat doch das Denken dieser Gefangenen sehr verändert.
1: Has anybody ever heard of the man by the name of Mike Tyson?
0: Wer hat schon mal von Mike Tyson gehört?
1: He was one of the best boxers in the United States.
0: War einer der besten Boxer in den Vereinigten Staaten.
1: You may remember that crazy incident where he bit a guy, part of a guy's ear off.
0: Vielleicht erinnert ihr euch, er hat mal einem seiner Gegner ein Stück vom Ohr abgebissen.
1: He was crazy.
0: Also er war nicht ganz richtig.
1: He was crazy. Nevertheless, he.
0: Und doch.
1: He within the last couple years went on a vegan diet.
0: Er hat seine Ernährung umgestellt und ist jetzt Veganer.
1: You can watch him on the internet talk about it.
0: Und ihr könnt es im Internet eingeben, er spricht darüber.
1: He is a different person.
0: Er ist jetzt ein anderer Mensch.
1: He's calm.
0: Er ist ruhig.
1: And he says, "No wonder I was so crazy."
0: Und er sagt, kein Wunder, war ich so verrückt.
1: Look what I was eating.
0: Was habe ich denn gegessen?
1: There is something powerful in eating the way that God intended.
0: Es gibt doch eine große Macht in dem, wenn wir so essen, wie Gott es eigentlich
1: geplant hat. It was not to make angry vegans.
0: Gott hat das, die Nahrung so gemacht, dass daraus nicht zornige, wütende Menschen entstehen, die aber vegan essen.
1: It was to make healthy, happy people.
0: Sondern gesunde, glückliche Menschen, das war Gottes Ziel.
1: Now, they also did a study in a middle school and put a middle school on a plant-based diet.
0: Und sie haben auch eine Sekundarschule auf vegetarisch das Angebot umgestellt.
1: And what were the results?
0: Und was waren die Ergebnisse?
1: It almost eliminated absenteeism, meaning not making it to school.
0: Ja, das Schulschwänzertum ist fast verschwunden von der Bildfläche.
1: It increased their attention and their performance in schoolwork.
0: Die Aufmerksamkeit ist unglaublich gestiegen in der Schule. Ja.
1: It increased their homework performance.
0: Auch bei den Hausaufgaben, die Ergebnisse waren besser.
1: It almost eliminated teen violence.
0: Und die Gewalt unter den Teenagern.
1: And it almost eliminated teen pregnancies also.
0: Und die Schwangerschaften von Teenagern wurden verschwanden.
1: This wasn't even religious.
0: Und das war überhaupt kein religiöses Experiment.
1: But when your body is fed the way God intended it to be, it's just easier to be a balanced human being.
0: Aber wenn man den Körper so nährt, wie Gott es eigentlich geplant hat, ist es viel einfacher, ein ausgewogener Mensch zu sein.
1: How much more when you mix the spiritual in with it?
0: Aber umso mehr, wenn wir noch die geistliche Komponente dann hinzutun.
1: Now here's a very interesting question.
0: Eine interessante Frage nun ist die.
1: Where do most the problems in our church come from?
0: Woher kommen die meisten Probleme in unserer Gemeinde?
1: Now that's a good question.
0: Ja, das ist eine gute Frage, nicht wahr?
1: Well, you say sin, right? It's got to be sin.
0: Das ist die Sünde.
1: Well, sure, everything comes from sin, right?
0: Natürlich, alles Schlimme kommt von der Sünde.
1: I mean, there's rain from the sky because of sin, right?
0: Es regnet wegen der Sünde.
1: But that's kind of a general answer to a question like that.
0: Na, das ist eine zu allgemeine Antwort auf die Frage.
1: What does the spirit of prophecy say?
0: Was sagt denn der Geist der Weissagung?
1: It says the abuses of the stomach by the gratification of appetite are a fruitful source of most church trials.
0: Der Missbrauch unseres Magens, dadurch, dass wir unseren Appetit befriedigen, ist eine Hauptursache für die meisten Konflikte in unseren Gemeinden.
1: Could it be that the majority of the problems in our church are actually coming from the stomach?
0: Könnte es sein, dass die meisten Probleme, die wir in der Gemeinde haben, aus dem Bauch kommen?
1: I'll be very open and honest with you.
0: Ich bin jetzt sehr offen und ehrlich
1: when
0: mit
1: I
0: euch.
1: When I first became an Adventist, I struggled to accept the spirit of prophecy.
0: Als ich Adventist wurde, hatte ich meine Probleme mit dem Geist der Weissagung.
1: But I decided I'm going to read it and I'm going to test it out anyway.
0: Und dann habe ich gedacht, okay, ich lese mal und mache mir selber meine Meinung.
1: I would read some of these statements like this.
0: Dann habe ich einige dieser Aussagen gelesen.
1: And I would think,

0: come on, really? The stomach, such a big deal?
1: Und ich sagte, wirklich? Also kann ich mir eigentlich nicht vorstellen, dass der Bauch, der Magen so einen Einfluss haben soll.
0: Oh, I don't think that's my problem.
1: Nee, also das Problem habe ich schon mal nicht.
0: I'll tell you, I was quite ignorant at the time.
1: Zu der Zeit war ich noch sehr unwissend, muss ich bekennen.
0: And now the funny thing is, this is cutting edge science today.
1: Und das Lustige ist, dass heute die Wissenschaft in ihren neuesten Erkenntnissen selbst darauf kommt.
0: The scientific world is being rocked by this gut-brain connection right now.
1: Und die Wissenschaft wird jetzt wirklich aufgewühlt durch diese Erkenntnis der Verbindung zwischen Bauch und Kopf.
0: In the past, much of psychology was looking to fix the brain.
1: In der Vergangenheit hat man als Psychologe wirklich auch versucht, den Kopf zu heilen.
0: But the spirit of prophecy says the majority of the problems in the church come from the gut.
1: Aber hier sagt der Geist der Weissagung, die meisten Probleme in der Gemeinde kommen aus dem Bauch.
0: And we're seeing that even secular people who change their diet start staying away from many sins.
1: Und interessant ist, dass ganz säkulare Leute, die nun ihre Ernährung ändern, plötzlich von vielen Sünden lassen.
0: Now I want to be very clear before we go any further.
1: Aber jetzt möchte ich ganz deutlich werden, bevor wir weitergehen.
0: Notice our message yesterday.
1: Ja, die Botschaft von gestern. Denken wir nochmal darüber.
0: It was about the cross.
1: Da haben wir ja übers Kreuz gesprochen.
0: It was about overcoming through Jesus.
1: Darüber, wie wir mit Jesus überwinden.
0: Finding victory in the area of forgiveness.
1: Wie wir auf dem Gebiet der Vergebung den Sieg erlangen.
0: Victory over sin.
1: Den Sieg über die Sünde.
0: So it is the mind, that is the key component.
1: Also ist der Geist der Schlüssel.
0: But that somehow has to work with that the majority of our problems also come from the stomach.
1: Aber das muss ja nun irgendwie in Einklang kommen mit dieser Aussage, dass die meisten Probleme aus dem Bauch kommen.
0: And I believe there are people in the church who want to overcome.
1: Und ich glaube, es gibt ganz viele Menschen in der Gemeinde, die überwinden wollen.
0: They may even forgive other people.
1: Sie vergeben vielleicht auch anderen Menschen.
0: But they're still struggling with negative habits.
1: Aber sie haben immer noch schlechte Gewohnheiten und kämpfen damit.
0: And many times it's actually because of what is going on in their gut.
1: Und oft hat es damit zu tun, was in ihrem Bauch vor sich geht.
0: And this is what we call the gut-brain connection.
1: Und das ist die Bauch-Gehirn-Connection.
0: Now I'm going to tell you about a study they did.
1: Und jetzt sehen wir uns mal eine Studie an.
0: They're finding that the bacteria in our guts help regulate our mood.
1: Man hat festgestellt, dass die Bakterien in unserem Darm unsere Stimmung beeinflussen.
0: If you have more bad bacteria, you have a more negative mood.
1: Wenn man schlechtere Bakterien hat, dann hat man eine schlechtere Stimmung.
0: If you have more good bacteria, you're prone to have a better mood.
1: Und wenn man die besseren Bakterien hat, hat man eine bessere Stimmung.
0: And they did a study with rats on this particular issue.
1: Und da hat man an Ratten eine Studie durchgeführt.
0: They put one group on a high fat diet.
1: Die einen haben eine Nahrung mit sehr viel Fettgehalt bekommen.
0: So for my picture I chose a rat eating cheese.
1: Und da habe ich hier eine Ratte, die Käse frisst, als Bild ausgewählt.
0: Which is very high in fat.
1: Der sehr fettreich ist.
0: And then they had another group of mice and they put them on a low fat diet.
1: Und da hatten sie dann eine andere Gruppe Mäuse, die einfach eine Diät mit wenig Fett.
0: What were the results?
1: Und das Ergebnis?
0: The low-fat mice were fine. Nothing happened to
1: them. Also die wenig Fett zu sich nahmen, denen ging's gut.
0: The high-fat diet mice began to exhibit anxiety.
1: Aber die viel Fett zu sich nahmen, hatten viel mehr Angstzustände.
0: The high-fat diet mice also had impaired memories.
1: Oder Nervosität. Sie hatten schlechteres Gedächtnis auch.
0: They began to have repetitive behaviors, meaning doing the same thing over and over and over again.
1: Und die haben auch immer wieder wiederkehrende negative Verhaltensmuster gehabt.
0: And they also had inflammation.
1: Und sie hatten auch mehr Entzündungen im Körper.
0: Now here's the thing. All of these things right here can be signs of depression.
1: Und all diese vier Symptome sind eben auch Zeichen für eine Depression.
0: For instance, when someone's depressed, they many times go over and over and over and over the same thing, negative thing in their mind.
1: Wenn jemand nämlich depressiv ist, dann wiederholt er auch immer wieder dieselben Gedanken und es ist immer so ein Kreislauf.
0: So notice the mindset was negatively affected by a high fat diet in the mice.
1: Also wird durch viel Fett in der Ernährung der Geist beeinflusst.
0: But notice that the science shows that the issue is the microbes or the bacteria in our guts.
1: Aber die Wissenschaft hat eben jetzt rausgefunden, dass das die Bakterien im Bauch sind, die hier

0: der Auslöser sind.
1: So the scientists went into the gut of the high fat mice and took some of the bacteria out.
0: Also hat man eben die Bakterien von den Mäusen entnommen, die halt jetzt diese Anzeichen hatten.
1: Then they put that bacteria in the guts of the low fat mice.
0: Und haben einfach diese Bakterien bei den Mäusen eingesetzt, die wenig Fett zu sich nahmen.
1: And they began to exhibit these same negative characteristics once the bacteria was in their gut.
0: Und sobald sie diese Bakterien hatten, haben sie dieselben Symptome plötzlich gezeigt.
1: Is that interesting?
0: Ist das interessant?
1: Very interesting. Now notice, this paper suggests that high-fat diets impair brain health in part by disrupting the symbiotic relationship between humans and the microorganisms that occupy our gastrointestinal tracts.
0: Diese Studie, sie kommt zu dem Schluss, dass eine Ernährung mit viel Fett die Gesundheit des Gehirns beeinflusst, teilweise dadurch, dass die symbiotische Beziehung zwischen dem Menschen und seiner Darmflora gestört wird.
1: Now this is modern science.
0: Das ist die moderne Wissenschaft.
1: Ellen White told us this over 100 years ago.
0: Ellen White hat uns das schon vor über 100 Jahren gesagt.
1: She said eating too frequently, too much and of rich, unwholesome foods destroys the healthy action of the digestive organs, affects the brain and perverts the judgment, preventing rational, calm, healthy thinking and acting.
0: Zu häufiges oder zu viel zu essen oder kalorienreiche, unvollständige Nahrung zerstört das gesunde Funktionieren der Verdauungsorgane, beeinflusst das Gehirn, verschlechtert das Urteilsvermögen und verhindert rationales, ruhiges und gesundes Denken und Handeln.
1: Now the thing is, we can even eat too much of, you know, vegetable fat. Eating all kinds of fat can disrupt our minds.
0: Auch pflanzliches Fett, wenn wir davon zu viel essen, kann einen negativen Einfluss auf unseren Geist haben.
1: And when you begin to lower that amount of even vegetable fat, you'll notice that your mind is even clearer.
0: Und wenn man den Gehalt des Fetts verringert in seiner Ernährung, kann der Geist klarer werden.
1: She also says it cannot be too often repeated that whatever is taken into the stomach affects not only the body but ultimately the mind as well. It is difficult and often well nigh impossible for one who is intemperate in diet to exercise patience and self-control.
0: Es kann nicht oft genug wiederholt werden, dass alles, was in den Magen kommt, nicht nur den Körper beeinflusst, sondern letztendlich auch das Gehirn. Es ist schwierig oder beinahe unmöglich für jemanden, der unmäßig isst, Geduld oder Selbstbeherrschung auszuüben.
1: So it can be that you cannot be patient. It's possible to not be patient.
0: Ja, es ist also möglich, dass man gar nicht geduldig sein kann.
1: And specifically because we have not been eating accurately.
0: Vor allem dann, wenn man nicht richtig isst.
1: She says it is close to impossible to be patient when we're eating in a way that is not right.
0: Es ist fast unmöglich, geduldig zu sein, wenn wir eine falsche Ernährungsweise haben.
1: Now it's interesting, this is a Scientific American article.
0: Und jetzt wieder ein Ergebnis der Wissenschaft, hier ein Artikel.
1: And it's interesting because it calls our gut our second brain.
0: Und hier wird unser Bauch, unsere Eingeweide werden hier das zweite Gehirn genannt.
1: Because our gut is actually filled with neurons, like what we would think of as brain cells.
0: Denn in unserem Bauch sind sehr viele Nervenzellen oder praktisch Gehirnzellen, sagen wir.
1: And what's interesting is in the article it says that people who have a sour gut many times have sour emotions or sour disposition.
0: Und dort steht drin, dass Menschen, die einen übersäuerten Magen haben, auch eine übersäuerte emotionale Veranlagung haben sozusagen.
1: And so this article says if your stomach is sour, you may also be sour. Sour.
0: Yeah. Also du bist sauer, wenn dein Magen übersäuert ist.
1: And this is modern science.
0: Und das ist das Ergebnis moderner Wissenschaft.
1: What do you think Ellen White had to say?
0: Was hat Ellen White gesagt dazu?
1: She said people who have a sour stomach are very often of a sour disposition. Everything seems to be contrary to them and they are inclined to be peevish and irritable. If we would have peace among ourselves, we should give more thought than we do to having a peaceful stomach.
0: Menschen, die einen gereizten Magen haben, haben sehr oft auch ein gereiztes Gemüt, so wurde hier übersetzt. Alles scheint sich gegen sie zu richten und sie neigen dazu, quengelig und reizbar zu sein. Wenn wir Frieden unter uns haben wollen, sollten wir mehr als bisher überlegen,

0: die Nahrung, die wir zu uns nehmen, unseren Geist benebelt.
1: It will make it harder to be faithful to Jesus in the last days.
0: Wird es in der Endzeit noch schwerer sein, Gott treu zu sein.
1: Now this is very interesting here also.
0: Auch das ist interessant.
1: This is, they say there's a surprising link between gut bacteria, gut germs and toddlers' tantrums.
0: Es gibt da eine interessante, überraschende Verbindung zwischen den Bakterien im Bauch und den Wutanfällen von Kleinkindern.
1: What they found is that little children who had a greater diversity of bacteria were calmer than the other children.
0: Und man hat herausgefunden, dass Kinder, die eine größere Bandbreite an Bakterien haben im Bauch, die waren viel ruhiger insgesamt.
1: Having a diversity of bacteria is actually good for our gut.
0: So, es ist also für unseren Darm sehr wichtig, eine abwechslungsreiche Bakterienflora zu haben.
1: And some of the scientists I read about said, so it's good to eat a diversity of fruits and vegetables.
0: Deshalb sagen Wissenschaftler, sei es auch sehr wichtig, sehr abwechslungsreich zu essen, wenn man Obst und Gemüse isst.
1: Meaning you may love apples and bananas.
0: Auch wenn du Äpfel und Bananen am liebsten isst.
1: Wonderful.
0: Dann ist es ja gut.
1: But try to diversify and eat some other things here and there too.
0: Aber versuch immer die Abwechslung zu suchen.
1: In different, you know, vegetables also.
0: Und auch bei Gemüse.
1: And it will help you have a greater diversity of gut bacteria in your gut.
0: So wirst du auch eine größere Bandbreite haben an Bakterien im Darm.
1: And it's interesting because the statement that Ellen White said,
0: und es ist interessant, Ellen White sagt,
1: is found also in Scripture.
0: Das, was Ellen White sagt, finden wir auch in der Bibel.
1: In 2 Peter chapter 1,
0: im 2. Petrus 1,
1: it tells us, it says, add to your temperance patience.
0: Dort heißt es, fügt der Selbstbeherrschung auch die Geduld hinzu.
1: Meaning, before you're going to be a patient person, you also have to be a temperate person.
0: Das heißt, bevor man wirklich geduldig werden kann, ist es wichtig, dass man schon die Selbstbeherrschung, die Mäßigkeit gelernt hat.
1: Now, temperance has more to do than with just eating.
0: Mäßigkeit hat mehr zu tun als nur mit Essen und Ernährung.
1: Meaning you need to be temperate in your sleep.
0: Auch die Schlafgewohnheit muss mäßig sein.
1: Temperate in your exercise.
0: In den Bewegungen, die man macht.
1: Also in the way that you eat.
0: Sport, wie man isst.
1: Because if you don't get enough sleep for a few days, is it easy to be a nice, patient, cheery person?
0: Wenn man nicht genug Schlaf bekommt mehrere Tage lang, ist es dann einfach, geduldig zu sein und freundlich?
1: It's hard, huh?
0: Nein, es ist schwer.
1: So the Bible says, before we will be patient, we must be temperate.
0: Das heißt, bevor wir geduldig werden, müssen wir mäßig werden.
1: And so Ellen White gives us some insight on how to have a healthier gut, so we can be happier Christians who overcome.
0: Deshalb erklärt uns Ellen White, wie unser Darm gesund sein kann, damit wir gesündere, glücklichere Menschen sind.
1: And remember, all these statements are meant to be a blessing to us.
0: Und all diese Aussagen sollen uns zum Segen sein.
1: She says it would be well for us to do less cooking and eat more fruit in its natural state. Let us eat freely of fresh grapes, apples, peaches, oranges, blackberries and all other kinds of fruit which can be obtained.
0: Es wäre gut, wenn wir weniger kochen und dafür mehr Obst in seinem natürlichen Zustand essen würden. Wir sollten reichlich frische Weintrauben, Äpfel, Pfirsiche, Orangen, Brombeeren und alle anderen Arten von Obst essen, das man bekommen kann.
1: I think the ones you call brombeeren?
0: Blackberry?
1: Yes. They're all over. Have you noticed, if you've gone for a walk around here, they're all around here, right?
0: Ihr habt sie sicherlich gesehen, wenn ihr hier irgendwo spazieren gegangen seid, überall gibt's gerade Brombeeren im Wald.
1: And they are fresh, right?
0: Und sie sind frisch, natürlich.
1: There's nothing better than fresh fruit.
0: Nichts besser als frisches Obst.
1: How many of you like fresh fruit?
0: Wer isst gerne frisches Obst?
1: So notice God says, you should eat fruit.
0: Und Gott sagt, du sollst Obst essen.
1: Many times people think, oh, when God commands something, he wants you to do something rough and painful.
0: Und viele denken, wenn Gott ein Gebot gibt, dann ist es etwas Schweres und etwas, was Schmerzen macht.
1: Here he says, eat all kinds of wonderful fresh fruit.
0: Und hier sagt er, alle Früchte sollt ihr essen.
1: He even says dried fruits okay.
0: Sogar Trockenfrüchte.
1: And this is to be beneficial to you.
0: Und das tut uns gut.
1: Now, it's interesting because here's an article talking about fruits and vegetables may help combat drug addiction.
0: Und hier war ein Artikel, der sagte, Obst und Gemüse kann helfen, wenn man von Drogen frei werden will.
1: Think back to the prison experiment.
0: Wir denken wieder zurück an das Experiment im Gefängnis.
1: Changing their diets changed their lives.

0: lives.
1: Die Ernährungsumstellung hat auch das Leben verändert.
0: And so as people begin to eat more fresh fruit and vegetables, it can actually maybe help them overcome addictions.
1: Und wenn die Menschen eben mehr Obst und Gemüse essen, fällt es ihnen leichter, loszukommen von Süchten.
0: Many people are stuck in addictions because they're literally eating all kinds of processed foods.
1: Und viele kommen von ihren Süchten nicht los, weil sie hauptsächlich verarbeitete, raffinierte Produkte zu sich nehmen.
0: Here's a study out of Queensland, Australia.
1: Und hier gibt es eine Studie, die man in Queensland gemacht hat, in Australien.
0: It says fruit is a depression buster for women, meaning it gets rid of depression.
1: Ja, und die Überschrift ist Obst macht Frauen frei von Depressionen.
0: Notice something that can help you break free from depression is something as simple as fruit.
1: Kann das sein, dass etwas so Einfaches wie Obst wirklich freimachen kann von Depressionen?
0: And when you're eating it, it makes you happy anyway, right?
1: Und wenn man es isst, wird man auch glücklich dabei.
0: It just tastes so good.
1: Weil es so gut schmeckt.
0: But the nutrition that is in it is so good for your gut.
1: Aber die Ernährung, die Nährstoffe, die da drin sind, sind so gut für unseren Bauch.
0: And what they're finding is that there are actually neurotransmitters in the fruits and vegetables that we eat.
1: Und man hat sogar herausgefunden, dass in den Obst und Gemüse, was wir zu uns nehmen, Neurotransmitter schon enthalten sind.
0: So the closer we eat food to its original state, the better it is for us.
1: Deswegen ist es auch wichtig, das Obst so zu essen, dass es so nah wie möglich an seinem ursprünglichen Zustand ist.
0: Here's a group of doctors talking about depression and fruit treatment.
1: Eine Gruppe von Ärzten hat hier über Depression und eine Obstbehandlung geschrieben.
0: They talk about how the different neurotransmitters in fruits and vegetables.
1: Und da werden eben die verschiedenen Neurotransmitter genannt, die man in Obst findet und in Gemüse.
0: Like the transmitter tryptophan.
1: Zum Beispiel den Neurotransmitter Tryptophan.
0: And they said that you can eat foods like plantains, pineapples, bananas, kiwis, plums and tomatoes.
1: Und da
0: that was for serotonin. Sorry.
1: Ja, hier zum Beispiel wird gesagt, dass Kochbananen und Ananas, Bananen, Kiwis, Pflaumen und Tomaten auch sehr viel Serotonin enthalten.
0: And the interesting thing is, you know, people think, but Chad, isn't fruit bad for you?
1: Und Leute sagen zu mir, aber schadet Obst nicht doch irgendwie, Chad?
0: Many people say it's going to make me overweight. It's got sugar in it.
1: Und viele sagen, das ist doch so zuckerhaltig, Obst, dass ich sicher Übergewicht bekommen werde.
0: There's a doctor in the United States who had one of his patients. He said, you need to eat more fruit.
1: Und da war ein Arzt, der zu einem seiner Patienten sagte, sie müssen unbedingt mehr Obst essen.
0: She was overweight and she said, no way, I blow up like a balloon when I eat fruit.
1: Und das war eine Patientin, sagte, nee, also es kommt gar nicht in Frage. Ich habe jetzt schon Übergewicht und wenn ich Obst esse, dann nehme ich noch mehr Gewicht zu.
0: Fruit makes me fat.
1: Davon werde ich nur dick.
0: The doctor said, no, it's impossible. It will not make you fat,
1: nein,
0: I promise.
1: Nein, sagt der Arzt, keine Angst.
0: She said, I know my body, it does, I promise you.
1: Und sie sagt, ich kenne meinen Körper, garantiert, ich nehme da ein Gewicht zu.
0: And he said, you know, it won't, I assure you, it will not make you fat.
1: Und er sagt, ich versichere Ihnen.
0: And she said, no, doctor, I know it will.
1: Nein, Herr Doktor, ich weiß es ganz genau, dass ich dadurch dicker werde.
0: He said, let's do a test.
1: Also machen wir einen Test, sagte der Arzt.
0: And she said, okay.
1: Gut, sie willigte ein.
0: And he said, you go home just for this weekend and eat all the fruit you can eat.
1: Er sagte, sie gehen nach Hause, an diesem Wochenende essen sie so viel Obst sie können.
0: Actually, he didn't say that. He said, go home and eat just fruit for the weekend. That's what he said.
1: Okay, also er präzisiert sich, er hat gesagt, just fruit.
0: Just fruit.
1: Ja, er sagte nicht alles, sondern er sagte nur Obst. Essen Sie ein Wochenende lang nur Obst.
0: You come back after the weekend
1: und nach dem Wochenende
0: we'll find out if you gained weight.
1: Und dann stellen wir sie auf die Waage.
0: She went home and she ate as much fruit as she could.
1: Sie ging nach Hause und hat nun tatsächlich so viel Obst gegessen, wie
0: sie
1: nur konnte.
0: Stuffing herself with fruit.
1: Sie hat sich vollgestopft.
0: She was going to prove this doctor wrong.
1: Denn sie wollte ihm beweisen, dass sie recht hatte.
0: And so she actually, the husband of this woman told the doctor later.
1: Und der Mann hat dem Arzt später erzählt.
0: He said she ate so much fruit that she could hardly waddle away from the table.
1: Und der Mann sagte, sie hat so viel Obst gegessen, dass sie kaum vom Tisch wegwatscheln konnte.
0: She was going to prove him wrong.
1: Sie wollte es ihm beweisen.
0: This is

0: Just one weekend, mind you.
1: Das war nur ein Wochenende.
0: She comes back and gets weighed on Monday.
1: Am Montag stellt sie sich auf die Waage beim Arzt.
0: What happened?
1: Was war geschehen?
0: She lost 2 pounds.
1: Sie hat 2 Pfund abgenommen.
0: It will not make you fat. It's not going to happen.
1: Man wird nicht dick davon.
0: They did a study in South Africa.
1: In Südafrika haben sie eine Studie gemacht.
0: With a group of people called Bantus.
1: Mit den Bantus.
0: And white people.
1: Und den Weißen.
0: So you have these two groups of people and they put them on a very high fruit diet.
1: Und haben beide Gruppen eine Ernährung gegeben mit einem reichen Obstgehalt.
0: They made them eat at least 20 servings of fruit a day.
1: Die mussten mindestens 20 Mal am Tag Obst essen.
0: That's like 20 pieces of fruit.
1: Also oder 20 Obststücke.
0: That's a ton of fruit.
1: Das ist eine ganze Menge.
0: They thought it would raise their blood sugar level.
1: Man dachte, da würde der Blutzucker hochgehen.
0: They thought it would raise their triglycerides.
1: Und die Triglyceride, der Spiegel würde auch steigen.
0: And they thought it would gain weight because it has sugar in it.
1: Und man dachte, die würden auch alle zunehmen, weil ja so viel Zucker im Obst ist.
0: Guess what happened at the end of the study?
1: Und was war am Ende der Studie geschehen?
0: It did not raise blood sugar levels.
1: Der Blutzucker ging nicht rauf.
0: It did not raise their triglycerides.
1: Die Triglyceride auch nicht.
0: And it did not cause weight gain.
1: Und es hat niemand hatte zugenommen.
0: If fruit were bad for you,
1: wenn Obst für uns schlecht wäre,
0: wouldn't that be evidence against the Bible?
1: Wäre das nicht ein Beweis gegen die Bibel?
0: Because that was a part of the original diet for man.
1: Denn das war ja die ursprüngliche Kost für den Menschen.
0: But interestingly enough, it's something that can actually help fight depression.
1: Und erstaunlicherweise ist es auch sogar eine große Hilfe, Depressionen zu bekämpfen.
0: Now God gave us other foods than fruit, obviously.
1: Gott hat uns auch andere Nahrungsmittel gegeben, nicht nur Obst.
0: And I do want to say this, if you are on a high fat diet.
1: Und ich möchte betonen, wenn wir zu viel Fett essen.
0: And if you are a diabetic.
1: Und du bist zum Beispiel vielleicht Diabetiker.
0: You do not probably want to eat too much fruit.
1: Dann sollte man nicht zu viel Obst essen.
0: But if you go on a very low-fat diet, a low-fat plant-based diet,
1: aber wenn du deine Ernährung auf sehr wenig Fett umstellst und rein vegetarisch,
0: meaning not eating any oil,
1: und dann auch ganz auf Öl zum Beispiel verzichtest,
0: and just like a handful of nuts a day,
1: und nicht mehr als eine Handvoll Nüsse am Tag,
0: and fruits and vegetables,
1: und Obst und Gemüse.
0: You can actually, many people actually can reverse their diabetes by doing that.
1: Dann kann es sogar sein, dass du deinen Diabetes heilen kannst.
0: Well, let's go on. Now, this is interesting. We are told in Councils and Diet and Foods, for a dyspeptic stomach, that's a troubled stomach, you may place upon your tables fruits of different kinds, but not too many at one meal.
1: Wenn du unter Verdauungsstörungen leidest, kannst du verschiedene Arten von Früchten essen, aber nicht zu viele zu einer Mahlzeit.
0: Now, so if you have stomach trouble, what you might may find is that going for a couple of days on just fruit. We're not talking about only eating fruit forever.
1: Also wer Verdauungsstörung hat, der kann mal eine Zeit lang nur Obst essen.
0: But eating for a few days just fruit and then adding some bread.
1: Für ein paar Tage nur Obst und dann etwas Brot dazu.
0: Then moving back into the vegetable foods.
1: Und dann wieder Gemüse.
0: You may find that your stomach settles down and your mind also becomes more calm.
1: Da stellt man fest, dass der Magen sich beruhigt und auch der Geist ausgeglichener wird.
0: Now it's interesting here. This is another statement on how to kind of reset the stomach or balance the stomach.
1: Hier gibt's noch eine andere Aussage, wie man den Magen wieder kuriert oder wieder ein ausgewogenes Verhältnis herstellt.
0: And it says, in many cases of sickness, the very best remedy is for the patient to fast for a meal or two, that the overworked organs of digestion may have an opportunity to rest. A fruit diet for a few days has often brought great relief to brain workers. Many times a short period of entire abstinence from food, followed by simple moderate eating, has led to recovery through nature's own recuperative effort. An abstemious diet for a month or two would convince many sufferers that the path of self-denial is the path to health.
1: In vielen Krankheitsfällen gibt es für den Patienten kein besseres Mittel, als eine oder zwei Mahlzeiten zu überspringen, damit die überarbeiteten Verdauungsorgane Gelegenheit zur Ruhe haben. Solchen, die mit dem Geiste arbeiten, hat oft eine Fruchtdiät für einige Tage große Erleichterung gebracht. enthält

0: man sich eine kurze Zeit ganz von Nahrung und genießt dann einfach Speisen nur mäßig, so hat oft die Natur durch ihre eigenen Bemühungen, die sie zur Genesung macht, dieselbe selbst herbeigeführt. Eine mäßige Diät für einen oder zwei Monate würde viele Leidenden überzeugen, dass der Pfad der Selbstverleugnung der Pfad der Gesundheit ist.
1: Now, nobody is forced to do this.
0: Niemand wird dazu gezwungen, das zu tun.
1: God's a God of freedom of choice.
0: Denn Gott ist ein Gott der Freiheit. Er überlässt jedem die Entscheidung.
1: But if you're struggling with some negative habits,
0: aber wenn du mit einigen schlechten Gewohnheiten kämpfst,
1: maybe with some sin you haven't been able to overcome,
0: vielleicht eine Sünde, die du nicht überwinden konntest bis jetzt,
1: maybe an anger problem,
0: oder ein Problem mit Zorn, mit Jähzorn.
1: Or if you just sometimes feel like everything's going wrong around you.
0: Oder wenn du oft unter dem Gefühl leidest, dass alles um dich herum einfach nur schief läuft.
1: We're told that trying this out will many times just calm down the stomach and thus calm down the mind.
0: Und es ist uns gesagt, dass wenn wir das ausprobieren, da beruhigt sich der Magen und es beruhigt sich auch unser Geist.
1: I'm reading a book right now by about a former German doctor who's dead now.
0: Ich lese gerade ein Buch über einen deutschen Arzt, der inzwischen schon verstorben ist.
1: His name was Walter Kempner.
0: Sein Name war Walter Kempner.
1: And he put people on this diet and it changed their lives.
0: Und er gab den Menschen einen anderen Diätplan und das Leben dieser Menschen hat sich geändert.
1: People who are having kidneys just shut down, their kidneys would start working again.
0: Menschen, die unter Nierenversagen litten, da haben die Nieren wieder angefangen zu arbeiten.
1: It was reversing their heart disease.
0: Herzkrankheiten wurden geheilt.
1: Reversing many of the patients' diabetes.
0: Und viele wurden von Diabetes geheilt.
1: The blindness that people get from diabetes.
0: Auch die Blindheit, die durch Zucker ausgelöst wird.
1: It was reversing the blindness in 30% of the patients.
0: 30% der Patienten wurden wieder sehend.
1: This guy was not an Adventist.
0: Und dieser Mann war kein Adventist.
1: But he was using the diet that we were told about over 100 years and it was changing people's lives.
0: Aber er nutzte die Ernährung, die wir schon vor über 100 Jahren empfohlen bekommen haben und das Leben der Menschen änderte sich.
1: They even noticed that it was reversing some of the depression in the people.
0: Auch Depression bei vielen wurde geheilt.
1: We were told all these things 100 years ago.
0: Und wir haben das alles schon vor 100 Jahren gesagt bekommen.
1: And so what are some quick ways to balance our gut?
0: Was können wir also tun, um in unserem Bauch eine Ausgewogenheit zu schaffen?
1: All right, let's try to get it in German also. Let's see. All right. Now, the first one is, like we just said, nobody has to do this. I want to say this.
0: Ich möchte noch mal betonen, das sind keine Gebote.
1: And if you're a diabetic, you want to be a little careful with fasting.
0: Und vor allen Dingen als Diabetiker sollte man mit Fasten doch vorsichtig sein.
1: You might want to do it under the care of a doctor. Don't just do something like that.
0: Und man sollte es zumindest nicht eigenständig tun, sondern unter Aufsicht eines Arztes.
1: But one of the things that the general healthy person can do is they could try fasting just for a meal or two.
0: Aber der normale Gesunde kann einmal ein, zwei oder drei Mahlzeiten fasten.
1: And try for maybe a couple days eating fruit. And you can eat plenty. Don't just eat a little bit. Eat plenty of fruit.
0: Und dann vielleicht mal einige Tage nur Obst zu essen und zwar wirklich reichhaltig.
1: And then you can start adding back after a couple days, adding back more of the vegetables.
0: Und dann nach einigen Tagen mehr Gemüse wieder dann.
1: Especially in their whole form. You can cook them, but meaning, you know, not stuff that's been refined.
0: Vor allem Gemüse, das in seiner ursprünglichen Form belassen ist. Man kann schon kochen, aber nicht zu sehr prozessieren.
1: And then you can add back the whole grains also.
0: Und dann auch die Vollkornprodukte wieder
1: Now,
0: hinzufügen.
1: If you're allergic to gluten,
0: die allergisch sind auf Gluten,
1: you can have the grains that are gluten-free, like rice and buckwheat.
0: Man kann dann natürlich das Getreide essen, was glutenfrei ist.
1: So there's other things that you can eat if you're gluten-free.
0: Buchweizen und andere Getreide, die man essen kann.
1: But keep in mind, you are not saved by the food.
0: Aber ganz wichtig, wir werden nicht durch unsere Nahrung gerettet.
1: I'll tell you, none of my family is in this faith.
0: Ich sage euch, dass niemand aus meiner Familie Adventistisch.
1: I love my family.
0: Ich liebe meine Familie.
1: And I can sit down with them.
0: Und ich kann mich zu ihnen setzen.
1: My dad may eat his shrimp and his pork.
0: Mein Vater isst sein Schweinefleisch und seine Meeresfrüchte.
1: And I don't have to go, come on, why are you doing this?
0: Und ich muss ihm nicht eine Predigt halten.

0: I eat what I eat.
1: Ich esse, was ich esse.
0: And he eats what he eats.
1: Und er isst, was er isst.
0: We don't have to be angry with people for not eating the way we eat.
1: Wir müssen uns nicht darüber aufregen, dass andere Menschen anders essen als wir.
0: If people ask us questions, by all means, share with them.
1: Wenn die Menschen uns Fragen stellen, können wir gerne ihnen Erklärungen geben.
0: But we don't need to force anything down somebody else's throat.
1: Aber wir müssen niemanden unter Druck setzen.
0: And we are told in the spirit of prophecy.
1: Und der Geist der Weissagung sagt uns,
0: that we are to present the health message in the most attractive light possible.
1: Dass wir die Gesundheitsbotschaft in der attraktivsten Art und Weise bringen sollen, wie es nur möglich ist.
0: Meaning, if you only tell people what is bad,
1: das heißt, wenn wir den Leuten immer sagen, was schlecht ist,
0: is that attractive?
1: Ist das dann attraktiv für sie?
0: No.
1: Nein.
0: But if you told people, hey, this can potentially reverse your diabetes.
1: Aber wenn man ihnen sagt, dieses Nahrungsmittel kann oder dies oder jenes kann deine Zuckerkrankheit vielleicht heilen.
0: It can help you lose weight.
1: Oder du kannst dadurch abnehmen.
0: It can help you reverse depression.
1: Oder deine Depressionen verlieren.
0: It can give you a clearer mind.
1: Oder klarer denken.
0: Is that attractive?
1: Ist das dann attraktiv?
0: Absolutely.
1: Natürlich.
0: And so I want to challenge you to maybe try a few of the things you've seen here.
1: So möchte ich euch auffordern, das ein oder andere, was ihr gehört habt, auszuprobieren.
0: Now it's interesting because God wants to bring us to the point.
1: Und das ist interessant, denn Gott möchte uns an den Punkt bringen.
0: In Job chapter 23.
1: In Hiob Kapitel 23.
0: Job chapter 23 verse 11 and 12.
1: Und dort in Vers 11 und 12.
0: The Bible says, my foot hath held his steps, his way have I kept and not declined. And then it goes on to say, he says in verse 23, I have esteemed the words of his mouth more than my necessary food. In verse 11. So verse 11 and 12 there, I should say.
1: An seinem Schritt hat mein Fuß festgehalten, seinen Weg habe ich bewahrt und ihm nicht abgewichen. This was verse 11 and what else?
0: Verse 12.
1: 12. Und Vers 12 vom Hiob 23, vom Gebot seiner Lippen ließ ich nicht ab, mehr als es meine Pflicht gewesen wäre, warte ich die Worte oder beachtete ich sie seines Mundes. Also im Englischen heißt es, dass die Worte, dass man mehr Sehnsucht nach Gottes Worten hat als nach Nahrung.
0: And it's interesting because Jesus had this experience when he was in the wilderness temptation.
1: Und Jesus hatte diese Erfahrung gemacht, als er in der Wüste war und versucht wurde.
0: He was literally close to the point of dying of starvation.
1: Er war kurz vor dem Hungertod.
0: And science even shows that when you haven't eaten, you are more prone to temptation.
1: Und die Wissenschaft beweist, dass wenn man nicht gegessen hat, dann ist man viel leichter versuchbar.
0: So Jesus is at the most tempting point of human experience.
1: Also war Jesus hier an dem Punkt, wo er am leichtesten versuchbar war in seiner gesamten menschlichen Erfahrung.
0: His body is crying out for food.
1: Sein Körper schreit förmlich nach Nahrung.
0: The devil comes in at this great tempting time.
1: Und genau da kommt der Teufel.
0: And he tries to tempt him.
1: Und versucht ihn.
0: And he Jesus responds with what?
1: Und wie antwortet Jesus? Mit was?
0: With the word. Yeah, he says it is written.
1: Er sagte, es steht geschrieben.
0: Jesus esteemed the words of God more important than even food.
1: Für Jesus war das Wort Gottes sogar wichtiger als die Nahrung.
0: And in the last days we too are going to be tested with this issue.
1: Und in den letzten Tagen werden auch wir in diesem Punkt geprüft werden.
0: The Bible tells us clearly.
1: Die Bibel sagt uns es eindeutig.
0: It says that God's people in Revelation chapter 13.
1: In Offenbarung 13 steht, dass Gottes Volk,
0: it tells us that they're going to be tested with not being able to buy or sell.
1: Dass wir geprüft werden, weil wir nicht mehr kaufen oder verkaufen
0: können. So the fear is that if I can't buy or sell, that means I can't even have food.
1: Und die Angst ist ja dann, wenn ich nicht kaufen kann, dann habe ich auch nichts zu essen.
0: Will we be willing to sacrifice everything, even our food, for God's word?
1: Werden wir bereit sein, alles zu opfern, auch unser Essen, für Now, Gottes Ehre?
0: Part of the key is by allowing God to even change the way we look at food today.
1: Und ein Schlüssel zu dieser Frage ist, ob wir Gott heute schon erlauben, unsere Nahrung zu verändern.
0: And we even begin to enjoy the simple food that God has made for us.
1: Damit wir die einfache Nahrung jetzt schon genießen lernen, die Gott für uns gemacht hat.
0: But God's people will say, no, I would rather give up all food than sin against my God.
1: Und Gottes Volk wird sein, ich werde eher alle Nahrung aufgeben, als dass ich gegen Gott sündigen sollte.
0: But the good news is God has already promised us in the book of Isaiah.

0: Aber die gute Nachricht ist, dass Gott es uns schon versprochen hat im Jesaja.
1: He says, I believe it's chapter 33, 16. Let's make sure that's what it is, but that's what it should be.
0: Ich glaube, Jesaja 33, 16.
1: 33, verse 16, yep. It says, he shall dwell on high, his place of defense shall be the munitions of rocks, bread shall be given him, his water shall be sure.
0: Der wird auf Höhen wohnen, felsenfesten sind seine Burg, sein Brot wird ihm gegeben, sein Wasser versiegt nie.
1: This is a last day promise.
0: Das ist eine Verheißung auch für die letzte Zeit.
1: It tells us that the people will be up on high. They're going to be up in the mountains.
0: Da steht drin, dass wir auf den Bergen sein werden.
1: The rocks will be protecting them.
0: Dass die Felsen unsere Feste sein werden, unsere Burg.
1: God's people have to flee to the mountains.
0: Gottes Volk wird in die Berge fliehen.
1: For you, maybe the Alps.
0: Vielleicht die Alpen bei euch.
1: And while we're there, it says that our bread and water will be sure.
0: Und dort wird uns Brot und Wasser gewiss sein.
1: Just like God brought, you know, the food to Elijah back in the wilderness.
0: So wie Gott dem Elia in der Wüste die Nahrung brachte.
1: God promises you that he will give you food also.
0: So hat auch uns die Nahrung zugesagt.
1: But it takes faith because you won't know how that food's coming.
0: Aber es wird Glauben erfordern, denn du wirst nicht wissen, wie das sich realisieren wird.
1: So may God increase our faith.
0: Möge Gott unseren Glauben stark machen.
1: And as we eat in a healthier way, our mind becomes clear, making it easier to trust in our heavenly Father.
0: Und wenn wir gesünder essen, dann wird auch unser Geist klarer und es wird leichter für uns sein, Gott zu vertrauen.
1: So, I hope some of this will end up being a blessing as maybe you try some of these principles out.
0: Und ich hoffe, dass für den einen oder anderen von euch ein Segen daraus erwächst, wenn er diese Grundsätze ausprobiert.
1: I know that it has actually changed my life also.
0: Es hat auch mein Leben verändert.
1: I was a horrible American eater.
0: Ich war ein typischer Amerikaner und habe diese grauenhafte amerikanische Kost zu mir genommen.
1: I ate junk food.
0: Ich habe Fast Food, Junk Food gegessen.
1: Meat and cheese.
0: Fleisch und Käse.
1: I had never had a salad in my entire life until I was 19 years old.
0: Bis ich 19 war, hatte ich noch nie im Leben Salat gegessen.
1: I felt like junk.
0: Und fühlte mich auch so an wie Junk.
1: I felt like what I was eating.
0: So junk food. So wie das der Schrott, den ich zu mir nahm, so habe ich mich auch gefühlt.
1: And I didn't know anything about health.
0: Über Gesundheit hatte ich keine Ahnung.
1: And I thought it was all ridiculous.
0: Und das war für mich alles lächerlich.
1: Vegetarian, that's crazy.
0: Vegetarier, wie verrückt.
1: And I just didn't know.
0: Ich wusste es einfach nicht.
1: But then I became an Adventist.
0: Und dann wurde ich Adventist.
1: Bunch of strange vegetarian or vegan people.
0: Eine ganze Menge verrückter oder merkwürdiger Vegetarier und Veganer.
1: And they were telling me it was healthy.
0: Und die haben mir noch gesagt, das ist gesund.
1: And I still thought it was crazy.
0: Und ich dachte immer noch, dass das verrückt ist.
1: Then I went off to a school called the Mission College.
0: Und dann bin ich auf eine Schule gegangen, das Missionscollege nannte sich das.
1: Guess what they fed people.
0: Und was gab es da zu essen?
1: They only fed people plants.
0: Da gab es nur Pflanzen zu essen.
1: I was eating McDonald's Chicken McNuggets when I was driving into the school the first time.
0: Als ich zum ersten Mal auf das Grundstück der Schule rauffuhr, habe ich noch von McDonald's Chicken McNuggets im Mund gehabt.
1: Stopped eating pork, but I was still eating Chicken McNuggets.
0: Schweinefleisch habe ich schon nicht mehr gegessen, aber Chicken McNuggets schon.
1: I assure you, that is junk food, right?
0: Aber auch das ist junk food.
1: And I went into the school and I said, God, if this is really better, I want to actually feel the difference.
0: Und ich habe zu Gott gesagt, wenn das wirklich besser ist, dann möchte ich es auch am eigenen Leibe erleben.
1: And as I started eating this food, within 2 weeks, I began to feel like a different person.
0: Und nachdem ich auf dieser anderen Kost war, nach 2 Wochen habe ich mich wie ein anderer Mensch gefühlt.
1: I noticed my mind was clear.
0: Ich habe festgestellt, dass ich klarer denken kann.
1: I noticed that my joint pain began to go away.
0: Und ich habe festgestellt, dass meine Gelenkschmerzen anfingen zu verschwinden.
1: I could sleep less at night, but be more rejuvenated during the day.
0: Ich konnte weniger nachts schlafen, fühlte ich mich am Tag aber viel ausgeruhter.
1: I used to sleep like 12 hours a night and felt horrible.
0: Normalerweise habe ich 12 Stunden in der Nacht geschlafen und mich trotzdem entsetzlich gefühlt.
1: But then I could sleep a healthy amount, but feel phenomenal.
0: Und jetzt konnte ich eine gesunde Anzahl von Stunden schlafen und mich phänomenal fühlen.
1: I can tell you in so many ways this

0: has benefited my life.
1: Und es, in so vielen Aspekten habe ich, hat es mir was gebracht.
0: So if somebody here hasn't tried it,
1: wenn jemand von euch das noch nicht ausprobiert hat,
0: I'll bet your diet wasn't as bad as mine was.
1: Und ich wette, dass deine Ernährung nicht so schlimm ist, wie meine es damals war.
0: But even if it wasn't,
1: aber selbst,
0: you'll find that you'll still reap many of the benefits from eating the way God intended us.
1: Wenn
0: to.
1: Du schon dich besser ernährst, wirst du trotzdem großen Nutzen daraus haben, wenn du so isst,
0: but
1: wie Gott es möchte.
0: The only way you'll find out.
1: Aber man kann das nur rausfinden,
0: is if you taste and see that the Lord is good.
1: Wenn du schmeckst und siehst, dass Gott gut ist.
0: You won't know it unless you try it.
1: Nur wenn man es ausprobiert, kann man es erleben.
0: I'm so glad God was patient with me.
1: Und ich bin so dankbar, dass Gott mit mir Geduld hat.

Unser Thema heute ist der Fall Babylons und das ist ein Thema, das man natürlich in den wenigen Minuten, die wir zur Verfügung haben, nicht ausführlich in allen Details besprechen kann. Wir wollen einige ganz entscheidende Dinge besprechen und ich hoffe, ihr freut euch schon drauf und ich denke, es gibt auch vieles, was wir persönlich für uns in den Alltag dann mitnehmen können. Und bevor wir beginnen, möchte ich wie jedes Mal euch einladen, wenn ihr wollt und könnt, mit mir gemeinsam niederzuknien für ein Anfangsgebet. Lieber Vater im Himmel, wir möchten dir von Herzen Dank sagen, dass du uns auch heute wieder zu dir rufst, dass wir noch einmal dein Wort aufschlagen können hier gemeinsam und wir bitten dich von ganzem Herzen, dass dein Heiliger Geist unser Lehrer ist, dass wir verstehen, was du uns sagen möchtest, dass wir die Botschaft, die wir in die Welt tragen sollen, selbst

richtig verstehen, selbst in unserem Leben ausleben, damit wir ein gutes Zeugnis geben können anderen. Vergib uns, wo wir gefehlt haben diesbezüglich und reinige du uns. Schenk uns eine neue Erfahrung mit dir. Das bitte ich dich für mich und für jeden Einzelnen, der hier vor dir kniet und steht. Und wir danken dir, dass dein Wort nicht leer zurückkehrt, dass du nicht lügen kannst und dass du uns all das geben möchtest, was wir von uns selbst nicht tun können. Hab Dank, dass du verheißen hast, dass du, der du deinen eigenen Sohn nicht verschont hast, uns alles mit ihm schenken wirst. Und so bitten wir dich jetzt um eine besondere Portion des Heiligen Geistes, um dein Wort gut und richtig zu verstehen. In deinem Namen, Herr Jesus. Amen.

Um ganz kurz zusammenzufassen, wir haben uns an diesem Wochenende bisher mit einigen Schlüsselthemen der Offenbarung beschäftigt. Wir haben gesehen, was ist der Schlüssel zur Offenbarung? Und wir haben gesehen, es ist Jesus. In jeder Geschichte, in jeder Passage, in jedem Vers, nicht nur der Offenbarung, sondern der ganzen Bibel, ist Jesus das Zentrum und ist die gesamte biblische Botschaft enthalten. Und wenn wir das im Auge behalten, werden wir niemals abrutschen in irgendwelche extreme Sonderpositionen, sondern wir werden das Evangelium und die Prophetie zusammen verschmelzen und darin liegt die Kraft der Verkündigung. Wir haben gestern Vormittag gesehen, dass wir eine Botschaft haben. Wir sollen das Evangelium allen Nationen, Völkern, Stämmen und Sprachen predigen. Und wir haben gesehen, dieses Evangelium ist nicht nur eine Aneinanderreihung von Wahrheiten, sondern es ist das Evangelium vom Reich. Weiß jemand noch, was das Reich Gottes ist? Gerechtigkeit, Friede und Freude im Heiligen Geist. Und wir haben dann gesehen, wie sich das praktisch auswirkt, wenn wir einige Details der Dreifaltigkeitsbotschaft angeschaut haben. Wir haben gesehen, was es bedeutet, Gott zu fürchten, nämlich das Böse zu hassen. Wir haben gesehen, was es bedeutet, Gott die Ehre zu geben, seinen Charakter, seine Herrlichkeit wiederzuspiegeln. Gestern Nachmittag haben wir dann darüber gesprochen, über das Thema des Siegels. Und wir haben gesehen, dass es dort zwei Mechanismen gibt, die dazu führen, dass wir innerlich versiegelt werden. Weiß jemand noch, was diese beiden Mechanismen waren? Das erste war erinnern, nicht wahr? Erinnere dich an die Wahrheiten, denke darüber nach, dass sie dein Gehirn tatsächlich verändern können. Und zweitens, halte dich fern von all dem, was böse ist. Das war diese Heiligung, ja? Und wir haben dann gesehen, dass der Sabbat nur das äußere Siegel ist einer inneren Erfahrung. Und nur wer so in der Wahrheit intellektuell, aber genauso auch erfahrungsgemäß verankert ist, der ist dann wirklich versiegelt. Und damit haben wir im Prinzip so die Kernaspekte oder einige der wesentlichen Kernaspekte der ersten Engelsbotschaft betrachtet. Ich möchte heute euren Augenmerk auf den nächsten Vers in Offenbarung 14 lenken. Und ihr seht, wir haben nur einige wenige Verse wirklich unter die Lupe genommen, und da steckt schon so viel drin. In Offenbarung 14 und dort Vers 8. Nochmal in 14 Vers 8 heißt es, und ein anderer Engel folgte ihm, der sprach, gefallen, gefallen ist Babylon, die große Stadt, weil sie mit dem Blutwein ihrer Unzucht alle Völker getränkt hat. Nun, das ist eine Botschaft, die man heutzutage nicht mehr so häufig hört. Ich weiß nicht, ob euch das aufgefallen ist. Relativ, ich weiß nicht, wann habt ihr das letzte Mal eine Predigt gehört über Offenbarung 14, Vers 8? Ein Jahr, zwei Jahre, drei Jahre, zehn Jahre, 30 Jahre. Und ich glaube, die Offenbarung hat das vorhergesehen. Schaut mal mit mir in Offenbarung 14, Vers 7, wie es dort heißt. In Offenbarung 14, Vers 7 heißt es, der sprach mit was? Mit lauter Stimme oder mit großer Stimme. Wie heißt es in Vers 9? Ein dritter Engel folgte ihnen, der sprach mit lauter Stimme. Aber wie heißt es in Vers 8? Und ein anderer Engel folgte ihm, der sprach. Es scheint so zu sein, dass in dieser Dreifaltigkeitsbotschaft angedeutet wird, dass diese zweite Botschaft nicht mit derselben Intensität und mit derselben Lautstärke verkündigt wird. Sie wird einfach nur erstmal gesprochen. Und so kommt es manchmal vor in unserer Verkündigung. Wir predigen über den Sabbat und über die Wiederkunft und über das Evangelium. Und ja, manchmal predigen wir dann auch über die Entscheidungsbotschaft der dritten Engelsbotschaft. Aber einfach nur darüber zu sprechen, dass Babylon gefallen ist und wer Babylon ist und warum Babylon gefallen ist, das erwähnen wir mal ab und zu so nebenbei und sagen das. Aber wir verkünden es nicht mit lauter Stimme und ich denke, hier liegt ein Problem. Und wir wollen uns heute Gedanken machen, was hat es mit Babylon auf sich? Jetzt, wenn wir die Bibel studieren, haben wir festgestellt, die Offenbarung

ist so wie ein Sackbahnhof. Können wir uns daran erinnern? Und um zu verstehen, was es mit Babylon in der Offenbarung auf sich hat, müssen wir das Gleis zurückverfolgen an den Anfang. Und dieses Gleis Babylon, wisst ihr, wo das beginnt? Wo ist sozusagen der erste Einstiegsbahnhof für das Gleis Babylon durch die Bibel? Wo geht das los mit Babylon? Der Turmbau zu Babel ist der zweite Bahnhof. Da gibt es schon einen davor. Genau, ein Kapitel vor, in 1. Mose 10. In 1. Mose 10, da habt ihr die sogenannte Völkertafel, da werden die 70 Nachkommen und Völker, die dort von Noah herrühren, beschrieben. Und wir lesen dort in Vers 8. Auch zeugte Kusch den Nimrod. Ihr wisst vielleicht, das Wort Nimrod heißt Empörer oder Rebell. Nimrod, der war der erste Gewalthaber auf Erden. Er war ein gewaltiger Jäger vor dem Herrn, daher sagt man ein gewaltiger Jäger vor dem Herrn wie Nimrod. Jetzt diese Formulierung, ein gewaltiger Jäger vor dem Herrn, bedeutet nicht, dass er mit dem Herrn zusammengearbeitet hat, sondern dass er sich vor den Herrn gestellt hat. Also wenn ich mich sozusagen vor den Drago stelle, dann ist deutlich, ich bin gegen ihn. Ja? Wenn ich mich neben ihn stelle, dann bin ich mit ihm. Wenn ich mich vor ihn stelle, bin ich gegen ihn. Wir sind in 1. Mose 10, Vers 8. Ein gewaltiger Jäger vor dem Herrn. Mit anderen Worten, er war ein Rebell gegen Gott. Wer war sein Vater? Kusch. Jetzt, woher kommt Kusch? Kusch war ein Sohn von Ham. Jetzt, was wissen wir über Ham? Das ist sehr wichtig, um Nimrod zu verstehen. Was wissen wir aus der Bibel über Ham? Genau, da war so eine Geschichte mit seinem Vater. Könnt ihr euch daran erinnern? Ham war einer der Söhne Noahs. Wie viele Söhne hatte Noah? Was waren die drei Söhne? Sem, Ham und Japhet. Und da gibt es diese Geschichte, wie Noah lange nach der Sintflut, nach der Sintflut irgendwann, diesen Weinberg baut, von dem Wein trinkt, betrunken wird. Und was passiert dann? Er liegt nackt in seinem Zelt. Von diesem Zeitpunkt an, durch die ganze Bibel, finden wir immer zwei Dinge miteinander verknüpft, nämlich Wein, Trunkenheit und Nacktheit. Gibt es irgendeine Parallele zu Offenbarung 14, Vers 8? In Offenbarung 14, Vers 8 heißt es, Babylon hat die ganze Welt trunken gemacht mit dem Wein der Unzucht. Unzucht geschieht meistens mit Nacktheit, nicht wahr? Als der Noah da nackt liegt, betrunken in seinem Zelt, da kommt der Ham entlang, geht in das Zelt hinein und was macht er dann? Genau das macht er nicht. Das machen dann die anderen beiden. Er sieht das und was macht er dann? Er geht hinaus und erzählt anderen die Sünde seines Vaters. Und dann kommen die anderen beiden, Sem und Japhet, und die gucken gar nicht erst, sondern sie nehmen sich eine Decke, gehen dann rückwärts hinein und bedecken die Nacktheit ihres Vaters. In diesen beiden Gruppen, Ham und Sem und Japhet, sehen wir wen wiedergespiegelt. Welche beiden Wesen werden hier sozusagen, oder Prinzipien werden hier wiedergespiegelt? Einerseits von Ham und dann von Sem und Japhet. Was würdet ihr sagen? Wen repräsentiert Ham mit seinen Handlungen? Er ist eifersüchtig, genau. Was tut er? Er verklagt seinen Vater. Wen repräsentiert er? Satan. Ham hat die Charaktereigenschaften Satans, der Verkläger der Brüder. Was haben Sem und Japhet getan? Sie haben die Sünde bedeckt und repräsentieren deswegen wen? Christus. Das heißt, wie bei Kain und Abel haben wir jetzt wieder ganz kurz nach der Sintflut eine Spaltung der ganz jungen Menschheit sozusagen in zwei Gruppen. Ihr wisst, in der Bibel gibt es immer nur zwei Gruppen. Es gibt die, die mit Christus sind, und es gibt die, die mit dem Teufel sind, ob sie es wissen oder nicht. Und es ist auch in der Offenbarung. Es gibt die, die mit Christus sind und die gegen Christus kämpfen. Und

Nimrod war einer der Nachfahren von Ham, der offensichtlich diesen schlechten, satanischen Charakter ausgeprägt hat. Und Ham, so wird uns gesagt, würde nicht nur der Einzige sein, sondern auch seine Nachkommen würden verflucht sein. Das hatte Noah dann hinterher gesagt. Was nicht bedeutet, dass seine Nachkommen für seine Sünde bestraft werden, sondern was bedeutet, dass dieselben Charaktereigenschaften auch in seinen Nachkommen zum Tragen kommen. Mit anderen Worten, Nimrod hatte denselben Charakter wie Ham. Aber nicht nur war Nimrod ein gottloser Mann, er kombinierte diese Gottlosigkeit mit weltlicher Macht. Wir haben gesehen, er war der Erste, der Macht gewann auf Erden. Nimrod war derjenige, der abgefallene Religion mit politischer Macht verband. Jetzt lesen wir weiter in 1. Mose 10 und dort heißt es in Vers 10, und der Anfang seines Königsreichs war was? Babel. So wie Erech und Akkad und Kalne im Land Sinea, von diesem Land zog er aus nach Assur und baute Ninive, Rechobot-Ir und Kelach, dazu Resen zwischen Ninive und Kelach, das ist die große Stadt. Habt ihr diesen Ausdruck, die große Stadt, schon mal gehört? Babylon, die große Stadt in der Offenbarung. Das heißt, diese Formulierung geht wirklich zurück auf dieses erste Weltimperium, das wir auf diesem Planeten gehabt haben, von Nimrod. Und ihr wisst, der Nimrod hat dann dieses Babylon aufgebaut und eines der ersten Kennzeichen war dann dieser berühmte Turm. Wir lesen mal in Kapitel 11, 1. Mose 11 und dort ab Vers 1. Dort heißt es, die ganze Erde hatte eine einzige Sprache und dieselben Worte. Und es geschah, als sie nach Osten zogen, da fanden sie eine Ebene im Land Sinai und sie ließen sich dort nieder. Sie sprachen zueinander, wohlan, lasst uns Ziegel streichen und sie feuerfest brennen. Und sie verwendeten Ziegel statt Steine und Asphalt statt Mörtel. Und sie sprachen, wohlan, lasst uns eine Stadt bauen und einen Turm, dessen Spitze bis an den Himmel reicht, dass wir uns einen Namen machen, damit wir ja nicht über die ganze Erde zerstreut werden. Jetzt, wenn ihr das liest, sind für euch die Hauptmerkmale dieses babylonischen Gedankengutes? Dass wir uns einen Namen machen, ja? Punkt Nummer eins, sie wollten sich einen Namen machen. Was noch? Was sind noch Kernpunkte dieses babylonischen Denkens? Erstens, wir wollen uns einen Namen machen. Was noch? Berühmt sein, was so ein bisschen in die gleiche Richtung geht, nicht wahr? Wir wollen, dass alle Menschen uns kennen, ja? Das ist das Denken Satan. Was hat Satan gedacht im Himmel? Jesaja 14, nicht wahr? Ich, hinauf, nicht wahr? Ich will meinen Thron erhöhen, ich will mich gleich machen, ich. Das babylonische Denken war, wir wollen in den Himmel. Könnt ihr das sehen? Wie wollten sie den Himmel? Sie haben eigene Werke, nämlich eigene gebrannte Ziegel genommen und Schritt für Schritt aufgebaut. Von unten nach oben. Sodass, wenn man sich nur lange genug anstrengt, vielleicht man irgendwann tatsächlich hoch in den Himmel kommt. Jetzt, wie haben sie ihr Königreich genannt? Wie hieß dieser Ort? Babel. Jetzt, was heißt Babel? Das ist das, was das hebräische Wort meint, Verwirrung. Aber die Babylonier haben das Wort nicht so interpretiert. Die Babylonier haben das Wort so interpretiert, dass es heißt, das Tor zu Gott. Das heißt, die Babylonier glaubten, dass dieser Weg der Selbsterhöhung durch die eigenen Werke sie tatsächlich zu Gott bringt. Sie glaubten, dass ihr Weg sogar der einzige Weg ist zu Gott. Babilu, der Weg zu Gott. Nun, die Hebräer, die das Volk Gottes ausmachten, die wussten, das ist eine Verwirrung, ja? Sie sind verwirrt. Und dann heißt es, und das übersehen wir meistens, dass einer der Hauptgründe war, um diesen Turm zu bauen, sie sagten, wir wollen nicht zerstreut werden. Habt ihr das gesehen? Wir wollen zusammenbleiben. Jetzt schlagen wir in die Bibel nur ein Kapitel weiter zurück, in 1. Mose 9. 1. Mose 9 und dort Vers 7. Was finden wir in 1. Mose 9, in diesem Abschnitt, allgemein? Was wird dort beschrieben? Da wird ein Bund beschrieben. Das ist jetzt sehr, sehr wichtig. Achtet sehr genau drauf. Noah und Gott machen einen

Bund. Gott verheißt etwas und der Bund hat einen Inhalt, bestimmte Dinge, die Gott von Noah möchte und von den Nachkommen, den Menschen. Er sagt zum Beispiel in Vers 7, ihr aber seid fruchtbar und mehrt euch und breitet euch aus auf der Erde, dass ihr zahlreich werdet darauf. Gott schließt mit Noah einen Bund und sagt, breitet euch aus. Jetzt kommen Nimrod und seine Kumpane und sagen, wir wollen diesen Bund nicht einhalten. Sie brechen den Bund. Sehr wichtig. Babylon war von Anfang an ein Brechen des Bundes. Schon die Grundidee, einen Turm zu bauen, um alle zusammenzuhalten, war ein Übertreten des Bundes. Und dann, als sie diesen Bund übertreten haben, kam diese Idee, lass uns ihn hochmachen, lass uns einen Namen machen. All das kam dazu. Babylon war per Definition die Übertretung des Bundes. Fassen wir zusammen. Babylon, wir wollen selbst einen Namen machen. Wir wollen durch eigene Werke in den Himmel kommen. Wir wollen den Bund Gottes nicht einhalten. Wir wollen nicht gehorsam sein. Und wie wir gesagt haben, wir wollen uns selbst einen Namen machen. Jetzt gibt es zu der Geschichte von Babylon, hier in 1. Mose 10 und 11, gibt es dazu eine Kontrastparallele, also ein genaues Gegenteil. Gibt es zu dieser Geschichte eine Kontrastgeschichte, die genau das Gegenteil darstellt? Kennt ihr eine Geschichte in der Bibel, die genau das Gegenteil darstellt? Zur Geschichte von Babylon. Sehr gut. Preist den Herrn. Abraham, und zwar im nächsten Kapitel. In 1. Mose 11 finden wir die Geschichte von Babylon. Im nächsten Kapitel, 1. Mose 12, beginnt die Geschichte von Abraham. Jetzt Frage, warum ist das ein Kontrast? Erklär mal. Moment, sag mal nochmal, was war das Erste? Genau, Abraham schließt einen Bund mit Gott und hat den Bund gehalten. Ja. Genau, Abraham blieb nicht an dem Ort, sondern folgte Gott, wohin Gott ihn auch geführt hat. Übrigens, wo hat Abraham vorher gelebt? Wo hat Abraham vorher gelebt? In Ur. Und wo liegt Ur? In Chaldea, in der Nähe Babylons. Abraham musste raus aus Babylon. In 1. Mose 11 finden wir, wie die ganze Welt sich in Babylon versammelt. Und 1. Mose 12 finden wir den Ruf, komm heraus aus Babylon, mein Volk, Abraham. Was macht Abraham? Ach nö, hier ist so gemütlich. Abraham, obwohl er 75 Jahre alt war, geht. Komm heraus, mein Volk. Ich will meinen Bund mit dir aufrichten. Jetzt schaut mal, das ist so interessant, was Gott sagt. Schaut mal in 1. Mose 12, was Gott sagt. Er sagt in Vers 1, der Herr hatte zu Abraham gesprochen, geh hinaus aus deinem Land und aus deiner Verwandtschaft und aus dem Haus deines Vaters in das Land, das ich dir zeigen werde. Und ich will dich zu einem großen Volk machen und dich segnen. Und was steht jetzt da? Und dir einen großen Namen geben. Also die Babylonier haben gesagt, wir wollen uns selbst einen großen Namen machen. Und Abraham hat gesagt bekommen von Gott, ich werde dir einen großen Namen geben. Frage, wer hat den größten Namen bekommen? Der Bauer des Turmbaus oder Abraham? Kennt von euch irgendjemand einen Namen von denjenigen, die am Turmbau zu Babel gebaut haben? Außer vielleicht Nimrod? Von all den Erbauern, von all den Architekten, die da gebaut haben, kennt man heute keinen einzigen Menschen. Alle, die es versucht haben, sich einen großen Namen zu machen, sind vergessen im Sand der Geschichte. Aber jener Abraham, der wie ein Nomade durch die Wüste gezogen ist, den damals vielleicht kaum einer kannte, geh heute auf die Straße und frag mal die Nichtchristen. Abraham hat jeder gehört, oder? Der Name Abraham ist bekannt. Gott hat den Namen Abraham groß gemacht. Genau das gleiche mit Mose. Nicht wahr? Ihr wisst, Mose hätte Pharao werden sollen. Jetzt, wie viele Pharaonen kennt ihr mit Namen? Aber vielleicht kennt man Ramses, nicht wahr? Ramses den Zweiten. Tut den nicht am Mun und dann hört schon auf, nicht wahr? Wer kennt schon die ganzen Tutmoses, den Dritten und Vierten? Kennt kein Mensch. Aber Mose kennt jeder. Wisst ihr, dass das schon hier auf der Erde ein Hinweis darauf ist, dass Gott seine Verheißung ernst meint? Wenn wir glauben, dass wir uns einen großen Namen machen, dann tun wir was ziemlich Sinnloses. All die Menschen, die es versucht haben, sind im Staub der Geschichte in Vergessenheit geraten. Gott hat Leuten wie Abraham und Mose wirklich einen großen Namen gegeben. Selbst die Heiden kennen ihren Namen.

Und das zeigt sich also, wie Gott wirklich um uns sorgt. Und wir haben gesehen, in Babylon gibt es einen Weg zum Himmel. Wie ist der Weg zum Himmel in Babylon? Durch die eigenen Werke. Jetzt, was sagt die Bibel explizit über Abraham? Wie hat er gehorcht? Durch den Glauben, sagt Hebräer 12, 11, nicht wahr? Durch den Glauben gehorchte Abraham. Wisst ihr, dass es in der Offenbarung in 1. Mose noch ein Bauwerk gibt, das vom Himmel zur Erde reicht? Die Jakobsleiter, nicht wahr? Und auch das ist eine Parallele. Die Jakobsleiter, Jakob war ja der Enkel von Abraham. Gott zeigt, was der wahre Weg zum Himmel ist. Nicht ein selbstgebauter Turm, der immer nur so ein Teilstück ist, sondern die Leiter, die vom Himmel herabkommt. Und die natürlich ein Symbol war für wen? Für Jesus Christus. Jesus sagt in Johannes 1, Vers 51, ihr werdet Engel herabsteigen sehen auf den Sohn des Menschen. So sehen wir also, wie schon 1. Mose uns eine ganze Reihe von Grundprinzipien gibt über das Prinzip Babylon. Und wenn wir die Frage stellen, gibt es heute ein System, wo man durch eigene Werke versucht, in den Himmel zu kommen, wo man einem sogar gesagt wird, dass nur dort der Weg, das Tor zu Gott ist, wo nur dort die Schlüssel sind, um aufzuschließen, wo man sich selbst einen großen Namen macht, wo man mit den Königen der Erde zusammenarbeitet, dann glaube ich, werden wir bald fündig und wir werden das gleich noch im Detail ansprechen. Aber ich möchte mit euch erst noch etwas studieren, was ich glaube sehr wichtig ist. Schaut mit mir in Offenbarung 14, Vers 8. Offenbarung 14, Vers 8. In Offenbarung 14, Vers 8 heißt es, und ein anderer Engel folgte ihm, der sprach, gefallen, gefallen ist Babylon, die große Stadt, weil sie mit dem Glutwein ihrer Unzucht alle Völker getränkt hat. Zunächst mal heißt es, dass Babylon alle Völker getränkt hat. Und wenn wir das weiter studieren, dann sehen wir in Offenbarung 17 und dort in Vers 1, dass Babylon eine Frau ist, nämlich eine Hure. Und ihr wisst, wofür eine Frau in der Bibel steht, oder? Wofür steht eine Frau in der biblischen Prophezeiung? Für eine Gemeinde. Jetzt sagt mir, wo steht der Text? Woher wissen wir das? Ja, die Frau floh in die Wüste, aber daher wissen wir auch, also da müssen wir das auch anwenden, aber woher wissen wir, dass eine Frau tatsächlich eine Gemeinde ist, wo das steht im Text? Ja? Schaut mal mit mir ganz kurz, lasst euren Finger hier drin und geht mit mir zu... Paulus sagt es, genau. Und wo? Ja, fast in 2. Korinther. 2. Korinther 11 und dort Vers 2. Da spricht er zu den Korinthern, zu der Gemeinde in Korinth und sagt, denn ich eifere um euch mit göttlichem Eifer, denn ich habe euch einem Mann verlobt, um euch, die Gemeinde in Korinth, als eine keusche Jungfrau Christus zuzuführen. Paulus nennt die Gemeinde eine keusche Jungfrau. Und es gibt auch im Alten Testament etliche Stellen bei Hesekiel und Hosea und so weiter. Aber das ist vielleicht so die deutlichste aus dem Neuen Testament. Aber gehen wir zurück zu Offenbarung 17. Babylon ist eine Hure. Jetzt, was ist eine Hure? Eine Frau, die den Geschlechtsverkehr nicht innerhalb des Ehebundes, sondern außerhalb des Ehebundes lebt. Sie bricht also sozusagen den Bund. Und das ist eines der wichtigsten Themen, die wir heute noch kurz anschauen wollen. Die Hure bricht den Bund. Und eines der großen Themen bei Babylon ist die Frage des Bundes Gottes. Und es heißt natürlich in Vers 5, auf ihrer Stirn war ein Name geschrieben, Geheimnis Babylon, die Große, die Mutter der Huren und der Gräuel der Erde. Und es heißt in Vers 2, mit der die Könige der Erde Unzucht getrieben haben, das ist nämlich genau dieser Punkt, und von deren Wein der Unzucht die, welche die Gemeinde, die Erde bewohnen, trunken geworden sind. Es gibt also eine Kirche, die mit den Königen der Erde Unzucht getrieben hat. Jetzt Frage, warum würde sich eine Kirche mit den Königen der Erde verbinden? Aus welchem Grund? Warum braucht eine Kirche Macht? Haben wir auch Macht? Haben wir Macht? Hat unsere Kirche Macht, ja oder nein?

0: Okay, machen wir eine Abstimmung. Wer ist für Ja? Wer ist für Nein? Wer ist für Ich weiß nicht? Jesus sagt, als er seine Kirche in die Welt sendet, mir ist gegeben alle Macht im Himmel und auf Erden. Jetzt, wenn ich bei Jesus bin, wie viel Macht habe ich zur Verfügung? Alle Macht auf dieser Erde. Wenn eine Kirche Macht bei den Machthabern dieser Welt sucht, was bedeutet das? Sie hat sich von Jesus entfernt. Eine Kirche, die bei Jesus ist, braucht keine Hilfe von woanders. Denn alle Macht, die es gibt, hat sie schon. Wenn ich mich von Jesus entferne, dann muss irgendwo meine Macht woanders herkommen. Und dann gucke ich, ja, wo gibt es denn noch Macht? Ah, die Politiker haben ein bisschen Macht. Können wir vielleicht zusammenarbeiten. Die Tatsache, dass eine Kirche sich mit dem Staat verbindet, ist die Folge daraus, dass sie sich vorher von Christus entfernt hat. Dass der Bund gebrochen worden ist. Was ist ein Bund? Ein Vertrag? Was, im deutschen Wort, das Deutsche ist eigentlich sehr schön, denn Bund kommt von verbinden. Wenn ich zu einem Anwalt gehe und über meine Ehe rede, was wisst ihr dann? Der Bund ist irgendwo gebrochen, nicht wahr? Wenn ich zu einer dritten Person gehen muss, um mir Hilfe zu holen, dann wisst ihr, irgendwas ist da nicht, läuft da nicht ganz richtig. Wenn eine Kirche zum Staat gehen muss, um ihre Sachen durchzudrücken, dann wisst ihr, irgendwas zwischen ihr und Jesus stimmt nicht, denn wenn sie bei Jesus wäre, bräuchte sie die Hilfe des Staates nicht. Es ist also nicht nur eine Frage von Staatspolitik und von irgendwelchen Verfassungen, es ist eine Frage der Beziehung zu Jesus. Jetzt, Offenbarung 14, Vers 8 sagt, ein anderer Engel folgte ihm, der sprach, gefallen, gefallen ist Babylon, die große Stadt, weil sie mit dem Glutwein ihrer Unzucht alle Völker getränkt hat. Jetzt bin ich gespannt. Jetzt sagt ihr mir doch bitte, was ist der Wein Babylons? Was ist der Wein Babylons? Super. Ich hätte wahrscheinlich 1000 Euro gewonnen, hätte ich darauf gewettet, dass jemand sagt, falsche Lehren. Und das ist nämlich die typische, klassische, adventistische Standardantwort. Jetzt bin ich noch gespannter. Gibt es irgendjemanden, der mir aus der Bibel zeigen kann, dass Wein falsche Lehren bedeutet? Dass Wein ein Symbol ist für falsche Lehren. Das sagen wir so schnell, nicht wahr? Wir sagen, ja, der Wein, das steht für die falschen Lehren. Bumm. Und das überzeugt uns selbst. Aber gibt es irgendjemanden, der mir zeigen kann aus der Bibel, wo das steht? Es gibt nämlich keinen einzigen Vers in der Bibel, wo steht, Wein steht für falsche Lehren. Nicht einen. Wir wollen uns also anschauen, wie kommen wir darauf und was meinen wir eigentlich wirklich damit? Fangen wir mal ganz logisch an. Was ist Wein in der Natur? Also, bevor wir da anfangen, ihr wisst ja, das Wort Wein in der Bibel kann mehrere Bedeutungen haben. Was kann es bedeuten? Es kann bedeuten Traubensaft, unvergorener Traubensaft, und es kann bedeuten richtiger Wein, also alkoholischer Wein. Ich werde jetzt immer von Traubensaft und von Wein sprechen. Ja? Wenn ich von Wein rede, meine ich jetzt immer alkoholischen Wein. Beides ist im Griechischen möglich. Jetzt ein wichtiger Gedanke. Welche Wirkung hat Wein? Er verwirrt, nicht wahr? Babylon ist verwirrt durch den Wein. Woher kommt Wein? Was ist Wein eigentlich an sich? Es war mal Traubensaft, ich weiß, es hätte Traubensaft sein können, aber was ist damit passiert? Es ist verdorben. Wein ist verdorbener Traubensaft. Frage, ist hier in Offenbarung 14, Vers 8, ist dieser Wein symbolisch oder buchstäblich? Symbolisch, warum?
1: Genau.
0: Genau. Genau, es muss unbedingt, es ist eine symbolische, also eine Kirche, die in der Babylon steht, die einen symbolischen Wein hier austeilt. Wenn es einen symbolischen Wein gibt, was muss es dann auch geben? Einen symbolischen Traubensaft. Schon mal darüber nachgedacht, dass es einen symbolischen Traubensaft gibt? Schauen wir uns erstmal einen Text an, über was die Bibel über Traubensaft sagt. Was sagt die Bibel über Traubensaft? Wisst ihr das? Was hat die Bibel für eine Lehre über Traubensaft? Schaut mal mit mir in Jesaja 65.

Jesaja 65 und dort Vers 8. Jesaja 65 und dort Vers 8.

Jesaja 65, Vers 8, dort heißt es, so spricht der Herr, wie wenn sich noch Saft in einer Traube findet und man dann sagt, verdirb sie nicht, es ist ein Segen in ihr. Wie beschreibt die Bibel den Traubensaft? Der Traubensaft enthält Segen. Und was soll man mit dem Traubensaft nicht tun? Nicht verderben, nicht vergehren. Denn wenn man ihn vergehren würde, dann wäre der Segen futsch. Traubensaft enthält Segen. Und ihr wisst, Segen in der Bibel ist immer die Folge von Gehorsam, nicht wahr? Gott sagt in 5. Mose 28, in 3. Mose 26, wenn ihr meiner Stimme gehorcht, dann kommt der ganze Segen. Und wenn ihr mir nicht gehorcht, dann kommt der Fluch. Segen und Fluch ist immer eine Frage des Gehorsams. Die Bibel sagt, Traubensaft enthält Segen. Verdirb ihn nicht. Jetzt meine Frage. Was in der Bibel wäre der geistliche Traubensaft? Gibt es eine geistliche Bedeutung für Traubensaft? Das ist zu 50% richtig. Ihr seid schon richtig. Es ist Matthäus 26, Vers 28, sagt Jesus, das ist das Blut des neuen Bundes. Nicht wahr? Sagt er das nicht? Können wir gemeinsam aufschlagen. Matthäus 26, Vers 28, dort sagt er, das ist das Blut des neuen Bundes. Das Blut Jesu, aber es ist nicht einfach nur das Blut Jesu, es heißt, es ist das Blut des neuen Bundes. Zu viele Christen glauben an das Blut, ohne zu wissen, was der neue Bund ist. Wir müssen verstehen, was der neue Bund ist, um zu verstehen, was das Blut Jesu wirklich tut. Denn der Traubensaft, dort wo der Segen ist, steht für den neuen Bund. Das Blut des neuen Bundes. Nächste Frage. Woher oder was ist der neue Bund? Ganz genau. Schlag mal mit mir auf in Hebräer 8 und dort Vers 10. Hebräer 8 und dort Vers 10. Bis 12. Hebräer 8, Vers 10 bis 12 ist die Definition des neuen Bundes. Ihr wisst, das ist ein ganz gewaltiges Thema. Viele Menschen lehnen den Sabbat und das Gesetz ab, weil sie sagen, wir leben im neuen Bund, wir brauchen das nicht mehr. Habt ihr das schon mal gehört? Das brauchen wir nicht mehr, wir leben im neuen Bund. Wir müssen wirklich verstehen, was der neue Bund ist, damit wir das wirklich richtig darlegen können. In Vers 10 heißt es, sondern das ist der Bund, den ich mit dem Haus Israel schließen werde. Nach jenen Tagen, spricht der Herr, ich will ihnen meine Gesetze, wohin? In den Sinn geben und sie in ihre Herzen schreiben. Könnt ihr euch an gestern erinnern, gestern Nachmittag, wo wir über das Gesetz Gottes geschrieben haben, wie es durch den Heiligen Geist in unser Denken geschrieben wird? Das ist der neue Bund. Es heißt weiter, und ich will ihr Gott sein und sie sollen mein Volk sein. Vers 11. Und es wird keiner mehr seinen Nächsten und keiner mehr seinen Bruder lehren und sagen, erkenne den Herrn, denn es werden mich alle kennen, vom Kleinsten bis zum Größten unter ihnen. Was bedeutet das? Das bedeutet, im neuen Bund gibt es keine Zwischenperson zwischen Gott und mir. Keinen Lehrer, der sagt, mach es so oder mach es so, sondern ich kann einen direkten, persönlichen Kontakt zu Jesus haben. Ich kann ihn erkennen. Was bedeutet das Wort erkennen? In der Bibel, erkennen. Wo kommt das zum ersten Mal vor? Adam erkannte sein Weib. Er ging auf dem Hügel und sah über den Hügel und erkannte in der Ferne sein Weib. Ist das gemeint? Ist sie davon schwanger geworden? Nein. Sie hatten eine ganz innige, tiefe Liebesbeziehung. Adam erkannte sein Weib. Gott sagt, Jesus sagt, das ist aber das ewige Leben, dass sie dich, der du allein war, Gott bist und den du gesandt hast, Jesus Christus, erkennen. Bund. Adam und Eva wurden

ein Fleisch. Was sagt Gott? In 2. Korinther sagt er, oder ist es 1. Korinther, wer bei dem Herrn anhängt, der ist ein Geist mit ihm. Gott möchte, dass wir ein Geist mit ihm werden, dass wir so denken wie er. Das ist der Bund, dass wir ihn erkennen, wie er wirklich ist. Nicht nur wissen, ah ja, das ist Gott, sondern ihn erkennen, dass es Frucht bringt, nicht wahr? Die Frucht des Geistes. Ein Geist. Gott hat uns ja geschaffen mit dem Ziel, dass wir ihm ähnlich sind, dass wir so denken wie er. Das sagt Philipper 2, Vers 5. Seid so gesinnt, wie, ihr sollt so gesinnt sein, wie es Christus Jesus auch war. Nicht nur das Tun, das Jesus getan hat, sondern so denken wie Jesus. Seine Liebe im Herzen haben. Das ist Vers 11. Und jetzt schaut Vers 12. In Hebräer 8, Vers 12 heißt es, denn ich werde gnädig sein gegen ihre Ungerechtigkeiten und an ihre Sünden und ihre Gesetzlosigkeiten werde ich nicht mehr gedenken. Es sind drei Dinge, die zum neuen Bund gehören. Das erste, was wir gelesen haben, das Gesetz in das Herz wird geschrieben. Zweitens, eine direkte, persönliche Beziehung zu Gott, die Frucht bringt. Erkennen. Und drittens, unsere Sünden werden uns vergeben. Ist das die richtige Reihenfolge, wie es da steht in Hebräer? Wir würden anders sagen, nicht wahr? Wir würden sagen, zuerst Sündenvergebung, dann haben wir eine persönliche Beziehung zu Jesus, dann können wir die Gebote halten, nicht wahr? Und darin zeigt sich etwas Interessantes, nur mal so nebenbei, Klammer auf. Die Hebräer, Paulus schreibt zwar griechisch, aber er war ja auch ein Hebräer im Denken, die Hebräer haben ganz oft von Wirkung zur Ursache gedacht. Ich gebe euch ein Beispiel. In Daniel 2 geht es um die Wiederkunft. In Daniel 7 geht es um das Gericht. In Daniel 8 geht es um das Heiligtum. In Daniel 9 geht es um die Kreuzigung. Nicht wahr? Das wisst ihr so ungefähr. Als Europäer würden wir es andersrum schreiben. Nicht wahr? Wir würden zuerst über die Kreuzigung reden, dann über das Heiligtum, dann über das Gericht und dann über die Wiederkunft. Das würde für uns Sinn machen. Nicht wahr? Der Hebräer fragt sich, okay, Jesus kommt wieder. Warum? Ah, er war vorher Richter. Warum war er Richter? Ah, er war vorher unser Hohepriester im Heiligtum. Warum ist er unser Hohepriester im Heiligtum? Ah, er ist von uns gestorben. Von Wirkung zur Ursache. Genauso ist es mit dem neuen Bund hier. Gott möchte, dass wir seine Gebote im Herzen haben. Ja, wie mache ich das denn? Ah, ich brauche eine persönliche Beziehung zu ihm. Ich muss ihn erkennen, dann passiert. Aber wie mache ich das? Wo kommen diese persönlichen Beziehungen zu ihm her? Ich muss meine Sünden vergeben lassen. Von Wirkung zur Ursache. Die Ursache. Wenn wir unsere Sünden alle ihm geben, alle Sorgen auf ihn werfen, dann werden wir eine persönliche Beziehung zu ihm bekommen und dann wird sein Gesetz in unser Herz geschrieben. Das ist der neue Bund. Und das ist der geistliche Traubensaft. Und Gott sagt, darin liegt der Segen. Wenn ihr gehorsam seid, aus Liebe, seid ihr gesegnet. Aber Babylon bietet etwas anderes an. Jetzt, wenn ihr Wein und Traubensaft nebeneinander stellt, sehen die beiden gleich aus. Ziemlich, nicht wahr? Beide sind rot. Der Unterschied kommt erst, wenn man es trinkt. Was, der Traubensaft erfrischt einen, der Wein bewirkt was? Was greift der Wein an? Genau den Ort, wo der Heilige Geist, der für uns wirken will, genau dort verwirrt er uns. Jetzt schauen wir mal ganz kurz, was der geistliche Wein bewirkt. Schaut mal mit mir in aber bevor wir das anschauen, ganz kurz noch in Offenbarung 1, nur dass wir den Zusammenhang dann kriegen. In Offenbarung 1 und dort Vers 5 und 6. Offenbarung 1, Vers 5 und 6. Dort heißt es, und von Jesus Christus, dem treuen Zeugen, dem Erstgeborenen aus den Toten und dem Fürsten über die Könige der Erde, ihm, der uns geliebt hat und uns von unseren Sünden gewaschen hat, durch sein Blut, das ist das Blut des neuen Bundes, und uns zu was gemacht hat? Zu Königen und Priestern. Und König und Priester ist ein Hinweis auf den Bund, nicht wahr? Denn Gott hatte sein Volk mit seinem Volk schon am Sinai den Bund geschlossen und gesagt, ihr sollt ein königliches Priestertum sein. Der Bund, der neue Bund, führt dazu, dass wir Könige und Priester sind. Habt es im Hinterkopf, wenn wir jetzt die nächsten beiden Verse lesen. Schaut mal mit mir in Sprüche 31. Sprüche 31. Wir wollen jetzt schauen, was der Unterschied zwischen dem Traubensaft und dem Wein in der Bibel ist. In Sprüche 31. Sprüche 31, Vers 4. Dort heißt es. Es ziemt sich für wen?

für Könige nicht. Sind wir Könige, ja oder nein? Bist du ein König? Du bist ein König oder eine Königin. Das heißt hier, es ziemt sich für Könige nicht, Lemuel, es ziemt sich für Könige nicht, was zu tun? Wein zu trinken. Warum? Noch für Fürsten den Hang zu starkem Getränk, sie könnten über dem Trinken das was? Das vorgeschriebene Recht vergessen. Was passiert, wenn ein König Wein trinkt? Er vergisst das Gesetz. Ein König, der Wein trinkt, vergisst das Gesetz. Was passiert mit dem Wein Babylons? Die Menschen glauben an das Blut Jesu. Sie wissen, dass Jesus für sie gestorben ist. Sie trinken. Es sieht genauso aus wie der wahre Traubensaft. Sie reden vom neuen Bund. Sie reden davon, dass Jesus für sie gestorben ist. Und wenn sie diese Lehre trinken, glauben sie, das Gesetz Gottes ist abgeschafft. Unwichtig. Geändert. Modifiziert. Was auch immer. Das ist der Wein Babylons. Der Wein Babylons ist ein falscher neuer Bund. Die Menschen reden vom neuen Bund. Sie glauben, sie sind im neuen Bund. Sie sind aber meilenweit vom neuen Bund entfernt. Und das bewirkt die Verwirrung. Sie sind verwirrt in ihrem Denken. Der Heilige Geist kann nicht angreifen. Ihr wisst, dass schon die kleinsten Mengen Alkohol unsere Sauerstoffzufuhr zum Gehirn wirklich stark beeinträchtigen. Das ist einer der Hauptgründe, warum wir keinen Alkohol trinken sollten. Denn wenn wir unter Alkoholeinfluss stehen, kann der Heilige Geist nicht wirklich arbeiten. Das ist einer der Hauptgründe. Und es ist nicht nur physisch so, es ist auch geistlich so. Wenn ich unter diesem geistlichen Wein stehe, dann bin ich so verwirrt, dass ich nicht mehr klar denken kann. Schaut mal mit mir in Jesaja, wie das Jesaja ausdrückt. In Jesaja 29, ich würde sagen, es ist Jesaja 28. Jesaja 28 und dort Vers 7. Es heißt Jesaja 28, Vers 7, aber auch diese taumeln vom Wein und schwanken vom Rauschtrank. Nicht wahr? Könnt ihr euch vorstellen, wie er betrunken ist? Der kann nicht mehr richtig gehen. Und dann heißt es, Priester und Prophet sind vom Rauschtrank berauscht, vom Wein benebelt. Sie taumeln vom Rauschtrank. Sie sehen nicht mehr was? Sie sehen nicht mehr klar, urteilen unsicher. Wer vom Wein Babylons trinkt, neuer Bund, aber mit einem falschen Verständnis vom Gesetz Gottes, der ist sich über die biblische Lehre nicht mehr sicher, der schwimmt so ein bisschen daher. Wehe uns. Übrigens, an wen ist das hier geschrieben? Ist das an Babylon geschrieben hier, dieser Text? An wen? An das Volk Gottes. Und die Bibel sagt, das Volk Gottes, Priester und Propheten, waren sich unsicher. Sie haben so ein bisschen, sind hin und her geschwankt bezüglich der Lehre. Sie haben nicht mehr eine klare biblische Lehre gepredigt. Sie waren sich irgendwie unsicher. Eigentlich ist es schon so, vielleicht auch nicht. Lass uns da nicht so genau drüber reden. Sie waren vom Wein Babylons. Sie haben genippt vom Wein Babylons und waren unsicher. Wehe uns, wenn wir von dem neuen Bund Verständnis anderer Kirchen auch ein bisschen nippen. Dann vielleicht können wir was lernen von ihnen. Dann fangen wir an, unsicher zu werden und uns zu schlängeln und nicht mehr zu wissen, was wir klar und deutlich predigen können. Seht ihr die Gefahr? Jetzt, nicht nur bewirkt der Wein Babylons, dass man das Gesetz Gottes vergisst, es passiert noch etwas anderes. Schaut mal mit mir in 3. Mose. Wir haben ja gesagt, wir werden nicht nur zu Königen, sondern auch zu Priestern. Jetzt, was ist das Verhältnis von Priestern zu Alkohol in der Bibel? 3. Mose 10. Ihr kennt die Geschichte wahrscheinlich. Da gibt es die Geschichte von Nadab und Abihu. Kennt ihr die Geschichte? Die fremdes Feuer in die Gemeinde gebracht haben, in das Heiligtum. 3. Mose 10 und dort Vers 9 und 10. Das heißt, du und deine Töchter, Söhne, mit dir sollen weder Wein noch berauschtes Getränk trinken, wenn ihr in die Stiftshütte geht. Das heißt, im Tempel kein Alkohol. Ist dein Körper ein Tempel des Heiligen Geistes? Ende aus der Diskussion, kein Alkohol. Das heißt weiter hier, damit ihr nicht sterbt, das sei eine ewige Ordnung für eure künftigen Geschlechter, damit ihr einen was? Einen Unterschied macht zwischen dem Heiligen

und dem Unheiligen, zwischen dem Unreinen und dem Reinen. Mit anderen Worten, nur wenn ich nüchtern bin, kann ich zwischen heilig und unheilig unterscheiden. Zwischen rein und unrein. Wenn ich vom Wein getrunken habe, ist das nicht mehr möglich. Wer vom Wein Babylons trinkt, kann nicht mehr zwischen

Als Könige und Priester, wenn wir wirklich glauben, dass Jesus uns erlöst hat, dürfen wir von diesem Wein nicht trinken. Das heißt, der Wein Babylons ist nicht einfach nur irgendwie alle falschen Lehren dieser Welt. Der Wein Babylons nach der Bibel ist ein falsches Verständnis vom Erlösungsplan, ein falsches Verständnis vom Bund, vom neuen Bund. Und das führt dazu, dass man das Gesetz Gottes vergisst und nicht mehr in der Lage ist, zwischen heilig und unheilig zu unterscheiden. Ich weiß nicht, wem es bei euch gerade Klick macht. Wenn wir gesagt haben, es gibt zwei Dinge. Der Wein Babylons bewirkt, dass wir das Gesetz Gottes vergessen und dass wir nicht mehr zwischen heilig und unheilig unterscheiden können. Geht bei einem schon ein Lämpchen auf? Blinken. Vergessen und nicht mehr zwischen heilig und unheilig unterscheiden? Was ist das? Habt ihr gestern Nachmittag aufgepasst? Was waren die beiden Mechanismen der Versiegelung? Erinnern und heilig sein. Der Versiegelungsprozess bedeutet, habe ein Erinnerungszeichen wo? An der Stirn. Und habe was an der Stirn? Heilig dem Herrn. Was bewirkt der Wein, der an die Stirn kommt? Keine Erinnerung mehr. Das Gesetz Gottes wird vergessen. Und ich kann nicht mehr unterscheiden, was ist heilig und was ist unheilig. Der Wein Babylons ist das Gegenmittel, das Gegengift zur Versiegelung. Wer vom Wein Babylons nippt, der macht sich selbst unfähig, versiegelt zu werden. Denn der Mechanismus im Wein Babylons ist genau das Gegenteil zur Versiegelung. Genau das Gegenteil. Und glaubt, wisst ihr, dass deswegen die Bibel so warnt vor dem Wein Babylons? Es gibt eine ganze Reihe von Irrlehren, die in der Welt umherkreuchen und fleuchen, vor denen die Bibel nicht explizit warnt, nicht wahr? Es gibt viele falsche Religionen, falsche Weltanschauungen, die nicht in der Bibel konkret benannt werden und gesagt haben, passt auf! Aber diese falsche Anschauung, dieses falsche Verständnis vom neuen Bund ist so gefährlich, weil es uns verhindern würde, versiegelt zu werden, wenn wir es annehmen. Und deswegen sagt die Bibel, gefallen ist Babylon, die mit ihrem Glutwein der Unzucht, mit dem Brechen des Bundes. Der Bund war was? Das Gesetz im Herzen hier. Der Wein Babylons bewirkt, dass das Gesetz Gottes nicht dorthin kommt, weil man glaubt, es ist abgeschafft, geändert oder wie auch immer. Könnt ihr verstehen, warum dieses Thema viel mehr mit dem Evangelium zu tun hat und ganz viel mit unserer persönlichen Beziehung? Wer eine persönliche Beziehung zu Jesus hat, der wird nicht vom Wein Babylons getäuscht werden können. Wisst ihr, was Matthäus 7 sagt? Matthäus 7, Vers 21 bis 23, da kommen so viele Christen zu Jesus und sagen, haben wir nicht in deinem Namen Wunder getan, geweissagt, geheilt, Konferenzen gefüllt, Megakirchen gebaut, Lieder gesungen, Gemeindewachstum erlebt, haben wir nicht in deinem Namen? Und was sagt Jesus? Ich habe euch niemals. Hat Jesus ihren Namen gekannt, ja oder nein? Er hat sie nicht erkannt. Da war keine innige Beziehung da. Kein neuer Bund. Und dann sagt er, was der Grund ist. Ihr Täter der Gesetzlosigkeit. Lass dir niemals einreden, lieber Freund, liebe Freundin, dass das Evangelium irgendwie vom Gesetz Gottes getrennt ist. Niemals. So wie wir anfangen, das Gesetz Gottes rauszunehmen oder zu minimieren oder beiseite zu schieben, dann wandeln wir auf den Fußstapfen Babylons. Und das hat immer tödliche Folgen. Die Bibel sagt, Abraham, der genau das Gegenteil ist zur Geschichte von Babylon, er gehorchte aus Glauben. Und das ist das, was die dritte Engelsbotschaft zeigt. Die dritte Engelsbotschaft, sagt Ellen White, ist Gerechtigkeit aus Glauben. Das heißt, hier sind, die halten die Gebote Gottes und haben den Glauben Jesu. Sind gerecht, sie halten die Gebote Gottes aus Glauben. Babylon ist gefallen, so sagt uns die Bibel. Und ich hoffe, ihr könnt sehen, warum dieser Wein Babylons so gefährlich ist. Und wisst ihr, worin das ist alles kulminiert, dieses Vergessen des Gesetzes und das nicht mehr unterscheiden können zwischen heilig und unheilig? Es kulminiert im Sonntag, nicht wahr? Man hat das Gesetz vergessen, man kann nicht mehr unterscheiden zwischen heilig und unheilig. Der Sonntag ist sozusagen das Musterbeispiel für den Wein Babylons.

Was soll man tun? Wir wollen zum Ende kommen. Gott hat einen Plan. Schaut mal mit mir in Offenbarung 18. In Offenbarung 18 und dort Vers 1. In Offenbarung 18, Vers 1 heißt es, und nach diesem sah ich einen Engel aus dem Himmel herabsteigen, der hatte was? Große Vollmacht, und die Erde wurde erleuchtet von seiner Herrlichkeit. Und er rief, wie rief er? Kraftvoll mit was? Mit lauter Stimme, und was ruft er jetzt? Gefallen, gefallen ist Babylon. Neue Botschaft? Keine neue Botschaft, kennen wir schon aus Offenbarung 14, Vers 8. Aber jetzt wird sie gepredigt mit Kraft und Macht. Worauf wartet Gott? Dass wir die ganze Dreifachengelsbotschaft mit Vollmacht verkündigen. Weil wir sie verstehen und selbst im neuen Bund leben. Er wartet darauf, dass die Erde erleuchtet wird von der Erkenntnis der Herrlichkeit Gottes im Angesicht Jesu. Und dann heißt es in Vers 4, und ich hörte eine andere Stimme aus dem Himmel, die sprach, geht hinaus aus ihr, mein Volk. Dort steht nicht, geht aus ihr hinaus, damit ihr dann mein Volk werden könnt. Dort steht, geht aus ihr hinaus, mein Volk. Abraham war schon ein Kind Gottes in Babylon. Aber um ein Kind Gottes zu bleiben, musste er Gott folgen. Dort sind Menschen in Babylon, in den Kirchen dieser Welt. Die sind Kinder Gottes. Und viele von ihnen haben einen größeren Glauben als wir. Aber sie werden ihren Glauben beweisen müssen, indem sie hinauskommen. Ist es unsere Aufgabe, Menschen aus den anderen Kirchen herauszurufen, ja oder nein? Ja. Steht hier in der Bibel. Und kein Vertrag, keine Mitgliedschaft in irgendeiner Organisation darf uns das verbieten. Jesus ruft. Wollen wir Jesus durch irgendwelche Verträge einschränken und sagen, Jesus, du darfst nicht mehr rufen, weil wir sind jetzt mit denen alle verbunden. Wir konzentrieren uns auf die Heiden. Haben wir das recht? Wenn Jesus sagt, mein Volk in diesen Kirchen muss hinaus und ich Jesus nachfolge, es tut mir leid, wenn das unpopulär ist, dann muss ich Jesus, den Ruf von Jesus predigen. Ansonsten predige ich mein eigenes Zeug. Und wehe mir, wenn ich nicht das Evangelium Jesu predige. Denn wenn ich verstehe, dass diese Theologie, die dort in den anderen Kirchen über das Gesetz Gottes gepredigt wird, so tödlich ist, dann ist das Einzige, was ich aus Liebe tun kann, diese Menschen zur ganzen Fülle des Evangeliums zu bringen. Wenn ich sage, das reicht schon, nicht wahr? Ihr habt ja auch Jesus und ihr glaubt auch, dass Jesus vor euch am Kreuz gestorben ist. Aber wir sehen, dass dieser Wein ihr Denken verwirrt und wir lassen sie in diesem Denken. Dann wird Gott einmal fragen, wo ist dein Bruder? Wo ist deine Schwester, von der du wusstest, dass sie verführt ist? Ihr Lieben, lasst mich euch noch eine Frage stellen. Wie gewinnt man Babylonier? Noch eine praktische zum Abschluss. Wie gewinnt man Menschen aus Babylon heraus? Wir müssen die Offenbarung zusammenfassen auf ein Faltblatt, dann stellen wir uns in alten Kirchen auf den Marktplatz, trommeln und rufen, kommt heraus aus Babylon 666, der Papst ist der Antichrist. Machen wir es so. Ihr lacht. Ich kenne genügend, die das so machen. Und wenn dann keiner sich bekehrt, sagen sie, na, schaut her, es sind zu Zeiten von Noahs. Keiner bekehrt sich, aber zum Glück haben wir Gottes Willen getan. Ihr Lieben, lasst uns ein bisschen intelligenter sein und ein bisschen mehr so arbeiten, wie es die Bibel sagt. Gibt es in der Bibel eine Geschichte, wie jemand aus Babylon herausgewonnen worden ist? Wie ein Babylonier zu Christus sich bekehrt hat? Gibt es eine Geschichte über einen Babylonier, der sich bekehrt hat? Nebukadnezar, ganz genau. Nebukadnezar war nicht nur irgendein Babylonier, er war wer? Er war der König von Babylon, er war der Führer. Glaubt ihr, der Papst kann sich bekehren? Ja. Wisst ihr, manchmal haben wir so nicht das wirkliche Vertrauen, dass Menschen sich zu Christus bekehren. Wir sagen halt einfach unsere Botschaft, aber naja, ob die sich bekehren werden. Ellen White sagt uns, dass Jesus immer davon ausgegangen ist, dass die Menschen, egal wie weit weg sie von Gott gewesen sind, dass sie sich bekehren werden. Was meint ihr,

was für einen Unterschied es macht, wenn ihr zu einem obdachlosen, betrunkenen auf der Straße geht und sagt, ach du Arme, ach, du tust mir so leid. Mit christlicher Herablassung, nicht wahr? Ein gutes Werk tun. Oder ob wir so mit ihm sprechen, dass er sich fühlt, als wäre er ein ganz normaler Mensch. Hoffnung kommt nur, indem man Hoffnung spricht. Als Jesus die Frau am Jakobsbrunnen sah, sah er nicht eine emotional beziehungsunfähig zerbrochene Person, er sah eine Bibelarbeiterin und hat sie so behandelt. Als Jesus den Petrus sah, hat er nicht einen stinkenden, vorlauten Fischer gesehen, er sah einen erfolgreichen Evangelisten. Siehst du in den Menschen um dich herum, die Evangelisten und Bibelarbeiter für die letzte Zeit, und behandelst du sie so, in dem Vertrauen, dass sie sich bekehren werden? Wie sind wir darauf gekommen, dass selbst der König von Babylon sich bekehren kann? Frage, wie ist der König von Babylon zu Christus gekommen? Was war das Erste, was er von Gott kennengelernt hat? Was war sein erster Kontakt mit dem Gott des Himmels? Indirekt. Das war schon der zweite. Die Gesundheitsbotschaft. Amen. Er kam, er traf junge, gut aussehende, starke, frische, intelligente, gläubige Menschen. Und er fragt sich, warum sind die so gesund? Warum leben sie so lange? Ja, warum? Weil wir leben, nicht wahr? Von Obst und Gemüse. Wir folgen einer besonderen Gesundheitsreform. Aber nicht nur das, sie waren offensichtlich auch sehr gut ausgebildet, schon in Jerusalem. Es waren Gesundheit und Erziehung. Ellen White spricht vom rechten und vom linken Arm des Evangeliums. Lass mich eine Sache sagen. Wisst ihr, dass heutzutage die Nicht-Adventisten mehr von der Gesundheitsreform verstehen als die Adventisten? Die Welt schreit es hinaus, wie gefährlich das Fleisch ist und dass man eigentlich am besten auch schon die Milch weglassen sollte. Und all diese Dinge, wo wir früher gesagt haben, oh, wer das glaubt, das ist ja fanatisch, nicht wahr? Heute rennen die Leute zu Scharen, zu den New Age-Leuten, die das alles predigen. Und wir haben das seit 150 Jahren in unseren Büchern und haben uns nie getraut. Das Gleiche mit der Erziehung. Heutzutage boomt es, kleine Schulen zu haben, und private Schulen zu haben. Das Schulwesen ist völlig durcheinander geraten. Die Leute fragen sich, kann ich mein Kind auf die Schule geben? Der Einzige, der ein Problem damit hat, eigene private Schulen zu haben, das ist der Durchschnittsadventist. Der sagt, oh, das brauchen wir nicht. Ihr Lieben, was würde passieren, wenn wir die letzten 150 Jahre unsere Hausaufgaben gemacht hätten in Bezug auf Erziehung und Gesundheit? Ich sagte, wir wären die bekanntesten Menschen auf dem Planeten. Das meine ich todernst. Gott hatte vorgehabt, dass sein Volk der Kopf ist und nicht der Schwanz. Aber was nicht ist, kann er noch werden, oder? Glaubt ihr das nicht auch? Ja, das glaube ich ganz fest. Was nicht ist, kann noch werden. Gott wird sein Volk erwecken und wir werden diese Arbeit zu Ende führen mit den Mitteln, die er vorhergesehen hat. Gesundheit und Erziehung war der erste Kontakt. Das ist Daniel 1. Was hat Nebukadnezar in Daniel 2 kennengelernt? Was hat in Daniel 2 kennengelernt? Die Prophetie, nicht wahr? Babylon mit Persien, Griechenland und so weiter. Und so ist das in der Mission auch, nicht wahr? Die Menschen sollen Kontakt bekommen über die Gesundheitsbotschaft und über die Erziehungsbotschaft und dann führen sie weiter zur Prophetie. Und das ist das Nächste, was er kennengelernt hat in Daniel 3. Worum geht es in Daniel 3? Was ist das Hauptthema von Daniel 3? Daniel 3, ihr kennt Daniel 3, worum geht es da? Da geht es um das Standbild, da geht es um die Frage der wahren und der falschen Anbetung, nicht wahr? Da geht es darum, dass man auch mal zu einer Minderheit stehen muss, wenn es die Wahrheit ist. Das heißt, ein Mensch aus Babylon, aus dem geistlichen Babylon, wenn wir ihn über Gesundheit und Erziehung gewinnen und dann ihm die Prophetie zeigen, kommt er irgendwann dazu, dass bestimmte Dinge, die er aus der Anbetung kennt, zum Beispiel den Sonntag, dass es nicht richtig ist, dass es eine Minderheit gibt, die die wahre Anbetung hat. Und was ist der vierte Punkt? Daniel 4, worum geht es in Daniel 4? Worum geht es in Daniel 4? Genau, Nebukadnezars persönliche Bekehrung, nicht wahr? In Daniel 4 schreibt Nebukadnezar selbst und sagt, ich, Nebukadnezar. Wir sehen mit anderen Worten, wie Gesundheit zur Prophetie, zur Frage der Anbetung, zu den heißen Eisen sozusagen führt, und schlussendlich zu einer echten Herzensbekehrung. Ich sage nicht, dass es in allen Fällen immer so sein muss, aber es gibt uns einen

Grundlage, wie in der Bibel ein Mensch aus Babylon gewonnen worden ist. Was meint ihr? Was würde passieren, wenn wir nach dieser Grundlage Menschen zu Christus führen? Mit der Gesundheitsarbeit anfangen, die Menschen zur Prophetie führen und dann Schritt für Schritt zu den anderen schwierigen Wahrheiten, bis sie eine persönliche, direkte Beziehung zu Gott haben. Die Welt würde ganz schnell von Herrlichkeit erleuchtet sein. Gefallen ist Babylon. Und wir haben die Aufgabe, all die treuen Gotteskinder, und ich glaube ganz fest, es sind mehr treue Gotteskinder in Babylon als in der Gemeinde der Übrigen zu diesem Zeitpunkt. Glaubt ihr nicht auch? Wir haben die Aufgabe, sie alle herauszuführen. In Jeremia gibt es einen Text, der heißt, seid wie Leithammel oder wie Leitböcke vor den Schafen her. Flieht aus Babylon, führt sie hinaus. Bist du bereit, indem du weißt, worum es wirklich geht, um den neuen Bund, Menschen aus Babylon herauszuführen? Von den Heiden und von den Babyloniern. Von denen, die von der Wahrheit gar nichts wissen und von denen, die in der Wahrheit verwirrt sind. Sie zu der Wahrheit zu führen, die du selbst kennengelernt hast, die du selbst praktizierst, weil du selbst in einem neuen Bund mit Christus lebst. Wenn wir den nicht erleben, dann werden wir auch die Menschen nicht aus Babylon herausführen, weil wir sehen keine Notwendigkeit. Aber wenn ich den neuen Bund erlebe, wenn ich sehe, wie Gottes Kraft, wie das Blut Jesu mir Gehorsam schenken kann und Freude schenken kann dabei, dann wünsche ich mir, dass meine Freunde in den anderen Kirchen das auch erleben, oder? Und dann kann ich ein Licht sein für die ganze Welt. Lasst mich einen letzten Text mit euch lesen. In Jesaja 60. Jesaja 60, dort heißt es, ganz bekannter Vers, Jesaja 60, was steht dort? Wie geht's los? Mache dich auf. Was bedeutet das, lieber Freund, liebe Freundin? Bleib nicht sitzen. Steh auf, mach was, beginne, mache dich auf. Gott ist müde, dass seine Adventisten seit 100 Jahren, mit einigen Ausnahmen, schlafen. Wie der Jona, diesem Schiff, während die ganze Welt in Wogen hin und her schlägt und nicht mehr weiß, wohin links und rechts und oben ist und sich alle fragen, wo soll das noch enden? Schnarchen wir und schlafen da unten und sagen, ja, wird schon alles klappen. Gott ist müde. Gott wünscht sich, dass es losgeht. Wir haben gestern mal gesprochen, dass Gott nicht wiederkommt, bevor nicht jeder Mensch aus alten Kirchen das Evangelium gehört hat und all die anderen Städte drumherum. Wer wird sie erreichen? Glaubt ihr, Mark Finley kommt hier nach alten Kirchen? Glaubt ihr, geht von Haus zu Haus und wird sie alle erreichen? Wer dann? Du. Du. Und ich meine immer genau dich. Jetzt, wenn du dich gerade angesprochen fühlst, ist das genau richtig. Ich meine dich. Gott meint dich. Lass mir eine Sache noch sagen. Vielleicht sagst du, oh, ich fühle mich nicht so, als ob ich das könnte. Herzlichen Glückwunsch, das ist die beste Bedingung. Gott sucht nur solche Menschen, die sich nicht geeignet fühlen. Siehe Mose. Gott sucht keine Menschen, die sich für geeignet halten. Gott sucht Menschen, die sich nicht geeignet halten. Und lasst mich euch eine Sache noch sagen, die euch Mut machen wird. Habt ihr mal so einen Staffellauf gesehen? Ein Staffellauf? So 4x100 Meter oder 4x400 Meter? Unsere Weltgeschichte ist ja auch so ein Staffellauf. Gott hat den Staffel der Wahrheit, der von einer Generation zur nächsten weitergegeben wird, nicht wahr? In einem Staffellauf, wen stellt man ans Ende? Den schnellsten Läufer, oder? Jetzt denkt darüber mal kurz nach. Als Gott vor ewigen Zeiten sich überlegt hat, welche Person wann geboren werden sollte, hat er sich die Frage gestellt, wen soll ich für mein Volk Gottes auswählen für die Endzeit? Soll ich Daniel nehmen? Soll ich Daniel in der Endzeit leben lassen? Nee, Daniel nehme ich nicht. Daniel werde ich zur Zeit von Babylon leben lassen. Soll ich Paulus nehmen, diesen enormen Missionar, der die ganze Welt auf den Kopf stellen kann? Soll ich den nehmen? Nee, den Paulus, den nehme ich für das erste Jahrhundert, damit erstmal das richtig losgeht. Martin Luther, der vor Kaiser und Reich steht und für die Wahrheit einsteht, den brauche ich für die Endzeit, oder? Nee, den nehme ich für das Mittelalter.

Ja, wen soll ich für die Endzeit nehmen? Für die letzte Zeit, für die größte Trübsalzeit, für die Zeit der größten Verführung, wo die Dinge sich zuspitzen wie niemals zuvor, weder zur Zeit von Daniel, noch zur Zeit von Paulus, noch zur Zeit von Luther. Wen soll ich nehmen? Ah, ich sehe da einige Adventisten in alten Kirchen. Die könnten die Aufgabe übernehmen. Die Tatsache, dass du in dieser Zeit in dieser Gemeinde sitzt, ist Beweis genug, dass Gott dich für fähig hält, diese Aufgabe zu tun. Wenn Gott dich nicht für fähig erachten würde, hätte er noch gewartet, um dich zum Glauben zu bringen. Er hat dich in diese Zeit, in diese Gemeinde gesetzt, weil er weiß, du bist in der Lage, diese Sache auszuführen. Mit seiner Hilfe. Glaubst du das? Glaubst du das? Einige sind sich nicht ganz sicher. Schaut mal mit mir. Jesaja 60. Mache dich auf. Werde was? Werde Licht. Jetzt sagst du, ja, wo ist das Licht? Denn dein Licht kommt. Und was? Die Herrlichkeit des Herrn geht auf über dir. Wenn du dich mit Christus beschäftigst, wird sein Charakter, sein Wesen über dir aufgehen. Er, das Licht der Welt, wird in dir zum Licht der Welt. Das heißt weiter, denn siehe, Finsternis bedeckt die Erde und tiefes Dunkel die Völker. Wisst ihr, was Ellen White sagt, dass dieser Vers speziell für Siebenten-Tags-Adventisten geschrieben ist? Glaubt ihr nicht, unsere Zeit ist finster und dunkel? Aber über dir geht auf der Herr und seine Herrlichkeit erscheint über dir. Und dann schaut, was hier steht. Und Heidenvölker werden zu deinem Licht kommen. Könnt ihr euch das vorstellen, dass hier in diesem Gemeinderaum Leute aus ganz alten Kirchen und der Umgebung hereinströmen werden? Nicht einer oder zwei, die mal im Internet ein Walter Veit gesehen haben und sich hier verirren und sagen, bin ich hier richtig? Dass die Leute hier hereinströmen werden, links, rechts, oben, unten? Könnt ihr euch das vorstellen? Vielleicht sagt er, das wird nicht passieren. Das ist, was die Bibel vorher sagt. Das wird passieren, wenn wir das Licht der Welt sind. Wenn wir auf diesem hohen Berg Zion stehen, wenn die Heidenvölker uns sehen, wenn sie sehen, was wir an der Botschaft haben, dann werden sie hören wollen. Die Heidenvölker werden zu deinem Licht kommen und Könige zu dem Glanz. Hebe deine Augen auf und sieh dich um. Vers 5 heißt es, wenn du dies siehst, wirst du vor Freude strahlen und dein Herz wird klopfen und weit werden. Es gibt keine größere Freude, als zu sehen, wie sich Menschen für Christus bekehren. Willst du teilhaben an dieser Freude? An der größten Freude, die es gibt, diesseits des Himmels? Dann gibt es einen Ratschlag. Mache dich auf. Amen. Wollen wir noch gemeinsam beten? Lass uns niederknien dazu. Lieber Vater im Himmel, wir möchten dir von Herzen Dank sagen, dass du uns ausgewählt hast für diese Periode der Weltgeschichte. Wenn wir einmal im Himmel sind, dann werden unzählige Menschen zu uns kommen. Daniel wird zu uns kommen und uns fragen, wie war es zu dieser Zeit, die ich in deinen 8 und deinen 11 gesehen habe. Paulus wird uns fragen, wie es gewesen ist in dieser Zeit, von der er so viel geschrieben hat. Johannes wird uns fragen. Henoch wird uns fragen, der das schon Jahrtausende vorher hat kommen sehen. Die Engel werden uns fragen, in dieser Welt, die immer finsterer wird, ein Licht zu sein für dich. Und wir wollen dann ein gutes und ein Zeugnis geben, das dir Ehre gibt. Denn wir wissen, dass deine Kraft in Schwachheit zur Vollendung kommt. Und vielleicht hast du gerade uns ausgewählt, weil kein Mensch auf die Idee käme, uns auszuwählen. Vielleicht hast du gerade die Schwächsten aller Schwachen genommen, um dieses Werk abzuschließen, damit jeder sieht, es lag nicht an uns, es lag an dir. So wie du mit Ellen White die Schwächste aller Schwachen berufen hast. Und wir danken dir, Jesus, dass an dieser gewaltigen Aufgabe wir uns beteiligen dürfen, dass wir mit dir kooperieren dürfen, dass du abgibst von deinen Aufgaben, dass wir gemeinsam mit dir arbeiten dürfen. Und es gibt nichts Schöneres, als Menschen zu gewinnen. Das sind so viele treue, aufrichtige Menschen draußen in der Welt, in den Kirchen Babylons, die ein bisschen von dir verstehen, aber doch nicht das, was notwendig ist. Und wir sollen Lichtträger sein, wir sollen dein Licht weitergeben. Und wir bitten dich von ganzem Herzen, dass du uns die Liebe, die du hast, in unser Herz gießt. Dass wir bereit sind, auch Opfer zu geben. Finanzielle Opfer, zeitliche Opfer,

dass wir Energie investieren, um Menschen für dich zu gewinnen. Mission war noch nie etwas, was aus dem Ärmel geschüttelt hat. Aber es war immer etwas, was großen, großen persönlichen Gewinn gebracht hat. Geistlichen Gewinn. Und so bitte ich dich ganz besonders für die Gemeinde Altenkirchen hier, dass sie zu einem Licht wird für die Welt. Für die Welt um sie herum hier. Für die Stadt Altenkirchen, all die Städte hier im Westerwald drumherum. Du wünschst dir, dass nicht eine Gemeinde hier ist, sondern dass 10, 20, 30, wie viele Gemeinden auch immer, hier entstehen. Und vielleicht stockt uns der Atem bei dem Gedanken daran. Aber du hast Wege und Mittel, von denen wir nichts wissen. Aber du wünschst dir eine Sache, dass wir anfangen zu arbeiten nach deinem Plan, in deinem Geist, mit deiner Liebe und mit deiner Wahrheit. Und so bitten wir dich, dass du uns erwächst, aufrüttelst und führst. Wir wollen das sagen, was du gesagt hast. Wir wollen das tun, was du getan hast. Wir wollen dir folgen, wohin du auch gehst. Wir wollen deine Methode anwenden und danken dir, dass du uns verheißen hast, dass ein großes Volk aus Babylon kommen wird. Und wenn wir das sehen, werden wir uns freuen, unser Herz wird schlagen. Und wir werden diese Freude erleben, die du schon erlebt hast, als wir zu dir gekommen sind. So danken wir dir, dass wir die Offenbarung haben, die uns direkt zu dir führt und uns zeigt, in welcher enormen Zeit wir leben. Hilf du uns, Herr Jesus, und sei du bei uns. Amen.

Die sinnbildliche Bedeutung der drei Engelsbotschaften. Siehe, ich will euch senden den Propheten Elia, ehe der große und schreckliche Tag des Herrn kommt. Durch die Adventbewegung sollte ein großes Reformationswerk vollbracht werden, um ein Volk darauf vorzubereiten, am Tag Gottes zu bestehen. Gott sah, dass viele, die sich zu seinem Volk zählten, nicht auf die Ewigkeit hinbauten. In seiner Güte wollte er ihnen eine Warnungsbotschaft schicken, um sie aus ihrer Trägheit aufzurütteln und sie dahin zu bringen, sich auf das Kommen des Herrn vorzubereiten. Diese Warnung wird in Offenbarung 14 ins

Blickfeld gerückt. Hier finden wir eine dreifache Botschaft, die von himmlischen Wesen verkündet wird. Unmittelbar darauf folgt die Wiederkunft des Menschensohnes, um die Ernte der Erde einzubringen. Die Engel werden dargestellt,

das in Übereinstimmung mit dem himmlischen Universum arbeitet. Die Botschaften der drei Engel sollen miteinander verbunden werden, indem sie ihr dreifaches Licht in die Welt strahlen. Johannes sagt, dann sah ich einen anderen Engel herniederfahren vom Himmel. Der hatte große Macht und die Erde wurde erleuchtet von seinem Glanz. Damit wird ausgedrückt, dass der Welt die letzte und dreifache Warnungsbotschaft weitergegeben wird. Offenbarung 18 verweist auf die Zeit, in der die Kirche als Folge ihrer Zurückweisung der dreifachen Warnung aus Offenbarung 14, 6 bis 12 den Zustand erreicht hat, der vom zweiten Engel vorhergesagt wurde. Und das sich noch in Babylon befindende Volk Gottes wird aufgefordert werden, sich von dieser Gesellschaft zu trennen. Dies ist die letzte Botschaft, die der Welt je verkündet werden wird. Und sie wird ihre Aufgabe erfüllen. Während Menschen, die der Wahrheit nicht glaubten, sondern Lust hatten an der Ungerechtigkeit, sich selbst überlassen werden, um schwer irregeführt zu werden und eine Lüge zu glauben, wird das Licht der Wahrheit auf alle scheinen, deren Herzen dafür empfänglich sind. Alle Kinder des Herrn, die noch in Babylon sind, werden dem Ruf gehorchen. Geht hinaus aus ihr, mein Volk.

0: Tonight we're going to talk about military intelligence.
1: Heute Abend sprechen wir über militärische Intelligenz.
0: Even though we were talking about military intelligence a minute ago.
1: Obwohl wir das gerade vor einer Minute getan haben.
0: I've never been in the military.
1: Ich war noch nie im Militär.
0: Except in God's military.
1: Außer in Gottes Militär.
0: And God wants His church to march in order and follow His instruction.
1: Und Gott möchte, dass seine Gemeinde in Ordnung voranschreitet und seinen Anweisungen folgt.
0: If I were a military leader,
1: wäre ich ein Leiter im Militär,
0: I would need to know as much information about the enemy and what the enemy is about to do.
1: Müsste ich so viel wie möglich Informationen über den Feind bekommen und was er plant.
0: It is necessary.
1: Das ist notwendig.
0: To make decisions that are informed.
1: Entscheidungen zu treffen, wo man informiert ist.
0: And military personnel are always looking for ways to communicate in a way that the enemy cannot understand what they're saying.
1: Und es muss irgendwie so kodiert sein, dass der Feind nicht versteht, was sie sagen.
0: Now, this is always a very big challenge.
1: Und das ist immer eine große Herausforderung.
0: And we're going to see what God has done to help us have information for these days.
1: Und wir werden sehen, was Gott getan hat, um uns zu helfen, Informationen zu bekommen für diese Tage.
0: So as we begin, I would like to invite you to join me in a word of prayer.
1: Und während wir beginnen, lade ich euch ein, mich im Gebet zu begleiten.
0: Let us bow our heads.

0: Lasst uns das aufnehmen.
1: Heavenly Father, we thank you tonight.
0: Himmlischer Vater, wir danken dir heute Abend.
1: For these beautiful Sabbath hours.
0: Für diese wunderschönen Sabbatstunden.
1: We pray that your Holy Spirit will be poured out in a very special way.
0: Wir beten, dass dein Heiliger Geist ganz besonders ausgeschüttet wird.
1: Give us your peace.
0: Gib uns deinen Frieden.
1: Give us your joy.
0: Gib uns deine Freude.
1: Spirit of prophecy says that God's joy is to be a strength for us today.
0: Der Geist der Weissagung sagt, dass dein Geist soll eine Freude, eine Kraft sein für uns heute.
1: Give us the joy of knowing that we are living in accordance to your will.
0: Gib uns diese Freude daran, am Gehorsam, dass wir deinem Willen folgen.
1: And that the work that we're doing is in accordance with your instructions.
0: Und dass das Werk, das wir tun, übereinstimmt mit deinen Anweisungen.
1: Help us to understand the military intelligence that you have given to our time.
0: Hilf uns zu verstehen die militärische Intelligenz, die du uns gegeben hast für unsere Zeit.
1: This last generation.
0: Diese letzte Generation.
1: Thank you for hearing our prayer.
0: Danke, dass du unser Gebet hörst.
1: We are so grateful to you for blessing us.
0: Wir sind so dankbar, dass du uns segnest.
1: For bringing us safely here.
0: Und dass du uns sicher hierher gebracht hast.
1: And now during the Sabbath hours.
0: Und auch jetzt durch die Sabbatstunden. Schütte deinen Heiligen Geist über jeden Anwesenden.
1: Circle this campus with your holy angels.
0: Gib deinen Campus mit deinen heiligen Engeln.
1: We remember those in prayer that are in the Philippines that are struggling with darkness.
0: Und wir beten ganz besonders in den Philippinen für jene, die in dieser Dunkelheit stehen.
1: In the name of Jesus, we pray that your holy angels that excel in strength will go there and circle that campus.
0: Und beten in deinem Namen, dass deine heiligen Engel den ganzen Campus dort umschließen.
1: At this moment, Lord.
0: In diesem Augenblick.
1: Send your strong angels there.
0: Schick deine kräftigen Engel dorthin.
1: Free that campus from every demonic influence.
0: Campus von jeglicher dämonischen Einfluss.
1: Free those persons that are struggling and have been slaves to darkness in the past.
0: Befreie diese Personen, die Sklaven der Finsternis waren in der Vergangenheit.
1: We ask this not because we deserve it.
0: Wir bitten das nicht, weil wir es verdienen.
1: But we ask because you offered, you said, all power is given unto me in heaven and earth.
0: Wir bitten dich, weil du es versprochen hast, alle Gewalt ist gegeben, im Himmel und auf Erden.
1: And we appeal to that authority, that power.
0: Und auf diese Autorität berufen wir uns.
1: To do this for us, we pray.
0: Das zu tun für uns.
1: Be with Bob, Neba, and Gladys.
0: Sei mit Bob, Neba und Gladys.
1: Wherever they are.
0: Wo auch immer sie sind.
1: If they are still alive.
0: Wenn sie noch leben.
1: Use them mightily to influence others for good.
0: Verwende sie großartig, um andere Menschen zu erreichen.
1: Bring them back safely to us, we pray.
0: Bring sie sicher auch zu uns zurück, das beten wir.
1: In Jesus' name.
0: Im Namen Jesu.
1: Amen.
0: Amen.
1: In the Second World War.
0: Im Zweiten Weltkrieg.
1: The Americans were looking for ways to communicate with their by radio, but nobody could understand them.
0: Und die Amerikaner versuchten durch Radio zu kommunizieren und keiner konnte sie verstehen.
1: And they discovered one of the Indian tribes.
0: Und sie entdeckten einen der indischen Stämme.
1: The Navajos.
0: Die Navajo Indianer.
1: Have a very difficult language to understand.
0: Haben eine sehr schwierige Sprache zu verstehen.
1: And so they got Navajo Indians on one side and put Navajo Indians on the other.
0: Dann haben sie die Navajo Indianer auf die eine Seite gegeben und die anderen auf die andere Seite.
1: And they would just talk in their normal language.
0: Und sie haben geredet in einer normalen Sprache.
1: All about military secrets.
0: Über militärische Geheimnisse.
1: And the enemy could hear them.
0: Und der Feind konnte sie hören.
1: But they couldn't figure out what they were saying.
0: Aber sie konnten einfach nicht herausfinden, was sie sagten.
1: And so they protected those tribes from anybody that might come and take one of them away.
0: Und so haben sie diesen Stamm geschützt vor jemanden, der kommen könnte und einen davon wegnehmen.
1: Today, of course, we have all kinds of electronic means of hiding a signal.
0: Heute haben wir alle möglichen elektronischen Möglichkeiten, ein Signal zu verstecken.
1: One time, ex-President Jimmy Carter.
0: Eines Tages ex-Präsident Jimmy Carter.
1: Had gone to Haiti. To help in some problem.
0: Haiti, um dort zu helfen in einem Problem.
1: And while he was traveling back on the military airplane, he was talking on the phone.
0: Und während er zurückging zum Militärflugzeug, sprach er am Telefon.
1: And all of the airplanes that were flying along, the reporters, they were monitoring the frequencies.
0: Und man hat also die Frequenzen aufgezeichnet.
1: And they recorded his conversation.
0: Und ihre Konversation mit aufgezeichnet.
1: So when he got back to the US,
0: als er wieder zurück nach Amerika flog,
1: he accepted to do an interview.
0: Hat er akzeptiert, ein Interview zu geben.
1: And they asked him some questions.
0: Und man hat ihnen einige Fragen gestellt.
1: And he said, no, I have nothing to do with that.
0: Und er sagte, nein, ich habe damit nichts zu tun.
1: But Mr. President, on the telephone, you said,
0: aber Mr. President, am Telefon sagten sie,

0: I heard that interview and he just
1: Und ich hörte dieses Interview und
0: he said,
1: er sagte,
0: I thought I was talking on a secure phone.
1: Oh, ich dachte, ich hätte auf einem sicheren Telefon telefoniert.
0: No further comments.
1: Keine weiteren Kommentare.
0: He made a mistake.
1: Er hat einen Fehler gemacht.
0: He spoke on an open telephone when it should have been a secure telephone.
1: Er sprach auf einem öffentlichen Telefon und es hätte ein gesichertes sein sollen.
0: Military and enemies and even friends are always trying to find more information.
1: Militär, auch Familie, versuchen immer wieder Informationen zu bekommen.
0: People have computer security.
1: Die Menschen haben Sicherheiten auf dem Computer.
0: They make programs today to monitor the computers.
1: Sie machen Programme, um die Computer zu aufzuzeichnen.
0: A friend of mine had a problem with his accounting.
1: Ein Freund von mir hat ein Problem mit seinem Konto.
0: In Guam, in the little island of Guam.
1: In Guam, auf der kleinen Insel.
0: And he added up all the invoices and it seemed to be right.
1: Mit der Buchhaltung und er hat alle Einkommen aufgezeichnet.
0: And what they deposited in the bank was exactly what should have been deposited.
1: Und das, was auf die Bank kam, war genau das, was hin sollte.
0: But there was always money missing.
1: Aber es hat immer Geld gefehlt.
0: What could be the problem?
1: Was könnte das Problem sein?
0: So he decided to install some special monitoring software on the computer.
1: Dann hat er versucht, seine Software in den Computer zu installieren, die das aufzeichnen sollte.
0: And then he discovered the problem.
1: Und er hat das Problem entdeckt.
0: Their employee,
1: ein Angestellter,
0: was entering all of the invoices correctly,
1: ging also korrekt hinein,
0: printing all of the documents,
1: alles korrekt ausgedruckt,
0: and then he would go back in later and change the number to another number,
1: dann ist er später wieder hinein, hat die Nummer verändert,
0: print out the deposit slip,
1: und den Schein ausgedruckt für die Bank,
0: so that the deposit slip and his deposit was exactly the same,
1: so dass es praktisch dasselbe war eigentlich.
0: Unfortunately, it was less money every time than what was supposed to be deposited.
1: Aber irgendwie es war weniger Geld als das, was hinterlegt werden sollte.
0: And the software was able to detect what was happening and identify the thief.
1: Und die Software hat den Dieb identifiziert.
0: I had an employee.
1: Ich hatte einen Angestellten.
0: I was the director of computer services for the Inca Union.
1: Ich war der Direktor von dem Inca Service der
0: Inca Union.
1: Union.
0: And we wrote all the accounting software.
1: Und wir haben die ganze Software geschrieben für die Buchhaltung.
0: And the president of the university called me and I said, I think we have a problem.
1: Und der Präsident der Universität rief mich an und sagte, ich denke, wir haben ein Problem.
0: And he showed me the evidence.
1: Und er zeigte mir den Beweis.
0: I think we have a problem.
1: Oh ja, ich denke, wir haben ein Problem.
0: Who could do that?
1: Wer kann sowas machen?
0: I could do it.
1: Ich könnte sowas tun.
0: And my assistant could do it.
1: Mein Assistent?
0: Nobody else that I know.
1: Niemand anderer, den ich wüsste.
0: So we called the assistant.
1: Dann haben wir den Assistenten gerufen.
0: We showed him the evidence.
1: Ihm den Beweis gezeigt.
0: He hung his head.
1: Er hat seinen Haupt geneigt.
0: It was me.
1: Ich war's.
0: And we had to let him go.
1: Und wir mussten ihn entlassen.
0: He was a genius.
1: Er war ein Genie.
0: He could multiply four digits by four digits just like that and come up with the answer.
1: Er konnte vierstellige Zahlen mit vierstelligen multiplizieren, so sofort.
0: Well, we were doing all the work, he was just, he'd give you the answer.
1: Während wir die ganze Rechnung da aufschreiben, wusste er sofort die korrekte Antwort.
0: We bought some software.
1: Wir haben eine Software gekauft.
0: And each software has its own serial number of code you have to type in.
1: Und jede Software hat so ihre eigene Seriennummer, den Code, den man eintippen muss.
0: He did two or three, he entered two or three of those codes.
1: Er hat zwei, drei solcher Codes eingegeben.
0: And he said, I figured it out.
1: Und sagte, ich bin draufgekommen.
0: I can generate any key I want to know.
1: Und er konnte jeden Code knacken.
0: And he gave us all the codes he made up himself and they were all worked.
1: Und er hat uns diese Codes gegeben, die er herausgefunden hat. Die haben alle funktioniert.
0: He was very smart.
1: Er war unglaublich
0: Unfortunately,
1: klug.
0: He was dishonest as well.
1: Aber leider war er auch unehrlich.
0: And the smarter you are, the harder it is to detect what you're doing.
1: Und je intelligenter du bist, desto schwieriger ist es herauszufinden, was du tust.
0: Satan is extremely smart.
1: Satan ist extrem intelligent.
0: And Sister White says he's had 6,000 years to perfect his deception.
1: And White sagt, er hat 6,000 Jahre Zeit, um professionell zu werden darin.
0: He studied the human race and he knows how humans think.
1: In seinen Versuchungen, er hat

0: die menschliche Rasse studiert, der weiß genau, wie sie denken.
1: And he's discovered that the closer, the more truth you mix with a little bit of error, the more deceptive it is.
0: Und er hat es drauf gekommen, je mehr Wahrheit du mixt mit ein bisschen Lüge, desto effektiver ist es.
1: So, can you trust scripture?
0: Kannst du dich auf die Schrift verlassen?
1: Let's see what 2 Timothy says.
0: Was sagt 2. Timotheus?
1: 3,
0: Kapitel 3,
1: Verse 16 and 17.
0: Vers 16 und 17. 2. Timotheus 3, 16 und 17.
1: All scripture is given by inspiration of God and is profitable for doctrine, for reproof, for correction and for instruction in righteousness.
0: Alle Schrift ist von Gott eingegeben und nützlich zur Belehrung, zur Überführung, zur Zurechtweisung, Erziehung in der Gerechtigkeit.
1: That the man of God may be perfect.
0: Damit der Mensch Gottes ganz zubereitet sei.
1: Thoroughly furnished and to all good works.
0: Vollkommen und perfekt zu jedem guten Werk völlig ausgerüstet.
1: And scripture further says that everything was given by the inspiration of the Holy Spirit.
0: Und später heißt es, alles wurde vom Geist eingegeben.
1: By men of old.
0: Vom Heiligen Geist.
1: Who were inspired by the Holy Spirit.
0: Die Menschen damals waren inspiriert vom Heiligen Geist.
1: Scripture actually is the last authority to appeal to.
0: Das Wort ist die letzte Autorität, auf die wir uns berufen dürfen.
1: Even your personal testimony is not as powerful as what is in writing.
0: Selbst dein persönliches Zeugnis ist nicht so mächtig wie das, was hier steht.
1: We have one final way to detect error, and that is God's word.
0: Wir haben eine wirklich letztendliche Möglichkeit, Fehler zu identifizieren. Das ist das Wort Gottes.
1: When Jesus was being tempted,
0: als Jesus versucht wurde,
1: the first temptation was to question his loyalty to God.
0: War die erste Frage, seine Loyalität zu Gott in Frage zu stellen.
1: If you are the Son of God,
0: wenn du der Sohn Gottes bist,
1: and you don't look like it,
0: und du siehst nicht so aus.
1: After 40 days of fasting, you don't look like son of anybody.
0: Nach 40 Tagen Fasten siehst du nicht nach irgendeinem Sohn aus, von egal wem.
1: Compared to me, the shining angel.
0: Im Vergleich zu mir, dem leuchtenden Engel.
1: But if you are the son of God, prove it. Show me, convert those stones into bread.
0: Aber wenn du der Sohn Gottes bist, dann beweis es doch. Du kannst diese Steine zu Brot verwandeln.
1: Jesus could have said, I know who you are.
0: Jesus hätte sagen können, ich weiß, wer du bist.
1: I know what you're trying to do.
0: Ich weiß, was du versuchst zu tun.
1: And I will not do what you say.
0: Und ich werde das nicht tun, was du sagst.
1: He didn't argue with them.
0: Nein, er hat mit ihm nicht diskutiert.
1: Jesus only said, it is written.
0: Jesus sagte nur, es steht geschrieben.
1: Man shall not live by bread alone, but by every word that proceeds from the mouth of God.
0: Der Mensch lebt nicht vom Brot allein, sondern aus jeglichem Wort, das aus dem Munde Gottes kommt.
1: Of course, all the holy angels and all the evil angels are watching.
0: Und all die guten und all die schlechten Engel sehen zu.
1: And as soon as Jesus said that,
0: und als Jesus das sagte,
1: all the holy angels went, yay!
0: Sagten alle heiligen Engel, ja!
1: And all the evil angels went,
0: und all die bösen Engel, ah!
1: Our chief messed up.
0: Ach, unser Chef hat es jetzt vermasselt.
1: But the angel smiled nicely and said, let me show you a vision of all the beautiful kingdoms.
0: Aber diese Engel lächeln und sagen, ach, lasst mir eine Vision zeigen von all den wunderschönen Sachen.
1: And no doubt there was beautiful Neuschwanstein.
0: Neuschwanstein und all die Schönheiten.
1: Of course it wasn't built yet, but there was other beautiful castles.
0: Es gab vielleicht andere wunderschöne Schlösser damals.
1: Because Caesars had beautiful castles.
0: Caesaren hatten wunderschöne Bauten.
1: All the beautiful places in the world.
0: All die wunderschönen Orte auf der Welt.
1: All of this is mine. Look at all those beautiful orchards and those waterfalls. It's all mine. I will give it to you if you will just fall down and worship me.
0: Alle wunderschönen Obstgärten und Anlagen und all das Schöne in der Natur, wenn du vor mir niederbeugst, mich anzubeten.
1: And Jesus' response was, it is written.
0: Und Jesus, seine Antwort ist, es steht geschrieben.
1: Satan immediately went, I think I figured it out.
0: Satan denkt sich, jetzt bin
1: his
0: ich
1: only defense is scripture.
0: Seine einzige Abwehr ist die Schrift.
1: Took him to the top of the temple.
0: Und nimmt ihn auf den Tempel hinauf.
1: Cast yourself down.
0: Wirf dich doch hinunter.
1: For it is written, said
0: denn Satan. Es steht geschrieben.
1: So Satan knows how to quote scripture.
0: Satan weiß, wie man die Schrift zitiert.
1: But Jesus answered with another scripture. It is written, I shall not tempt the Lord your God.
0: Und Jesus antwortet mit einer anderen Schrift, du sollst den Herrn nicht versuchen.
1: Satan quoted scripture correctly, but used it inappropriately.
0: Satan hat es schon

0: funktioniert, aber falsch angewandt.
1: So, if you want to know Satan's tricks today, you have to understand Scripture and that he uses Scripture.
0: Wenn du Satans Tricks heute verstehen möchtest, musst du verstehen, er verwendet die Schrift und er kennt sie.
1: I want to try to pull out a bill here.
0: Ich versuche hier eine Rechnung rauszuholen.
1: Well, let's see here what we got. Oh, okay. I was in Guyana and I had to change a $100 bill.
0: In Guyana musste ich 100 Dollar Schein wechseln.
1: And so I went down to the part of town where they change money.
0: Dann bin ich in den Stadtteil gegangen, wo sie Geld wechseln.
1: I said, I need to change $100.
0: Und sagte, ich muss 100 Dollar wechseln.
1: And he said, sure.
0: Und er sagt, natürlich.
1: Can I see your bill?
0: Kann ich sie sehen, die Geldnote?
1: I can't take it.
0: Ah, die kann ich nicht nehmen.
1: I said, why? I just brought it from the States.
0: Warum? Ich habe sie gerade aus den Staaten
1: gebracht. I got it from the bank.
0: Von der Bank.
1: He said, I'm sorry, I can't take it.
0: Das tut mir leid, kann ich nicht
1: annehmen. So I went to the next one.
0: Bin ich zum nächsten.
1: It's false.
0: Ist falsch.
1: It can't be false. I just got it from the States.
0: Kann doch nicht sein. Ich habe es gerade aus den Staaten mitgebracht.
1: So I went to the bank.
0: Bin ich zur Bank.
1: The teller said, it's false.
0: Sagte, das ist falscher Schein.
1: The teller said, you got this from the bank in the States?
0: Und er sagt, Sie haben das von der Bank in den
1: yes.
0: Staaten bekommen? Ja.
1: No, you didn't.
0: Nein, haben Sie nicht.
1: You just got robbed.
0: Sie wurden beraubt.
1: I know what happened to you.
0: Ich weiß, was Ihnen passiert ist.
1: Did they ask you to see the money first?
0: Haben Sie dich gebeten, das Geld zuerst yes. zu sehen? Ja.
1: They said, let me see your bill.
0: Und dann haben Sie geschaut, lass mich deinen Schein anschauen.
1: And they talk to you.
0: Und Sie reden mit dir.
1: And they hold the bill in their hand.
0: Und Sie halten das in Ihrer Hand.
1: And they pull out a different bill.
0: Und dann holen Sie einen anderen Schein heraus.
1: And then they give you the false bill.
0: Geben Sie den falschen.
1: And the real bill that you gave them is
0: und das echte Geld, was du ihnen gegeben hast, ist
1: so, I wasn't aware.
0: Das war mir nicht bewusst.
1: So I got cheated.
0: Ich wurde betrogen.
1: And they gave me the false bill and they kept the good one.
0: Und sie haben mir den falschen Schein gegeben und den guten behalten.
1: So the next time I went to the street,
0: also wenn ich als ich das nächste Mal hinging,
1: they said, can we see your money? Sure.
0: Haben sie gesagt, kann ich ihr Geld sehen? Ja, klar.
1: Look at it.
0: Da, schauen Sie sich's an.
1: But I held on to it. I didn't let go.
0: Ich habe es festgehalten. Ich habe es nicht losgelassen.
1: Do you like it? Is it a good bill?
0: Oh, wegen des? Gut.
1: You can look at it, but I'm not letting go.
0: Sie können es sich anschauen. Ich lasse es nicht los.
1: Okay, it's a good bill.
0: Okay, ja. Okay.
1: Okay. Give me the money.
0: Geben Sie mir das Geld.
1: You can have that one.
0: Ja, dann kriegen Sie jetzt das.
1: So I got cheated because I didn't know.
0: Ich wurde betrogen, weil ich wusste nicht.
1: I don't get cheated very often.
0: Ich werde nicht oft betrogen.
1: But that time they did a new thing on me that I didn't understand.
0: Aber dieses Mal hatten sie einen neuen Trick, den ich noch nicht kannte.
1: What if I were to print? I don't know if they have, if they make 10 euro bills that are fake, but I bet they do 500.
0: Ich weiß nicht, ob sie falsche Zehner drucken, aber ich bin sicher, sie machen 500er.
1: 100 euro bills and 500 euro bills are very popular probably to print.
0: Wahrscheinlich, I think it's the opposite. It's easier to make this.
1: It's time. Easier, but do they actually have
0: they,
1: them?
0: They will control a 500. Yeah.
1: Yeah, but do they have them? I've never heard of a false.
0: Falsche Scheine.
1: €10, €10.
0: 10.
1: 50. Okay. What if I gave you a blue 10 euro bill?
0: Was wenn ich euch einen blauen Zehner gebe?
1: What if I gave you one that was yellow?
0: Oder gelb?
1: Did go. Oh. Never mind. I know that's false.
0: Ja, das, ich weiß, das ist falsch.
1: What if I made it very dark red?
0: Was ist, wenn ich es richtig dunkelrot mache?
1: What if I made it the size of a 500?
0: Was wenn ich so groß mache wie den 500er?
1: And it said 10 on it.
0: Und es steht 10 drauf.
1: You'd laugh at it and go, don't try to fool me, I know what you're doing.
0: Ihr würdet sagen, ach, versuche mich nicht verrückt zu halten, ich weiß, was das ist.
1: If you want to pass off a false bill, it should look exactly the same.
0: Wenn du einen falschen Schein machen möchtest, dann muss es ganz genau gleich aussehen.
1: It can't say 11, it has to say 10.
0: Es kann nicht 11 draufstehen, es muss 10 draufstehen.
1: It must have the same pictures.
0: Braucht dieselben Bilder.
1: It must have the same shiny silver.
0: Auch dieses Silber, das hier scheint.
1: So that when you look at it, it looks just like the real thing.
0: Dass wenn du es anschaust, es sieht genau gleich aus wie das echte.
1: So if you,

0: Satan is going to make a false doctrine, he has to make it look almost identical.
1: Wenn Satan eine falsche Lehre machen möchte, dann muss es fast gleich aussehen.
0: Let me that bottle of water there, please.
1: Gib mir mal diese Wasserflasche, bitte.
0: Okay. We're not going to open it so it stays clean.
1: Es bleibt sauber.
0: But we'll imagine that. It's, imagine with me.
1: Stellt euch vor.
0: I'm going to read here. It says 100% pure Austrian water.
1: Da steht drauf 100% klares, reines österreichisches Wasser.
0: Would you be willing to drink it?
1: Wärst du bereit, es zu trinken?
0: Raise your hand.
1: Heb deine Hand.
0: Okay. If you're thirsty, you'd be happy to drink it, right?
1: Ja, wenn du durstig bist, dann trinkst du das gern.
0: I'm going to just drop one little tiny drop of poison. One little drop.
1: Dann mache ich das auf, gebe nur einen kleinen Tropfen Gift hinein. Es sieht immer noch gleich aus.
0: It says 99.99% pure water.
1: Es steht hier 99,9% reines Wasser.
0: Anybody want any?
1: Möchte irgendwer was davon?
0: Would you drink it?
1: Würdet ihr es trinken?
2: Yeah.
0: If it had strychnine in it, one drop?
1: Wenn so ein Tropfen Strychnin drin wäre?
0: All that one drop is fatal, it will kill you.
1: Ah, dieser eine Tropfen ist tödlich, der bringt dich um.
0: But it says 99.99.
1: Aber es steht doch 99,9%.
0: Nobody is willing?
1: Nein, keiner möchte.
0: You're pretty picky, it seems like.
1: Oh, ihr seid sehr wählerisch.
0: Okay, let's make it less poisonous.
1: Dann machen wir es ein bisschen weniger giftig.
0: Okay, let's take the poison out.
1: Dann sprich ihn wieder raus.
0: Now it's clean again.
1: Ja, jetzt ist es wieder rein.
0: Like if they're floating on top.
1: Es schwimmt hier an der Oberfläche.
0: 99.99%. It won't kill you.
1: Es bringt dich nicht um.
0: Anybody want any?
1: Möchte jemand was davon?
0: You are certainly picky here.
1: Oh, ihr seid schon sehr wählerisch.
0: Why?
1: Warum?
0: Because when we're eating or drinking something, we want it to be pure.
1: Weil wenn wir etwas essen oder trinken, wollen wir, dass es rein ist.
0: Satan knows this.
1: Satan weiß das.
0: So he gets 99.99% truth.
1: So holt er sich 99,9% Wahrheit
0: and mixes a little bit of error
1: und gibt ein bisschen Falschheit und es ist ungenießbar.
0: God knew that Satan was going to develop incredibly astute strategies to deceive mankind today.
1: Gott wusste, dass Satan solche Strategien entwickelt, um uns zu versuchen und in die Irre zu leiten.
0: He has a strategy for the wealthy.
1: Er hat eine Strategie für die Reichen
0: and a strategy for the poor.
1: Und eine für die Armen.
0: The poor are always trying to grasp for more, and the rich are always trying to grasp for more.
1: Die Armen wollen immer mehr und die Reichen wollen auch immer mehr.
0: You don't, if you have money, then you need power.
1: Wenn du Geld hast, dann brauchst du Macht.
0: Or you don't have enough.
1: Oder du hast nicht genug.
0: You have enough that you can't spend in a lifetime, but you need more.
1: Du hast nie so viel. Du hast so viel, dass du es in einem Leben nicht ausgeben könntest, aber du brauchst immer noch mehr.
0: If you're very intelligent,
1: wenn du sehr intelligent bist,
0: he tries to make you one of his agents,
1: versucht er dich zu einem seiner Agenten zu machen.
0: So that you think you're better than everybody else and you have the right to live and everybody else can die.
1: Dass du denkst, ja, du bist was Besseres als alle anderen. Du hast das Recht zu leben und alle anderen, die können.
0: If you're a Seventh-day Adventist,
1: wenn du Adventist bist,
0: he says,
1: sagt er.
0: Let's try a new worship style.
1: Lass uns eine neue Anbetungsweise.
0: Just a little bit of the world.
1: Nur ein bisschen von der Welt.
0: Boom, boom. Let's praise God.
1: Lass uns Gott loben und preisen.
0: Just a little bit.
1: Nur ein bisschen.
0: Only 1%.
1: 1% nur.
0: He knows that God will say, "I'm sorry, I do not accept it."
1: Er weiß, dass Gott sagt, es tut mir leid, ich kann das nicht akzeptieren.
0: A little bit of different prayer style.
1: Ein bisschen ein anderer Gebetsstil.
0: Maybe we won't do Easter meditation, but let's try a new type of Christian meditation.
1: Vielleicht machen wir nicht östliche Meditation, aber christliche Meditation.
0: A little bit of neurolingual programming.
1: Ein bisschen von diesem NLP, neurolinguistisches Programmieren.
0: A new way to think about God.
1: Eine neue Art über Gott zu denken.
0: A little pantheism. God is everywhere. He's in us. We are God.
1: Pantheismus. Gott ist überall und wir sind Gott.
0: There's little sly things. Dr. Kellogg was a very smart man.
1: Dr. Kellogg war ein sehr intelligenter Mann.
0: And so Satan says to Dr. Kellogg, "You are God. He's in you and you are him."
1: So sagte Satan zu ihm, du bist Gott. Er ist in dir und du bist Gott.

0: smart people want to understand things. They don't like to just trust God.
1: Sehr intelligente Menschen wollen Dinge verstehen. Sie wollen nicht einfach nur vertrauen.
0: The more intelligent you are, the harder it is to just trust.
1: Desto schwieriger ist es einfach zu vertrauen.
0: Because you're so much smarter than everybody else, you have to understand everything.
1: So viel intelligenter bist als alle anderen, du musst es verstehen.
0: Some of the smartest people in the world do not believe there's a God.
1: Einige der intelligentesten Menschen auf der Welt glauben nicht, dass es einen Gott gibt.
0: They're too smart to believe.
1: Sie sind zu intelligent zu glauben,
0: that they have to depend on somebody.
1: Dass sie auf jemanden abhängig sein müssen.
0: Human pride.
1: Der menschliche Stolz.
0: So God knew this.
1: Gott wusste das.
0: Let me tell you another story from the Second World War.
1: Ich möchte euch eine andere Geschichte erzählen aus dem Zweiten Weltkrieg.
0: It's between the Germans and the English.
1: Es ist zwischen den Engländern und Deutschen.
0: We just went to a museum and we looked at all of the many types of vehicles that were being developed and war machines that were being developed.
1: Wir waren ja gerade in einem Museum und haben gesehen die ganzen Fahrzeuge und auch die Waffen, die entwickelt wurden im Zweiten Weltkrieg.
0: History is interesting.
1: Die Geschichte ist interessant.
0: But it's very sad.
1: Aber sehr traurig.
0: Because man has always used their brains to figure out how to kill other people.
1: Weil die Menschen haben immer ihr Gehirn verwendet, um zu überlegen, wie kann ich andere umbringen.
0: I mean, it's amazing that one briefcase today can carry an atomic bomb and wipe out an entire city.
1: Unglaublich, dass ein Koffer heute, so ein Aktenkoffer, eine Atombombe haben kann und die alles ausrotten.
0: The more knowledge we get, the more we use it to destroy people.
1: Je mehr Wissen wir bekommen, desto mehr verwenden wir es, um Menschen zu vernichten.
0: So during the Second World War, there was a struggle, a race of technology.
1: So war im Zweiten Weltkrieg ein Wettkampf in der Technologie.
0: Who would develop the jet first?
1: Wer wird den Jet als erstes entwickeln?
0: Who would develop the atomic bomb first?
1: Oder die Atombombe als erstes?
0: The history of the world rested on who would win.
1: Und die ganze Geschichte der Weltgeschichte beruht auf dem Gewinner. Wer gewinnt?
0: About the time that radar was being developed.
1: Als das Radar entwickelt wurde.
0: You know, before there was radar, they had these giant lights that would shine in the sky looking for enemy airplanes.
1: Bevor es dieses Radar gab es diese riesen Scheinwerfer, die so nach oben leuchteten.
0: Today with radar, you don't have to even look at the planes. You just push a button and it goes right through it.
1: Heute braucht man nicht mal mehr hinschauen. Man drückt auf einen Knopf und es geht direkt.
0: A plane left Berlin late at night.
1: Ein Flugzeug verließ Berlin spät am Abend.
0: And flew to England.
1: Und flog nach England.
0: It was a terrible stormy night.
1: Es war ein fürchterlicher stürmischer Abend.
0: There was no way to see the plane.
1: Man konnte absolut das Flugzeug nicht sehen.
0: So they felt safe.
1: Und sie fühlten sich sicher.
0: On board of that military airplane, the German military airplane, were two spies.
1: An Bord waren zwei Spione.
0: And they flew to England.
1: Flogen nach England.
0: Both of the spies spoke perfect English, British English.
1: Beide Spione sprachen perfektes britisches Englisch.
0: And they flew across the Canal, what do you call it, British?
1: Sie flogen also über den Ärmelkanal.
0: The English Channel. And they went into England.
1: Gingen nach England.
0: And they thought nobody could see them.
1: Und dachten, keiner kann sie sehen.
0: But England had just developed, the Allies had just developed radar.
1: Aber die Alliierten hatten gerade Radare entwickelt.
0: So in London they were watching this plane coming closer and closer.
1: Und in London beobachtete man, wie dieses Flugzeug immer näher kommt.
0: And then the plane suddenly turned around and went back.
1: Und dann ist es plötzlich hat umgedreht und ist wieder zurück.
0: Immediately they dispatched military to that location.
1: Und man hat sofort das Militär dorthin geschickt an diesen Ort, wo sie gewendet hatten.
0: And both spies were captured.
1: Und beide Spione wurden festgenommen.
0: Hitler knew nothing about this.
1: Hitler wusste nichts davon.
0: He just thought his spies were in England.
1: Er war sich sicher, seine Spione sind in England.
0: So the military interrogated the spies and discovered their intentions.
1: Und das Militär ist rausgekommen, was ihre Absicht war.
0: Their intention was to climb into the military hierarchy and send back military information back to Berlin.
1: Sie sollten also Militärinformationen zurück nach Berlin schicken.
0: So they came up with a plan.
1: Und sie hatten jetzt einen Plan.
0: Let's not tell Hitler that the spies have been captured.
1: Hitler nicht, dass die Spione gefangen genommen wurden.
0: Let's send back information from the spies.
1: Wir schicken ihnen einfach Informationen mit zurück über die Spione.
0: Spy A.
1: Und der Spion A.
0: Always send back good information.
1: Hat immer gute Nachricht zurückgeschickt.
0: Every time he said something would happen, something did happen.
1: Immer wenn er sagte, etwas würde passieren, dann ist es auch passiert.
0: In fact, they did their very best to build the credibility of the spies.
1: Und man hat versucht, das

0: die Kräfte von Hitler wussten, dass sie kommen würden, weil die Spione haben ihnen gesagt.
1: So the British government sacrificed their soldiers.
0: Und
1: they sent them to die.
0: Die Briten haben ihre Soldaten geopfert, dass sie dort sterben.
1: Anything to be able to build the credibility of that one spy.
0: Alles nur um die Glaubwürdigkeit dieses einen Spionen aufzubauen.
1: Now the second spy.
0: Der zweite Spion.
1: Would always send back false information.
0: Sagte immer schlechte, falsche Informationen.
1: He would say, I have no information, and he would tell them, and it was always wrong.
0: Sagte, ich habe keine Information, hat ihnen gesagt, es war immer falsch.
1: So spy A always sent good information, and spy B always sent weak information.
0: Der Spion A hat immer gute Informationen weitergegeben, B immer falsche.
1: So what did the generals
0: was
1: do?
0: Haben die Generale gemacht.
1: They quickly determined spy A was very successful and they believed spy A, but they rarely believed spy B.
0: Aber sie haben den Schluss gefolgert, dass der Spion A, auf den kann man sich verlassen, auf den Spion B, ja.
1: And these reports kept going back to Berlin.
0: Und diese Berichte gingen immer wieder nach Berlin.
1: And the reports contained information designed and prepared by the British government.
0: Und da waren Informationen vorbereitet von der englischen Regierung.
1: Then it came time for the big invasion, D-Day.
0: Dann kam die Zeit für die große Invasion, der Tag.
1: The massive invasion of the Allies into France and the taking over the rest of Europe.
0: Die massive Invasion nach Frankreich und Europa.
1: They did not want Hitler to know about that invasion.
0: Sie wollten nicht, dass Hitler was wusste von dieser Invasion.
1: So immediately Hitler sent to his spies and said, "We have heard rumors. What is happening?"
0: Und Hitler schickte an seine Spione und sagte, wir haben Gerüchte gehört. Was ist los?
1: Spy A said.
0: Spion A sagte.
1: There will be no invasion.
0: Da ist keine Invasion.
1: Spy B said.
0: Spion B sagte.
1: Oh yes, there's going to be an invasion.
0: Oh ja, da kommt eine Invasion.
1: Who did they believe?
0: Na, wen glauben Sie jetzt?
1: When it was very important, Spy A told a lie.
0: Als es ganz wichtig war, sagte Spion A eine Lüge.
1: And Spy B told the truth.
0: Spion B die Wahrheit.
1: Now Satan has had 6,000 years to develop truth with a little bit of error, and at the very end it will switch sides.
0: Und Satan hatte 6,000 Jahre Zeit, sich zu professionalisieren, spezialisieren, die Wahrheit zu sagen, und gerade am Schluss, wo es ums Wesentliche geht, wechselt er die Seite. Wie,
1: are we to detect the difference?
0: Wie können wir den Unterschied feststellen?
1: Well, the Bible.
0: Die Bibel.
1: That's how we will detect it.
0: So können wir es entdecken.
1: Ah, but the devil uses the Bible.
0: Aber Satan verwendet die Bibel.
1: Well, you have to be very, very good at the Bible, then you can detect it.
0: Ja, du musst die Bibel wirklich gut kennen, dann kannst du es entdecken.
1: True.
0: Stimmt.
1: If you really know your Bible,
0: wenn du wirklich deine Bibel kennst,
1: God will protect you.
0: Wird Gott dich beschützen.
1: But where in the Bible does it talk about the last attack on truth and how they will attack the truth?
0: Aber wo in der Bibel steht, wie der Angriff auf die Wahrheit zuletzt sein wird und wie das stattfinden wird?
1: Where in the Bible does it tell you how Rome is going to assault God's people in the last days?
0: Wo steht davon, wie das Volk Gottes angegriffen wird in den letzten Tagen?
1: Where in the Bible does it say that North America will clasp hands with Rome and together with spiritualism will bring about the last final?
0: Wo steht, dass Amerika und Rom sich die Hand geben wird und Geistliche und Politik einen Pakt machen?
1: The Bible does refer to those things.
0: Die Bibel beruft sich auf diese
1: But
0: Dinge.
1: But it's not very detailed.
0: Aber es ist nicht sehr detailliert.
1: So God said, this last generation
0: so sagt
1: needs
0: Gott,
1: more information than all the other generations.
0: Diese letzte Generation braucht mehr Informationen als alle anderen Generationen.
1: They're going to fight the last final battle.
0: Sie werden den letzten großen Kampf kämpfen.
1: They have to understand the enemy better than any other generation.
0: Sie müssen den Feind besser verstehen als jede andere Generation.
1: They have to understand what is happening behind the scenes, not just what is obvious up front.
0: Sie müssen verstehen, was hinter den Kulissen passiert, nicht nur an der Front, an der Oberfläche.
1: So I'm going to give them.
0: So werde ich ihnen geben.
1: Military intelligence.
0: Militärische Intelligenz.
1: Are you understanding why we have the spirit of prophecy?
0: Versteht ihr, warum wir den Geist der Weissagung haben?
1: The spirit of prophecy was given for us to understand how to prepare for the last final conflict.
0: Der Geist der Weissagung wurde gegeben, dass wir verstehen, wie wir uns vorbereiten auf den letzten Konflikt.
1: Sister White was given special visions in which she saw Satan planning with his demons how to carry out the attack on God's people.
0: Und Ellen White hatte Visionen, wie Satan Sitzungen hat mit seinen Engeln, um zu planen, wie sie dieses Volk

0: vernichten und zerstören.
1: Don't you think generals would like to hear what the other general is planning?
0: Denkt ihr nicht, dass der General gern hören möchte, was der andere General plant?
1: During the Cold War,
0: in einem Kalten Krieg,
1: North America,
0: Nordamerika,
1: and Russia were all Soviet Union were always trying to do this war.
0: Und Russland haben immer versucht, diesen Krieg zu führen.
1: I can see the evidences of it in all the countries where I travel, where that. Big Russian embassies and big North American embassies.
0: Und ich sehe überall, wo ich reise, gibt es große amerikanische Botschaften und russische Botschaften.
1: I remember at one time the ambassador for the Soviet Union gave the North American ambassador a beautiful eagle for his desk.
0: Und ich erinnere mich, da war ein Russe, der gab dem Amerikaner einen riesen Adler für seinen Schreibtisch.
1: They checked it and they didn't see anything wrong with it.
0: Dann haben sie das untersucht und haben nichts gefunden, was falsch sein könnte.
1: But a week later,
0: aber eine Woche später,
1: a little transmitter started to transmit.
0: Begann ein kleiner Transmitter, Botschaften
1: zu übermitteln. And so the ambassador would speak to the president of the United States.
0: Und der Botschafter redet mit dem Präsidenten in den Staaten.
1: And the Soviet embassy was listening to everything.
0: Und die Botschaft, sowjetische Botschaft, hat alles abgehört.
1: Once they discovered it, they had to remember what in the world did we say, so they had to, so that they know what we're saying.
0: Und als sie das entdeckt haben, haben sie gedacht, wie ist das gekommen? Wie haben sie das gewusst?
1: There were spies on the both sides.
0: Spione auf beiden Seiten.
1: They're always trying to find information.
0: Immer haben sie versucht, Informationen herauszufinden voneinander.
1: Whenever there was a US embassy, the Soviet embassy would be nearby.
0: Wenn da eine amerikanische Botschaft war, dann war gleich die russische daneben in der Nähe.
1: Or a big tall building.
0: Oder ein großes Gebäude.
1: And they would shoot infrared and ultrasounds against the windows of the US embassy, and they could hear the conversations inside.
0: Und sie haben Ultraschallwellen gesandt an das Fenster und konnten hören, was gesprochen wurde.
1: Page 81.
0: Seite 81.
1: What shall I say to arouse the remnant people of God?
0: Was soll ich sagen, um das Volk Gottes zu aufzuwecken?
1: I was shown that dreadful scenes are right before us.
0: Ich habe gesehen, es sind sehr schwierige Szenen direkt vor uns.
1: Satan and his angels are bringing all their powers to bear upon God's people.
0: Satan und seine Engel vereinen die Kräfte gegen das Volk Gottes.
1: He knows that if they sleep
0: just
1: a little longer,
0: wenn sie nur noch ein bisschen länger schlafen,
1: he is sure of them and their destruction is certain.
0: Dann ist er sicher seines Sieges und ihre Zerstörung ist gewiss.
1: All of heaven is active.
0: Der ganze Himmel ist aktiv.
1: And yet we're not awake.
0: Und wir schlafen.
1: This death stupor is of Satan.
0: Dieser Todesschlaf ist von Satan.
1: Let us awake.
0: Lasst uns erwachen.
1: And consecrate all that we have and all that we are to the Lord.
0: Und alles geben, was wir sind und haben, dem Herrn.
1: Not even one person in 100 is doing anything beyond common, normal, worldly enterprises.
0: Nicht einmal einer unter 100 macht was anderes als normale, alltägliche Sorgen der Welt.
1: The more you read, the more you understand how Satan works.
0: Je mehr du liest, desto mehr verstehst du, wie Satan funktioniert.
1: Satan hates the great controversy.
0: Satan hasst den großen Kampf.
1: And yet, for
0: und doch,
1: many years,
0: viele Jahre,
1: the church has been embarrassed over the great controversy.
0: War die Gemeinde, ja, peinlich, der große Kampf.
1: We've been embarrassed about the spirit of prophecy.
0: Die Geist der Weissagung ist uns peinlich.
1: What? They say, you're just a cult. You believe in the prophet.
0: Und sie sagen, ihr seid ein Kult, eine Sekte. Ihr glaubt an einen Propheten.
1: We don't believe in a prophet.
0: Wir glauben nicht an einen Propheten.
1: This is a lesser light. We don't even need it.
0: Das ist ein geringeres Licht. Wir brauchen sie eigentlich nicht.
1: We need sola scriptura.
0: Wir brauchen nur sola scriptura.
1: Sola scriptura today means no spirit of prophecy, only the Bible alone.
0: Sola scriptura heute heißt, kein Geist der Weissagung, nur die Bibel allein.
1: Satan tried throughout the Middle Ages to get rid of sola scriptura.
0: Satan versuchte im Mittelalter das loszuwerden, die sola scriptura.
1: But now that the scriptura is in our hand,
0: aber jetzt, wo wir die Schrift in der Hand haben,
1: he says, we don't need this, we just need sola scriptura.
0: Sagt er, wir brauchen das nicht, wir brauchen sola scriptura.
1: Many sub-churches have even had book burning of spirit of prophecy.
0: Viele Gemeinden haben sogar das Geist der Weissagung verbrannt, richtige Rituale.
1: Many church members have come, they put all the books down and they
0: bonfire. Gemeindeglieder kamen und haben ihre Bücher gebracht und ein großes Feuer gemacht.
1: But this is changing.
0: Aber das verändert sich.
1: God's people are drawing together.
0: Gottes Volk kommt näher zusammen.
1: And I thank God for our new General Conference President.
0: Und ich danke Gott für einen neuen GK-Präsidenten.
1: Who understands very clearly the issues.
0: Der sehr klar versteht, um was es geht.

0: On his very first sermon.
1: An seinem ersten Predigt.
0: If you haven't heard that sermon,
1: wenn ihr die noch nicht gehört habt,
0: you need to hear it.
1: Dann müsst ihr euch anhören.
0: Find a copy. I have a copy if you need.
1: Holt euch eine Kopie. Ich habe eine dabei.
0: You need to hear that sermon.
1: Wenn ihr sie braucht, dann müsst ihr
0: go
1: hören.
0: Go forward.
1: Geht voran.
0: And he identified all the major problems.
1: Und er hat all die großen Probleme identifiziert.
0: With one sermon,
1: mit einer Predigt,
0: he addressed all of the major problems.
1: Hat er all die großen Probleme angesprochen.
0: And he made a clear statement.
1: Sagt eine klare Aussage.
0: The great controversy will be the book that we will distribute like the leaves of autumn.
1: Der große Kampf wird das Buch sein, das wir wie die Blätter im Herbst verteilen werden.
0: If there ever was plans of working together with Rome, that sermon destroyed all those plans.
1: Wenn es je Pläne gab, mit Rom zusammenzuarbeiten, dieses Buch zerstört sie alle.
0: Our president understands the relationship of supporting ministries of the world work.
1: Der Präsident versteht diese Supporting Ministries, den Zusammenhang von OCI und der Laienarbeit.
0: Die Beziehung.
1: Die Beziehung, der Zusammenhang.
0: I don't remember that one. I know Beziehung is a relationship because Betsy is my sister-in-law. And Beziehung is a relationship. Okay. So, pray for your president.
1: Betet für euren Präsidenten.
0: He's carrying on a very difficult task.
1: Er trägt eine sehr schwere Last und Aufgabe.
0: Because the direction he is going is exactly opposed to everything Satan has tried to carry us for many years.
1: Weil die Richtung, in die er geht, ist genau gegensätzlich zu dem, was Satan versuchte, uns zu führen in viele Jahre.
0: God in his great mercy has given us the spirit of prophecy to prepare us for the last great battle.
1: Und Gott in seiner großen Gnade gab uns den Geist der Weissagung, um uns vorzubereiten auf den letzten großen Kampf.
0: So when the enemy is moving, we can detect his movements.
1: Und wenn der Feind sich bewegt, dann können wir das entdecken, seine Bewegungen.
0: Did you know that there's a lot of people at the highest level of world economy that don't even realize what the Vatican is doing with
1: the economy? Wisst ihr, dass es Leute gibt in der Politik auf der höchsten Ebene, die keine Ahnung haben vom Vatikan und den Absichten?
0: We Adventists down here, we understand more than the top people.
1: Wir Adventisten da unten, wir verstehen mehr als die Höchsten.
0: So when a Pope says something and then the European community says something, we immediately see a relationship.
1: Und wenn der Papst was sagt und da eine Regierung, dann verstehen wir sofort den Zusammenhang.
0: Many of the people at the top, they don't understand what is happening.
1: Viele Leute in den höchsten Reihen verstehen nicht, was passiert. Wie können wir verstehen?
0: Because we have the spirit of prophecy.
1: Weil wir den Geist der Weissagung haben.
0: It is given to us as military intelligence.
1: Es ist uns gegeben als militärische Intelligenz.
0: Very important.
1: Sehr wichtig.
0: And so we need to read it.
1: Und so müssen wir es lesen.
0: Now, is it true that Sister White said this is the lesser light?
1: Stimmt es, dass Ellen White sagt, dass das kleine
0: Licht? Yeah.
1: Stimmt es?
0: I was in the Philippines and
1: war in den Philippinen.
0: I was speaking to all the theology department.
1: Und habe den der theologischen Abteilung gesprochen.
0: And one of the students says,
1: und einer der Studenten sagte,
0: Elder Gates, you quote the spirit of prophecy just if it were like the word of God.
1: Elder Gates, du zitierst den Geist der Weissagung als selbst das Wort Gottes.
0: I even heard you say that it was the word of God.
1: Ich habe dich sogar gehört sagen, es ist das Wort Gottes.
0: How can you say that?
1: Wie kannst du das sagen?
0: It's the lesser light, not the greater light.
1: Es ist das kleinere Licht, nicht das
0: große. The Bible is the greater light.
1: Die Bibel ist das große Licht.
0: And we must pay close attention to the Bible, and this is lesser.
1: Und wir müssen da dem Wort folgen. Das ist geringer.
0: I said that's a very good question.
1: Sag ich, das ist eine gute Frage.
0: Let's look at the book of Isaiah.
1: Lass uns Jesaja anschauen.
0: Where in Isaiah does it say, "I am the greater light"?
1: Wo in Jesaja sehen wir, ich bin das größere Licht?
0: Can't find it.
1: Kann ich nicht finden.
0: Do you all know where it is in Isaiah? Isaiah said where he says, "I'm the greater light."
1: In Jesaja, wo steht, ich bin das größere Licht.
0: And the theology student said, no, it doesn't say that.
1: Und die theologischen Studenten sagen, nein,
0: well,
1: das
0: maybe,
1: sagt nicht.
0: Maybe Jeremiah.
1: Ach, vielleicht Jeremia.
0: Maybe Ezekiel.
1: Oder Ezekiel. No.
0: Oh, surely Daniel says he's the greater light.
1: Ah, bestimmt sagt Daniel, ich bin das größere Licht.
0: No. Oh, maybe in Revelation.
1: Ah, vielleicht in Offenbarung.
0: John, the Apostle John must have been the greater light.
1: Der Apostel Johannes, der war sicher das größere Licht.
0: No.
1: Nein.
0: So I said, what makes the Bible the greater light?
1: Dann sage ich, ja, was macht die Bibel zum größeren Licht?
0: None of the prophets or patriarchs said they were the greater light.
1: Keiner der Propheten und Patriarchen sagt von sich, sie sind das größere Licht.
0: What makes the greater light is because it's all of a combination of all of the lesser light.
1: Was es zum größeren Licht macht, ist die Kombination von all den kleineren.
0: When you put a lot of small lights together, you get a greater light.
1: Viele kleine Lichter

0: zusammenstellst, dann kriegst du ein größeres
1: Licht. Could I suggest that the word of God throughout history is combined as a combination of all the lesser lights?
0: Darf ich das sagen, dass das Wort Gottes durchaus durch die ganze Geschichte hindurch kombiniert das größere Licht darstellt?
1: No one prophet is the greater light.
0: Nicht ein einziger Prophet allein ist das
1: all
0: größere
1: of
0: Licht.
1: Us together
0: sie alle zusammen
1: make the fullness of light that God has given to
0: machen
1: his
0: die Fülle des Lichtes, das Gott seinem Volk gegeben hat.
1: So I can't take the greater light and say this is no good.
0: Kann ich nicht das größere Licht nehmen und sagen, das hat keinen Wert?
1: If I do that, then I might as well take out the book of Daniel.
0: Wenn ich das mache, dann kann ich gerade das Buch Daniel.
1: We don't need Daniel. That's not the greater light.
0: Das kann ich da rausholen. Den brauche ich nicht. Das ist kein großes Licht.
1: Revelation. We don't need Revelation. It's not the greater light.
0: Offenbarung ist auch nicht das große Licht. Das kann ich da auch herausholen.
1: We can't do that, can we?
0: Das können wir nicht machen.
1: We must take all of God's light together.
0: Wir müssen das ganze Licht zusammennehmen, was er uns gegeben hat.
1: So when I read something in the spirit of prophecy.
0: Wenn ich also im Geist der Weissagung was lese.
1: Yes, I have to admit.
0: Ja, ich muss zugeben.
1: I treat it with the same importance.
0: Ich behandle es mit derselben Bedeutung.
1: What I read in the Bible.
0: Als wenn ich in der Bibel lese.
1: Because it still comes from God.
0: Weil es kommt von Gott.
1: The same angel that spoke to Daniel was the same angel that spoke to Sister Wayne.
0: Derselbe Engel, der mit Daniel gesprochen hat, hat mit Ellen White gesprochen.
1: The same Jesus that spoke with Ellen G. White is the same Jesus that spoke to in Revelation.
0: Derselbe Jesus, der mit Ellen White gesprochen hat, hat in der Offenbarung gesprochen.
1: Now it has a different function.
0: Es hat eine andere Funktion und Aufgabe.
1: Doctrine and belief is established here.
0: Der Glaube, die Doktrinen sind hier etabliert.
1: Preparation and understanding is for the last generation and the last battle is here.
0: Vorbereitung und Verständnis für den letzten Kampf ist hier.
1: If you say we don't need this,
0: wenn
1: you will not be able to detect.
0: Nicht, dann wirst du nicht entdecken.
1: Look, here's a very interesting phrase.
0: Hier ist eine sehr interessante Aussage.
1: I think it's the shaking. Here it is. Okay, page 177.
0: Seite 177.
1: Last day events.
0: Im Buch Last Day Events. Letzte Ereignisse.
1: One thing is certain.
0: Eine Sache ist sicher.
1: What is it?
0: Was ist es?
1: Certain.
0: Sicher.
1: Those Seventh-day Adventists who will take their stand under Satan's banner.
0: Jene Siebenten-Tag-Adventisten, die auf die Seite Satans gehen.
1: Will first give up their faith in the warnings and reproofs and the testimonies of God.
0: Werden als erstes ihren Glauben aufgeben und die Warnungen.
1: One thing is certain.
0: Eine Sache ist sicher. Das ist ein Faktum.
1: Seventh-day Adventists.
0: Adventisten,
1: who will someday work for Satan,
0: die eines Tages für Satan arbeiten werden,
1: will first lose their belief
0: werden
1: in testimony.
0: Zuerst ihren Glauben an die Zeugnisse verlieren.
1: So if you lose your belief in the testimony,
0: wenn du deinen Glauben an die Zeugnisse verlierst,
1: God has no way to warn you and prepare you from the deceptions that are coming on the world.
0: Gott keine Möglichkeit, dich vorzubereiten auf die Irrtümer, die über die Welt kommen.
1: So you will believe Satan.
0: Du wirst Satan glauben.
1: And you will be deceived.
0: Und du wirst in die Irre geleitet.
1: Matthew 24, Jesus said,
0: Matthäus 24 sagt,
1: if it were possible,
0: Jesus,
1: in
0: wenn
1: fact,
0: es
1: Matthew
0: möglich 24, wäre,
1: 24.
0: Im Vers 24, Kapitel 24,
1: let's see here, last 23. Where are we? 24. For there shall arise false Christs and false prophets, and shall show great signs and wonders, insomuch that if it were possible, they would deceive even the very elect.
0: Denn es werden falsche Christusse und falsche Propheten auftreten und werden große Zeichen und Wunder tun, um, wenn es möglich wäre, auch die Auserwählten zu verführen.
1: If it were possible.
0: Wenn es möglich wäre.
1: Even the very elect would be deceived.
0: Selbst die Auserwählten werden verführt.
1: By the way, who are the very elect?
0: Wer sind die Auserwählten?
1: Who could they be?
0: Wer könnten sie sein?
1: Give me a guess.
0: Gib mir einen Vorschlag.
1: Seventh-day Adventists?
0: Adventisten?
1: Pastors?
0: Prediger?
1: Maybe the 144,000?
0: Vielleicht die 144,000?
1: I would say the 144,000 are surely the very elect.
0: Ich denke, die 144,000 sind sicher auserwählt.
1: If it were possible.
0: Wenn es möglich wäre.
1: Even the 144,000 would be deceived. If it were possible.
0: Selbst sie würden verführt, wenn es möglich wäre.
1: But what protects them?
0: Was beschützt sie?
1: What protects them
0: was
1: is the spirit of prophecy.
0: Ist der Geist der Weissagung.
1: And God's word.
0: Und das Wort Gottes.
1: The greater light.
0: Das größere Licht.
1: They understand the enemy.
0: Sie verstehen den Feind.
1: They understand that the enemy says a lot of nice Bible things, but it's really mixing truth with error.
0: Sie verstehen, dass der Feind sagt viele gute Dinge aus der Bibel, aber er vermischt immer Wahrheit mit Irrtum.
1: They understand the enemy mixes politics
0: Sie
1: with
0: verstehen,
1: truth.
0: Der Feind mischt die Politik mit Wahrheit.

0: They understand that the economic world system will be used to try to force people to keep the Sunday law.
1: Sie verstehen, dass sie versuchen, das Sonntagsgesetz zu bringen.
0: They understand that the global economic crisis is man-made.
1: Sie verstehen, dass die globale Wirtschaftskrise aus menschlicher Hand gemacht ist.
0: Why is it man-made?
1: Warum ist es aus menschlicher Hand?
0: It's a man-made because it's an attempting to try to control all mankind in the last generation.
1: Weil es ein Versuch ist, alle Menschheit zu kontrollieren in der letzten Generation.
0: So we have a better understanding.
1: Wir brauchen also ein besseres Verständnis.
0: In order for us to be prepared.
1: Damit wir vorbereitet sind.
0: We must fill our mind with God's word.
1: Wir müssen unseren Verstand füllen mit dem Wort Gottes.
0: I'm tired tonight. I've talked too fast. I'm sorry. You're doing a wonderful job. I'll try to talk a little slower. We must fill our mind totally with God's word and carefully read the spirit of prophecy if we want to have a proper understanding and preparation.
1: Wir müssen unseren Verstand füllen mit dem Wort Gottes, wenn wir richtig vorbereitet sein wollen und mit dem Geist der Weissagung.
0: Is that clear?
1: Ist das klar?
0: We must not allow anybody to tell us what they want to. We must read it.
1: Wir müssen nicht jemandem sagen, was er tun soll. Wir müssen es selber lesen.
0: We have to know for our own self.
1: Wir müssen es für uns selber wissen.
0: I'm not ready.
1: Ich bin nicht bereit.
0: I still have a lot to learn.
1: Ich habe noch viel zu lernen.
0: Would you agree with me that you also?
1: Seid ihr einverstanden, dass es euch auch so geht?
0: I don't think any of us here would say, "Oh, I'm ready. I'm perfectly prepared."
1: Ich denke, keiner würde von uns sagen, ich bin bereit, ich bin vorbereitet.
0: Because when we get to the last final conflict, all of us will be on our knees begging the Lord for wisdom and protection.
1: Weil wenn wir in den letzten Konflikt kommen, werden wir alle auf unsere Knie fallen und um Weisheit flehen und Schutz.
0: And all those beautiful verses that we've read, that we've memorized, will come back to us.
1: Diese wunderschönen Verse, die wir uns gemerkt und gelernt haben, werden zurückkommen.
0: We will need them.
1: Wir werden sie brauchen.
0: It is written.
1: Es steht geschrieben.
0: Will be our defense.
1: Das wird unsere Verteidigung.
0: Like Jesus.
1: So wie Jesus.
0: It is written.
1: Es steht geschrieben.
0: Maybe we don't understand what is happening, but we know what is written.
1: Vielleicht verstehen wir nicht, was passiert, aber wir wissen, was da steht.
0: And God has given us this view into the inside, so we can understand what is happening.
1: Und Gott hat uns Einblick gegeben ins Innere, damit wir verstehen.
0: So if it's 99.99% pure.
1: Und wenn es 99,9% rein ist.
0: We won't drink it.
1: Dann werden wir es nicht trinken.
0: Only if it's 100%.
1: Nur wenn es 100% ist.
0: Very important.
1: Sehr wichtig.
0: And we live in a world where in a church that the tares and the wheat are growing together.
1: Wir leben in einer Welt, wo das Unkraut und der Weizen gemeinsam wächst.
0: And at the harvest, God will separate.
1: Und bei der Ernte findet die Trennung statt.
0: And right now, the people sitting next to you.
1: Und jetzt der neben dir sitzt.
0: May believe one way.
1: Glaubst vielleicht das eine?
0: And the people on the other side may believe
1: another. Die Leute auf der anderen Seite glauben was anderes.
0: And there's every type of opinion.
1: Und es gibt alle möglichen Auffassungen.
0: I encourage you to read Last Day Events.
1: Und ich ermutige euch, das Buch zu lesen, letzte Ereignisse. Wenn ich euch das jetzt vorlese, was da drin steht, dann werden einige jetzt wütend werden.
0: I might get a letter criticizing me as being against the church.
1: Einige werden sagen, du bist gegen die Kirche, gegen die Gemeinde.
0: I'm not against the church.
1: Ich bin nicht gegen
0: die Gemeinde. I love my church.
1: Ich liebe meine Gemeinde.
0: I'll give my life for my church.
1: Ich will mein Leben dafür geben.
0: But I want to obey what's here.
1: Aber ich möchte folgen, was da drin steht.
0: So if you want to understand what is happening and what the crisis will be, you need to read Last Day Events.
1: Wenn du verstehen möchtest, um was es geht, dann musst du das Buch lesen.
0: It's filled with beautiful promises.
1: Es gibt viele wunderschöne Verheißungen.
0: But it's also very, very direct and identifying.
1: Aber es ist auch ziemlich direkt und sagt schon, was das Problem ist.
0: Music is part of the problem.
1: Musik ist ein Teil des Problems.
0: By the way, I'll tell you the story. I'll include this some other day about music. I have a couple stories to tell. Very interesting how Satan himself has, with his own mouth, testified about music.
1: Und ich habe einige sehr spannende Zitate, wo Satan selber identifiziert zum Thema Musik.
0: How about living in a country?
1: Wie ist es mit dem Land leben?
0: Is that important?
1: Ist das wichtig?
0: But if you say, well, go live in a country, people say, he's asking everybody to leave the cities and run away to the country.
1: Wenn ich jetzt den Leuten sage, es ist wichtig, am Land zu leben, dann sagen die Leute mir, werfen sie mir vor, David sagt, wir müssen aus den Städten raus und alle müssen auf das Land.
0: That's extreme. That's radical.
1: Das ist extrem, fanatisch,
0: radikal.
1: Das ist unausgewogen.

0: Well, just read it here.
1: Ja, lies es einfach hier.
0: All I suggest is read and follow.
1: Ich sag, lies und folge dem.
0: By the way, it's interesting to note.
1: Übrigens, es ist interessant.
0: That almost everybody from the top New World Order lives out in the country.
1: Dass fast alle von der Top-Regierung draußen am Land lebt.
0: We have to know God's word.
1: Wir müssen Gottes Wort kennen.
0: We have to understand the enemy.
1: Wir müssen den Feind verstehen.
0: And we have to live in obedience.
1: Und wir müssen leben in Gehorsam.
0: By the way, can God speak to us?
1: Übrigens, kann Gott zu uns sprechen?
0: Is it possible for people to hear God's voice?
1: Ist es möglich, dass Menschen Gottes Wort Stimme hören?
0: Somebody told me, David, you always keep saying God said this and God said that. How do we know?
1: Einige Leute sagen mir, David, du sagst immer, Gott sagt dies, der Gott sagt ja das. Wie wissen
0: wir
1: das?
0: Well, I just read in John 10.
1: Ich habe einfach Johannes 10 gelesen.
0: You see.
1: Ja?
0: On my other Bible, I have it underlined. I have to find it here. Somebody can help me there. He said, "My sheep hear my voice."
1: Meine Schafe hören meine Stimme.
0: I was trying to find out.
1: 27. Und ich kenne sie und sie folgen mir nach.
0: Okay, yes, there it is. There's another one a little earlier, but 27 is there too. And my sheep hear my voice, and I know them, and they follow me. So if you are a sheep of the Good Shepherd, you have to understand and hear his voice.
1: Wenn du Schaf bist und du kennst den Hirten, dann kannst du seiner Stimme folgen.
0: Every time you obey that voice,
1: immer wenn du gehorchst dieser Stimme,
0: it gets clearer.
1: Wird es klarer, deutlicher.
0: Every time you tune out the world,
1: immer wenn du die Welt ausblendest,
0: the voice gets clearer.
1: Wird die Stimme klarer.
0: It's very hard to hear the voice right after you watch an exciting movie of the latest Hollywood release.
1: Sehr schwierig, die Stimme zu hören, wenn du gerade die letzte Action-Story aus Hollywood gesehen hast.
0: When you wake up in the morning, that's all you can think about is the latest movie you watch.
1: Wenn du in der Früh aufwachst, kannst deine Gedanken sind voll von diesem letzten Film.
0: It takes several days for the noise to calm down.
1: Und es braucht Tage, bis der Lärm etwas leiser wird, abklingt.
0: The Holy Spirit's voice begins to rise again.
1: Die Stimme des Heiligen Geistes wieder beginnt etwas lauter zu werden.
0: So you have to tune out the world.
1: Du musst die Welt hinausblenden.
0: Just don't listen to that music.
1: Nicht hören diese Musik.
0: Don't watch those movies.
1: Diese Filme nicht sehen.
0: Don't read those books.
1: Diese Bücher nicht lesen.
0: Don't look at those TV programs.
1: Nicht diese Fernsehprogramme anschauen.
0: This is no time to have noise.
1: Das ist keine Zeit, um Lärm zu haben.
0: This is a time to have still, small voices.
1: Es ist eine Zeit zu haben, zu hören auf die leise, stille Stimme.
0: And then you'll hear the voice.
1: Dann wirst du die Stimme hören.
0: Every time you obey it.
1: Jedes Mal, wenn du ihr gehorchst.
0: Every time you tune out the noise.
1: Jedes Mal, wenn du den Lärm ausblendest.
0: And every time you memorize God's word.
1: Jedes Mal, wenn du Gottes Wort auswendig lernst.
0: God's words ring in your head.
1: Dann bleiben sie in deinem Kopf.
0: And it'll be easier to follow.
1: Und es wird einfacher werden, ihm zu folgen.
0: It's been a busy long day today.
1: War schon ein sehr voller Tag heute, langer Tag.
0: But we've been blessed.
1: Wir waren sehr gesegnet.
0: And it is my desire to continually hear God's voice and be more obedient to it.
1: Und es ist meine Sehnsucht, Gottes Stimme immer deutlicher zu hören, ihm immer mehr zu folgen.
0: That I might memorize more and more.
1: Und dass ich immer mehr merke.
0: And that voice will be very clear, and I will hear it telling me, go to the left or when you go to the right.
1: Und dass die Stimme immer klarer wird, die sagt, geh zur Linken, geh zur Rechten.
0: May you have a blessed Sabbath.
1: Ich wünsche uns allen einen gesegneten Sabbat.
0: Would you be willing to join me on our knees as we close in prayer?
1: Wir wollen gemeinsam beten und unser Knie wecken.
0: Let us pray.
1: Lass uns beten.
0: Heavenly Father, we've come to the end of a very busy week.
1: Unser himmlischer Vater, wir kommen ans Ende einer sehr vollen Woche.
0: What a beautiful thing it is to receive the Sabbath hours.
1: Was für ein wunderschönes Ereignis, die Sabbatstunden
0: zu
1: empfangen. Wie sehr lieben wir dich.
0: We've enjoyed the spiritual food.
1: Wir haben die geistliche Nahrung genossen.
0: We've enjoyed the quiet time in between.
1: Die stille Zeit dazwischen.
0: The physical food.
1: Die physische Nahrung.
0: And now the physical rest.
1: Und jetzt die physische Ruhe.
0: Rest our minds.
1: Dass unser Gehirn zur Ruhe kommt.
0: Rest our bodies.
1: Unser Körper.
0: And give us a wonderful, beautiful, restful Sabbath.
1: Gib uns einen wunderschönen, geruhsamen Sabbat.
0: Continue to feed us.
1: Und gib uns weiterhin Nahrung.
0: Pour out your joy and your peace upon us.
1: Und schütte deine Freude und deinen Frieden über uns aus.
0: And be with our loved ones.

0: lieben.
1: Especially those that have, they don't know you.
0: Besonders die, die dich nicht kennen.
1: Draw them close to you today.
0: Bring sie ganz nah zu dir heute.
1: That they may hear your voice.
0: Dass sie deine Stimme hören mögen.
1: We want to be together for eternity, Lord.
0: Wir möchten für die Ewigkeit zusammen sein.
1: Thank you for this institution.
0: Danke für diese Institution.
1: Those that work and study here.
0: Diejenigen, die hier studieren und arbeiten.
1: Prosper their ministry.
0: Hilf ihnen, erfolgreich zu werden.
1: And bless each ministry represented here today.
0: Und segne jede Ministry, die heute hier vertreten ist.
1: We ask all these things in the precious name of
0: Jesus. Das bitten wir alles in deinem wertvollen Namen, Jesus.
1: Amen.
0: Amen. Amen.

Herr, du durchschaust mich, du kennst mich durch und durch. Ob ich sitze oder stehe, du weißt es. Aus der Ferne erkennst du, was ich denke. Ob ich gehe oder liege, du siehst mich. Mein ganzes Leben ist dir vertraut. Schon bevor ich rede, weißt du, was ich sagen will. Von allen Seiten umgibst du mich und hältst deine schützende Hand über mir. Dass du mich so genau kennst, unbegreiflich ist es, zu hoch, ein unergründliches Geheimnis. Wie könnte ich mich dir entziehen? Wohin könnte ich fliehen, ohne dass du mich siehst? Stiege ich in den Himmel hinauf? Du bist da. Wollte ich mich im Totenreich verbergen? Auch dort bist du.

dorthin, wo die Sonne aufgeht, oder versteckte mich im äußersten Westen, wo sie untergeht, dann würdest du auch dort mich führen und nicht mehr loslassen. Wünschte ich mir, völlige Dunkelheit soll mich umhüllen, das Licht um mich her soll zur Nacht werden. Für dich ist auch das Dunkel nicht finster. Die Nacht scheint so hell wie der Tag und die Finsternis so strahlend wie das Licht. Du hast mich geschaffen. Im Leib meiner Mutter hast du mich gebildet. Herr, ich danke dir dafür, dass du mich so wunderbar und einzigartig gemacht hast. Großartig ist alles, was du geschaffen hast, das erkenne ich. Schon als ich im Verborgenen Gestalt annahm, unsichtbar noch, kunstvoll gebildet im Leib meiner Mutter, da war ich dir dennoch nicht verborgen. Als ich gerade erst entstand, hast du mich schon gesehen. Alle Tage meines Lebens hast du in dein Buch geschrieben, noch bevor einer von ihnen begann. Deine Gedanken sind zu schwer für mich, o Gott. Es sind so unfassbar viele. Sie sind zahlreicher als der Sand am Meer. Wollte ich sie alle zählen, so käme ich doch nie an ein Ende. Durchforsche mich, o Gott, und sieh mir ins Herz. Prüfe meine Gedanken und Gefühle. Sieh, ob ich in Gefahr bin, dir untreu zu werden. Dann hol mich zurück auf den Weg, den ich gehe.

Und nun spricht der Herr, der dich geschaffen hat, Jakob, und dich gemacht hat, Israel. Fürchte dich nicht, denn ich habe dich erlöst. Ich habe dich bei deinem Namen gerufen, du bist mein. Wenn du durchs Wasser gehst, will ich bei dir sein, dass dich die Ströme nicht ersäufen sollen. Und wenn du ins Feuer gehst, sollst du nicht brennen, und die Flamme soll dich nicht versengen. Denn ich bin der Herr, dein Gott, der Heilige Israels, dein Heiland. Wohlan, alle, die ihr durstig seid, kommt her zum Wasser. Und die ihr kein Geld habt, kommt her, kauft und esst. Kommt her und kauft ohne Geld und umsonst Wein und Milch. Warum zählt ihr Geld da für das, was kein Brot ist, und sauren Verdienst für das, was nicht satt macht? Hört doch auf mich, so werdet ihr Gutes essen und euch am Köstlichen laben. Neigt eure Ohren her und kommt her zu mir. Höret, so werdet ihr leben.

Und er zeigte mir einen reinen Strom vom Wasser des Lebens, glänzend wie Kristall, der ausging vom Thron Gottes und des Lammes. In der Mitte, zwischen ihrer Straße und dem Strom, von dieser und von jener Seite aus, war der Baum des Lebens, der 12-mal Früchte trägt und jeden Monat seine Frucht bringt, jeweils eine. Und die Blätter des Baumes dienen zur Heilung der Völker. Und es wird keinen Fluch mehr geben. Und der Thron Gottes und des Lammes wird in ihr sein. Und seine Knechte werden ihm dienen. Und sie werden sein Angesicht sehen und sein Name wird auf ihren Stirnen sein. Und es wird dort keine Nacht mehr geben. Und sie bedürfen nicht eines Leuchters, noch des Lichtes der Sonne, denn Gott, der Herr, erleuchtet sie. Und sie werden herrschen von Ewigkeit zu Ewigkeit. Und der Geist und die Braut sprechen, komm. Und wer es hört, der spreche, komm. Und wen da dürstet, der komme. Und wer da will, der nehme das Wasser des Lebens umsonst.

0: Wir freuen uns, dass wir Pat Arabito zu einem Interview bei uns haben. Sie kommt aus Kalifornien und ist die Frau des bekannten Jim Arabito. Jetzt werden wir einiges aus ihrem Leben hören. Pat, welche Träume hattest du nach der Highschool?
1: Ich wollte studieren, heiraten, 12 Söhne bekommen, immer im gleichen Haus mit schönem Garten wohnen, ein glückliches Leben führen und ja, ich wollte einen Audi fahren.
0: Wie hat sich dein Leben dann entwickelt?
1: Nicht so, wie ich es mir erträumt hatte. Ich ging zur Uni, habe tatsächlich einen Masterabschluss in Eheberatung gemacht, habe aber nie in meinem Beruf gearbeitet. Ich bekam nur 4 Kinder statt 12. 3 Jungen und ein Mädchen. Dafür zählt mein Jüngster für 5 oder 6 Jungen zusammen.
0: Das ist auch nicht gerade eine leichte Aufgabe.
1: Das waren dann genug Buben.
0: Kannst du uns von deinem Mann und seinem Hobby erzählen?
1: Mein Mann arbeitete als Künstler. Er hat gearbeitet, um Geld zu verdienen. Aber am liebsten erzählte er den Menschen von Gott. Er hat oft Bibelstunden gegeben und Geschichte studiert, um das Evangelium weiterzugeben. Eines Tages gab ihm jemand ein Buch über die Geschichte des Sabbats. Und dann predigte er auch darüber. Die positive Resonanz darauf überraschte ihn.
0: Du hast dann einen Teil deiner Familie verloren.
1: Ja, die Forschungen über die Geschichte des Sabbats ließen ihn davon träumen, einen Dokumentarfilm über die Geschichte des Sabbats in allen Jahrhunderten zu produzieren. Eine Reise, auf der er Informationsmaterial sammeln wollte, führte ihn nach Alaska. In Alaska gab es eine Geschichte von einem Eskimo, zu dem Gott im 18. Jahrhundert gesprochen und ihm vom Sabbat erzählt hatte. So flog er nach Alaska, um Menschen zu dieser Geschichte zu interviewen. Er konnte unsere 2 ältesten Söhne mit auf diese Reise nehmen. Mein ältester Sohn Tony war damals 13 und Joe war 11. Und sie waren wirklich begeistert, mit ihrem Vater nach Alaska zu fliegen. Sie liebten die Natur und freuten sich darauf, Karibus und Elche zu sehen, fischen zu gehen und die schöne Natur Alaskas zu bewundern. Sie blieben dort 10 Tage. Mit einem kleinen Flugzeug gelangten sie zu dem kleinen Dorf, wo sie übernachteten. So mussten sie auch wieder mit dem kleinen Flugzeug zurück in die Hauptstadt nach Anchorage fliegen, um den Flug nach Hause zu bekommen. Als sie losflogen,

0: war es schon spät in der Nacht. Außer dem einheimischen Pilot war noch eine andere Frau an Bord. Dann kam ein Sturm auf. Der Pilot meinte offensichtlich, dass er unter dem Sturm durchfliegen könnte, denn er war zu dieser Zeit nicht mehr weit weg von Anchorage entfernt. Doch durch den Sturm kam er vom Kurs ab. Per Funk bat er um Hilfe und fragte, ob er nach oben fliegen könnte, aber es war offensichtlich zu spät. Das Flugzeug kam nie in Anchorage an.
1: Wann hast du davon erfahren?
0: Sie sind an einem Sonntagabend losgeflogen und sollten am Montag in Los Angeles landen. Aber sie waren nicht in dem Flugzeug. So habe ich unsere Freunde in Alaska angerufen, denen das kleine Flugzeug gehörte, und sagte, dass sie nicht im Flugzeug waren. Ich fragte, was passiert sei. Da habe ich herausgefunden, dass das kleine Flugzeug nie in Anchorage angekommen war. Zu dieser Zeit war das Wetter noch schlecht und so waren sie nicht in der Lage, nach dem Flugzeug zu suchen. Erst am übernächsten Tag, am Dienstag, konnte die Rettungswacht das Flugzeug orten und es gab keine Überlebenden.
1: Das war sicher ein großer Schock für dich. Wie bist du mit dieser Last fertig geworden?
0: Es war schwer, weil ich wirklich hoffte, dass es ihnen gut geht. Ich wusste, dass Gott Jim und seine Arbeit führte und dass es Gottes Plan war, einen Dokumentarfilm über die Geschichte des Sabbats zu produzieren. Gott hatte schon einige Türen geöffnet und finanzielle Mittel geschenkt, sodass Jim in Länder reisen konnte, wo man nur schwer hinkam. Es gab viele Beweise, dass Gott dieses Projekt geführt hatte. Auch meine beiden anderen Kinder, die bei mir zu Hause geblieben waren, hatten mit mir die ganze Zeit für sie gebetet, als sie weg waren, dass sie bewahrt bleiben und wieder gut nach Hause zurückkommen würden. Mein jüngster Sohn Andy war damals 7 und meine Tochter Adel fast 9.
1: Wie sind Sie mit der Situation fertig geworden?
0: Es ist schwer zu begreifen, dass jemand von einem auf den anderen Augenblick tot ist. Und die Nachricht zu hören, ich kann gar nicht richtig erklären, wie es war. Mein Bruder erfuhr es zuerst und kam, um es mir persönlich zu sagen. Normalerweise überbringt die Polizei Hiobs Botschaften wie diese. Aber sie hatten Probleme gehabt, jemanden zu finden, der zu mir fahren konnte. So haben sie meinen Bruder verständigt und er ist gekommen. Unser Haus war schon voller Freunde, die alle auf eine Nachricht warteten. Ich war draußen und kam rein. Meine Kinder schauten mich nur an. Schon in meinem Blick konnten sie wahrscheinlich lesen, was los war. Mein Sohn sagte, Papa ist tot, nicht wahr? Und ich konnte nicht widersprechen. Es war die Wahrheit. Das war der schwerste Moment in unserem Leben. Und ich dachte immer, dass Gott nicht möchte, dass ich ein Kind verliere. Weil ich die Verheißung in Korinther in Anspruch genommen habe, dass Gott keine Versuchung zulässt, die zu schwer zu tragen ist, sondern dass er immer einen Ausweg hat. Ich dachte von dieser Verheißung ausgehend, dass Gott wusste, dass ich es nicht ertragen konnte, ein Kind zu verlieren. Und so würde er nicht wollen, dass ich ein Kind verliere. Doch jetzt hatte ich 2 Kinder und meinen Mann verloren. Ich fand heraus, dass Gott weiß, was er in dieser Situation mit dir und in dir tragen kann.
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1: Dann war Gott sicher eine große Hilfe für dich in dieser Zeit.
2: Ja, wir spürten, dass er bei uns war. Manche Menschen fühlen sich, wenn etwas Schlimmes passiert, von Gott verlassen. Aber ich spürte, dass Gott da war, mehr als je zuvor. Und dass mein Kummer sein Kummer war und unser Schmerz sein Schmerz und unser Verlust sein Verlust, dass er mit uns gelitten hat.
1: Wie sind deine Kinder damit fertig geworden? Haben Sie weiter an Gott geglaubt, dass er so etwas zulassen kann?
2: Es war schwer für sie. Meine Tochter sagte mir kurz darauf, dass sie froh ist, dass ich nicht dazu neige, Gott die Schuld für alles zu geben. Ich glaube, auch sie hat gespürt, dass Gott da war. Mein Sohn dachte, wir haben doch für ihre sichere Rückkehr gebetet. Aber Gott hat sie nicht sicher zurückgebracht. Warum? Er dachte, vielleicht mag Gott mich nicht. Wenn Gott so etwas geschehen lässt, liebt Gott mich vielleicht auch nicht. Vielleicht bin ich so schlecht, dass Gott nichts Gutes für mich tun kann. Er kämpfte wirklich mit diesen Fragen. Um Hilfe zu bekommen, haben wir einfach die Bibel zur Hand genommen. Ich wollte gerade dann Gottes Verheißungen lesen. Das war die Hilfe, die ich brauchte. Als mein Sohn seine Zweifel aussprach, gingen wir zum Wort Gottes und haben alle Verheißungen über die Auferstehung gelesen, haben alle diese Verheißungen auswendig gelernt und alle Verheißungen, dass Gott uns die Sünden vergibt und alle Verheißungen, wie sehr uns Gott liebt. Dies war die einzige Hilfe, an die ich denken konnte, um ihre Schmerzen zu lindern.
1: Was machen deine Kinder jetzt?
2: Sie sind natürlich größer geworden. Das alles geschah 1990 und ist jetzt fast genau 17 Jahre her. Meine Tochter ist beinahe 26. Sie hat letztes Jahr im Sommer geheiratet und ihr Mann ist Prediger von drei Gemeinden. Beide haben eine Leidenschaft für die Mission.
1: Werden Sie in die Mission gehen?
2: Ja, sie war schon im Missionsfeld. Sie war in Albanien, Nepal und auf den Philippinen. Sie ist Krankenschwester. Ja, sie wollen wieder ins Ausland gehen, an Orte, wo es noch keine Christen gibt. Sie fühlen sich von den weniger zivilisierten Gebieten angezogen. Auf den Philippinen lebte sie in einem kleinen Bambushaus, das man dort für sie gebaut hatte, und sie leitete eine kleine Praxis. Das hat sie sehr genossen.
1: Wie lange hat sie dort gelebt?
2: Sie war dreimal dort. Vielleicht insgesamt ein Jahr oder eineinhalb Jahre. Mein Sohn ist im Militär. Er ist bei der Navy, in einer Spezialeinheit.
1: Das ist auch nicht gerade eine leichte Aufgabe.
2: Ja, beide meine Kinder gehen gern bis an ihre Grenzen. Beide sind irgendwie extrem. Sie lieben das Abenteuer und Herausforderungen. Er wird also noch 2 Jahre beim Militär sein. Und er hat immer noch die gleichen Fragen, die er als Kind hatte.
1: Und was ist aus dem Projekt geworden, das Jim begonnen hat?
2: Ich wusste, dass Gott es abschließen würde. Ich glaubte, dass es Gottes Plan war. Ich glaubte, dass Gott jemanden benutzen würde, um es zu tun. Wenn ich bereit war, würde er mich benutzen, um zu helfen. Wie ich es tun sollte, war mir schleierhaft. Ich habe nicht die gleichen Fähigkeiten wie mein Mann. Er war ein Künstler und konnte in der Öffentlichkeit reden. Er war sehr begabt. Aber ich betete, dass Gott Menschen schicken würde, die wussten, was getan werden musste. Und in der Zwischenzeit konnte ich recherchieren. Denn Jim hatte alle Informationen in seinem Kopf gehabt. Er hatte nichts aufgeschrieben. Wir hatten nicht mal einen Computer. Es gab ein paar Notizen und einige Zeichnungen von ihm, aber keine Dokumentationen für irgendetwas. Er hat ein großes Storyboard mit über 500 kleinen Bildern. Es zeigte die Menschen, Orte und Ereignisse, wie das Ganze werden sollte. So begann ich vom Storyboard her, die Menschen, Orte und Geschichten zu finden und alles in den Computer einzugeben. Über 8 Jahre lang habe ich die Informationen gesammelt und einen groben Entwurf des Drehbuchs geschrieben. Aber ich bin auch keine Schriftstellerin.
1: Bist du auch gereist, um Informationen zu sammeln?
2: Zu dieser Zeit nicht. Ich habe nur Bücher gewälzt. Ein Buch hat mich zum anderen geführt und dieses Buch wieder zu weiteren. So habe ich das Material gesammelt. Sehr oft hat Gott direkt meine Gebete erhört und mich

0: zu den Schriftstücken geführt, die ich brauchte, oder zu Büchern, in denen ich Material finden konnte.
1: Für welchen Zweck hast du das Material gesammelt? Um es zu verfilmen?
0: Das Ziel war, ein professioneller Dokumentarfilm für säkulare Zuschauer zu produzieren, den wir im kommerziellen Fernsehen zeigen konnten.
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3: Wie lange hat es gedauert, um den Dokumentarfilm fertigzustellen?
0: Oh ja, ziemlich lange. Im Jahr 1987 hatte mein Mann die Idee und in diesem Jahr hat er die erste Reise unternommen, um Material zu sammeln. 1991 ist er gestorben. 1998 hatte ich einen groben Entwurf des Drehbuchs. Die ganze Zeit habe ich gebetet, dass Gott jemanden schicken würde, der es gut produzieren konnte. Einen Erzähler und einen Drehbuchautor. Ich hatte diese Gaben nicht.
1: Hast du diese Person gefunden?
0: Gott hat sie geschickt. Wir haben immer um $1 Million für das Projekt gebetet. Und ich dachte immer, wir brauchen keine $1 Million. Für was brauchen wir $1 Million? Nachdem ich einen Produzenten dafür angestellt hatte, sagte ich, bitte mach mir einen Kostenvoranschlag. Er sagte, ich denke, das ist ein $1 Million-Projekt. Da sagte ich, ja, in Wirklichkeit hat es mehr gekostet. Etwas mehr, weil wir etwas Professionelles produzieren wollten. Wir wollten uns nicht aus Geldmangel mit einer schlechten Qualität zufrieden geben. Also haben wir gebetet, dass Gott die Mittel zur Verfügung stellt. Und er tat es. 1999 haben wir dann mit der Produktion begonnen. Jedes Jahr haben wir einen Teil fertiggestellt. 2005 war dann die ganze Serie fertig. Ich habe die fertige Serie hier. Endlich. Gott hat es vollbracht. Jeder Teil behandelt eine bestimmte Zeitspanne der Geschichte, angefangen von Eden bis zum wiederhergestellten Eden. Die erste Produktion war in Spanisch und Englisch. Viele andere Versionen sind in Arbeit. Wir sind gerade an der deutschen Version. Sie wird zurzeit vom Adventistischen Medienzentrum hier in Deutschland synchronisiert. Wir haben schon die Stimmen für die arabische Version aufgenommen. Die französische Version wird gerade aufgenommen. Die Übersetzung ins Portugiesische und Russische liegt vor. Und alles ist für die Aufnahmen bereit. Rumänisch, Dänisch, Holländisch und Mandarin ebenfalls. Wir hoffen, den Film in jede wichtige Sprache zu bringen, da der Sabbat ein internationales Anliegen ist. Der Film soll schließlich auch im Fernsehen gezeigt werden. Er ist nicht nur für den häuslichen Gebrauch bestimmt. Deshalb haben wir ihn auch mit einem bekannten Showmaster produziert, weil wir ihn ins kommerzielle Fernsehen bringen wollten. Ist der Film erst einmal da, gibt es keinen Grund mehr, warum er nicht im Fernsehen des jeweiligen Landes läuft, in deren Sprache er übersetzt wurde. Ich glaube, dass die Zeit kommen wird, wenn es um die Sabbatfrage gehen wird. Die Menschen wollen dann wissen, warum Sabbat oder Sonntag. Dann haben sie hiermit das richtige Werkzeug in der Hand.
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Herr, unser Herrscher, wie herrlich ist dein Name in allen Landen, der du zeigst deine Hoheit am Himmel. Aus dem Munde der jungen Kinder und Säuglinge hast du eine Macht zugerichtet, um deiner Feinde willen, dass du vertilgst den Feind und den Rachgierigen. Wenn ich sehe die Himmel, deiner Finger Werk, den Mond und die Sterne, die du bereitet hast, was ist der Mensch, dass du seiner gedenkst, und des Menschen Kind, dass du dich seiner annimmst? Du hast ihn wenig niedriger gemacht als Gott. Mit Ehre und Herrlichkeit hast du ihn gekrönt. Du hast ihn zum Herrn gemacht über deine Hände Werk. Alles hast du unter seine Füße getan. Schafe und Rinder, dazu auch die wilden Tiere, die Vögel unter dem Himmel und die Fische im Meer und alles, was die Meere durchzieht. Herr, unser Herrscher, wie herrlich ist dein Name in allen Landen.

Und ich sah einen neuen Himmel und eine neue Erde. Denn der erste Himmel und die erste Erde waren vergangen, und das Meer gibt es nicht mehr. Und ich, Johannes, sah die heilige Stadt, das neue Jerusalem, von Gott aus dem Himmel herabsteigen, zubereitet wie eine für ihren Mann geschmückte Braut. Und ich hörte eine laute Stimme aus dem Himmel sagen: Siehe, das Zelt Gottes bei den Menschen, und er wird bei ihnen wohnen, und sie werden seine Völker sein, und Gott selbst wird bei ihnen sein, ihr Gott. Und Gott wird abwischen alle Tränen von ihren Augen. Und der Tod wird nicht mehr sein, weder Leid noch Geschrei noch Schmerz wird mehr sein, denn das Erste ist vergangen. Und der auf dem Thron saß, sprach: Siehe, ich mache alles neu. Und er sprach zu mir: Schreibe, denn diese Worte sind wahrhaftig und gewiss. Und er sprach zu mir: Es ist geschehen, ich bin das A und das O, der Anfang und das Ende. Ich will dem Dürstenden geben aus dem Quell des Wassers des Lebens umsonst. Wer überwindet, der wird alles erben, und ich werde sein Gott sein, und er wird mein Kind sein.

Der Mensch war ursprünglich mit edlen Kräften und einem ausgewogenen Geist geschaffen worden. Er war in seinem Wesen vollkommen und mit Gott im Einklang. Seine Gedanken waren rein, seine Ziele heilig. Aber durch Ungehorsam wurden seine Kräfte verdorben und Selbstsucht nahm den Platz der Liebe ein. Seine Natur wurde durch die Übertretung so geschwächt, dass er aus eigener Kraft der Macht des Bösen unmöglich widerstehen konnte. Er wurde von Satan gefangen genommen und wäre es für immer geblieben, hätte Gott nicht in besonderer Weise eingegriffen. Das Ziel des Versuchers war es, Gottes Plan in der Erschaffung des Menschen zu vereiteln und die Erde mit Leid und Verderben zu füllen. Und dann würde er auf all das Böse zeigen und sagen, es sei das Ergebnis davon, dass Gott die Menschen geschaffen hatte. In seinem sündlosen Zustand lebte der Mensch in enger, freudiger Verbindung mit Gott, in welchem alle Schätze der Weisheit und der Erkenntnis verborgen sind. Doch nachdem er gesündigt hatte, konnte er an der Heiligkeit keine Freude mehr finden und versuchte, sich vor der Gegenwart Gottes zu verstecken. Das ist noch immer der Zustand des unerneuerten Herzens. Es lebt nicht im Einklang mit Gott und findet keine Freude an der Gemeinschaft mit ihm. Der Sünder könnte in der Gegenwart Gottes nicht glücklich sein. Er würde vor der Gesellschaft heiliger Wesen zurückschrecken. Würde ihm erlaubt, den Himmel zu betreten, würde er dort keine Freude empfinden. Die selbstlose, uneigennützige Liebe, die dort herrscht, wo jedes Herz die unendliche Liebe des Herzens Gottes erwidert, würde in seiner Seele keine Saiten zum Schwingen bringen. Seine Gedanken, seine Interessen, seine Motive wären völlig anders als die der sündlosen Bewohner. Er wäre ein Misston in der Melodie des Himmels. Der Himmel wäre für ihn ein Ort der Qual und er würde sich wünschen, vor Gott verborgen zu sein, der das Licht des Himmels ist und die Freude seiner Einwohner. Niemals können wir durch

eigene Anstrengung aus dem Sumpf der Sünde herauskommen, in den wir gesunken sind. Unsere Herzen sind böse und wir können sie nicht ändern. Wie könnte denn ein Reiner von einem Unreinen kommen? Nicht ein einziger. Das Trachten des Fleisches ist Feindschaft gegen Gott, denn es unterwirft sich dem Gesetz Gottes nicht und kann es auch nicht. Erziehung, Kultur, der Einsatz des Willens, menschliche Anstrengung, sie alle haben ihren angemessenen Bereich, aber hier sind sie machtlos. Sie mögen ein äußerlich korrektes Verhalten hervorbringen, aber sie können das Herz nicht ändern. Sie können die Quellen des Lebens nicht reinigen. Es muss eine Kraft von innen heraus wirken, ein neues Leben von oben, ehe der Mensch der Sünde zur Heiligkeit verändert werden kann. Diese Kraft ist Christus. Seine Gnade allein kann die verkümmerten Fähigkeiten des Menschen wiederbeleben und zu Gott, zur Heiligkeit ziehen. Der Heiland sagte, wenn jemand nicht von Neuem geboren wird, wenn er nicht ein neues Herz erhält, neue Wünsche, Ziele und Motive, die zu einem neuen Leben führen, so kann er das Reich Gottes nicht sehen. Der Gedanke, man brauche nur das Gute in der Natur des Menschen zu entwickeln, ist eine verhängnisvolle Täuschung. Der natürliche Mensch aber nimmt nicht an, was vom Geist Gottes ist, denn es ist ihm eine Torheit und er kann es nicht erkennen, weil es geistlich beurteilt werden muss. Wundere dich nicht, dass ich dir gesagt habe, ihr müsst von Neuem geboren werden. Von Christus steht geschrieben, in ihm war das Leben und das Leben war das Licht der Menschen, der einzige Name unter dem Himmel, der den Menschen gegeben ist, indem wir gerettet werden sollen. Es reicht nicht aus, die Barmherzigkeit Gottes wahrzunehmen, die Güte und väterliche Liebe seines Wesens zu erkennen. Es genügt nicht, die Weisheit und Gerechtigkeit seines Gesetzes zu erkennen, zu sehen, dass es auf dem ewigen Grundsatz der Liebe gegründet ist. Der Apostel Paulus sah das alles, als er ausrief, ich stimme dem Gesetz zu, dass es gut ist. Das Gesetz ist heilig und das Gebot ist heilig, gerecht und gut. Aber in seiner bitteren Seelenqual und Verzweiflung fügte er hinzu, ich aber bin fleischlich und unter die Sünde verkauft. Er sehnte sich nach der Reinheit, der Gerechtigkeit, die er aus sich selbst heraus nicht erreichen konnte, und er rief aus, O, ich elender Mensch, wer kann mich erlösen von diesem Todesleib? Dieser Schmerzensschrei kam schon zu allen Zeiten aus beladenen Herzen in aller Welt. Und für alle gibt es nur eine Antwort. Siehe, das Lamm Gottes, das die Sünde der Welt trägt. Diese Wahrheit versuchte der Geist Gottes durch viele verschiedene Bilder zu veranschaulichen und sie den Menschen verständlich zu machen, die sich danach sehnen, von der Last der Schuld befreit zu werden. Als Jakob nach seinem Betrug an Esau aus dem Haus seines Vaters floh, wurde er von Schuldgefühlen tief niedergedrückt. Einsam und ausgestoßen wie er war, getrennt von allem, was ihm das Leben lieb gemacht hatte, war der eine Gedanke, der seine Seele mehr als alles andere bedrängte, die Angst, dass seine Sünden ihn von Gott getrennt hatten, dass er vom Himmel verlassen sei. In seiner Traurigkeit legte er sich auf die nackte Erde, um zu ruhen. Um ihn herum nur einsame Hügel und über ihm der Himmel in seiner Sternenpracht. Als er schlief, durchbrach ein seltsames Licht seinen Traum. Von der Ebene, auf der er lag, schien eine riesengroße, schattenhafte Treppe direkt zu den Toren des Himmels hinaufzuführen. Und auf ihren Stufen stiegen die Engel Gottes auf und ab, während man aus der Herrlichkeit darüber die göttliche Stimme mit einer Botschaft des Trostes und der Hoffnung hörte. So wurde Jakob gezeigt, was die Not und Sehnsucht seiner Seele stillte. Ein Erlöser. Froh und dankbar sah er nun einen Weg, durch den er, ein Sünder, wieder in die Gemeinschaft mit Gott zurückgebracht werden konnte. Die geheimnisvolle Leiter in seinem Traum stellte Jesus dar,
die einzige Möglichkeit,

Möglichkeit der Verbindung zwischen Gott und den Menschen. Auf das gleiche Bild bezog sich Christus in seiner Unterhaltung mit Nathanael, als er sagte: Ihr werdet den Himmel offen sehen und die Engel Gottes auf- und niedersteigen auf den Sohn des Menschen. Als die Menschen von Gott abfielen, entfremdeten sie sich von ihm. Die Erde wurde vom Himmel getrennt. Über die Kluft hinweg, die nun zwischen ihnen lag, war keine Gemeinschaft möglich. Aber durch Christus wurde die Erde wieder mit dem Himmel verbunden. Durch seine eigenen Verdienste hat Christus den Abgrund überbrückt, der durch die Sünde entstanden war, sodass die dienenden Engel mit den Menschen in Verbindung treten können. Christus verbindet den gefallenen Menschen in seiner Schwäche und Hilflosigkeit mit der Quelle unendlicher Kraft. Aber all die Träume der Menschen vom Fortschritt, all die Bemühungen, die Menschheit zu bessern, sind vergeblich, wenn sie die einzige Quelle der Hoffnung und Hilfe für die gefallene Menschheit nicht beachten. Jede gute Gabe und jede vollkommene Gabe kommt von Gott. Ohne ihn kann ein Charakter niemals wahrhaft schön sein. Und der einzige Weg zu Gott ist Christus. Er sagt: Ich bin der Weg und die Wahrheit und das Leben. Niemand kommt zum Vater außer durch mich. Das Herz Gottes sehnt sich nach seinen irdischen Kindern mit einer Liebe, die stärker ist als der Tod. Indem er seinen Sohn gab, hat er den ganzen Himmel in diesem einen Geschenk für uns ausgeschüttet.

Oh, wie wunderbar ist dieses erstaunliche, unglaubliche Opfer, das für uns gebracht wurde. Wie sehr sollten wir die Mühe und Energie wertschätzen, die der Himmel einsetzt, um die Verlorenen zu gewinnen und zurück ins Vaterhaus zu bringen. Niemals könnten stärkere Motive und mächtigere Mittel aufgewendet werden. Das Geschenk des ewigen Lebens, dazu noch die unermessliche Belohnung für rechtes Handeln, die Freude des Himmels, die Gesellschaft der Engel, die Gemeinschaft und Liebe Gottes und seines Sohnes, die Veredelung und Weiterentwicklung all unserer Kräfte durch ewige Zeitalter hindurch, sind das nicht gewaltige Anreize und Ermutigungen, unserem Schöpfer und Erlöser unsere Herzen in liebendem Dienst zu weihen? Auf der anderen Seite werden uns in Gottes Wort seine gegen die Sünde angekündigten Urteile, die unentrinnbare Strafe, die Entartung unseres Charakters und die letztendliche Vernichtung vor Augen geführt, um uns davor zu warnen, Satan zu dienen. Sollten wir Gottes Barmherzigkeit nicht wertschätzen? Was könnte er noch mehr tun? Suchen wir doch die rechte Beziehung zu ihm, der uns mit so wunderbarer Liebe geliebt hat. Nehmen wir doch die Mittel in Anspruch, die er uns anbietet, damit wir in sein Ebenbild umgewandelt werden, wieder Umgang mit den dienenden Engeln haben und in Harmonie und Gemeinschaft mit dem Vater und dem Sohn sind.

0: Last night I shared that one of our employees asked about culture.
1: Letzten Abend habe ich gesagt, dass ein Arbeiter über unsere Kultur Fragen gestellt hat.
0: And that led me to explore the meaning of culture.
1: Und das hat mich dazu geführt, auch die Kultur zu hinterfragen.
0: And how it applied in the workplace.
1: Und wie ich auch das in meinem Arbeitsfeld anwenden kann.
0: And so tonight's talk is going to be more about how the culture is your witness.
1: Und so möchte ich heute Abend ein bisschen darüber sprechen, wie Kultur auch dein Zeugnis werden kann.
0: My culture was not very good.
1: Meine Arbeitskultur war nicht sehr gut.
0: But it wasn't quite as bad as this one.
1: Aber es war auch nicht ganz so schlecht wie dieses hier.
0: Let me read a little bit for you and you can follow along.
1: Lasst mich ein bisschen was vorlesen und ihr könnt dann folgen.
0: Bosses of a publishing firm are trying to work out why no one noticed that one of their employees had been sitting dead at his desk for 5 days before anyone asked if he was feeling okay.
1: Geschäftsführer einer Publikationsfirma wollen herausfinden, warum ein Arbeiter für 5 Tage tot auf seinem Schreibtisch saß und es niemand bemerkt hatte.
0: George, what do you say, Turkelbaum?
1: Georg Turkelbaum,
0: age 51, who had been employed as a proofreader at a New York firm for 30 years, had a heart attack in the open plan office he shared with 23 other workers.
1: Und dieser Georg, 51 Jahre alt, hatte einen Herzinfarkt auf seinem Arbeitsplatz, wo es 23 Mitarbeiter gab.
0: He quietly passed away on Monday, but nobody noticed until Saturday morning, when an office cleaner asked why he was working during the weekend.
1: Und er ist so am Montag ist er leise und unbemerkt gestorben und erst am Samstagmorgen hat ihn ein Putzmann hat ihn gefragt, warum er auch am Wochenende noch arbeitet.
0: His boss Elliot Wychowski said George was always the first guy in the morning and the last guy to leave at night. So no one found it unusual that he was in the same position all that time and didn't say anything.
1: Und der Geschäftsführer meinte, Georg war dafür bekannt, dass er zeitiger als alle anderen kommt und etwas länger am Abend bleibt als alle anderen und deswegen hat sich keiner darüber gewundert, dass er auch nichts sagt.
0: He was always absorbed in his work and kept much to himself.
1: Er war immer sehr mit der Arbeit beschäftigt und hat die Dinge für sich behalten.
0: A post-mortem examination revealed that he had been dead for 5 days after suffering a coronary.
1: Eine Untersuchung hat dann ergeben, dass er für 5 Tage tot war.
0: George was proofreading manuscripts of medical textbooks when he died.
1: Und während als er starb, hat er gerade einige medizinische Manuskripte Korrektur gelesen.
0: And here's the advice.
1: Und hier ist der Ratschlag.
0: You may want to give your coworkers a nudge occasionally. The moral of the story: don't work too hard. Nobody notices anyway.
1: Man sollte zumindest ab und zu mit seinen Mitarbeitern sprechen. Die Moral aus der Geschichte ist, man soll nicht zu hart arbeiten, denn im Endeffekt bemerkt es auch niemand.
0: So what is culture?
1: Nun, was ist Arbeitskultur?
0: We're going to define culture as the set of shared attitudes, values and goals and practices that characterize an institution or an organization.
1: Nun, Kultur ist so ein Set von Einstellungen, von Werten, von Zielen und Handlungsmotiven, die eine Institution oder eine Organisation charakterisieren.
0: Does this characterize anything?
1: Charakterisiert das etwas?
0: Maybe this isn't as common in Austria.
1: Vielleicht ist es nicht so bekannt in Österreich.
0: This is a favorite Adventist food.
1: Das ist ein bekanntes adventistisches Essen in Amerika.
0: Loma Linda Linkets.
1: Loma Linda Linkets.
0: Hot dogs in the can.
1: Hot dogs, die man in der Dose kaufen kann.
0: Yeah. Vegetarian, of course.
1: Vegetarisch natürlich.
0: When I have the opportunity to visit

0: with other Adventist churches around the world,
1: als ich die Gelegenheit hatte, andere Gemeinden auf der ganzen Welt zu besuchen,
0: I know that there is going to be a set of common practices that I will find there.
1: Wusste ich, dass ich ein bestimmtes Kulturgut, das es auf der ganzen Welt gibt, finden werde.
0: Even from my church in Colorado, I can enjoy and appreciate many similarities in worship with you.
1: Sogar aus meiner Gemeinde in Colorado kann ich feststellen, dass sie auch mit euch hier einiges gemeinsam haben.
0: As Seventh-day Adventists, we have shared values.
1: Als siebenten Tag Adventisten haben wir gemeinsame Werte.
0: Our culture might be a little different between America and Austria.
1: Unsere Kultur mag sich vielleicht etwas unterscheiden zwischen Österreich und Amerika. Es tut's.
0: The languages are different.
1: Die Sprachen sind zum Beispiel verschieden.
0: But even there, we share Western civilization.
1: Aber auch dort leben wir westliche Kultur.
0: We dress similarly.
1: Wir ziehen uns ähnlich an.
0: You drive on the right side of the road.
1: Wir fahren alle auf der rechten Straßenseite.
0: We have many of the same vehicles.
1: Wir haben ähnliche Fahrzeuge.
0: Our churches look similar.
1: Unsere Kirchengebäude schauen ähnlich aus.
0: And I can even go to an Adventist church anywhere around the world and enjoy worship with believers that will share a similar culture.
1: Und ich könnte in irgendeine Adventgemeinde auf der ganzen Welt gehen und dort gemeinsam mit den dortigen Leuten anbeten.
0: So the definition of culture again is the shared values and the shared attitudes and practices that we have with one another.
1: Um es zu wiederholen, die Definition von Kultur ist ein gemeinsames Gedankengut von Werten und Handlungsweisen, die eine Institution oder eine Organisation hat.
0: And that culture can apply to many different kinds of organizations and especially religions.
1: Und diese Kultur kann auf viele verschiedene Arten von Organisationen angewandt werden, vor allem auf Kirchen.
0: Notice the common practices among the groups of religions represented here.
1: Bemerkt ihr hier die Ähnlichkeit in den Gewohnheiten bei den Gläubigen hier?
0: They're similar dress.
1: Sie sind ähnlich angezogen.
0: Similar posture.
1: Ähnliche Haltungen, die sie ein, Körperhaltungen, die sie einnehmen.
0: And similar attitudes and beliefs that are shared among those in each group.
1: Und ähnliche Einstellungen im Glauben, die sie gemeinsam haben.
0: There was a time when Christianity had an extremely strong influence on culture.
1: Es gab eine Zeit, als die Christenheit einen großen Einfluss auf Kultur hatte.
0: The whole idea of compassion for the poor, for dignity, forgiveness and humility. All of those come from Jesus Christ.
1: Die Werte und auch das Gedankengut von Demut oder Vergebung oder von Würde kommt aus dem christlichen Glauben.
0: These core principles that are a part of Western culture have their originality with Jesus.
1: Diese Prinzipien in der westlichen Kultur haben ihre Wurzeln in Jesus Christus.
0: And from that we've enjoyed many advances in medicine, art, science, government and education.
1: Und von da aus haben wir viele Fortschritte auch in der Medizin, in der Kunst, in der Forschung, in der Regierung oder Bildung.
0: I believe that Christians throughout the centuries have been intentional about making a difference in the culture in which they lived.
1: Ich glaube, dass Christen quer durch die Geschichte die Motivation hatten, ihre Kultur zu prägen.
0: So why not also have a great culture at work?
1: Und warum sollten wir denn nicht auch eine gute Arbeitskultur haben?
0: So the question as we look at different kinds of cultures is who defines these?
1: Und wenn wir nun verschiedene Kulturen anschauen, stellen wir uns die Fragen, wer definiert sie?
0: For example, we look here that these people are dressed in dark shirts and working at computers. There's no, you know, it's an open work area.
1: Zum Beispiel hier unten sehen wir, dass hier Leute schwarz angezogen sind und in einer öffentlichen Bürofläche arbeiten.
0: Here's a group of people all dressed in jackets and ties.
1: Und hier ist eine Gruppe von Menschen, die Anzug und Krawatte tragen.
0: And even in this family, there's a picture of the culture that they represent.
1: Und auch hier bei der Familie sehen wir ein Abbild der Kultur, die sie präsentieren.
0: But who defines this? Who set the standard that these people should wear ties to this event?
1: Aber wer definiert das? Wer sagt den Leuten schon hier unten, dass sie Anzug und Krawatte tragen sollen?
0: Looks like this guy didn't get the memo.
1: Es sieht so aus, dass

0: der die Botschaft nicht bekommen, empfangen hat.
1: We all have an influence over our culture.
0: Wir alle sind von unserer Kultur beeinflusst.
1: By the way in which we participate in the culture, we either add to the culture or subtract.
0: Und wir bilden auch einen Teil der Kultur. Auf die Art und Weise, wie wir uns verhalten, fügen wir entweder hinzu oder wir nehmen hinweg von der Kultur.
1: So even in your workplace, you are making a contribution to your culture.
0: Und so auch in deiner Arbeit. Dort bringst du etwas in die Kultur ein.
1: If you are a business leader, you probably have a little more influence over your culture.
0: Und wenn du ein Geschäftsführer bist, hast du wahrscheinlich sogar etwas mehr Einfluss auf die
1: Arbeitskultur. But everyone in the organization can influence the culture.
0: Aber jeder in deiner Firma trägt zur Kultur bei.
1: And again, one of the ways to ask about how those the cultural differences are being influenced is to ask what gets rewarded around here.
0: Und herauszufinden, wie so eine Kultur aussieht, kann man sich die Frage stellen, was wird in dieser Kultur belohnt?
1: And even as an employee, you could ask yourself, what gets talked about around here? What are the things I want to bring recognition to?
0: Noch als Arbeiter kann man sich fragen, was sind die Dinge, die ich hier tun kann?
1: Those are the things that are going to contribute to the culture.
0: Das sind all die Dinge, die zur Kultur beitragen.
1: The things that I purchase with my dollars or euro help to add to the culture.
0: Die Dinge, die ich mit meinem Geld kaufe, tragen zur Kultur bei.
1: The things that I don't buy detract from the culture.
0: Die Dinge, die ich nicht kaufe, tragen dann auch nicht zur Kultur bei.
1: So everything we do as Christians influences culture at one level or another.
0: Und so alles, was wir tun, trägt zu dieser Kulturbildung bei.
1: Let's talk a little bit about workplace culture.
0: Lass uns ein bisschen über die Kultur am Arbeitsplatz reden.
1: A management expert named Peter Drucker says culture eats strategy for breakfast.
0: Und hier ein Experte im Management sagt, Kultur isst Strategie zum Frühstück.
1: Many businesses focus on their business strategy and trying to think about how to take advantage of the competition.
0: Viele Firmen denken über Strategie nach und wie sie den Wettbewerb bestmöglich bestreiten können.
1: As Peter Drucker points out, if you focused on your culture, you don't have to worry nearly as much about strategy.
0: Und Peter Drucker sagt, wenn du dich sehr um deine Kultur kümmerst, brauchst du nicht so viele Gedanken über deine Strategien machen.
1: Or as Robert Stevens, the founder of Geek Squad, says.
0: Oder Robert Stevens sagt.
1: Advertising is a tax that you pay on having an unremarkable culture.
0: Werbung ist der Preis, den du dafür zahlst, eine bedeutsame Kultur zu haben.
1: So if you have things that are happening in such a dynamic way that people are talking about it, that's going to get you customers and employees and business.
0: Let's see it again.
1: If you're doing things that people are talking about, that's going to attract customers and employees.
0: Und wenn du die Dinge tust und bewirbst, die Leute auch interessieren, dann wirst du auch Gewinn machen.
1: Notice this from Nordstrom's, a company in America you might be familiar with. This is the entirety of their employee handbook.
0: Und hier von der Firma Nordstrom, vielleicht kennen die einige von uns, das ist ihr ganzes Handbuch, das sie haben.
1: It says, "Welcome to Nordstrom."
0: Willkommen zu Nordstrom.
1: We're glad to have you with our company.
0: Wir sind froh, euch in unserer Firma zu haben.
1: Our number one goal is to provide outstanding customer service.
0: Unser erstes Ziel ist es, ein hervorragendes Kundenservice zu haben.
1: Set both your personal and professional goals high.
0: Setze beides, deine persönlichen und deine professionellen, deine Arbeitsziele hoch.
1: We have great confidence in your ability to achieve them.
0: Wir haben großes Vertrauen in deine Fähigkeiten, das zu erreichen.
1: Nordstrom rules.
0: Und die Regel von Nordstrom Nummer 1.
1: Rule number 1. Use best judgment in all situations. There will be no additional rules.
0: Regel Nummer 1. Verwende oder urteile auf die beste Art und Weise in jeder Situation. Es gibt keine weitere Regel.
1: Please feel free to ask your department manager, store manager or division general manager any questions at any time.
0: Fühl dich frei, deinen Vorgesetzten zu jeder Zeit Fragen zu stellen.
1: I've been with companies that have very thick policy and procedure manual.

0: manuals.
1: Ich habe Firmen gesehen, die sehr dicke Handbücher haben.
0: Employees never refer to them.
1: Und Arbeiter nehmen nie darauf Bezug.
0: How much better to have an example like this from Nordstrom, a very successful company that just empowers employees.
1: Ist es nicht viel besser hier, wie bei der Firma Nordstrom, so ein kurzes und kompaktes Handbuch zu haben, das ihre Mitarbeiter bekräftigt?
0: Here's some pictures from a company called Zappos.
1: Hier sind einige Bilder von einer Firma mit dem Namen Zappos.
0: Zappos sells shoes over the internet.
1: Zappos ist eine Firma, die Schuhe übers Internet vermarkten.
0: Here's the CEO.
1: Hier ist der Geschäftsführer.
0: He sits in a cubicle next to all the other phone workers.
1: Er sitzt in einem Abteil direkt neben allen Telefonbediensteten.
0: There are no big offices.
1: Es gibt keine großen Büroräume.
0: This gentleman started the business after selling his first company for $350 million.
1: Dieser Mann hat die Firma gestartet, nachdem er seine erste Firma für 350 Millionen Dollar verkaufte.
0: He drives a Mazda 3.
1: Er fährt ein tolles Auto. Ein Ford Mustang. Oh, ein Mazda. Ein sehr sparsames Auto, ein Mazda 3. Es sei denn Mustang.
0: Oh, yeah, no. And he has created a culture where people are so eager to work at Zappos that the bar to get in at Zappos is higher than Harvard University.
1: Und er hat ein Arbeitsklima geschafft, wo gern jeder arbeiten möchte. Aber er hat eine Latte festgelegt für alle Arbeiter, die bei ihm arbeiten wollen, dass es schwieriger ist, reinzukommen als bei Harvard University.
0: After sending the employees through 5 weeks of training,
1: er schickt alle seine Bewerber in ein 5 Wochen Training,
0: during orientation,
1: wo sie so die erste grobe Orientierung haben.
0: He offers them $4,000 to quit.
1: Und er bietet ihnen $4,000 an, wenn sie Schluss machen.
0: Nobody takes him up on it. They want to work there.
1: Aber keiner nimmt diese $4,000. Alle wollen bei ihm arbeiten.
0: Do you think he has a problem with turnover?
1: Glaubt ihr, er hat ein Problem mit Arbeiterfluktuation?
0: No.
1: Nein.
0: He says, our number one priority is actually company culture. So his goal is to focus on the culture of the organization. And by focusing on the people and the programs and the systems, he attracts all kinds of employees. They also sell... Oh, sorry.
1: Er sagt, seine erste Priorität ist Kultur. Weil indem er sich auf die Beziehungen, auf Menschen konzentriert, möchte jeder bei ihm arbeiten.
0: They sell hundreds of thousands of shoes over the internet.
1: Sie verkaufen tausende von Schuhen übers Internet.
0: They were recently acquired by Amazon.
1: Sie acquired?
0: Acquired. They're now part of Amazon.
1: Sie wurden kürzlich von Amazon aufgekauft.
0: There are two great expenses to an organization and they never appear on the income statement.
1: Es gibt zwei ganz wichtige Dinge in jeder Firma und die lassen sich nicht anhand des Umsatzes festmachen.
0: The first is employee turnover.
1: Das erste ist Arbeiterfluktuation.
0: The Society of Human Resource Management says that it takes 6 to 9 months of salary to replace each person who leaves.
1: Eine Gesellschaft sagt, es dauert 6 bis 9 Monate, 6 bis 9 Monatsgehälter kostet es, um eine Person auszuwechseln.
0: And that does not count the time spent by other people in hiring, both the interviewing and time as well as the advertising for that position.
1: Und das inkludiert auch noch nicht die Kosten und die Zeit, die draufgehen für die Leute, die dann in Bewerbungsgesprächen in Werbung arbeiten.
0: It does not include the training costs that are involved.
1: Es inkludiert auch nicht die Trainingskosten, die damit einhergehen.
0: And it doesn't account for the lost know-how.
1: Und es berechnet auch nicht mit ein, das Wissen, das verloren geht.
0: Nor does it count for the lost relationships.
1: Und es berechnet auch nicht mit ein die Beziehungen, die verloren gehen.
0: Think about when an employee leaves the organization, they take with them not only the relationships that they have with customers, but also with coworkers.
1: Denk darüber nach, wenn ein Arbeiter deine

0: Firma verlässt, verlierst du damit auch nicht nur die Beziehungen zu Kunden, sondern auch die Beziehung zu deinen Mitarbeitern.
1: And that has a great cultural impact on your organization.
0: Und das hat einen großen Einfluss auf deine Arbeitskultur in deiner Firma.
1: Because other employees are always asking, why did they leave?
0: Denn andere Arbeiter werden dich fragen, warum musste er oder sie gehen?
1: Turnover is an extremely expensive cost.
0: Arbeiterfluktuation ist eine sehr, sehr teuer.
1: The second is employee engagement.
0: Das zweite ist Arbeiterbeteiligung.
1: And by being engaged, we're defining it as being inspired and emotionally attached to the organization.
0: Und Beteiligung bedeutet in diesem Kontext motiviert zu sein, persönlich emotional motiviert und verbunden mit der Firma zu sein.
1: According to the Gallup organization, who did a worldwide survey of employees, they found that 29% of employees were engaged in their work.
0: Und eine große Umfrage hat ergeben, dass 29% aller Arbeiter weltweit sich mit ihrer Arbeit verbunden fühlen.
1: 54% were not engaged.
0: 54% haben sich nicht verbunden gefühlt.
1: And 18% were actively disengaged.
0: Und 18% fühlten sich sogar aktiv nicht verbunden.
1: What this means is they are actively subverting the organization.
0: Das bedeutet, dass sie sogar gegen eine Einstellung gegen die eigene Firma hatten.
1: Not only are they spending their time at work brushing up on their resumes.
0: Sie verwenden nicht die Zeit in ihrer Arbeit ihrer Resume.
1: Looking for their next job.
0: Verwenden sie nicht die Zeit in der Arbeit, um für einen anderen Job zu suchen.
1: But they're looking to actually damage your business in the process of them leaving.
0: But sie denken auch darüber nach, wie sie deine Firma schädigen können, wenn sie kündigen.
1: So only 29% of employees are excited about working in your organization.
0: Das bedeutet, nur 29% der Arbeiter fühlen sich verbunden mit deiner Firma.
1: But it gets worse.
0: Aber es wird noch schlimmer.
1: That was worldwide.
0: Das war weltweit.
1: This is what it is for Western Europe.
0: So schaut es in Westeuropa aus.
1: 14%
0: are actively
1: engaged.
0: Fühlen sich verbunden.
1: 66% could care less.
0: 66% kümmern sich weniger.
1: And 1 in 5 are actively disengaged.
0: Und jeder fünfte ist sogar arbeitet dagegen.
1: As Christians, we have a great opportunity in the workplace to change this.
0: Als Christen haben wir eine hervorragende Möglichkeit, das zu verändern.
1: Christians should not have a workplace that represents this at all.
0: Christen sollten kein Arbeitsklima haben, das so aussieht.
1: If we create a dynamic place of work, our pie should look full of engaged employees.
0: Wenn wir eine dynamisches Arbeitsklima schaffen, sollte der ganze Kuchen quasi, der hier ist, aus beteiligten Arbeitern bestehen.
1: And the employees that work in our organizations should be the ones fighting and making their way to our workplaces where we can be selective about who we hire.
0: Und Arbeiter, die für uns arbeiten wollen, die sollen wirklich für uns arbeiten wollen von ganzem Herzen, dass wir uns auch die richtigen Personen aussuchen können.
1: But at least it's not as bad as Eastern Europe.
0: Aber zumindest ist es nicht so schlecht wie in Osteuropa.
1: It's even worse.
0: Dort ist es noch schlimmer.
1: So the further you go east, the worse it seems to get.
0: Je weiter nach Osten gehst, desto schlimmer wird es.
1: But there is good news.
0: Aber es gibt gute Nachricht.
1: If I can work for a company that was represented by that last pie graph and work with applying biblical principles to change it, I know you can too.
0: Denn ich weiß, wenn ich es geschafft habe, mit einer Firma gute und christliche Prinzipien einzuführen, die dem Diagramm der letzten Folie entsprachen, dann kannst doch du es schaffen.
1: So how do you begin to change the culture?
0: Also nun, wie stellst du es an, die Kultur zu verändern?
1: I'm going to share some practical examples with you and then I'll take some time for some question and answers.
0: Ich möchte nun einige praktische Möglichkeiten mit euch teilen und danach ein bisschen Zeit lassen für Fragen.
1: The first thing I would suggest is that you pray.
0: Das erste, was ich vorschlagen würde, ist Gebet.
1: And I know that you are people of prayer.
0: Und ich weiß, dass ihr Leute des Gebets seid.
1: James 1:5 says, if any one of you lacks wisdom, you should ask God, who gives generously to all without finding fault, and it will be given to you.
0: In Jakobus 1:5 heißt es, wenn jemand

0: unter euch an Weisheit mangelt, so soll er Gott fragen und Gott wird ihm freizügig davon geben.
1: And Proverbs says, "For the Lord gives wisdom; from his mouth come knowledge and understanding. He holds success in store for the upright. He is a shield to those whose walk is blameless."
0: Und in Sprüche heißt es, denn der Herr gibt Weisheit und aus seinem Munde kommt Erkenntnis und Einsicht. Er lässt es den Aufrichtigen gelingen und beschirmt die Frommen.
1: So when we pray to God, he's going to give us the wisdom and we can ask for his guidance to help navigate these decisions that we make in the workplace.
0: Nun, wenn wir zu Gott beten, dann wird er uns seine Weisheit geben und er wird uns führen in den Entscheidungen, die wir für unsere Arbeiter treffen müssen.
1: I think the second step
0: ich denke, der zweite Schritt ist,
1: is to get your values straight.
0: Deine Werte zurechtzulegen.
1: As we talked about this morning, establishing a few core values that are going to be critical to how you're going to operate your business.
0: Wir haben heute Morgen schon darüber gesprochen, dass du dir ein paar Kernwerte zurechtlegst, wie du deine Firma führen möchtest.
1: The other thing to think about that Bayard mentioned today, every business is in the people business.
0: An anderer Stelle haben wir heute schon gesagt, jedes Geschäft ist in the people business.
1: Focused on people.
0: Jedes Geschäft sollte auf Menschen fokussiert sein.
1: A friend of mine used to always remind me, he would say, "Tim, it's always and only all about the people."
0: Ein Freund von mir hat gesagt, es ist immer und es geht immer um Menschen.
1: Profit is important.
0: Gewinn ist sehr wichtig.
1: But profits come when you focus on the people.
0: Aber Erfolg kommt, wenn du dich auf Menschen konzentrierst.
1: As you focus on people, I believe God will reward you and the people will respond with hard work and give a great product and be eager to buy your services.
0: In dem Moment, wo du dich für Menschen einsetzt, werden sie es auch wertschätzen und werden sich noch mehr, und Gott wird es segnen, und sie werden sich noch mehr in deiner Firma für dich einbringen.
1: Another piece of advice for you in building a great culture is that you don't have to reinvent the wheel.
0: Du musst das Rad nicht neu entdecken.
1: And by that I mean that there are numerous resources available.
0: Damit meine ich, es gibt eine Unzahl an Ressourcen, die wir nutzen können.
1: I can send this list out to you later, but these are some of the books that I've read. And as I read through these books and read the authors, I just simply applied some of the practices from them.
0: Das ist eine Liste von Büchern, die ich euch gerne nachher geben kann. Autoren, die über solche Werte und Prinzipien geschrieben haben.
1: I would even take our management team and spend time going through each chapter per week and then discussing it and asking how we could apply the principles.
0: Ich habe sogar mit meinen Co-Leitern mich zusammengesetzt und jede Woche einige Seiten aus diesen Büchern gelesen und darüber nachgedacht, wie wir das Gelernte in unserer Arbeit umsetzen können.
1: And there are many good books and resources out there on how to build a good workplace culture and also how to do it from a Christian perspective.
0: Und es gibt viele gute Bücher, von denen wir lernen können, wie man ein christliches Arbeitsfeld schaffen kann.
1: So here's some examples of what we implemented in our workplace.
0: Und hier sind ein paar Beispiele von dem, was wir in unserer Arbeit eingeführt haben.
1: I mentioned to you a little bit about our core values and how we established teams for each value.
0: Ich habe euch ein bisschen über unsere Kernwerte erzählt und wie wir auch Kleingruppen zu diesen Werten gebildet haben.
1: Every quarter, each values team would come up with an idea to help exonerate that value in the workplace.
0: Jedes Vierteljahr ist so dieses Kernteam gekommen und hat Vorschläge gebracht, wie man diese Werte besser leben kann.
1: I'm going to give some more details about the love value, but let me start with some of the others.
0: Ich möchte später noch ein paar Details zu dem Wert der Liebe geben, aber ich möchte erst mit anderen starten.
1: One of our core values was integrity.
0: Einer unserer Kernwerte war Integrität.
1: And so every quarter we would give out an integrity award.
0: Und jedes Vierteljahr haben wir eine Belohnung für Integrität vergeben.
1: And this was an award given to an employee based on the other employees' nomination of who had demonstrated integrity in the workplace.
0: Und das war eine Belohnung, die ein Arbeiter bekommen hat aufgrund eines Votings von anderen Arbeitern.
1: And every quarter at our company-wide meeting, they would receive a plaque.
0: Und jedes

0: Vierteljahr bekommen Sie eine Medaille.
1: We also talked about integrity during meetings.
0: Wir haben auch über in unseren Besprechungen über Integrität nachgedacht.
1: Because you might wonder, well, what does integrity truly mean in an organization?
0: Du fragst vielleicht, was bedeutet Integrität in einer Firma?
1: And one of the things that we talked about was that some of our meetings lacked integrity.
0: Und eine der Dinge, über die wir gesprochen haben, ist, dass es in manchen unserer Versammlungen an Integrität mangelt.
1: What would happen is that somebody, usually a senior person in the organization, would offer a suggestion.
0: Manchmal hat ein Arbeiter einen Vorschlag gebracht.
1: And sometimes it wasn't always the best suggestion.
0: Und manchmal war es nicht der beste Vorschlag.
1: But everyone would go along with it.
0: Aber jeder war damit einverstanden.
1: And we made poor decisions.
0: Und wir haben schlechte Entscheidungen getroffen.
1: Because we weren't getting the input from the people who knew the work best.
0: Denn wir haben nicht den Input auch von denen bekommen, die es besser wissen.
1: So we talked about the importance of rebutting and refuting another person's idea, even if that person was the CEO of the company.
0: Und so haben wir darüber nachgedacht, wie man auch sich auch auf gegenseitig die Vorschläge auch kritisieren kann, selbst wenn es vom Geschäftsführer kommt.
1: And we tried to make our meetings a safe place where ideas could be shared freely.
0: Und wir haben versucht, unsere Versammlungen zu einem sicheren Ort zu machen, wo sich jeder in Freiheit zu Wort melden kann.
1: We even encouraged debate.
0: Wir haben auch Diskussion ermutigt.
1: In fact, sometimes if it was unanimous, we said no good.
0: Und wenn wir uns nicht einig waren, haben wir gesagt, okay.
1: We said it, if there isn't any debate, then it has to, we have to challenge it further to get an even better decision.
0: Und wenn es auch keine Diskussion gab, manchmal haben wir auch Diskussion aktiv gefördert, um eine bessere Entscheidung zu finden.
1: Those were some of the ways that we implemented the value of integrity even in our meetings.
0: Das war einer der Wege, wie wir Integrität auch in unsere Versammlungen eingeführt haben.
1: We tried to promote the value of leadership within the organization.
0: Wir haben versucht, den Wert der Leiterschaft zu implementieren.
1: A lot of times that was done through education.
0: Zum großen Teil wurde es über Erziehung und Ausbildung gemacht.
1: One quarter we had a goal where we had a Lego ship.
0: In einem Viertel hatten wir so ein Lego-Boot.
1: With over 1,000 pieces.
0: Das aus über 1,000 Teilen bestand.
1: And every day there was a question, a series of questions from a chapter of a book that we all read as an organization on the topic of leadership.
0: Und jeden Tag gab es ein paar Fragen zu dem Buch, das wir regelmäßig lasen.
1: And for every answer that you had correct, you could get a Lego piece and add to the Lego ship.
0: Und für jede richtige Antwort, die du gegeben hast, kannst du einen Legostein nehmen und ihn aufs Schiff draufsetzen.
1: We called it the leadership.
0: Wir haben es das Leiterschiff genannt.
1: And for each Lego piece that you received,
0: und für jeden Legostein, den du gesetzt hast,
1: you got one ticket into the raffle.
0: Hast du ein Ticket für eine Losung bekommen.
1: And the winning prize was a trip for your family to go to Legoland.
0: Und der Gewinn war ein Ticket für eine ganze Familie ins Legoland.
1: So many employees, you know, read the chapters, went through the process, understood the material, and were eager to participate.
0: Und so haben viele Leute sich daran beteiligt, das Buch zu lesen, die Fragen richtig zu beantworten, um diesen Preis zu gewinnen.
1: It's just a one way to make the topic of leadership fun.
0: Das ist nur eine Art der Weise, wie man auch das Thema der Leiterschaft interessant gestalten kann.
1: One of the things we did for innovation is we had an idea repository system.
0: Eine der Dinge, wie wir Erneuerung gefördert haben, war ein
1: where people could submit ideas online.
0: Wir haben so eine Plattform geschaffen, wo die Arbeiter ihre Ideen online kundgeben können.
1: And so they could write up their idea and post it to a review board that got looked at every week.
0: Und so konnten sie ihre Ideen schreiben, die dann regelmäßig von einem Komitee beurteilt wurden.
1: And just submitting an idea would get you a small reward.
0: Und eine Idee zu schreiben gibt dir schon eine Belohnung.
1: And then those ideas would get prioritized every week.
0: Und diese Ideen wurden

0: dann jede Woche gereiht.
1: We usually had about 20 new ideas every week.
0: Meistens hatten wir so 20 neue Ideen jede Woche.
1: From all of our employees that ranged from customer service ideas to social events, all kinds of ideas.
0: Von allen unseren Arbeitern aus dem Kundenservice oder aus dem Marketingbereich.
1: So many of the ideas never got implemented.
0: Viele der Ideen haben wir nie umsetzen können.
1: Because we had too many ideas to sift through.
0: Denn wir hatten einfach viel zu viele Ideen.
1: But we had the ideas coming from the people who did the work and knew it best.
0: Aber wir bekamen die Ideen von den Arbeitern, die auch am meisten von ihrer Arbeit wissen.
1: They were the ones listening to our customers.
0: Das sind denn schlussendlich diejenigen, die auch mit unseren Kunden kommunizieren.
1: And so they were the ones to give us the suggestions and they were rewarded for it.
0: Und das waren auch die Arbeiter, waren diejenigen, die uns dann die Ideen gaben und dafür auch belohnt wurden.
1: Usually those that had other benefits that got implemented, the person would receive a nice reward like a dinner or some other gift card.
0: Gewöhnlicherweise hat dann der Gewinner aus diesem Ideenpool einen Gutschein für ein Essen oder so ähnlich gewonnen.
1: Let me share a few of the ideas that we had just around our value of love.
0: Lass mich noch ein paar Gedanken darüber teilen, die Ideen, die wir zum Wert der Liebe hatten.
1: One of the things I tried to make sure employees knew is that love takes place in the context of relationships.
0: Ich wollte haben, dass unsere Arbeit, unsere Angestellte wissen, dass das Liebe in Beziehung zum Vorschein kommt.
1: We had monthly team lunches.
0: Jeden Monat hatten wir gemeinsames Essen in Teams.
1: These were teams of 4 or 5 people, all from different departments.
0: Das waren Kleingruppen zwischen 4 und 5 Leuten aus den verschiedensten Bereichen der Firma.
1: They were randomly chosen every month.
0: Sie wurden durch zufällig ausgewählt, neu ausgewählt jedes Monat.
1: And they were given a budget to go out to have lunch on the company.
0: Und sie bekamen einen gewissen Geldbetrag, um auf die Kosten der Firma essen zu gehen.
1: So every month, every employee had lunch on the company with another group of other employees who they probably would have otherwise not even met.
0: Und so konnte jedes Monat, hatte jeder Arbeiter die Gelegenheit, auf Kosten der Firma mit anderen Leuten der Firma, die er vielleicht sonst nie kennengelernt hätte, essen zu gehen.
1: And their goal was to talk about anything but work.
0: Und ihr Ziel war es, über alles Mögliche zu sprechen, außer über die Arbeit.
1: Because this time was a time to build relationships, not to discuss work.
0: Denn diese Zeit war dafür reserviert, Beziehungen zu formen und nicht über Arbeit zu diskutieren.
1: But,
0: aber,
1: usually what happened is they developed a friendship that then translated into a lot of work productivity.
0: Und was dann passiert ist gewöhnlich, dass diese Zeit in Freundschaft übergegangen ist und das sich auch auf die Arbeitsproduktivität umgemünzt hat.
1: We usually had at least one big quarterly social event.
0: Und wir hatten noch immer einmal im Viertel ein großes gemeinsames Freizeitevent.
1: Like a picnic at a park or a Christmas party.
0: Zum Beispiel wie ein Picknick oder eine Weihnachtsfeier.
1: And those were usually all day events.
0: Und das war dann immer gewöhnlich so gegenüber den ganzen Tag.
1: And everybody, you know, the employees and their families came. We provided all the food.
0: Und die Arbeiter kamen mit ihren Familien und wir haben das Essen zur Verfügung gestellt.
1: Although sometimes there was potluck with that too.
0: Und manchmal gab es aber auch Potluck, wo jeder was mitbrachte.
1: But we also had potlucks at the office, usually once a month.
0: Aber wir hatten auch ungefähr jedes Monat Potluck in der Arbeit.
1: And sometimes they would be on a particular theme.
0: Und manchmal waren diese Potlucks zu einem gewissen Thema.
1: Like we would have a chili cook-off.
0: Zum Beispiel Gulasch.
1: Yeah, Gulasch. And we'd have a contest to see who could make the best.
0: Und wir hatten auch einen Bewerb, wer das beste Chili zubereiten kann.
1: We also had a lot of fun in the office with different tournaments.
0: Wir hatten auch sehr viel Spaß und Freude in der Arbeit mit bestimmten Turnieren.
1: We had many ping pong tournaments.
0: Wir hatten sehr viele Tischtennis Turniere.
1: Even a chess tournament.
0: Sogar ein Schachturnier.
1: But with the chess tournament, we did have the timer, so it kept the games to about 30 minutes.
0: Aber wir haben das dann natürlich auch zeitlich limitiert.
1: We had Wii tournaments, where people would bring in the Wii and play video games.
0: Wir hatten auch Nintendo-Wettbewerbe, wo man auf dem Nintendo gegeneinander gespielt hat.
1: Uh-huh. Mm-hmm. We also had this thing called Gabe was kind of a fun thing we did one quarter. The love team decided it would be fun to have employees do random acts of kindness

0: for other employees.
1: Und dass das Team der das Werte die Werte Kleingruppe der Liebe hat auch die Idee von Gabe, wo man so Kleinigkeiten der Liebe einem anderen tut.
0: And they called it going above and beyond.
1: Und sie nannten das Gabe ein Akronym für darüber hinausgehen.
0: And so they got this stuffed giraffe.
1: Und da haben sie so eine große Giraffe gebastelt.
0: With a long neck, which they thought was the going above and beyond.
1: Mit dem langen Hals, mit der Bedeutung darüber hinaus.
0: And the object was, when you do your act of kindness for another coworker, you gave them Gabe.
1: Und die Aufgabe war, wenn du jemanden anderen einen Akt der Aufmerksamkeit, der Liebe gemacht hast, dann gibst du ihm die Giraffe Gabe.
0: And you could only hold on to Gabe for one day before you could do the act of kindness to somebody else.
1: Also du darfst Gabe nur einen Tag lang behalten und musst dann einen Akt der Liebe einem anderen tun und danach die Giraffe überreichen.
0: And you had to do it to somebody who you didn't know in the workplace.
1: Und du musstest diesen Akt an jemanden tun, den du davor noch nicht gekannt hast.
0: And this was when we had, you know, 65, 70 employees.
1: Das war so eine Zeit, als wir um die 65 Angestellte hatten.
0: One incident was kind of interesting. We had one employee who had just received Gabe on the last day that he was supposed to work.
1: Einen interessanten Zwischenfall gab es, da hat ein Arbeiter Gabe bekommen am letzten Tag, wo er noch hier war.
0: He said that he was going to take an extended leave and he was headed to Alaska and he wasn't sure if he was going to return because he had a dream to go to Alaska.
1: Er hatte einen längeren Aufenthalt in Alaska geplant. Er war sich nicht sicher, ob er jemals zurückkommen würde, denn es war sein Traum, nach Alaska zu gehen.
0: Somebody heard that he was going to leave and so they gave Gabe to him.
1: Und einer hörte, dass er die Firma verlassen würde und so gab er ihm Gabe, die Giraffe.
0: Pretty soon we saw pictures sent to us by email with Gabe and Mount Denali in the background.
1: Und kurz Zeit darauf haben wir Bilder von ihm bekommen, wo er die Giraffe in die Landschaft platziert hatte.
0: So Gabe had about a one-month tour.
1: Und so hatte Gabe eine einmonatige Reise nach Alaska.
0: But the gentleman actually decided he didn't want to stay in Alaska, came back and we gave him his job back.
1: Aber schlussendlich hat er sich nicht dafür entschieden, in Alaska zu bleiben. Er kam zurück und natürlich hat er die Arbeit auch wieder bekommen.
0: And he passed Gabe along to others.
1: Und er hat dann die Giraffe weitergegeben an die anderen.
0: We did Bible studies in the workplace.
1: Wir haben auch Bibelstunden in der Arbeit gegeben.
0: Now this was something that was just open for people to attend if they wanted to.
1: Das war natürlich auf einer freiwilligen Basis.
0: And we probably had about 8 or 10 people that would attend each week.
1: Und wir hatten ungefähr 8 bis 10 Leute, die so jede Woche kamen.
0: And most of them were probably already Christians.
1: Und die meisten von ihnen waren schon Christen.
0: But it was at least something that we offered for people who might be interested.
1: Aber es war zumindest etwas, was wir angeboten haben für Leute, die Interesse zeigten.
0: We also offered courses on parenting.
1: Wir haben auch Workshops oder Ausbildung zur Elternschaft angeboten. Yeah.
0: Financial planning.
1: Finanzplanung.
0: And we also paid for people to go to Christian marriage conferences.
1: Wir haben auch Leute da bezahlt dafür oder ihnen die Kosten gegeben, wenn sie eine Ehekonferenz besuchten.
0: And we also did some of the charitable giving as I mentioned earlier.
1: Und wir haben auch andere Charity. Wir haben auch Geld für Wohlfahrtszwecke gegeben.
0: And I want to spend a little bit of time talking about charitable giving because it became a very important part of our workplace culture.
1: Und ich möchte ein bisschen über diese Wohlfahrtswerke reden, denn das wurde sehr wichtig in unserer Firma.
0: In the companies that do the ranking of best places to work in America, one of the questions they ask is, I feel good about our contributions to the community.
1: Die Firma, die so ein Ranking erstellt über Firmen, wo es ein gutes Arbeitsklima gibt, die stellen die Frage, ob man zur Gesellschaft etwas Gutes beiträgt.
0: And of those companies that were included in the top 50 companies in America, 94% agreed with that statement.
1: Die Top 50 Firmen hatten fast 94% ihrer Arbeiter, die zustimmten, dass sie etwas Gutes der Gesellschaft tun.

0: So it shows that to have a great place to work, employees want to know that you're also doing a lot for the community.
1: Und das zeigt einfach, dass dass wenn du etwas für die Gesellschaft tust, dass das Arbeit auch wertschätzt in deiner Firma.
0: And at InsureMe we had 98%.
1: Und meine Firma hatte sogar 98%.
0: That's not how it started, believe me, but that's where we got to as we shared, you know, with giving tithe on our profits.
1: Aber so hat es in meiner Firma nicht begonnen. Es war am Anfang sehr hart.
0: And the reason why charitable giving is so important is because it creates trust.
1: Und der Grund, warum großzügiges Geben so wichtig ist, ist, es schafft Vertrauen.
0: So, who would you trust?
1: Nun, wem würdest du vertrauen?
0: The idea of service and giving connotates trust.
1: Die Idee des Dienens und des Gebens schafft Vertrauen.
0: Greed does not convey trust.
1: Geiz fördert kein Vertrauen.
0: And so, to be a company that encourages trust, we want to be a company that is generous.
1: Nun, um eine Firma zu sein, die Vertrauen schafft, müssen wir auch eine Firma sein, die gerne gibt.
0: So we had three different things that we did with our employee matching fund or with our charitable giving that I mentioned earlier today.
1: Und so nun hatten wir drei Schienen, um diese Freizügigkeit zu fördern.
0: We matched employees' gifts to charity 3-1.
1: Wir haben Arbeiter mit wir haben das, wenn Arbeiter eine Spende geben, es verdreifacht.
0: We had volunteer service trips where we would help to pay for the volunteering that you might do to help other organizations.
1: Wir hatten freiwilligen Einsätze von unseren Angestellten, die wir finanziell förderten.
0: Including international mission trips.
1: Was auch internationale Missionseinsätze mit einbezog.
0: And we had direct donations to other non-profit organizations.
1: Und wir hatten auch direkte Spenden an andere selbsterhaltende Firmen.
0: And as I mentioned before too, it's when you talk about your goals, you have to think about what gets rewarded.
1: Und wir haben schon darüber gesprochen, wenn du über deine Werte nachdenkst, musst du darüber nachdenken, was wird belohnt.
0: Or what gets talked about.
1: Oder worüber wird gesprochen.
0: So if generosity is something that you want people to engage in, you have to give them a reason to talk about it.
1: Nun, wenn du möchtest, dass Menschen großzügig werden, musst du noch die Gelegenheit geben, darüber zu reden.
0: There has to be some kind of a reward in it for them.
1: Da muss es irgendeine Belohnung dafür geben.
0: So we gave them a little encouragement.
1: Und so haben wir ihnen eine Ermutigung zur Großzügigkeit gegeben.
0: I told them that if they raised enough money, they could shave my head.
1: Ich habe ihnen gesagt, wenn sie genug Geld bekommen, dann dürfen sie mich rasieren.
0: And they raised the money.
1: Und sie haben das Geld zusammenbekommen.
0: The goal was to raise $50,000.
1: Das Ziel war es, $15,000 zu sammeln.
0: Among
1: 50,000 Dollar.
0: 50,000. Among 68 employees.
1: Und das Geld kam von 68 Angestellten.
0: And they raised it. We had over 95% of the employees participate in the charitable giving program.
1: Und 95% der Angestellten haben sich daran beteiligt.
0: We also did our volunteer service trips. Let me show you a little bit about that. So
1: wir haben auch unsere freiwilligen Einsätze gehabt.
0: We told our employees that we would just pay half the cost of them to go on a missions trip if they wanted to do so.
1: Wir haben unseren Angestellten gesagt, wir zahlen euch bis zu der Hälfte des Einsatzes, wenn ihr wollt.
0: And that's all the involvement I had in the process.
1: Und das war alles, was ich tat in diesem Prozess.
0: From that, the employees got excited and thought, where can we go?
1: Und von da an waren sie so begeistert und haben gefragt, wo sollen wir hingehen?
0: They organized trips to Juarez, Mexico, which is about a one-day flight away. Not too far, but you know, a little bit of a journey on the airplane to get there.
1: Sie haben Einsätze nach Mexiko organisiert, wo man ungefähr eine Tagesreise hinreisen musste.
0: They would take 20 or 30 employees at a time to go build houses.
1: Manchmal sind sie sogar zu 20 oder zu 30 dorthin geflogen, um Gebäude zu bauen.
0: So, yeah, Bayard asked, was this on their vacation time? We matched it 50-50. So if they took a week, we'd give them 2.5 days of vacation time. Or if they took 2 weeks, it cost them 1 week of vacation.
1: Und die Frage war, ob sie das in der Urlaubszeit gemacht haben. Wir haben das so gehandhabt, wenn sie eine Woche auf einen

0: Einsatz waren, haben wir dann nur 2,5 Tage Urlaub abgezogen.
1: And it was great to walk into the office and see food drives that they had organized themselves.
0: Und es war schön ins Büro zu gehen, food drives.
1: Yeah, collections of canned foods.
0: Oh, und es war schön einfach auch ins Büro zu gehen und zu sehen, wie sie Essen zusammengestellt haben.
1: That they were going to take to Mexico.
0: Das Essen, das sie mit nach Mexiko nahmen.

0: Wir sind zu einem Waisenheim in Ghana gefahren.
1: We had groups go to Russia and Sudan.
0: Wir hatten eine Gruppe, die nach Sudan und Russland flog.
1: And we did lots of community projects around Denver.
0: Und wir haben viele auch öffentliche Projekte auch in Denver gemacht.
1: It was a great way to see how employees rallied around those types of activities.
0: Es war wunderschön zu sehen, wie Angestellte in solchen Projekten sich beteiligen.
1: And just a few other examples of some other things we implemented in the workplace.
0: Und nur ein paar andere Beispiele von Dingen, die wir implementiert haben in unserer Arbeitsklima.
1: One is a concept called open book management.
0: Und ein Konzept, das haben wir genannt, das Management des offenen Buchs.
1: And essentially, we shared all of the accounting with the employees, except for individual salary levels.
0: Das bedeutete, wir haben unsere ganze Finanzplanung vor allen offengelegt, außer wenn es jetzt persönliche Gehälter betraf.
1: In fact, we all shared in a profit-sharing program, so they wanted to know how profitable we were.
0: Und wir haben auch unsere Profite, Gewinne offen dargelegt, dass sie sehen, wie profitträgig wir arbeiten.
1: So at every quarterly meeting, we would show what our goals were and how well we performed on those goals, including our profit.
0: So zu jedem Vierteljahr haben wir also uns zusammengesetzt und gezeigt, wie wir arbeiten und wie sich auch unsere Gewinne abzeichnen.
1: During those company-wide meetings every quarter, there was a question and answer time that was open that they could ask any question freely.
0: Und während diesen vierteljährlichen Treffen gab es auch eine Frage- und Antwortzeit, wo sie Fragen stellen konnten.
1: Including questions that they could have submitted anonymously beforehand.
0: Das hat auch Fragen mit einbezogen, die sie anonym zuvor stellen konnten.
1: One of the things that we implemented was what we called weekly one-on-one meetings.
0: Eine andere Sache, die wir eingeführt haben, war ein wöchentliches Angesicht-zu-Angesicht-Treffen.
1: And these were weekly meetings with the supervisor and their direct reports.
0: Und das war ein Treffen von Vorgesetzten und Arbeitern.
1: And those meetings lasted usually at least 1 hour.
0: Und diese Treffen dauerten ungefähr eine Stunde.
1: And we tried to make them highly relational.
0: Und wir haben sie versucht, sehr kommunikativ zu gestalten.
1: And by that I mean that we were there to talk about work and work performance, but much more than that.
0: Und damit meine ich, dass wir auch über die Arbeit geredet haben, aber auch noch um viele andere Dinge.
1: So we spent the time asking how things were going for them.
0: Und wir haben auch Fragen gestellt, hey, wie geht es euch in der Arbeit?
1: Is there anything that we can do to help you in any way?
0: Gibt es etwas, was wir für euch tun können, um euch zu unterstützen?
1: And as the supervisor, we tried to have a servant leader model.
0: Und als die Vorgesetzten haben wir versucht, ein Leiterschaftsmodell zu verwenden.
1: Where we were serving them.
0: Ein Modell, das bedeutet, dass wir den Angestellten dienen.
1: So the goal of the weekly meeting was usually, what is happening in your life that I can help with?
0: So das Ziel war herauszufinden, was in dem Leben des Arbeiters geschieht, wo ich unterstützen kann.
1: And as it related to their performance goals, we also would ask, here are the goals that you set for the quarter that you said you were going to achieve. How can I help you achieve them? Here's how you're doing on those goals.
0: Und wir haben auch über die Ziele geredet, die sich der Arbeiter gesetzt hat, wie er diese Ziele besser und effektiv erreichen kann.
1: We also had most of our meetings always included people from other departments.
0: Und in diesen Treffen haben wir auch oft Leute aus anderen Abteilungen mit einbezogen.
1: So whenever there was something that was to be discussed, we made sure that we had people from every discipline in the organization to help participate in that discussion.
0: Und jedes Mal, wenn wir eine Besprechung hatten, haben wir versucht, aus jeder Abteilung einen Repräsentanten zu bekommen.
1: We also had great benefits, including a sabbatical.
0: Wir hatten auch großen Erfolg in der Einführung des Sabbatjahrs.
1: In the sabbatical, I shared with them the idea of Sabbath.
0: Und in dem Sabbatjahr habe ich ihnen die Idee des Sabbats kommuniziert.
1: We always had Sabbaths off.
0: Jeden Sabbat war natürlich frei.
1: But I also talked to them about the 7-year sabbatical.
0: Aber ich habe ihnen auch von dem 7-Jahres, von dem Sabbatjahr erzählt.
1: And I said, you're not going to get a whole year off.
0: Ihr werdet kein ganzes Jahr frei bekommen.
1: But I will give you an extra 6 weeks off after 6 years of service.
0: Aber ich will euch nach 6 Jahren der Arbeit weitere 6 Wochen Urlaub geben.
1: Employees love that benefit.
0: Und Arbeiter haben das geliebt.
1: So the question is, did anybody work?
0: Die Frage ist, hat überhaupt

0: Ob jemand gearbeitet dann?
1: This wasn't our workplace, but it probably could have been.
0: Das war jetzt nicht unsere Firma, aber es hätte es sein können.
1: And what about your witness?
0: Wie ist mit deinem Zeugnis?
1: This was a picture that I did have in the office.
0: Das war ein Bild, das ich in meinem Büro an der Wand
1: It was the prominent picture in the office.
0: Es war das prominenteste Bild in meinem Büro.
1: And I would tell employees that this picture is entitled the senior partner.
0: Und ich habe meinen Arbeitern gesagt, dieses Bild hat den Titel the senior
1: partner.
0: Der senior partner.
1: And that the way I approach business is that Jesus is the owner of all things.
0: Und auf die Art und Weise, wie ich an Geschäft rangehe, ist, ich stelle mir vor, dass Jesus alles besitzt.
1: Including this business.
0: Mein Geschäft inkludiert.
1: And as a result, he is my boss.
0: Und als ein Resultat ist mein Boss.
1: You don't have to agree with that, but if you see anything that you think would be counter to what Jesus stood for, please bring it to my attention. Because he's the one I have to answer to.
0: Du musst damit vielleicht nicht zustimmen, aber wenn du etwas siehst, wo ich vielleicht dem widerspreche, was Jesus tun würde, dann sage es mir bitte, denn ich muss Jesus Rechenschaft ablegen.
1: And so that was the message that was communicated to the employees. Probably 80% of them were not Christians.
0: Und das war die Botschaft, die wir an unsere Arbeiter kommunizierten, und 80% waren keine Christen.
1: But my goal was to create a work environment where they could at least see how Christ may have operated in the workplace.
0: Aber mein Ziel war es, ein Arbeitsklima zu schaffen, in dem sie sehen, wie Jesus auch eine Firma führen würde.
1: We did have a handful of Bible studies.
0: Wir hatten eine Handvoll Bibelstunden.
1: And we did have a few people come to accept faith in Christ.
0: Wir hatten ein paar Leute, die sich für den Glauben an Jesus entschieden haben.
1: But most importantly, I wanted to create a place of refuge where people could come from their craziness and busyness of their work life or their family life and other things going on and find a place of refuge while at work.
0: Aber über all dem wollte ich einen Rückzugsort für meine Angestellten schaffen, zu dem sie kommen können aus Verwirrungen, aus Anstrengungen, aus dem Alltag.
1: And so, as you consider the culture that you are establishing, whether you are just an influence in that workplace or whether you really set the culture, think about how you can be an example for Jesus in various ways.
0: Und wenn du darüber nachdenkst, wie du zur Kultur beitragen kannst, sei es jetzt als Leiter oder als Co-Arbeiter, denk darüber nach, was Jesus tun würde.

Die sinnbildliche Bedeutung der drei Engelsbotschaften. Siehe, ich will euch senden den Propheten Elia, ehe der große und schreckliche Tag des Herrn kommt. Durch die Adventbewegung sollte ein großes Reformationswerk vollbracht werden, um ein Volk darauf vorzubereiten, am Tag Gottes zu bestehen. Gott sah, dass viele, die sich zu seinem Volk zählten, nicht auf die Ewigkeit hinbauten. In seiner Güte wollte er ihnen eine Warnungsbotschaft schicken, um sie aus ihrer Trägheit aufzurütteln und sie dahin zu bringen, sich auf das Kommen des Herrn vorzubereiten. Diese Warnung wird in Offenbarung 14 ins Blickfeld gerückt. Hier finden wir eine dreifache Botschaft, die von himmlischen Wesen verkündet wird. Unmittelbar darauf folgt die Wiederkunft des Menschensohnes, um die Ernte der Erde einzubringen. Die Engel werden dargestellt, als flögen sie mitten durch den Himmel und verkündeten der Welt eine Warnungsbotschaft und hätten einen direkten Einfluss auf die Leute, die in den letzten Tagen der Geschichte dieser Erde leben. Niemand hört die Stimme dieser Engel, denn sie stellen symbolisch das Volk Gottes dar, das in Übereinstimmung mit dem himmlischen Universum arbeitet. Die Botschaften der drei Engel sollen miteinander verbunden werden, indem sie ihr dreifaches Licht in die Welt strahlen. Johannes sagt, dann sah ich einen anderen Engel herniederfahren vom Himmel. Der hatte große Macht und die Erde wurde erleuchtet von seinem Glanz. Damit wird ausgedrückt, dass der Welt die letzte und dreifache Warnungsbotschaft weitergegeben wird. Offenbarung 18 verweist auf die Zeit, in der die Kirche als Folge ihrer Zurückweisung der dreifachen Warnung aus Offenbarung 14, 6 bis 12 den Zustand erreicht hat, der vom zweiten Engel vorhergesagt wurde. Und das sich noch in Babylon befindende Volk Gottes wird aufgefordert werden, sich von dieser Gesellschaft zu trennen. Dies ist die letzte Botschaft, die der Welt je verkündet werden wird. Und sie wird ihre Aufgabe erfüllen. Während Menschen, die der Wahrheit nicht glaubten, sondern Lust hatten an der Ungerechtigkeit, sich selbst überlassen werden, um schwer irregeführt zu werden und eine Lüge zu glauben, wird das Licht der Wahrheit auf alle scheinen, deren Herzen dafür empfänglich sind. Alle Kinder des Herrn, die noch in Babylon sind, werden dem Ruf gehorchen. Geht hinaus aus ihr, mein Volk.

0: We have already had a day full of blessings.
1: Wir haben schon einen Tag hinter uns, der voller Segnungen war.
0: We had a wonderful time with the youth earlier today.
1: Eine wunderschöne Zeit mit der Jugend heute.
0: And actually we considered a story that I want to draw your minds to very briefly as well.
1: Und wir haben über eine Geschichte nachgedacht, die ich auch mit euch gerne kurz teilen möchte.
0: At the height of his ministry,
1: am Höhepunkt seines Dienstes,
0: Jesus had quite a following, quite a number of friends.
1: Hatte Jesus eine gute Anzahl von ihm nachfolgenden Freunden.
0: But of course, as you remember, he also had a great number of enemies.
1: Aber wie ihr wisst, hatte er auch eine große Anzahl von Feinden.
0: And on one particular day,
1: und an einem bestimmten Tag,
0: his enemies, the priests and rulers,
1: hatten die Priester und die Ältesten,
0: they decided they had had enough.
1: Sie hatten genug. Sie haben sich entschieden, sie hatten genug von Jesus.
0: This Jesus man needed to be silenced.
1: Dieser Jesus, dieser Mensch Jesus musste zum Schweigen gebracht werden.
0: And so they sent the captain of the guard and the soldiers to go and take him.
1: Und so haben sie Soldaten und den Hauptmann geschickt, um Jesus gefangen zu nehmen.
0: But when the captain came to him,
1: aber als dieser Hauptmann zu Jesus kam,
0: when he heard the words coming out of his mouth,
1: als er und seine Leute die Worte aus Jesu Mund gehört hatten,
0: not only could he not arrest him,
1: konnte er ihn nicht nur nicht gefangen nehmen,
0: he couldn't pull himself away.
1: Er konnte nicht einmal davongehen.
0: And so they stayed, they listened, they watched.
1: Sie blieben nun bei Jesus, hörten ihm zu und sahen ihm zu.
0: And finally they turned around and went back to the priests and rulers.
1: Und so kamen sie schlussendlich zurück zu den Priestern und Herrschern, die sie geschickt hatten.
0: And the priests and rulers said, "Why have you not brought him?"
1: Und die Priester und die Ältesten sagten, warum habt ihr ihn nicht gebracht?
0: And his answer was simple.
1: Und deren Antwort war einfach.
0: Never has any man spoken like that man speaks.
1: Niemals hat ein Mensch so gesprochen wie dieser.
0: He is not a regular man.
1: Er ist kein gewöhnlicher Mann.
0: This man is different.
1: Dieser Mensch ist anders.
0: And he has a message for the world.
1: Und er hat eine Botschaft für die ganze Welt.
0: Scripture is full of the stories of men like that.
1: Die Bibel ist voll von Menschen wie dieser.
0: We also talked about the story of Stephen this afternoon.
1: Wir haben auch heute Nachmittag über Stephanus gesprochen, oder ja, eigentlich heute Morgen.
0: And then there's the story of Paul.
1: Eine Geschichte über Paulus.
0: You can read stories of Peter.
1: Wir können Geschichten über Petrus lesen.
0: Of John the Baptist.
1: Johannes den Täufer.
0: Prophets in the Old Testament.
1: Auch über Propheten im Alten Testament.
0: Men who stood out in the world in which they lived.
1: Menschen, die herausgestochen haben aus der Welt oder in dieser Welt, in der sie lebten.
0: Different.
1: Sie waren anders.
0: And because they were different.
1: Und weil sie anders waren,
0: they had a chance to change the world.
1: Hatten sie eine Chance, eine Gelegenheit, die Welt zu ändern.
0: Now today I feel like we are sometimes embroiled in this great confusion.
1: Und manchmal denke ich, dass wir mittendrin in diesem großen Verwirrung stehen.
0: Part of us realizes this world is not our home.
1: Und ein Teil von uns realisiert, dass diese Welt nicht unsere Heimat ist.
0: We look around, we see the sorrow, we see the pain and the suffering.
1: Wir schauen herum, wir sehen die Sorgen, das Leid.
0: And our hearts respond with this longing to get out of here.
1: Und unsere Herzen sehnen sich danach, dass wir doch endlich hier rauskommen.
0: But you know, at the same time,
1: aber wisst ihr, zur gleichen Zeit,
0: many of us have a desire to be comfortable in the world.
1: Haben viele von uns einen Wunsch, sich irgendwo anzupassen und es gemütlich zu machen in der Welt.
0: Part of us wants to go to heaven right this minute.
1: Einige von uns wollen in diesem Moment, in dieser Sekunde in den Himmel gehen.
0: And part of us wants to feel at home here and now.
1: Und ein Teil von uns mag sich so fühlen, dass sie sich hier zu Hause fühlen und wohlfühlen auf dieser Welt.
0: My question for you tonight would be, can those two things happen at the same time?
1: Und meine Frage an euch oder an uns alle ist, können wir diese zwei Dinge irgendwo in Übereinstimmung bringen?
0: We know that we are called out.
1: Wir wissen, dass wir herausgerufen wurden.
0: We know that God says we are to be a peculiar people, a special people.
1: Wir wissen, dass Gott gesagt hat, wir sollen ein ganz besonderes Volk sein.
0: And yet even as we know that,

0: that,
1: und obwohl wir das wissen,
0: there's this reflex in us.
1: Da gibt's diesen Reflex in uns.
0: It's reflex that says I don't want to be different.
1: Und der sagt, ich möchte gar nicht so anders sein.
0: It's uncomfortable to be
1: different. Es ist so ungemütlich, anders zu sein.
0: But how could Jesus have changed the world if he was the same as the rest of them?
1: Aber wie hätte denn Jesus die Welt verändern können, wenn er genauso gewesen wäre wie der Rest von ihnen, von allen?
0: If he had spent his years trying to stay in step with the establishment at the time.
1: Was wäre gewesen, wenn Jesus die Jahre verbracht hätte, um sich anzupassen, wie damals der Weltlauf war?
0: He never could have shown them what the kingdom of heaven was like.
1: Er hätte niemals den Menschen dort damals zeigen können und auch darüber hinaus, wie das Himmelreich wirklich ist.
0: So I recognize a call.
1: Und ich sehe hierin einen Aufruf.
0: A call that is going out to every son and daughter of God.
1: Ein Aufruf, der hinausgeht an jeden Sohn und an jede Tochter Gottes.
0: A call that says, if you are my child.
1: Einen Aufruf, der sagt, wenn du mein Kind bist,
0: you will sometimes have to swim upstream.
1: Dann musst du auch manchmal gegen den Strom schwimmen.
0: You will have to go against the world.
1: Dann musst du gegen den Strom der Welt gehen.
0: Especially if you don't want to end up in the same place the world is going.
1: Und vor allem dann, wenn du nicht am selben Punkt ankommen möchtest, in den die Welt rast.
0: So in the moments that follow,
1: und in den folgenden Momenten,
0: we're going to explore what it means to live our lives with the culture of heaven.
1: Möchte ich gerne mit euch betrachten, was es bedeutet, mit der Kultur des Himmels oder in der Kultur des Himmels zu leben.
0: We're going to discuss three specific ways that we can encourage the culture of heaven in our homes right now.
1: Und wir möchten gerne drei besondere Wege betrachten, drei Punkte anschauen, wie wir die Kultur des Himmels in unsere Heime bekommen.
0: We'll say a few other things by way of introduction first.
1: Ich möchte vorher noch ein paar andere Dinge zur Einführung sagen.
0: But then we'll discuss three different concepts.
1: Und wir werden drei verschiedene Konzepte betrachten.
0: Three things we must do if we want heaven's culture here now.
1: Drei Dinge, die wir tun müssen, um die himmlische Kultur, den himmlischen Geist auch jetzt hier schon zu erleben.
0: The first one is celebrate.
1: Der erste ist feiern oder ja, feiern.
0: The second one is saturate.
1: Der zweite ist okay. Der zweite Punkt ist durchdringen, sättigen, ganz voll werden.
0: And the third one is imitate.
1: Und der dritte Punkt ist nachahmen, imitieren.
2: So first let's talk a moment about the culture of heaven versus the culture of earth.
1: Ich möchte gerne mit euch einmal die Kultur des Himmels vergleichen in Gegenüberstellung mit der Kultur, den wir hier auf dieser Welt, mit der wir hier auf der Welt begegnen.
2: Specifically as it applies to the family.
1: Und vor allem, wenn es die Familie etwas angeht.
2: If you just follow what the world teaches,
1: wenn wir genau das befolgen, was die Welt uns lehrt,
2: and then you look out into the culture and see what it does to families.
1: Und dann die Familien betrachten, wie diese Kultur die Familien prägt.
2: It's not a result that we want, is it?
1: Dann ist es doch kein Resultat, kein Ergebnis, was wir selber für uns möchten, oder?
2: What do we see in families when we look out into the world?
1: Wenn wir hinausschauen, was sehen wir, wie schauen dort die Familien aus?
2: We see broken marriages.
1: Zerbrochene Ehen.
2: We see abuse.
1: Missbrauch.
2: We see disrespect between family members.
1: Unter Familienmitgliedern, wie sie respektlos miteinander umgehen.
2: And there's nothing in the world that teaches us how to have a strong family.
1: Und es gibt nichts dort draußen, was uns lehrt, wie wir eine starke, intime Familie haben können.
2: Now the world does have ideas about it.
1: Es gibt Ideen, die die Welt uns anbieten.
2: But it never leads to the strong families that God wants us to have.
1: Aber niemals führen diese Ideen dazu, zu starken Familien zu werden, so wie Gott sie uns, so wie Gott sie haben möchte.
2: God's plan for families is to be strong and vibrant.
1: Gottes Plan für uns als Familien ist es, stark und vital zu sein.
2: To reflect His image.
1: Um sein Ebenbild zu reflektieren.
2: And to glorify His name.
1: And
2: to glorify His name.
1: Und seinen Namen zu verherrlichen.
2: But in the

0: world around us, we all have brokenness in our lives.
1: Aber um uns herum, wir alle sind mit Gebrechen in unserem Leben konfrontiert.
0: And brokenness is very natural to us.
1: Gebrechen sind sehr natürlich zu uns.
0: Being restored is not easy for us.
1: Und gesund und wiederhergestellt zu werden ist nicht sehr leicht.
0: In Romans chapter 3,
1: in Römer Kapitel 3,
0: verses 10 through 12.
1: Die Verse 10 bis 12.
0: It says, as it is written, there is none righteous, no, not one. There is none that understandeth, there is none that seeketh after God. They are all gone out of the way, they are together become unprofitable. There is none that doeth good, no, not one.
1: In Römer 3, Vers 10 bis 12 heißt es, wie geschrieben steht, es ist keiner gerecht, auch nicht einer. Es ist keiner, der verständig ist, der Gott nach Gott fragt. Sie sind alle abgewichen, sie taugen alle zusammen nichts. Da ist keiner, der Gutes tut. Da ist auch nicht einer.
0: But let's look at a contrasting passage in the Bible.
1: Aber wir möchten gerne einen Vergleich in der Bibel sehen.
0: That describes the way God wants a family to look and operate.
1: So wie Gott es gerne möchte, dass eine Familie aussieht und auch miteinander umgeht.
0: Turn to Psalms chapter 128.
1: Lasst uns Psalm 128 aufschlagen.
0: And we'll read verses 1 through 5. Do you want to just read that, Marcel?
1: In Psalm 128, 1 bis 5. Wohl jedem, der den Herrn fürchtet, der in seinen Wegen wandelt. Du wirst dich nähren von der Arbeit deiner Hände. Wohl dir, du hast es gut. Deine Frau ist wie ein fruchtbarer Weinstock im Inneren deines Hauses. Deine Kinder wie junge Ölbäume rings um deinen Tisch. Siehe, so wird der Mann gesegnet, der den Herrn fürchtet. Der Herr segne dich aus Zion, dass du das Glück Jerusalem siehst, alle Tage deines Lebens.
0: Isn't that a beautiful word picture?
1: Ist es nicht schön, dieses Bild, was hier durch die Worte geschaffen wird?
0: Of a vibrant family?
1: Eine lebendige und funktionierende Familie.
0: And the Bible says it will be well with thee.
1: Und es wird dir gut gehen, es wird dir wohlergehen.
0: But what was the key that was mentioned in that passage?
1: Aber was ist der Schlüssel, der in diesem Absatz erwähnt wird?
0: It was blessed is everyone that fears the Lord.
1: Gesegnet ist jeder, der den Herrn fürchtet.
0: And that walks in his ways.
1: Und der in seinen Wegen wandelt.
0: You see, to us, we naturally fear man.
1: Wisst ihr, natürlicherweise ist es unser Naturell, dass wir Menschenfurcht besitzen.
0: And we lack the fear of the Lord.
1: Und eher darin mangeln, die Gottesfurcht zu besitzen.
0: So then the first step in restoration in our families,
1: und so ist der erste Schritt, um unsere Familien wiederherzustellen,
0: is to fear the Lord.
1: Den Herrn zu fürchten.
0: And not to fear man.
1: Und nicht Menschen zu fürchten.
0: And not to walk in the ways of man.
1: Und nicht in den Wegen von Menschen zu wandeln.
0: To choose the ways of God.
1: Sondern die Wege Gottes, sich für die Wege Gottes zu entscheiden.
0: It says in Jeremiah 9,
1: in Jeremia Kapitel 9,
0: 23 and 24.
1: 23 und 24, in Jeremia Kapitel 9, Vers 23 und 24.
0: Shall I read? Yeah, go ahead.
1: Sondern wer sich rühmen will, der rühme sich dessen, dass er Einsicht hat und mich erkennt, dass ich der Herr bin, der Barmherzigkeit, Recht und Gerechtigkeit übt auf Erden. Denn daran habe ich wohlgefallen, spricht der Herr. Siehe, es kommen Tage, spricht der Herr, da werde ich alle heimsuchen, die obgleich beschnitten, doch unbeschnitten sind.
0: So in this passage, God is pointing out to us what really matters.
1: In diesem Abschnitt zeigt uns Gott auf, worum es wirklich geht.
0: It's not the wisdom of man.
1: Es ist nicht die Weisheit der Menschen.
0: It's not the might of man, the strength of man.
1: Es ist nicht die Kraft, die Macht, die Menschen über uns ausüben.
0: It's not the riches and the wealth of man.
1: Oder der Reichtum oder das Ansehen der Menschen.
0: It's understanding and knowing God.
1: Sondern es geht darum, Gott zu verstehen und ihn zu kennen.
0: It's fearing him.
1: Ihn zu fürchten.
0: And that is the very foundation to a strong and vibrant family.
1: Und das ist das Fundament einer starken und intakten Familie.
0: If we fear God more than we fear man,
1: wenn wir Gott mehr fürchten als wir die Menschen fürchten,
0: we are going to be walking exactly opposite of the way the rest of the world is walking.
1: Dann werden wir genauso im Gegenzug, also dann werden wir genau im Gegensatz so wandeln, wie die Welt wandelt.
0: And yet it is at that very moment that our brokenness can be turned into strength.

0: Und in diesem Moment kann unsere Gebrechen wieder geheilt werden und gestärkt werden.
1: So as parents, we need to place a priority on what God thinks.
0: Und wir als Eltern müssen Prioritäten setzen, so wie Gott denkt.
1: Our children need to see that we care much more about what God says than what the world says.
0: Unsere Kinder müssen sehen, dass es uns viel mehr am Herzen liegt, dass wir danach fragen, was Gott wichtig ist, als was die Welt als wichtig anerkennt.
1: Growing up in our home, it became very clear to us children from early on that our parents cared more about what the Lord said in his word than what the culture dictated around us.
0: Als wir als Kinder in unserem Elternhaus groß geworden sind, dann wurde es uns sehr schnell klar, dass unseren Eltern es wichtiger war, nach Gottes Willen zu fragen, als das, was andere über sie sagten.
1: Our family was a priority to them.
0: Unsere Familie war ihre obere Priorität.
1: And they ingrained that thinking into us.
0: Und genau auch dieses Denken haben sie uns weitergegeben.
1: They often said to us as we were growing up, the Neblets have chosen to follow Christ.
0: Oft haben sie uns gesagt, als wir aufwuchsen, die Neblets haben sich entschlossen, Christus nachzufolgen.
1: You know, sometimes as children we would say, well, Johnny's parents let him do that.
0: Und dann haben wir gesagt, hey, zu unseren Eltern, aber Johnny's Eltern haben gesagt, er kann doch das machen.
1: But you know, when we said that, we always got the same response in return.
0: Aber immer wenn wir solche Ausreden versucht haben vorzubringen, dann haben wir die gleiche Antwort bekommen.
1: Our parents would say, Johnny's parents answer to God themselves.
0: Dann haben sie gesagt, Johnny's Eltern haben eine Verantwortung Gott gegenüber.
1: Maybe they're living up to all the light that God has given them.
0: Und vielleicht leben sie nach dem Licht, das Gott ihnen gegeben hat.
1: And maybe they're not.
0: Oder vielleicht auch nicht.
1: We answer to God for ourselves.
0: Wir müssen Gott Rechenschaft ablegen, wir selbst.
1: And that's why our family is not going to do that.
0: Und das ist der Grund, warum unsere Familie nicht genau das tun wird.
1: They were very deliberate about teaching us.
0: Sie waren sehr darauf bedacht, uns viel beizubringen.
1: Mostly by their example, but also by their words.
0: Viel durch ihr, also hauptsächlich durch ihr Vorbild, aber auch viel durch ihre Worte.
1: If a decision to follow Christ was not a popular choice, that was okay.
0: Wenn die Entscheidung, Christus nachzufolgen, keine Entscheidung war, die großen Anklang fand, bei den Menschen um uns herum, dann war es trotzdem eine richtige Entscheidung.
1: We were still going to choose to follow Christ.
0: Und trotzdem und genau dann auch haben wir uns entschieden, Christus nachzufolgen.
1: Now the culture around us at large despises the word of God.
0: Und oft ist es so, dass die Kultur, die uns umgibt, das Wort Gottes eigentlich verachtet.
1: So as Sean was saying, we have to be very intentional about building the culture of heaven within our homes.
0: Und das ist das, was Sean gesagt hat, dass wir sehr darauf bedacht sein müssen, um die Kultur des Himmels auch in unseren Heimen aufzubauen.
1: Now we children didn't really realize it when we were young, but slowly the culture of heaven was being changed in our home, or was being built in our home.
0: Aber als Kinder konnten wir das nicht so ganz deutlich wahrnehmen, aber Stück für Stück und langsam hatten unsere Eltern mit uns als Familie die Kultur des Himmels aufgebaut in unserem Heim.
1: What God said in his word was the test for everything.
0: Was Gott in seinem Wort gesagt hat, war der Test für jede Entscheidung.
1: And what the world had to say about it could pass by without notice.
0: Und das, was die Welt sagte gegenüber einigen Dingen, ist an uns vorübergegangen, ohne dass wir es teilweise merken.
1: When we pray for grace to transform our family,
0: als wir um Gnade baten, um unsere Familie zu verändern,
1: but at the same time we're making choices to cultivate a love for things that are unchristlike,
0: und trotzdem gleichzeitig Entscheidungen getroffen haben oder Dinge getan haben, die eigentlich nicht ganz dem angepasst waren.
1: Our prayers cannot be answered.
0: Allgemein, wenn wir versuchen, den Weg Gottes zu gehen oder die Kultur des Himmels haben zu wollen und trotzdem gleichzeitig Dinge tun, wo wir wissen, nicht in Ordnung sind, dann kann Gott uns nicht segnen und unsere Gebete nicht erhören.
1: The Bible says in Matthew 6:24, no man can serve two masters.
0: In Matthäus 6, Vers 24 sagt uns die Bibel, dass kein Mensch zwei Herren dienen kann.
1: Either he will hate the one and love the other.
0: Entweder wird er den einen hassen und den anderen lieben.
1: Or he will hold to the one and despise the other.
0: Oder dem anderen anhängen und den anderen verachten.
1: So love

0: Unselfishness, kindness, everything else that can make a family happy will not thrive in a home that has a culture of self-seeking, selfishness.
1: Also Liebe, Freundlichkeit, all das wird niemals in einer Familie Fuß fassen und gedeihen, in der die Familienmitglieder an Selbstsucht und an Eigensinn festhalten.
0: But praise to God, the opposite is true as well.
1: Aber preist Gott, dass auch das Gegenteil möglich ist.
0: Self-seeking dies out in a culture of love, unselfishness and service.
1: Selbstsucht stirbt in einer Familie, wo Liebe und Selbstlosigkeit und Demut praktiziert werden.
0: And so a new culture in our home was built.
1: Und so ist eine neue Kultur bei uns zu Hause aufgebaut worden.
0: A culture that was different than the culture around us in the world.
1: Eine Kultur, die definitiv anders war als die Kultur um uns herum in der Welt.
0: And the three principles that we're about to talk about were the catalyst for that change.
1: Und diese drei Prinzipien waren die Grundlage für diese Veränderung.
0: So the first one is that first word that we mentioned, celebrate.
1: Also das erste Prinzip lautet, im Englischen reimen sich die Wörter, im Deutschen habe ich es nicht so hingekriegt, das gibt es da leider nicht so, feiern.
0: So when we were little children,
1: als wir kleine Kinder waren,
0: we watched this 28-night series done by a great evangelist.
1: Da haben wir eine Evangelisationsreihe von einem großartigen Evangelisten angehört, 28 Abende.
0: And by the time that series was over,
1: und als diese Serie vorüber war,
0: we were absolutely dizzy with admiration for that evangelist.
1: Da waren wir wirklich schon fast benebelt vor lauter Begeisterung von diesem Evangelisten.
0: And we would mimic the way that he talked and his gestures.
1: Und wir haben alle Möglichkeiten ausgeschöpft, wann immer er geredet hat, dass wir dabei waren.
0: And we would sing the little opening song to his series with our little nasal voices.
1: Und wenn diese Serie da begonnen hat, oder diese Vortragsreihe, dann haben wir mit unseren kleinen Stimmen irgendwelche Eröffnungslieder gesungen.
0: And we had memorized the words of the host, the introducer for that speaker.
1: Und wir haben sogar die Einführungsworte der Person, die diesen Sprecher vorweggegangen ist und eingeführt hat, haben wir versucht auswendig zu lernen.
0: And copy him when we were going through the house.
1: Und während wir durchs Haus gegangen sind, haben wir ihm nachgeahmt und imitiert.
0: And you know, to this day, I remember exactly where I was and what I was doing the first time I met that speaker in person.
1: Und als ich diesen Sprecher schlussendlich in live getroffen habe, weiß ich heute noch, was ich getan habe, was ich gesagt habe, wo es war, als ich diesem das erste Mal begegnet bin.
0: Now, when a child admires someone that much,
1: also wenn ein
0: it has risks to it.
1: Wenn ein Kind, eine Person, ein Menschen in der Form fast schon anbetet oder anhimmelt, dann birgt es auch einige Risiken.
0: But listen to this.
1: Aber hört mir zu.
0: Every child admires someone or something that much.
1: Aber ihr dürft wissen, dass jedes Kind eine Person oder ein Gegenstand in einer sehr großen Art und Weise, ähnlich wie jetzt mein Beispiel, begeistert nachahmt.
0: What or who may change, but they will admire and love someone.
1: Und egal wie sich die Dinge ändern mögen, es wird immer jemanden geben, den sie sehr stark anhimmeln und als Vorbild wählen.
0: Every day,
1: jeden Tag,
0: you can see children who mimic the attitudes of cartoon characters.
1: Kannst du Kinder sehen, die Zeichentrickfiguren nachahmen?
0: Or you can see young people that choose to wear similar clothes or wear similar hairstyles to pop stars.
1: Oder man kann Kinder sehen, die versuchen von den Popstars nachzuahmen und ähnlich sich kleiden und sich so geben.
0: Now, why is that?
1: Warum ist das so?
0: It's because they admire them.
1: It's weil sie sie anhimmeln.
0: It's because they watch them. They watch their lives.
1: Sie betrachten ihr Leben. Sie schauen sie an.
0: And by beholding, they become changed.
1: Und durch das Anschauen werden sie verändert, verwandelt.
0: Every child does, and we did too when we were young.
1: Jedes Kind tut das und wir taten es ähnlich.
0: But the difference was who our parents chose to bring into our lives to admire.
1: Aber der große Unterschied lag darin, wen unsere Eltern in unser Leben brachten, um für uns Kinder ihn als Vorbild zu wählen.
0: So my parents worked very hard when we were young.
1: Unsere Eltern waren sehr beschäftigt und haben sehr hart gearbeitet, als wir jung waren.
0: To give us really good role models that they would want.

0: want us to be like when we grew up.
1: Um viele Vorbilder zu geben, die gut waren, als wir am Aufwachsen waren.
0: They filled our lives with stories of missionaries and reformers and people who had done great things for God.
1: Sie füllten unser Leben mit Menschen, die Reformatoren oder sonst große Menschen waren, die Gott angebetet hatten.
0: We would read their books, we would study their lives, we would admire their achievements.
1: Wir haben ihre Bücher gelesen, wir haben ihr Leben studiert, wir haben ihre Biografien gelesen und versucht, sie zu imitieren als Kinder.
0: In reality, they were our celebrities.
1: Ja, in Wirklichkeit waren das unsere wir waren denen ihre Fans, also wir haben sie quasi gefeiert, diese Leute.
0: We wanted to be like them.
1: Wir wollten so sein wie sie.
0: And so ultimately, we had to go to the same Bible they went to learn the secrets of their lives.
1: Und schlussendlich sind wir zur gleichen Bibel wie auch sie gegangen, um mehr von dem, was ihr Leben Zeugnis gegeben hat, zu lernen.
0: The ultimate goal, of course, is that we want to be like one person.
1: Das wirkliche Ziel eigentlich war, wir wollten eine Person, eins sein mit ihnen.
0: And that is Jesus Christ.
1: Und das wirkliche Ziel, was uns eigentlich das nahe bringen soll, ist eins zu sein, und das ist nämlich mit Jesus.
0: So ultimately through the lives of these missionaries and these reformers and these people who had given everything for Jesus Christ.
1: Und so war es, dass diese Reformatoren, Missionare und sonstigen Menschen, die alles für das Leben Jesu gegeben haben,
0: we learned to ultimately celebrate Jesus.
1: Schlussendlich haben sie dazu uns gebracht, schlussendlich Jesus
0: the grandeur, zu feiern. The grandeur of his life.
1: Und ihn als unser größtes Vorbild zu wählen, der schlussendlich das beste Vorbild unseres Lebens ist.
0: And his achievements and his fame.
1: Und sein Dienst und seine Taten, die er für uns gegeben hat, zu respektieren und zu achten.
0: Now you might say, well, that does sound very nice.
1: Ja, das hört sich nett an, mögt ihr denken.
0: But it's easier said than done.
1: Aber es ist leichter gesagt als getan.
0: That is true, except for the next principle that we will talk about.
1: Das mag sein, das stimmt, aber wir haben noch ein weiteres Prinzip.
2: All right, so the first principle was celebration.
1: Das erste Prinzip war, ich weiß nicht, ob feiern das richtige Wort ist, aber anhimmeln oder als Vorbild wählen, aber so, ja, gut.
2: Actually, as Natasha was talking, I was reminded of 1 Corinthians 13.
1: Und während Natasha geredet hat, habe ich mich an 1. Korinther 13 erinnert.
2: In Vers 6 it says that love rejoices not in iniquity, but rejoices in the truth.
1: In Vers 6 heißt es, die Liebe freut sich nicht an der Ungerechtigkeit, sie freut sich aber an der Wahrheit.
2: I think that's what we're talking about. That's what we're talking about here.
1: Und das ist das, worüber wir gerade sprechen.
2: So, the second point,
1: also der zweite Punkt,
2: is to saturate our lives with the word of God.
1: Unser Leben komplett durchdringen zu lassen von dem Wort Gottes, oder wie ein Schwamm quasi völlig aufsaugen zu lassen mit dem Wort Gottes.
2: And this is done through focusing on the positive things and not the negative things.
1: Und da reden wir jetzt von den positiven Dingen und nicht von den negativen Dingen.
2: Nature itself and just life on planet Earth will teach us.
1: Die Natur selbst und auch das Leben auf dieser Welt wird uns lehren,
2: that it is impossible to bring about positive change simply by addressing the negative attributes.
1: Dass es unmöglich ist, positive Veränderungen herbeizuführen, indem man auf die ganzen negativen Dinge schaut, wie man es nicht tun sollte.
2: In Matthew 12, Jesus gave a parable.
1: In Matthäus Kapitel 12 hat Jesus ein Gleichnis gegeben.
2: He was talking about an unclean spirit coming out of a man.
1: Er spricht darüber, oder Matthäus 12 handelt davon, wie ein unreiner Geist aus einem ausgefahren ist.
2: And this unclean spirit goes around seeking for a place to rest, and he finds none.
1: Und er geht herum und sucht nach einem Ort, wo er Ruhe findet, und findet keinen.
2: And so finally he thinks, well, let me go back to the house I just came out of.
1: Und so denkt er sich, ich gehe doch zurück von dem Ort, von dem ich gerade gegangen bin.
2: And he does, and when he looks in the windows,
1: und er geht zurück zu diesem Haus, wo er ausgefahren ist, und er schaut durch die Fenster,
2: he finds the house is empty.

0: Sieht, das Haus ist ja noch komplett leer.
1: The floor is swept and clean.
0: Der Boden ist frisch gewischt.
1: And so he calls seven other spirits more wicked than himself.
0: Und er ruft sieben andere Geister, die noch böser sind wie er, und sagt, kommt.
1: And they all move in together.
0: Und die alle gehen neu in dieses Haus.
1: What is Jesus trying to teach with this story?
0: Was versucht hier Jesus beizubringen?
1: It is not enough to cast out sin.
0: Es ist nicht genug, die Sünde rauszuschmeißen.
1: We need to invite in the Holy Spirit.
0: Wir müssen den Heiligen Geist einladen, zu kommen.
1: You could also think of it this way.
0: Ihr könnt es auch anders vorstellen.
1: If a room is dark,
0: wenn ein Raum dunkel ist,
1: it is because there is no light in the room.
0: Dann ist es der Grund, weil es dunkel ist, ja, weil es kein Licht gibt. So.
1: But the way we get rid of darkness in a room,
0: aber der Weg, um von der Dunkelheit befreit zu werden,
1: is not by trying to cast out the darkness.
0: Ist nicht, liegt nicht darin, die Dunkelheit zu versuchen rauszuschmeißen.
1: We can't vacuum the darkness out of the air.
0: Wir können nicht mit einem Staubsauger die Dunkelheit einsaugen.
1: How do you get rid of darkness?
0: Wie kriegen wir die Dunkelheit weg?
1: You add light.
0: Indem wir Licht hinzufügen.
1: We would never think of trying to pull the darkness out of a room.
0: Wir würden niemals auf den Gedanken kommen, die Dunkelheit aus dem Raum herauszuziehen.
1: We would flip the light switch.
0: Wir würden den Schalter umlegen.
1: But you know,
0: Lichtschalter umlegen.
1: It works the same way in human hearts.
0: Aber genauso funktioniert es auch in unseren menschlichen Herzen.
1: And how often do we find ourselves?
0: Und wie oft finden wir uns selbst
1: trying to uproot every sinful tendency in our hearts,
0: dass wir jede sündhafte Neigung aus unserem Herzen wie ein kleines Unkraut herauszupfen,
1: or trying to uproot every sinful tendency in the hearts of our children,
0: oder versuchen, jede sündhafte Neigung aus dem Herzen unserer Kinder herauszujäten, quasi, wie Unkraut.
1: And expect that doing that will produce a lover of God.
0: Und erwarten dabei, indem wir das tun, einen Menschen, der Gott liebt.
1: The only way to produce a lover of God,
0: der einzige Weg, um einen Menschen, der Gott liebt, zu schaffen,
1: is for that person to be exposed to the love of God.
0: Dass man diesen Mensch zu dem Punkt führt, dass er von der Liebe Gottes ergriffen wird.
1: Jesus told his disciples, recorded in the book of John.
0: Und in Johannes hat Jesus seinen Jüngern gesagt.
1: He said, if I am lifted up on the cross.
0: In Johannes 12, Vers 32, wenn ich erhoben werde,
1: I will draw all men unto me.
0: Dann werde ich alle Menschen zu mir ziehen.
1: This is the truth.
0: Das ist die Wahrheit.
1: God is lovable.
0: Gott liebt und er ist auch liebenswürdig.
1: His life, his heart is so beautiful.
0: Sein Leben, sein Herz, alles an ihm ist so wunderschön.
1: If we see it, if we see him as he truly is.
0: Wenn wir ihn so sehen, wie er wirklich ist,
1: then our lives will be utterly transformed.
0: Dann werden unser Leben wirklich umgewandelt.
1: So we've noticed as we've looked at different strong families around the world.
0: Und so haben wir, you did that.
1: Mm-hmm. Ah.
0: Und wir haben viele Familien angeschaut um den ganzen Globus herum, die stark und vital waren.
1: We've noticed that they've all become strong on the same principle.
0: Und wir haben festgestellt, dass all diese Familien, die wir betrachtet haben, auf das gleiche Prinzip hin stark geworden sind.
1: Not by focusing on all the wrong actions.
0: Nicht indem sie auf all die falschen Charakterzüge sich fokussiert haben,
1: but on saturating their home with Christ.
0: Sondern indem sie ihr Heim getränkt und völlig übervoll gesättigt haben mit der Liebe Christi.
1: Now this process takes a lifetime.
0: Dieser Prozess ist ein Prozess, der ein Leben lang währt.
1: But it doesn't take a lifetime to begin to put this principle in place in our homes.
0: Aber es braucht nicht eine ganze Lebenszeit, um dieses Prinzip in der Familie, in unserem Leben zu beginnen.
1: Our parents did not saturate our lives with Christ by sitting us down and preaching long sermons to us every time we did something wrong.
0: Unsere Eltern haben es nicht so gemacht, dass sie uns hinsetzen lassen haben, wenn wir es falsch gemacht haben und uns lange Predigten über die Liebe Christi gepredigt haben.
1: Our home was saturated with Christ in many little ways.
0: Unser Heim war auf vielfache kleine Art und

0: Weisen mit dieser Liebe Christi erfüllt.
1: When mother would pass by the living room window,
0: als die Mama zum Beispiel am Wohnzimmerfenster vorbeigekommen ist,
1: and she would stop and look at the beautiful morning outside in the canyon,
0: und sie rausgeschaut hat, they are living in the die leben in der Wilderness, also da gibt's schöne Canyons, und sie hat aus diesem Fenster rausgeschaut und hat diese wunderschöne Landschaft gesehen, diese

0: Schaut dieses Geschenk, das Gott uns heute gegeben hat, an.
1: It happened when Father would come home from work.
0: Und es ist auch vorgefallen, als Papa von zu Hause, von der Arbeit nach Hause kam.
1: And he would share with us some story from his day.
0: Dann hat er mit uns einige Erfahrungen erzählt und geteilt, die er an diesem Tag gemacht hat.
1: He would share some problem he encountered.
0: Dann hat er zum Beispiel einige Probleme, die er hatte, aufgelistet.
1: And the solution that God was able to work out.
0: Und auch die Lösung aufgezeigt, wie Gott ihm geholfen hat, zu dieser Lösung zu kommen.
1: Our home was slowly saturated with Christ.
0: Unser Heim wurde langsam gesättigt und durchdrungen von der Liebe Christi.
1: When we got into the car.
0: Als wir zum Beispiel ins Auto gegangen sind,
1: and instead of listening to the radio,
0: und anstatt den Radio anzuschalten,
1: we would listen to Desire of Ages
0: on haben audio. Wir ein Hörbuch vom Leben Jesu gehört.
1: Or the Bible.
0: Oder die Bibel.
1: Or Pilgrim's Progress.
0: Oder andere Bücher. Pilgrim's Progress?
1: Ja.
0: Yeah. Ist ein englisches Buch?
1: Ja. Yeah. By John Bunyan.
0: Ah, vom John Bunyan. Ah, die Pilgerreise. Okay.
1: It would happen every day at noon when we stopped everything in our day.
0: Und so ist es jeden Tag wiedergekommen, wenn wir when we stopped.
1: Mm-hmm. Stopped everything in our day to at noon to worship.
0: Ah, during the day. Mm-hmm. Ah, wenn wir mittags zusammengekommen sind als Familie und wir haben alle unsere Arbeiten liegen gelassen um 12 Uhr mittags.
1: Obviously, we were not perfect children.
0: Da muss ich noch zufügen, wir waren keine perfekten Kinder.
1: In fact, we were not anything close to perfect children.
0: Und wir waren nicht mal annähernd perfekte Kinder.
1: And there would be times when we were sitting in the car.
0: Und es gab auch Zeiten, wo wir im Auto saßen.
1: And the Bible was playing over the stereo.
0: Und über das Auto, über den CD-Player im Auto, haben wir die Bibel gehört.
1: And we were still in the back having trouble.
0: Und wir haben hinten uns Ärger bereitet. Als Kinder.
1: Saturation can be a slow process.
0: Also dieses Durchdrungensein kann ein langsamer Prozess sein.
1: But we were constantly exposed to Jesus.
0: Aber wir waren ständig Jesus ausgesetzt.
1: And that's why we love Jesus today.
0: Und das ist der Grund, warum wir jetzt heute Jesus lieben.
1: When you are surrounded by something as beautiful as Christ.
0: Wenn du von etwas oder von jemandem umgeben bist, der so wunderbar ist wie Jesus,
1: you learn to rejoice in that beauty.
0: Dann lernst du in dieser Schönheit dich zu freuen und erfreuen.
1: And what you learn to rejoice in becomes precious to you in the end.
0: Und wenn du lernst, dich daran zu erfreuen, dann wird es schlussendlich auch etwas ganz Wertvolles für dich.
2: Now I just want to say that we're not saying that there's never a time to address the bad habits in your life or in the lives of your children.
0: Ich möchte was vorweg sagen. Es ist nicht so, dass es niemals eine Zeit gibt, wo man auch die schlechten Dinge adressiert und anspricht.
2: What we're saying is if you fill your life with the good, if you fill your life with Christ.
0: Aber was ich sagen möchte, ist, wenn wir unser Leben füllen mit dem Guten, mit Jesus Christus,
2: then you will have the power of Christ to address those bad habits. It will be much easier.
0: Dann wirst du auch die Kraft Christi haben, um diese schlechten Eigenschaften auch anzusprechen und es wird dir viel einfacher fallen, es im richtigen Geiste zu tun. Und ihr werdet merken, dass das Gute das Schlechte aus eurem Leben treiben wird.
2: So seeing Jesus and falling in love with him.
0: Also Jesus zu sehen und sich in ihn zu verlieben,
2: this leads us to the third principle, which is imitation.
0: Führt uns zum dritten Prinzip, was eigentlich Imitation, Nachahmung bedeutet.
2: This was something that our parents emphasized, the beauty of our God.
0: Und das ist das, was unsere Eltern uns ans Herz gelegt haben, die Schönheit Gottes.
2: Not just what we should do, but why we should do it.
0: Und haben uns nicht nur erklärt, was wir tun sollen, sondern warum wir es tun sollen.
2: And the greatest way they communicated this to us was by living it out in front of us.
0: Und das größte Beispiel und die größte Hilfe, die sie uns geben konnten, war, indem sie uns das ausgelebt haben, vorgelebt haben.
2: We learned that God really could change hearts because we saw him changing the hearts of our parents.
0: Und wir wussten, dass Gott wirklich Herzen verändern kann, weil er die Herzen unserer Eltern veränderte.
2: We learned that God could provide for all of our needs because he fed us when we were short on money.
0: Und wir wussten, dass Gott all unseren Bedürfnissen abhelfen kann und uns

0: alles gibt, was wir zum Leben brauchen, weil er uns auch hindurchgefüttert hat, als wir wenig Geld hatten.
1: I have a really clear memory from my childhood that I really treasure.
0: Und ich habe eine ganz klare Erinnerung aus meiner Kindheit.
1: It was several months after we had moved to New Mexico.
0: Die ich sehr schätze. Es ist 7 Monate nachdem, also 7 Monate her gewesen, nachdem wir nach New Mexico gezogen waren.
1: My father did not have a job.
0: Mein Vater hatte keine Arbeit, noch keine Arbeit.
1: Many things had gone wrong and we had run out of money before we were expecting to.
0: Und viele Dinge sind falsch gelaufen und wir sind knapp bei Kasse gewesen und wir hatten fast kein Geld mehr, bevor wir es eigentlich so kalkuliert hatten.
1: But you know, my parents never communicated that they were worried about it. They communicated that they had faith in God to take care of us.
0: Aber sie haben uns Kindern niemals gesagt, dass sie sich Sorgen machen würden, dass sie knapp bei Kasse sind, sondern sie haben immer über den Glauben an Gott und an Christus geredet, dass er ihnen hilft.
1: Before we had moved to New Mexico, we were really into eating a lot of raw food.
0: Und
1: we were before we moved there.
0: Und bevor wir nach New Mexico gezogen waren, haben wir die Gewohnheit gehabt, sehr viel Frisches zu essen.
1: But we were having trouble growing gardens and anyway, we ended up just buying bananas, eating lots of bananas because they were cheap.
0: Wir hatten dort aber in New Mexico Schwierigkeiten, einen Garten zu beginnen und so fanden wir uns schlussendlich an dem Punkt, dass wir uns Bananen, frische Bananen gekauft haben und sehr viel davon.
1: And we grew our own sprouts. We ate those too.
0: Und ein paar Keimlinge haben wir uns großgezogen.
1: But you know, our parents had faith that God would take care of us, and so we children did too.
0: Aber unsere Eltern haben vorgelebt, dass sie Glauben an Gott hatten, dass er sie hindurchtragen würde, und so haben sie diesen Glauben und diese Hoffnung auch uns Kindern weitergegeben.
1: And I remember one day we had been away, and we came home, opened the door of our house, and we found our table loaded with fresh fruits and vegetables.
0: Aber ich weiß noch diesen einen Tag, als wir zurückkamen nach Hause und unser Tisch war übervoll mit frischen Früchten und frischem Gemüse.
1: And all kinds of other groceries.
0: Und alle anderen möglichen Nahrungsmittel.
1: And we children were so excited. This was like something we read about in miracle books and now it was happening to us.
0: Und wir Kinder waren so begeistert. Wir haben solche Geschichten in Büchern über Wunder gelesen und jetzt ist es uns passiert.
1: It would take me too long to tell you the story of how God impressed a neighbor to put that food there, but it was a really encouraging experience for all of us.
0: Die Geschichte würde zu lange gehen, wie Gott einen Nachbarn von uns beeindruckt hat, um uns diese Nahrungsmittel zu schenken, aber sie war wunderbar und sie hat einen tiefen Eindruck auf uns Kinder hinterlassen.
1: We learned that those who prayed could live without worry because our parents learned and lived that lesson before us.
0: Wir haben gelernt, dass wir leben können, ohne uns Sorgen zu machen, weil unsere Eltern uns dieses Vorbild gegeben haben.
1: We learned that negative situations could be blessings in disguise because our parents took them that way.
0: Und wir lernten durch unsere Eltern, durch ihr Vorbild, dass entmutigende Situationen dazu nutzen uns dienen konnten, um gestärkt zu werden und mutiger zu werden.
1: I remember we were trying to learn how to garden in the mountains and it was very hard.
0: To what?
1: Garden.
0: Ich habe gelernt, ich weiß noch, wie schwierig das war, das zu lernen, wie man Gartenarbeit machen darf in den Bergen.
1: And through much trouble and work, we were growing a nice small garden.
0: Und durch viel Arbeit und Schwierigkeiten haben wir es geschafft, einen kleinen Garten zu beginnen.
1: And just before we started harvesting things, we had a terrible hailstorm that completely destroyed our garden.
0: Und wir sahen, wie die Sachen wuchsen und bevor wir so weit waren, dass wir sie ernten konnten, gab es einen riesigen Hagelsturm und alles wurde vernichtet.
1: But rather than being very discouraged by this negative situation,
0: aber anstatt enttäuscht zu sein durch diese doch negative Situation oder Erfahrung,
1: I remember my mother saying that God would take care of us.
0: Weiß ich noch, wie meine Mutter sagte, Gott wird sich um uns sorgen.
1: And just a few weeks later we had a church member who grew a huge garden that had not been destroyed by hail.
0: Und kurz nachdem dieses Erlebnis stattgefunden hat, erfuhren wir von einem Gemeindemitglied, dass dieses Gemeindemitglied einen riesen Garten hatte, der vom Hagel verschont war.
1: They had to leave town in the middle of their big harvest and they said, "Can you just take our garden and harvest everything out of it? You can
0: use it." Und sie mussten gerade zur Erntezeit ihr Zuhause verlassen, um woanders hinzugehen und sie sagten, "Könnt ihr nicht euch um unseren Garten kümmern? Ihr dürft alles ernten und verwenden, wie ihr wollt."
1: Once again we children saw

0: that God could take care of us.
1: Und wieder durften wir Kinder sehen, dass Gott sich um uns sorgt.
0: In short, we learned that Christianity was in every way better than its counterpart.
1: Und wir lernten, dass Christsein in jeder Lebenslage besser ist, als es nicht zu sein.
0: And that's because we watched it every day in reality.
1: Und das ist der Grund, weil wir jeden Tag in Wirklichkeit, in echten, es betrachtet und gesehen haben.
0: And even though my parents often had failures, as we all will.
1: Und obwohl auch unsere Eltern Fehler hatten, wie jeder von uns.
0: They came to us every time with humility and repented before God and before us when they failed us.
1: Kamen sie zu uns Kindern in Demut und haben sich entschuldigt, dass sie uns verletzt haben, auch Gott, und haben es wieder in Ordnung gebracht.
0: And so we knew that Christianity really worked.
1: Und wir haben so erlebt und wissen, dass Christsein wirklich funktioniert.
0: I remember I was in my English class in the university.
1: Ich erinnere mich, als ich in meiner Englischklasse in der Universität war.
0: And the professor said that we needed to write a persuasive paper.
1: Und der Professor sagte, wir müssen so eine Zwischenprüfung einlegen.
0: Something that we felt very passionate about, he said.
1: Wir müssen quasi ein Projekt schreiben, quasi.
0: So he said, if you feel very strongly about the cleaner that you use to wash your toilet, you can write about that.
1: Und wir durften über alles Mögliche schreiben. Und er hat sogar gesagt, dass wenn ihr gerne über den Reiniger, mit dem ihr die Toilette putzt, schreiben wollt, dann dürft ihr auch dieses Thema wählen.
0: And I thought to myself, well, I do not feel passionate about my toilet cleaner.
1: Also ich fühle mich jetzt nicht so leidenschaftlich darüber zu schreiben, über meinen Toilettenreiniger.
0: But I do feel passionately that Christianity is the best life in the world.
1: Also wahrscheinlich irgendwie so eine Ausarbeitung oder ein Vortrag, ich weiß jetzt nicht genau. Aber ich wusste, dass ich nicht über den Toilettenreiniger schreiben werde, sondern wie das Christsein das Beste überhaupt auf dieser Welt sein kann.
0: So I decided to make that the subject of my paper.
1: Und so wählte ich dieses Thema als das Thema meiner Ausarbeitung.
0: Now my teacher, my professor was an atheist.
1: Und mein Professor, mein Lehrer war ein Atheist.
0: And I thought maybe he might not even give me a good grade on my paper because he really wouldn't agree with it.
1: Und ich dachte mir schon, vielleicht gibt er mir keine gute Note, weil er überhaupt nicht über dieses Thema so denkt, wie ich denke.
0: But I wrote it anyway because I knew it to be true.
1: Und ich habe mich aber dennoch dafür entschieden, weil ich wusste, es ist wahr.
0: And when he handed me my paper back, I saw that he had given me a perfect mark on it.
1: Und als er meine Ausarbeitung zurückgab, habe ich gesehen, er hat mir die perfekte Note gegeben, die beste Note.
0: And he told me in a trembling voice what it did to him to read that paper.
1: Und mit einem Zittern in seiner Stimme sagte er mir, was diese Abschrift ihm, also wie er sich gefühlt hat, diese durchzulesen.
0: And my heart rejoiced because God was not just my parents' God anymore, he was my God.
1: Es war ein Segen für ihn. Und ich wusste, dass es nicht nur mehr Gott war, der Gott meiner Eltern, sondern es war mein Gott.
0: The God that had changed my life.
1: Der mein Leben verändert hat.
0: The God that I could trust.
1: Der Gott, dem ich vertrauen konnte.
2: Amen.
1: Amen.
2: All right, so the three ingredients, the three principles.
1: Drei Zutaten, drei Prinzipien, die wir gemeinsam betrachtet haben.
2: First, to celebrate, to rejoice in the truth and what is beautiful.
1: Feiern, sich freuen an der Wahrheit.
2: Second, to saturate our lives with Christ.
1: Der zweite, unser Leben völlig satt zu machen, zu durchdringen, voll werden zu lassen mit der Liebe Jesu.
2: So that the world and the flesh and the devil have no place there.
1: So dass die Welt, der Teufel, keinen Platz darin finden.
2: And the third is as a parent or as an older sibling to lead by example.
1: Und der dritte ist eigentlich als Eltern oder als älteres Kind, als ältere Geschwister, in diesem durch sein Vorbild darin zu lehren und zu leben.
2: To live out the power of God in your life.
1: Die Kraft und Macht Gottes in deinem Leben auszuleben.
2: So that every part of your life can be an argument in favor of the gospel.
1: So dass jeder Teil, und mag er noch so klein sein, deines ganzen Seins ein Argument, ein Zeugnis für Jesus ist.
2: The promise of God to us is.
1: Die Verheißung Gottes.

0: Es ist an uns.
1: If we exalt him in this way in our homes,
0: wenn wir ihn erheben und verherrlichen auf diese Art und Weise in unseren Heimen,
1: we will reap the reward of righteousness.
0: Dann werden wir den Lohn der Gerechtigkeit erben.
1: We want to close by singing a song that comes from the book of Jeremiah.
0: Möchten gerne zu Ende kommen und euch ein Lied vorsingen, das aus dem Buch Jeremia kommt.
1: Jeremiah 6 and verse 16.
0: Ein Bibellied von Jeremia 6, Vers 16.

Ich muss verstehen, was sagt mir der Körper, weil die Krankheit ist ja eine Körpersprache. Etwas tut weh, das Ohr klingelt oder irgendeine Beschwerde haben wir. Und wenn wir das nicht zurückführen können, woher es kommt, können wir es ja auch nicht lösen, oder? Wir haben gesehen, dass der Körper sehr deutlich spricht. Wenn uns Nahrung fehlt, dann haben wir Hunger und wir verstehen die Sprache. Durst verstehen wir, Müdigkeit, Atemnot, Frieren, Schwitzen. All diese Dinge sind verständlich für uns. Wir haben sie noch nie gelernt. Wir sind nicht in die Schule gegangen dafür. Und es ist selbstverständlich, dass wir wissen, dass wir, wenn wir zum Beispiel Hunger haben, dass wir dann nicht sagen,

jetzt nehmen wir eine Tablette gegen den Hunger, oder? Sondern wir essen was. Ja? Deshalb wollen wir auch nicht Tabletten gegen den Durst nehmen, sondern wir wollen den Durst löschen. Und deshalb müssen wir wissen, dass, mit was wir diesen Durst löschen können. Aber jetzt haben wir eine Körpersprache, die ist deutlicher wie alle anderen Sprachen. Schmerzen, Bluthochdruck, Depressionen, Krebs, alles Mögliche, was so der Körper zeigt. Und dann ist es die Frage, was zeigt das denn für einen Mangel an? Und ich musste feststellen in meiner Praxis, dass das, was die Krankheit als Mangel anzeigt, wir in der Uni nicht gelernt haben. Leider auch in keiner Schule. Obwohl es das Selbstverständlichste ist im Leben, hat man das ausgeklammert. So, wir alle wissen, dass wir brauchen Sauerstoff, Wasser, Nahrung, Schlaf, Ruhe, Sonnenschein, Wärme. Und geben wir uns damit zufrieden? Als ich anfing in meiner Praxis mit meinen Patienten zu sprechen, dass ich sehe, welchen Mangel sie haben, dann hatten sie nie einen Sauerstoffmangel oder einen Wassermangel. Ich konnte keines ihrer Beschwerden auf diesen Mangel zurückführen. Ich fand aber, dass sie in einer Situation waren, wo sie nicht zufrieden sind. Und diese Situation, die Unzufriedenheit schafft, ist immer in unseren Beziehungen. Und die Beziehungen sind notwendig, weil wir ein Bedürfnis haben, was wir nur in Beziehungen stillen können. Und leider ist dieses Bedürfnis, das man nur in Beziehungen stillen kann, in der Medizin nicht aufgeführt, auch nicht im Alltagsleben. Wir haben es ist völlig ausgeklipst worden, dass die Liebe ein wichtiges oder unwichtiges Bedürfnis ist. Jeder Mensch strebt der Liebe nach, vom Anblick seines, wenn er geboren ist und auch schon davor im Mutterbauch, im Mutterleib, da ist Liebe das, was alles im Leben ausmacht. Die Lieder singen davon, aber wenn es um die Krankheit geht, dann wissen wir das nicht. Und das wusste ich auch nicht, bis ich vor 20 Jahren anfing, danach zu suchen, weil ich konnte nicht wissen, warum meine Patienten Kopfschmerzen hatten. Ich wusste nicht, warum sie einen Ausschlag kriegten auf der Nase oder Herpes oder Fieber. Fußpilz ist natürlich nicht in meinem Fach, aber mit der Zeit bin ich ja fachübergreifend geworden, weil der Mensch ist ja nur eine Einheit, man kann ihn nicht in Fächer aufteilen, oder? Und dann habe ich mich gefragt und dann auch mit der Zeit festgestellt, dass all diese Sachen einen Ursprung haben im Denken des Menschen. Und das war für mich natürlich und auch für manche hier sehr neu. Und im Denken haben wir ja nur die Beziehungen und die Liebe. Und deshalb ist die Frage, ist das der Liebesmangel, das heißt eine Störung in einer Beziehung, produziert durch das eigene Denken? Ist das für mich als Arzt dem Patienten leicht zu vermitteln oder schwer? Was denkt ihr? Warum ist es schwer? Weil wir nicht das Bewusstsein haben, welche Rolle unsere Gedanken in unserer Gesundheit oder in unserem Leben spielen. Gedanken sind so das Wichtigste, was der Mensch tut, oder er ist das, was er am häufigsten tut, aber wir kennen und haben kein Verständnis dafür, was ist jetzt in der Not des Menschen da. Deshalb ist die Vermittlung dieser Sache, die ich herausgefunden habe, auch nur dadurch, dass ich die Gedanken und die Erfahrungen des Patienten verglichen habe mit den mit dem Körper und konnte am Körper feststellen, aha, das passt zu dieser Situation. Und deshalb bin ich dann gezwungen worden, sozusagen die Frage zu sehen, ob es so stimmt, meine Beobachtung. Und damit wir das wissen, ob es stimmt, brauche ich eine klare Kenntnis des Menschen. Und die fehlt uns. Wir haben ja gestern Abend schon gesehen, wie wir in einer Not waren, was kommt zuerst? Das Gehirn oder der Gedanke? Und wir wollen darauf jetzt aufbauen und schauen, wieso ist es so und nicht anders? Und dann brauchen wir ein Gesetz, nachdem alles funktioniert, und dieses Gesetz ist nicht veränderbar, das muss uns Klarheit geben. Und
was sind denn die Bedürfnisse des Menschen? Womit

funktioniert er. Und wir haben gestern Abend schon ein Fundament gelegt, dass wir gesagt haben, das, was uns als Orientierung dient, um eine Frage zu beantworten, muss fest sein, oder? Würdet ihr ein Haus bauen auf ein Fundament, das nicht feststeht? Wäre sinnlos. Und wenn wir jetzt die Wissenschaft, sage ich, der Medizin, auf etwas bauen, was nicht fest ist, dann wo landen wir?

dann sind wir immer in der Unsicherheit. Und man sagt ja im Volk so, dass Gesundheit das höchste Gut ist. Ich denke nicht, dass das höchste Gut ist, aber wir denken, dass es das höchste Gut ist. Wenn es also etwas gibt, das das höchste Gut ist, das muss doch auf ein Fundament stehen, das da hundertprozentig ist und nicht oder? Also das müsste doch feststehen. Und damit ich das, was ich heute erkläre, bewusst machen kann, muss ich es auf ein Fundament stellen, das jeder nachvollziehen kann, ohne mir glauben zu müssen. Wisst ihr, Ärzte sind ja Wesen, denen man glauben muss, oder? Ja oder nein? Ja, weil man weiß es ja nicht besser. Man weiß es ja nicht besser. Und deshalb wäre es ja gut, dass man es besser wüsste, oder nicht? Wäre es nicht besser, wir wüssten alle Bescheid über uns selbst und bräuchten den Doktor, ich sage jetzt mal, nur in außergewöhnlichen Notfällen, wo man ein Bein bricht oder ich weiß nicht was, und nicht für irgendwelche anderen Sachen? So, um sicher zu sein, woher die Krankheit kommt, müssen wir unseren Verstand auf etwas gründen, was der Verstand selbst nicht bewegen kann. Ja, so, wenn ich auf etwas stehen will und ich kann es bewegen, dann ist es unsicher. Deshalb müssen wir auf einem Fundament stehen, das nicht beweglich ist. So wie ein Haus, und die Lehre über den Menschen muss absolut sein. Deshalb, was ist unbeweglich für den Menschen? Es muss auch widerspruchsfrei sein und es muss einfach sein zu verstehen. Nun, das, was ich herausgefunden habe, ist sehr einfach. Meine Freunde, die sagen, das ist zu einfach. Aber wisst ihr, warum soll es denn nicht einfach sein? Ja, die Dinge, ich könnte in einem Satz alles zusammenfassen, wisst ihr das? So wie das Salomo gemacht hat, er hat gesagt, ein fröhliches Herz gibt Heilung, ein niedergeschlagenes Gemüt vertrocknet die Knochen. Da ist die ganze Medizin in einem Satz zusammengefasst. Was macht uns Freude? Das, was uns befriedigt, ist der Sinn in unserem Leben. Und die geistigen Bedürfnisse sind die, die uns den Sinn geben. Deshalb brauche ich eine Klarheit von dem, um was es geht. Und wenn es einfach ist, dann kann es ja jeder auch verstehen. Ich hoffe, dass es deshalb auch verständlich ist. So, wir brauchen also einmal das Gesetz der Natur, auf dem alles aufgebaut ist. Und wir haben das gestern Abend gesehen, dass alles, was wir in der Schöpfung finden, aufgebaut ist in der Funktion als Kanal. Es gibt kein einziges Element, das nicht in dieser Art und Weise gebaut ist, damit es auch in dieser Art und Weise funktioniert. Und das Erste ist natürlich, der Kanal kann aus sich selbst nichts aufnehmen. Er muss zuerst aufnehmen etwas und dann muss er das umsonst weitergeben. Das ist das Gesetz des Altruismus, dass nichts tut etwas für sich selbst. Ja? Und dieses Gesetz ist sehr schön, weil wir können das ja überall beobachten und wir wissen, es ist so, weil wir es nicht verändern können. Und wenn die Kinder sind natürlich jetzt weggegangen zu ihrem Studium, aber wenn ich ein Kind jetzt fragen würde, hast du heute Morgen gegessen, dann würde das Kind wahrscheinlich sagen, ja. Und dann würde ich fragen, für wen hast du gegessen? Und was wäre dann die Antwort des Kindes? Für mich, oder? Ja, würdet ihr anders antworten? Oder genauso, die Jungs. Ja, ich habe doch noch ein paar Opfer gefunden im Saal. So, das heißt, jeder sagt, er würde für sich selbst essen. Geht das denn? Oder geht das nicht? Nun, dass wir essen können, geht, wenn wir was zu essen haben. Aber für wen essen wir denn? Wie viel von unserem Körper ist unser? Wie viel von dem, was der Magen aufnimmt, ist sein? Wie viel von dem, was das Blut aufnimmt, behält das Blut und ist sein? Und wenn wir das verstehen, dann wissen wir, aha, da ist
nichts davon.

Deshalb ist die Idee, dass ich etwas für mich selbst tue, von vornherein verkehrt. Aber wir alle denken das so. Deshalb kommen wir auch in die Not. Wir werden das gleich sehen. Deshalb ist das Gesetz so entscheidend, weil es kann sich nicht ändern. Wer nichts für sich selbst etwas tun kann, dann ist unsere Idee, dass ich etwas für mich tue, falsch. Aber um die zu korrigieren, brauche ich dieses feste Fundament, dass ich sage, warte mal, auch wenn ich denke, ich esse für mich, stimmt das nicht. Ja, macht das Sinn? Wir müssen das verstehen. So, deshalb ist die Grundlage des Gesetzes das Entscheidende. Dann brauchen wir einen weiteren Punkt, der absolut ist, und das ist das Wesen des Menschen. Und hier müssen wir den Menschen, das heißt uns selbst, kennen. Und wir müssen nicht die Dinge kennen, die sich verändern, sondern nur die Dinge, die sich nicht verändern. Habt ihr schon einen Menschen gesehen, dessen Augen nicht im Kopf sind? Ja oder nein? Nein. Das heißt, das ist Struktur. Wie wir aufgebaut sind, das ist festgelegt und ist bei jedem im Wesentlichen gleich. Deshalb können wir nicht das ändern. Deshalb müssen wir unbedingt wissen, wie bin ich aufgebaut? Weil wenn ich etwas reparieren will, wenn wir gesund sein wollen und wenn wir krank sind und gesund werden wollen, dann müssen wir doch den Aufbau des Menschen wissen, damit wir sagen können, okay, an dieser Stelle muss ich das oder jenes zufügen, damit das wieder funktioniert. Stellt euch vor, eine Medizin, ein Mediziner ohne Aufbau des Menschen. Würdet ihr je zum Kfz-Mechaniker gehen, der das Auto nicht kennt? Würdet ihr dahin gehen oder nicht? Nein, aber zum Doktor geht ihr. Das ist ganz einfach. Das Auto würdet ihr nicht einem Nicht-Professionellen übergeben. Aber zum Arzt geht ihr, weil ihr denkt, der ist professionell, der hat das verstanden. Aber fragt doch mal einen Doktor, ob er weiß, woher die Gedanken kommen. Und was sie im Körper machen. Guckt mal, ob er das weiß. Und welche Rolle sie spielen im Leben. Oder fragt mal einen Doktor, ob er weiß, ob das die Liebe das erste Bedürfnis des Menschen ist. Und der Doktor wird es nicht wissen, so wie ich es auch nicht wusste vor 20 Jahren. Das heißt, wir haben keinen strukturellen Aufbau. Und wenn wir keinen strukturellen Aufbau haben, wissen wir auch nicht, wie die Funktionen in diesem Aufbau laufen. Wir haben immer so Puzzleteile, wir kennen das eine, das andere, aber wir kennen nicht den Gesamtblick. Wollt ihr jemals Puzzles zusammentun oder ein Puzzlestück kennen, ohne zu wissen, wo das im ganzen Blick und im ganzen Ding kommt? Könnt ihr da je ein Bild zusammen machen? Deshalb war für mich und ist für mich immer ganz, ganz wichtig, ich brauche, um mich um ein Detail zu kümmern, zunächst den großen Rahmen und dann kann ich mich ins Detail stürzen, weil ich weiß genau, wo ich mich befinde. Habe ich aber den großen Rahmen nicht, dann fehlt mir das Entscheidende. Wir lernen ja in der Medizin Physiologie, das heißt die Funktion. Und wir lernen Details über wie die Leber funktioniert, der Nierenkreislauf und all diese Dinge lernen wir. Aber womit werden diese denn angesteuert? Womit wird dieser Kreislauf in Bewegung gesetzt? Lernen wir das? Und das lernen wir nicht. Das heißt, wir lernen, dass das Auto fährt, aber wir wissen nicht, womit es fährt. Dabei wäre es doch viel wichtiger zu wissen, womit es fährt und dann, weil diese Dinge laufen ja sowieso so ab, wie sie gemacht worden sind, es sei denn, der falsche Treibstoff ist dort und führt zur Fehlfunktion. Und dann brauchen wir natürlich, wenn wir die Funktion wissen wollen, brauchen wir auch die Grundbedürfnisse, mit was etwas funktioniert. Und wir haben bei Gesetz gesehen, dass es nichts gibt, was nicht mit etwas funktioniert. Es muss immer etwas geben, womit es funktioniert. Und wir haben gesehen, es gibt zwei Grundbedürfnisse des Menschen, die Liebe und die Chemie. Und wenn Gedanke vor der Chemie kommt, dann ist die Liebe zuerst und die Chemie als zweites. Sie sind beide

notwendig, aber eins kommt vor dem anderen. Es gibt eine Reihenfolge des Ganzen. So, das ist alles absolut. Niemand kann diese Dinge ändern. Deshalb ist die Kenntnis dieser Dinge die Wissenschaft. Sie ist das, was ich als geistigen Kompass brauche, um zu wissen, woher meine Krankheit kommt. Ja, diese drei Punkte sind entscheidend, damit ich sage, aha, mein linkes Auge tränt jetzt oder es hat einen Überdruck, es hat ein Glaukom. Wieso hat das linke Auge einen Überdruck und das rechte nicht? Ja? Wisst ihr, es gibt ja interessante Sachen in der Medizin. Also ich finde es faszinierend. Da ist eine Patientin, die hat eine Rötung ihres rechten Auges, ja, der Bindehaut. Und man findet heraus, dass diese Rötung aus einer Autoimmunerkrankung kommt. Das sind so Ideen, das heißt, aus dem Knochenmark wird ein Mittel gegründet, das direkt geht und die Bindehaut angreift und sie damit entzündet. Das heißt Autoimmunkrankheit. Dein eigener Körper baut auf Kommando, wir werden ja sehen, ein Element, das geht und verhindert die Funktion eines anderen Elementes. Dasselbe ist mit dem Zucker Typ 1 und mit fast allen Krankheiten, die kommen aus dem Knochenmark. Deshalb konnte der Salomo sagen, ein betrübter Geist vertrocknet die Knochen. So, jetzt ist es aber erstaunlich, wir finden die Antikörper im Blut, wir können das alles messen. Aber jetzt stellt euch mal die Frage. Ihr wisst ja, dass im Blut zählt es, wo ich abnehme die Probe oder zählt es nicht? Zählt es, aus welchem Arm ich Blut zapfe, um zu sehen, was im Blut ist, oder zählt es nicht? Warum zählt es nicht? Es gibt ein Gesetz, ja, der Verteilung der Körperchen in einer Flüssigkeit, oder? Also ist im Blut überall immer dieselbe Menge der Dinge vorhanden. Und jetzt stellt euch die Frage, warum kreisen diese Antikörper, die sich im Blut befinden, neben dem linken Auge vorbei und machen die Entzündung nur dem rechten? Weil die sind ja überall, diese Antikörper. Sie sind für die Bindehaut gemacht. Aber sie greifen nur am rechten Auge an, das linke, da fließen sie vorbei, ohne was anzudocken. Ist das nicht erstaunlich? Würdet euch da, wenn ihr in der Medizin seid, nicht fragen, wie passiert das denn? Das sind doch diese Antikörper, die Bindehaut angreifen, aber sie greifen nicht beide Augen an, sie greifen nur das eine Auge an. Und das hat mich fasziniert. Wisst ihr, als HNO-Arzt, denke, deshalb hat mich Gott HNO-Arzt gemacht, weil ich wollte zunächst Hautarzt werden, weil mein Wesen ist so, ich suche mir immer das Einfachste im Leben aus. Ich weiß nicht, ob ihr das auch so seht. Vielleicht ist es etwas typisch Mann. Aber ich suche mir immer das Einfachste, das Beste. Ja, denke das. Und so habe ich irgendwann mal ein Praktikum gemacht bei einem Hautarzt. Und habe ich gesagt, der hat es leicht. Der zieht den Menschen nackig aus, sieht seine ganze Haut, hat drei Cremes, kann auch ein bisschen mal rausschnippeln was. In einer Stunde 12 Patienten, das gibt so und so viel Geld, plus die anderen Kosten. Das ist ein leichtes Leben. Und so habe ich gesagt, ich werde Hautarzt. Aber ich bin dann in meinem 6. Jahr in die Hautklinik gegangen, habe auch meine Doktorarbeit in der Haut gemacht, damit man dem Professor unter die Haut kriegt, ja, weil man muss ja, damit man eine Stelle kriegt, und Haut ist ziemlich kompetitiv, also es gibt ja da Wettbewerb. Aber jemand stand davor und hat mich nicht gelassen, Hautarzt zu werden. So, ich sehe das im Nachhinein, dass es Gott so geführt hat und hat mich in die HNO gebracht. Und HNO ist halt ein Gebiet, das, ich habe gesagt, das ist doch ein kleines Gebiet, aber ich bin da reingekommen,
Ich wollte denn als

zweites wollte ich plastischer Chirurg werden, weil das ist auch sehr monetär und macht Spaß, so rumzuschnippeln, ja, mit der Hand. Und aber unterwegs darin bin ich in die HNO gekommen und bin in der HNO geblieben. Und die HNO ist ein fantastisches Fach, weil du hast immer die zwei Seiten des Körpers vor dir. Du hast die rechte Mandel und die linke Mandel. Die eine ist entzündet, die andere blüht der Sonnenschein. Du hast die eine Nebenhöhlen sind zu, die anderen sind offen und funktionieren einwandfrei. So, du hast die Ohren, das eine ist krank, das andere, und manchmal sind ja auch beide krank. Und dann bist du da als HNO-Arzt und sagst, wie funktioniert das? Und das musste meine Aufmerksamkeit haben. Und so habe ich dann gesehen, aha, warum docken denn die Antikörper nur an dem rechten Auge an? Und wenn man weiß, dass im Körper alles präzise und ohne Fehler abläuft, dann kann man, wenn man diese ganzen Aufbau gut kennt, genauestens beantworten. Und das ist doch schön, oder? Also heute macht für mich Medizin Spaß, weil ich es leicht finde, den Menschen zu erklären, warum. Also es ist für mich leicht, es zu wissen. Zu erklären ist nicht so leicht, das wollte ich sagen. So, wenn wir einmal eine feste Grundlage haben, sind wir Experten, oder nicht? Und ich war jetzt Arzt und war kein Experte. Ich kannte den Menschen nicht, ich kannte seinen Grundaufbau nicht, ich wusste nicht, womit er funktioniert und ich wusste nicht, wer die Funktion steuert. Wer macht sie denn? So, deshalb wollen wir das herausfinden, weil es ist der Schlüssel dessen, was wir lernen wollen. So, wir haben also hier den Körper mit vielen Organen. Wenn die Kinder hier wären, würde ich sie fragen, ob sie das erkennen. Ja, und all diese Organe kennen wir. Und eins fehlt noch, so von allen, welches fehlt noch? Das Gehirn. Ja, so, wir haben das Gehirn. Warum ist das Gehirn wichtig? Weil, wie viele Organe sind ans Gehirn gebunden? Alle Organe sind an die Hirnrinde gebunden. Und alle Organe funktionieren nach dem Gesetz in einem Kreislauf. Eins dient dem anderen. Ja, und nichts tut etwas für sich selbst. Die Lunge nimmt den Sauerstoff auf. Wie viel Sauerstoff behält die Lunge für sich? Gar nichts. Sie gibt den kompletten Sauerstoff dem Blut ab und wird vom Blut dann mit Sauerstoff versorgt. Nicht von dem Sauerstoff, den es selbst einatmet und sagt, naja, 90% gebe ich ab und 10% halte ich für mich. So etwas gibt es im Gesetz nicht. Alles wird immer zu 100% weitergegeben. So, und deshalb funktioniert alles im Kreislauf, solange jedes Organ richtig funktioniert. Und jetzt wollen wir herausfinden, wer koordiniert denn den Ablauf der Funktionen der Organe? Wer koordiniert den Ablauf? Wäre das wichtig zu wissen? Ja? Macht es das Gehirn oder macht es es nicht das Gehirn? Wer koordiniert den Ablauf? Wir wissen, dass die Zentrale, die physische Zentrale, die Knöpfe, alle im Gehirn, in der Hirnrinde sind. Aber wer drückt denn die Knöpfe? Macht das Hirn sich das selbst oder nicht? Und das ist eine ganz, denke ich, ganz wichtige Frage, ob es etwas gibt, was das Hirn steuert. Und da fängt schon die Notwendigkeit an, des Gesetzes zu wissen und der Struktur. Und wir gehen und fragen uns natürlich, kann das Gehirn denken? Das ist eine entscheidende Frage, oder? Wenn ich euch fragen würde, kann die Leber denken, was würdet ihr sagen? Woher wisst ihr es? Woher wisst ihr, dass die Leber nicht denken kann? Es gibt überall Neuronen. Die Leber ist auch mit... Keine? Was? Ja, ach so, mit Neuronen. Das heißt, ihr seht, wir haben Informationen, ja? Aber warum kann sie nicht denken? Was ist der Grund? Wie können wir etwas beweisen, was denken kann und was nicht denken kann? Wäre das nicht wichtig? Ja oder nein? Du musst doch wissen, was ist denkfähig und was ist nicht denkfähig? Ja, bitteschön.

0: Ja.
1: Die Leber kann nicht sagen, so, ich mache jetzt mal Pause.
0: Naja, und wer ist der Ich, der die Luft anhält? Ja, weil auch das ist nicht so lange möglich. Ja, weil es gibt ja Automatismen, die so laufen, die ich zwar dazwischen greifen kann, aber dennoch ist es ein Automatismus. So, woher weiß ich, was denken kann und nicht? Wir wissen, dass alles vom Gehirn ausgeht. Wieso? Und nicht von der Leber. Es kommen ja manche Leute und sagen, na, nicht das Hirn ist das Hirn, sondern das Herz ist das Hirn, weil da gibt's auch Neuronen. Echt? Und diese Neuronen im Herz sind wiederum eine Sache, die nicht gesetzlich ist, sind unabhängig von den anderen Neuronen. Ja, wir haben dann die Anatomie studiert. Nur weil man den Vagus abschneidet vom Herz, ja, und wird das Herz dann dennoch weiter funktionieren? Ja, auch wenn wir es rausholen, funktioniert es noch eine Weile. Aber nur weil noch was da ist. Strom ist noch da. Und wir können den nennt sich Frank-Starling-Mechanismus, das heißt, man dehnt etwas aus und dann löst sich ein Impuls aus. Und das geht eine Weile lang, solange Energie da ist. Wenn aber keine Energie mehr da ist, dann kannst du versuchen, das Herz zum Pumpen zu bringen, wie viel du willst. Es funktioniert nicht mehr. So, deshalb wollen wir wissen, was ist was wem möglich? Und wir wissen, dass das Gehirn aus Chemie besteht, oder? Die Neuronen sind wovon? Aus was gemacht? Aus denselben Zellen, wie die Leber gemacht ist, oder aus anderen Zellen? Das ist jetzt ein bisschen Medizin, aber meine, wir haben hier ein kleines Baby. Aus wie vielen Zellen ist dieses Baby entstanden? Oder Chromosomen? Aus wie vielen Zellen ist es entstanden? Ist besser noch gesagt. Aus wie vielen Zellen ist das Baby entstanden? Bitte? Aus einer Zelle, ja. Halbe Mutter, halbe Vater. Das heißt, aus einer Zelle, die zusammenkommt, die Hälfte von der Mutter, die Hälfte vom Vater, entsteht ein Baby mit wie vielen Zellen? Wie viele Zellen hat ein Baby? Trillionen Zellen, ja? Das heißt, aus einer Zelle werden wie viele Organe? Alle Organe. Das heißt, die Leber und das Hirn entsteht aus derselben Zelle. Der Magen auch, die Niere auch. So kann es einfach. Dann, das ist alles Chemie, oder? Die Zellen sind Chemie. Deshalb muss ich wissen, was können Zellen tun und nicht. Und jetzt haben wir das Hirn, das besteht aus Zellen. Wisst ihr, wie viele Zellen im Hirn sind? In einer Hirnhälfte, wir haben zwei Hirnhälften, die sind getrennt, weil eine von der Mutter kommt, eine vom Vater. Ist auch wichtig zu wissen, hätte ich, wenn ich nicht Heino-Arzt gewesen wäre, nicht gelernt. Ja, Mutter, Vater, Hälfte, Hälfte. Und die Hirnrinden treffen sich nie. Ja, das heißt, die Impulse, die in die Hirnrinde reingehen, sind immer getrennt von der einen und von der anderen Seite. Ja, deshalb ist es auch so schön zu sehen, warum nur das rechte Auge entzündet ist von den Antikörpern und das linke nicht, weil sie werden von der rechten Hirnhälfte nur produziert und nicht von der linken. Deshalb kommt es nur ans rechte Auge, weil es präzise ist. So, jetzt haben wir das Hirn und das Hirn ist in einer Seite, denkt man, sind ungefähr 30 Milliarden Zellen. Und in der anderen Hälfte nochmal 30. Ist doch schön, oder? Kann man sie zählen? 60 Milliarden Zellen. So, jetzt wäre natürlich wichtig, wer ist die Chefin von all diesen Zellen? Wo ist das Ich? Hälfte rechts, Hälfte links? Haben wir ein Ich oder haben wir kein Ich? Junger Mann, hast du ein Ich? Haben wir alle ein Ich oder nicht? Wir haben alle ein Ich, ja. Und dieser kleine, ich glaube, es ist ein Junge, oder? So viel angezogen ist, man kann es ja nicht sehen. Der hat auch ein Ich. Ein starkes oder ein schwaches Ich?

Was will ich haben? Ein starkes oder ein schwaches? Ein starkes, ja, ja, natürlich. Der managt jetzt die ganze Familie. Ja? Weil er muss ja alles nach seinem Willen laufen. So, das heißt, man hat nicht. Wo ist das drin? Wo ist die Chefin von den 60 Milliarden Zellen? Die sagt, hier bin ich, bin ich. So, das sind alles Fragen, die, ich denke, wir alle beantworten sollten, oder nicht? Und ich möchte jetzt einfach so vorgehen nach dem Gesetz. Ein Hirn und alles, was Zellen hat, und um zu funktionieren, braucht es erstmal Chemie, Luft, Wasser, Kohlenhydrate und so weiter. Ja, braucht das unser Gehirn oder nicht? Ja, wir wissen, woher kriegt das Gehirn diese Dinge? Ja, über das Blut und dann in diese Hirnflüssigkeit wird das Hirn ernährt. Und jetzt, reicht das für die Funktion des Hirns oder nicht? Funktioniert das Hirn nur mit Chemie oder noch mit einem anderen Mittel? Ihr seht, das sind ja auch entscheidende Dinge zu wissen. Ich meine, ich habe es auch nicht gelernt gehabt in der Schule. Mit was? Mit was? Worüber? Worüber wird gesteuert? Na, wir sind jetzt nur bei den Zellen. Wir sind jetzt nur bei dem, was man messen kann. Nicht bei dem, was man verstehen kann. Wir sind nur bei den Zellen, bei dem, was man messen kann. Was ist das zweite Element, womit das Hirn nur funktionieren kann? Na, das ist da drin, schon drin. Es ist der elektrische Strom. Und um einen Strom zu steuern, braucht man einen elektrischen Impuls. Alles, was wir tun, ist die Folge eines elektrischen Impulses, nicht die Folge unseres Essens. Das Essen macht es nur möglich, dass wir das tun, aber es tut es nicht. Wir werden das gleich sehen. So, deshalb ist die Frage, kann sich das Hirn den elektrischen Impuls selber geben? Ja oder nein? Wie? Für die, die sagen ja. Wenn das Hirn selber denkt, dann macht es sich ja den Impuls auch selber. Und das ist die Frage, ob das geht oder nicht. Wenn ein Mensch stirbt, was fehlt im Hirn? Der Strom fehlt. Ja? Wenn der Mensch stirbt, hat er keinen Strom mehr im Hirn. Solange er Strom hat, ist er noch am Leben. Wenn Strom weg ist, ist er tot. Deshalb muss ich wissen, wer steuert den Impuls? Kann sich irgendetwas, ihr seht ja kann es seinen eigenen Treibstoff produzieren? Kann irgendetwas seinen Treibstoff produzieren? Das wissen wir per Gesetz geht nicht. Dann hätten wir ein Perpetuum mobile. Dann würden wir nicht mehr tanken müssen beim Auto, sondern das Auto würde sich ja seinen eigenen Sprit selber produzieren und wir würden ewig lang mit dem Auto ohne zu tanken fahren können. Deshalb ist dieses Grundgesetz so wichtig, dass nichts kann sich selbst das Notwendige herstellen. Wir können uns unser Wasser nicht herstellen, wir können uns unsere Nahrung nicht herstellen, wir können unsere Bedürfnisse nicht herstellen. Sie müssen aber befriedigt werden, damit die Funktion funktioniert. Das heißt, der elektrische Impuls, der den ganzen Körper und das bewusst macht, muss außerhalb des Hirns kommen. Kann nicht vom Hirn kommen. Sonst würde sich das Hirn den Impuls selber machen. Und das ist jetzt natürlich die schlaue Wissenschaft, macht aus dem Hirn tatsächlich ein Perpetuum mobile. Man sagt, zwischen den Synapsen, da entsteht ein elektrischer Impuls und der macht den Gedanken. Wenn also der elektrische Impuls den Gedanken macht, was muss zuerst kommen? Der elektrische Impuls oder der Gedanke? Wenn der elektrische Impuls den Gedanken macht, was muss zuerst kommen? Der Impuls. Ja, wenn die Synapsen den Impuls zwischen sich machen, dann muss aus den Synapsen dieser Impuls entstehen.

Damit würden die Hirnzellen oder diese Verbindungen zueinander sich selbst den Sprit herstellen und steuern. Und das ist per Gesetz nicht möglich. Jede Energie, jedes Bedürfnis kann einem Kanal nur zugeführt werden von außerhalb, nie von innen. Dann müssten unsere Gedanken eine Folge sein des elektrischen Impulses und nicht die Ursache davon. Deshalb wollen wir es ein bisschen noch deutlicher machen. Ein anderes Argument, dass das Hirn sich nicht selbst den Stromimpuls machen kann und das, was wir nachvollziehen können und auch prüfen können, ist die Bedürfnisse des Menschen. Haben wir ein Bedürfnis nach Freiheit, Jungs? Ja? Maximal oder minimal? Ja, ich kann so viele Geschichten über die Freiheit erzählen, aber dann wären wir heute Abend noch hier. Wir brauchen Sicherheit, Neugier. Ist die Sicherheit und die Neugier, auch das haben wir, oder? Das ist so mehr weiblich, ja, die Neugier. Dann Verständnis, Orientierung, Harmonie, Treue, Bestätigung, Belohnung, Freude, Gerechtigkeit und so weiter. Wo finden wir sie im Hirn? Wo ist die Lokalisation dieser Dinge in der Hirnrinde? Weil sie müssen doch irgendwo, wo findest du auffindbar sein? Es gibt sie nicht im Hirn. Warum kann es sie im Hirn nicht geben? Weil das Gehirn ja sie nicht verstehen kann. Weil diese Dinge, die ich hier aufzähle, sind die mit chemischer Formel erklärbar oder nicht? Nein, sie sind abstrakt. Ja? Das sind alles abstrakte Begriffe. Die haben mit Chemie null zu tun. Und wir wissen, dass das Hirn ja chemisch ist. Deshalb kann das Gehirn sie auch nicht verarbeiten. Sie sind ja abstrakt. Und tut mal irgendwas ins Hirn, was abstrakt ist, und ihr werdet sehen, das Hirn kann damit nicht anfangen. Weiß die Tafel dort, was da drauf steht? Ja oder nein? Weiß es nicht. Deshalb muss es ein Element geben, das die Hirnrinde steuert. Und dieses Element muss geistig sein, weil es muss abstrakte Dinge beurteilen und bewegen. Und die Gedanken sind nur eine Verarbeitung von abstrakten Informationen, von Informationen. Und die Verarbeitung dieser Informationen führt zu der Entscheidung. Und die Entscheidung verwandelt sie in den elektrischen Impuls. Können wir das prüfen? Wir sagen den Jungs, steh auf. Und wenn sie wollen, stehen sie auf. Was kommt zuerst? Der Gedanke aufzustehen oder das Aufstehen? Ja, es muss zuerst die Information kommen. Ich sag, steh auf. Die Information wird aufgenommen und wird befolgt. Und das Hirn gibt den Stromimpuls weiter an die Beine, die dann sagen und gehorchen. So. Dieser Aufbau ist entscheidend zu verstehen. Wenn der elektrische Impuls entsteht von dem, was ich denke, wie wichtig ist der Gedanke? Wie wichtig ist er? Er ist der alles Allerwichtigste, weil er macht ja das, dass ich aufstehe. Ja? Er macht, dass ich esse, dass ich trinke. So. Deshalb ist das Verständnis der Funktionen des Körpers, dass sie einen Geist haben, einen, der sie steuert, und unter seiner Steuerung funktioniert jedes Körperteils selbstlos, aber sie sind alle unter der Steuerung des Geistes. Und das möchte ich kurz erklären und dann machen wir Schluss für heute Morgen, sonst ist immer viel zu viel. Wir haben hier den Magen, oder? Was tun wir in den Magen? Nahrung. Nahrung ist Chemie. Nahrung sind chemische Stoffe, Formeln, die können wir alle deuten, ja? Wir können sehen, was ist im Apfel, was ist in der Birne, was ist, ja? So, wir tun es in. Reicht das? Wer macht die Verdauung? Der Apfel? Wer verdaut den Apfel? Womit? Womit verdaut er? Weil wir haben immer die zwei Elemente. Wir brauchen die Verdauung. Wir brauchen also den Apfel, der verdaut wird. Aber der Apfel, der verdaut wird, macht die Verdauung nicht. So, wer macht die Verdauung? Ja, der Magen. Unter wessen Kommando?

Mit welcher Energie? Mit welcher Energie? Wer steuert die Verdauung? Es muss also über das Gehirn geschehen und der Geist steuert die Funktion des Magens. Wenn wir gut aufgelegt sind, dann läuft die Verdauung wie? Gut. Und wenn nicht, dann läuft die Verdauung nicht gut. Das heißt, wir brauchen zwei Elemente. Wir brauchen den richtigen elektrischen Impuls, der die Verdauung steuert. Ist es der falsche Impuls, dann hast du Kribbeln im Magen oder irgendetwas. So, womit funktioniert der Geist? Weil der kann ja auch nicht von nichts funktionieren. Womit funktioniert der Geist? Wenn wir jetzt vor einer Prüfung, Jungs, habt ihr Prüfungen manchmal? Ja, und wie geht's dem Magen oder dem Darm? Wenn man in Prüfungsangst steht. Merkt man da was? Ja, manche merken was. Das heißt, warum merken wir etwas? Was fehlt denn, wenn wir zur Prüfung gehen? Was fehlt uns? Ja, aber die Entspannung kommt als Folge von was? Von Sicherheit. Ja, das heißt, habe ich Sicherheit, ich komme durch. Wie gehst du zur Prüfung? Kein Problem, entspannen. Ja? So, es gibt natürlich auch gewisse Leute, das sind ja meistens weiblich, die müssen eine Eins nehmen. Und dann zittern sie, weil sie keine Eins kriegen könnten. Ja, oder? So, dazu gehöre ich nicht. Mir hat immer nur gereicht, durchzukommen im Leben. Es reicht, ja? So. Das heißt, der Mensch funktioniert mit Sicherheit. Was ist Sicherheit? Geistig oder physisch? Was ist Sicherheit? Es ist ein pur Geistiges. Es ist also, kommt in den Sammelbegriff Liebe zusammen. Und Sicherheit hat man wo? In Gedanken. Ja? Die Sicherheit ist ein Gedanke. Bin ich sicher? Geht es mir gut? Bin ich unsicher? Bin ich in einer Not? Und so kann man nachprüfen, die Unsicherheit im Denken führt zu einer Verdauungsstörung und damit kann ich das Beste essen, was es gibt, aber meine Verdauung wird es dennoch nicht gut gehen. Seid ihr mit mir? So, dasselbe ist mit dem Herzen, dasselbe ist mit den Nieren. Das ist die Skizze, wo ich versuche zu zeigen, dass die Nierensteine rechts oder links auftreten, weil der Geist fehldenkt. Wusstet ihr das? Die Nierensteine können von alleine nicht entstehen. Jemand muss sie produzieren. Die Chemie produziert sie nicht. Die Chemie wird nur benutzt, damit man einen Stein macht aus dem. Und das kommt vom Gedanken, der unsicher ist oder betrübt ist oder was auch immer er so ist. So ist es mit den Blutplättchen, mit der Blutfunktion. Wenn man Blutkrebs hat, dann woher entsteht der? Weil wir das Falsche gegessen haben oder das Falsche gedacht haben. Ist ganz klar, die Steuerung des ganzen Körpers, der ganzen Organe, führt über den Geist. Warum kriegt man Leberzirrhose oder Hepatitis? Ich weiß eure Antwort. Die erste ist Alkohol und die zweite ist Ansteckung, ja? Oder nicht? Der Zucker kommt bei anderen Sachen. Aber der Zucker ist der Teufel heute sowieso. Ja, wenn man so all dem glaubt, was die Leute sagen, dabei leben wir ja vom Zucker. Aber es ist schon erstaunlich, wie man Dinge umkehren kann. So, woher kommt die Leberzirrhose bei Menschen, die nie Alkohol getrunken haben? Sie haben keinen Zucker. Der Zucker kann keine Leberzirrhose machen. Oh, das ist auch eine super Sache, ja? Aber jetzt hat jemand eine Leberzirrhose, hat keine Medikamente genommen, hat keinen Zucker gegessen. Das wäre eine Verfettung der Leber. Deshalb sage ich, ja, von der falschen Ernährung. Aber es ernähren sich, welches ist dann die falsche Ernährung, wenn es nicht der Alkohol ist und so weiter, weil wir sagen, es ist der Alkohol. Aber wir haben jetzt nicht

eine falsche Ernährung, was machen wir dann? Dann ist es, versteht ihr, wir sehen immer nur das Vordergründige. Es ist das Denken des Menschen, das die Leberzirrhose alleine produzieren kann. Der Alkohol sind nur Mittel, weil jemand traurig ist und betrübt, dann trinkt er. Aber das ist ja nur eine Folge seines Betrübtseins, nicht die Ursache. Ja, es ist ein zweites Element, das dazu beiträgt, aber es ist nicht der Grund. Deshalb, wenn wir das System nicht verstehen, wie es funktioniert, dann können wir nie an die Wurzel der Sache gehen, weil dann ändern wir die Ernährung und es passiert doch nichts. Und dann sind wir irgendwo im Niemandsland, weil in der Medizin haben wir den Gedanken des Menschen, der den ganzen Körper steuert, vergessen. Deshalb, wer steuert das Auge und die Sicht und so weiter? Es ist der Geist des Menschen. Und als letztes, woher holt sich der Geist die Liebe? Aus den Beziehungen, ja, ganz einfach. Ja, ohne Beziehungen keine Liebe. Und da wir nicht ohne Beziehungen leben können und wir von vornherein mit der Mutterbeziehung beginnen, sammeln wir im Leben Beziehungen. Ja, und wenn man auf Facebook ist, dann braucht man wie viele Beziehungen? Ja, so, deshalb ist man dort, weil man braucht viel Beziehungen. Man denkt, wenn man viele Freunde hat, dann geht es einem sehr gut. Ja, so schließen wir das Kapitel ab, um dann nachher weiterzumachen. Struktur, wie ist der Mensch aufgebaut? Er hat einen Geist und einen Körper, macht zusammen die Seele. Dann, wie funktioniert der Mensch? Der Geist steuert den Körper. Womit steuert er ihn? Indem er Liebe umsetzt und Chemie isst oder trinkt oder atmet. Und das ist das, was wir wissen müssen, damit wir dann zum Punkt kommen, warum der Körper krank wird.

Fürchte dich nicht, denn ich habe dich erlöst. Ich habe dich bei deinem Namen gerufen, du bist mein. Wenn du durchs Wasser gehst, will ich bei dir sein, dass dich die Ströme nicht ersäufen sollen. Und wenn du ins Feuer gehst, sollst du nicht brennen, und die Flamme soll dich nicht versengen. Ich bin der Herr, dein Gott.

sondern ermahnt euch selbst alle Tage, solange es heute heißt, dass nicht jemand unter euch verstockt werde durch den Betrug der Sünde. Denn wir haben an Christus Anteil bekommen, wenn wir die Zuversicht von anderen

Erbarmt euch selbst alle Tage, solange es heute heißt. Dass nicht jemand unter euch verstockt werde durch den Betrug der Sünde. Denn wir haben an Christus Anteil bekommen, wenn wir die Zuversicht haben,

Ah, du durchschaust mich, du kennst mich durch und durch. Ob ich sitze oder stehe, du weißt es. Aus der Ferne erkennst du, was ich denke. Ob ich gehe oder liege, du siehst mich. Mein ganzes Leben ist dir vertraut. Schon bevor ich rede, weißt du, was ich sagen will. Von allen Seiten umgibst du mich und hältst deine schützende Hand über mir. Dass du mich so genau kennst, unbegreiflich ist es, zu hoch, ein unergründliches Geheimnis. Wie könnte ich mich dir entziehen? Wohin könnte ich fliehen, ohne dass du mich siehst? Stiege ich in den Himmel hinauf? Du bist da. Wollte ich mich im Totenreich verbergen, auch dort bist du.

eilte ich dorthin, wo die Sonne aufgeht, oder versteckte mich im äußersten Westen, wo sie untergeht, dann würdest du auch dort mich führen und nicht mehr loslassen. Wünschte ich mir, völlige Dunkelheit soll mich umhüllen, das Licht um mich her soll zur Nacht werden. Für dich ist auch das Dunkel nicht finster. Die Nacht scheint so hell wie der Tag und die Finsternis so strahlend wie das Licht. Du hast mich geschaffen. Im Leib meiner Mutter hast du mich gebildet. Herr, ich danke dir dafür, dass du mich so wunderbar und einzigartig gemacht hast. Großartig ist alles, was du geschaffen hast, das erkenne ich. Schon als ich im Verborgenen Gestalt annahm, unsichtbar noch, kunstvoll gebildet im Leib meiner Mutter, da war ich dir dennoch nicht verborgen. Als ich gerade erst entstand, hast du mich schon gesehen. Alle Tage meines Lebens hast du in dein Buch geschrieben, noch bevor einer von ihnen begann. Deine Gedanken sind zu schwer für mich, oh Gott. Es sind so unfassbar viele. Sie sind zahlreicher als der Sand am Meer. Wollte ich sie alle zählen, so käme ich doch nie an ein Ende. Durchforsche mich, oh Gott, und sieh mir ins Herz. Prüfe meine Gedanken und Gefühle. Sieh, ob ich in Gefahr bin, dir untreu zu werden. Dann hol mich zurück auf den Weg, den ich gehe.